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0: Bungee Jumping, der neue Sport für ganz Mutige, kam vor ein paar Jahren aus Neuseeland. An einem Gummiseil, das an den Füßen befestigt ist, stürzen sich die Abenteuerlustigen in die Tiefe.
1: Herzlich willkommen zum Telekolleg Physik. Bungee Jumping erfreut sich ja mittlerweile auch in Deutschland immer größere Beliebtheit bei den Akteuren und auch bei den Schaulustigen. Da steht einer oben auf dem Kran und springt in die Tiefe. Und das löst natürlich einen Nervenkitzel aus bei den Springenden, aber auch bei den Zuschauern. Ein Physiker lässt das allerdings ganz kalt. Für ihn ist es ein typisches Beispiel für die Umwandlung von potenzieller in kinetische Energie. Aber das ist physikalisch gesehen natürlich noch nicht alles. Denn welche Rolle spielt das Seil dabei? Und vor allem, warum muss es aus Gummi sein? Wir wollen uns die einzelnen Phasen des Sprunges einmal genauer anschauen.
0: Zu Beginn hat der Springer nur potenzielle Energie. Während er fällt, nimmt seine potenzielle Energie ab und er erhält dafür kinetische Energie. Und jetzt? Im tiefsten Punkt hat er gar keine potenzielle Energie mehr. Aber auch die kinetische Energie ist null, da er sich für einen Augenblick gar nicht bewegt. Ist also seine Energie verloren gegangen? Dass dies nicht der Fall ist, können wir schon im nächsten Moment beobachten. Denn dann wird der Springer wieder hochgeschleudert. Das heißt, an ihm wird Arbeit verrichtet.
1: Die Ursache für das Zurückschnellen des Springers war das gespannte Seil. Während des Sprunges wurde das Seil gespannt, es wurde also Arbeit verrichtet. In dem Seil steckte Energie. Und als sich der Springer dann an seinem tiefsten Punkt befand, war die gesamte Energie im gespannten Seil gespeichert. Man nennt diese Energie Spannenergie. Einen solchen Expander kennen Sie sicherlich. Wenn ich an ihm ziehe, muss ich Arbeit verrichten. Und die Energie ist in Form von Spannenergie dann in den gedehnten Seilen gespeichert. Ähnlich ist es ja bei dieser Schraubenfeder. Wenn ich an ihr ziehe, muss ich Arbeit verrichten. Auch sie besitzt dann Spannenergie. Das Gleiche gilt aber auch, wenn ich sie zusammendrücke. Auch dann muss ich Arbeit verrichten. Die Feder besitzt wiederum Spannenergie. Ebenso bei diesem elastischen Ball, wenn ich ihn zusammendrücke, besitzt er Spannenergie. Allgemein kann man also sagen, dass jeder elastische Körper, der verformt wurde, egal ob zusammengedrückt oder ausgedehnt, Spannenergie besitzt. Aber wovon ist es denn eigentlich abhängig, wie viel Spannenergie er besitzt? Das wollen wir uns am Beispiel einer solchen Schraubenfeder einmal klar machen. Allgemein gilt ja, dass die Energie das Produkt aus Kraft mal Weg ist. Dazu muss aber die Kraft entlang des Weges konstant sein. Sie darf sich nicht ändern. Was glauben Sie? Ändert sich die Kraft, wenn ich an dieser Feder ziehe? Um das herauszukriegen, haben wir hier eine Messapparatur aufgebaut. An dieser Schraubenfeder werden wir einmal die Kraft messen, mit der ich an der Feder ziehe. Und wir werden ebenso den Weg messen, um den sich die Feder ausdehnt. Und beide Größen werden wir in ein Koordinatensystem eintragen. Auf der X-Achse die Ausdehnung der Feder und auf der Y-Achse die aufgewendete Kraft. Wir erhalten also einen Graphen, der die Kraft in Abhängigkeit des Weges zeigt. Wie Sie sehen, es entsteht eine Halbgerade durch den Ursprung. Die Kraft wächst also proportional mit der Ausdehnung der Feder. Mathematisch kann man das auch als Gleichung schreiben, und zwar F ist gleich D mal S. Das bedeutet, es existiert ein linearer Zusammenhang zwischen der Kraft F und der Ausdehnung S. D gibt gerade die Steigung der Geraden wieder. Es ist eine Konstante, man nennt sie die Federkonstante. Physikalisch beschreibt sie, wie hart oder weich die Feder ist. Diesen Zusammenhang zwischen der Kraft F und der Ausdehnung S bei einer Schraubenfeder nennt man Hooke'sches Gesetz. Zurück zu unserer Ausgangsfrage. Wie groß ist die Arbeit, die verrichtet werden muss, um eine Feder auf die Länge S auszudehnen? Nun, das war deshalb nicht so einfach zu beantworten, weil die Kraft eben nicht konstant ist. Für einen solchen Fall haben wir bisher noch keine Formel zur Berechnung der Arbeit aufgestellt. Aber eine geometrische Überlegung wird uns weiterhelfen.
0: Wir suchen die Arbeit W, die notwendig ist, um die Schraubenfeder auf die Länge S auszudehnen.

0: die Formel W gleich F mal S anwenden. Der Wert des Produkts F mal S entspricht dann dem Flächeninhalt dieses Rechtecks mit den Seitenlängen F und S. Der Flächeninhalt des Rechtecks entspricht der Arbeit und damit der Energie, die ein Körper erhält, wenn an ihm die Arbeit W gleich F mal S verrichtet wurde. Dies gilt auch dann, wenn die Kraft F nicht konstant ist. Den Beweis dafür finden Sie in Ihrem Begleitmaterial. In unserem Fall entspricht die an der Feder aufgebrachte Arbeit gerade ihrer Spannenergie und diese entspricht dem Inhalt der Fläche unter dem Graphen, das heißt der Dreiecksfläche. Die Dreiecksfläche können wir leicht berechnen. Die Formel dafür lautet 1/2 mal Grundseite S mal Höhe F. Für F können wir nach dem Hooke'schen Gesetz D mal S einsetzen. Schließlich kann man S mal S noch zu S² zusammenfassen. Die Spannenergie beträgt also W gleich 1/2 D mal S². Diese Energie steckt in einer Schraubenfeder mit der Federkonstanten D, wenn sie um die Länge S ausgedehnt wurde.
1: Kommen wir noch einmal zum Bungee-Springen zurück. Die Kraft, mit der am Seil gezogen wird, hängt ja sicherlich von der Person ab, die da springt. Ein schwererer Springer hat eine größere Gewichtskraft und dehnt das Seil stärker als ein leichterer Springer. Man sollte also nicht nur schätzen, wie lang das Seil gemacht werden muss, sondern das muss ganz genau berechnet werden. Und wie man sowas macht, wollen wir einmal überlegen, indem wir einen Springer von einer Brücke sich in die Tiefe stürzen lassen.
0: Nehmen wir an, dass es von der Brücke bis zur Wasseroberfläche 40 Meter sind. Damit der Springer nicht ins Wasser eintaucht, dürfen also die Länge L des Seils in entspanntem Zustand plus die durch den Springer verursachte Verlängerung S zusammen höchstens 40 Meter ergeben. L wollen wir berechnen. Dazu brauchen wir die Ausdehnung S des Seils. Durch die Dehnung um die Strecke S erhält das Seil Spannenergie. Um S zu bestimmen, werden uns also vermutlich Energiebetrachtungen helfen. Zu Beginn hat der Springer nur potenzielle Energie. Die Höhe ist 40 Meter, also beträgt die potenzielle Energie M mal G mal 40 Meter. Im tiefsten Punkt hat er dann nur Spannenergie. Da auch für das Gummiseil das Hooke'sche Gesetz gilt, beträgt sie 1/2 d mal s². Wenn wir davon ausgehen, dass die gesamte potenzielle Energie in Spannenergie umgewandelt wird, müssen diese beiden Beträge gleich sein. M mal g mal 40 Meter ist gleich 1/2 d mal s². Die Konstante d ist bekannt, ebenso der Wert für die Fallbeschleunigung g. Die Masse des Springers wird durch Wiegen bestimmt. Aus dieser Gleichung kann also S berechnet werden. Und wenn man den Wert für S in die Gleichung L plus S gleich 40 Meter einsetzt, kann man die gesuchte Seillänge L berechnen.
1: Da kann man ja nur hoffen, dass die Berechnungen der Helfer richtig sind. Aber sind denn unsere Überlegungen zur Berechnung der Seillänge auch in Ordnung? Wir haben nämlich stillschweigend vorausgesetzt, dass die gesamte potenzielle Energie in Spannenergie umgewandelt wird. Das bedeutet, in diesem Fall ist also der Betrag der potenziellen Energie genau gleich groß wie der Betrag der Spannenergie. Nun, um zu überprüfen, ob das tatsächlich der Fall ist, müssten wir die Spannenergie messen. Das ist bei einem Bungee-Springer aber ziemlich schwierig und daher wollen wir das Ganze einmal mit diesem Hartgummiball machen. Ich lasse den Ball los und der erreicht die gleiche Höhe wieder. Er hat am Ende wieder dieselbe potenzielle Energie. Was passiert bei diesem Vorgang? Zu Anfang hat er nur potenzielle Energie, die wandelt er langsam in kinetische Energie um und sobald er den Boden berührt, hat er nur noch kinetische Energie, die wird dann in Spannenergie umgewandelt und dann läuft der Prozess wieder rückwärts ab. Und genau diesen Vorgang der Umwandlung von kinetischer Energie in Spannenergie schauen wir

0: uns jetzt mal in Zeitlupe an. Dass der Ball am Ende wieder die gleiche Höhe erreicht, ist der Beweis dafür, dass die potenzielle Energie am Anfang und zu Ende gleich groß sind. Bei der Umwandlung zwischen den verschiedenen Energieformen ist also keine Energie verloren gegangen. Und das bestätigt unsere Annahme vom Beginn, dass die gesamte Spannenergie wieder in potenzielle Energie umgewandelt wird. Auch in der letzten Folge hatten wir uns mit der Umwandlung zwischen verschiedenen Energieformen beschäftigt. Und wir hatten zum Beispiel an dieser Loopingbahn potenzielle Energie in kinetische Energie umgewandelt. Die Fragestellung war, aus welcher Höhe muss der Wagen starten, damit er in diesem kritischen Punkt noch eine genügend große Geschwindigkeit hat. Nun kann der Wagen seine Geschwindigkeit aber nicht nur aufgrund potenzieller Energie bekommen, sondern auch aufgrund von Spannenergie. Und dazu haben wir diese Feder hier eingebaut. Wenn ich sie zurückziehe, muss ich Arbeit verrichten. Die Feder gewinnt dadurch Spannenergie. Und wenn ich sie loslasse, wird die Spannenergie in kinetische Energie umgewandelt. Sie kann dann den Wagen beschleunigen. Jetzt probieren wir es mal. Ja, die Energie hat offensichtlich nicht gereicht. Was muss ich machen, damit der Wagen den Looping schafft? Ganz klar, ich muss die Feder etwas stärker spannen, sodass er genug kinetische Energie bekommt. Mal sehen, ob es jetzt klappt. Na also, durch das Zusammendrücken der Feder kann ich bestimmen, mit welcher Geschwindigkeit der Wagen startet. Und das Prinzip der Umwandlung von Spannenergie in kinetische Energie findet im Sport eine durchaus ästhetische Anwendung.
1: Das Trampolin besteht aus einem gummidurchwirkten, hochelastischen Kunststofftuch, das von Gummikabeln oder Stahlfedern in einem Rahmen gehalten wird. Es ermöglicht Sprünge von mehreren Metern Höhe.
0: Bei unseren bisherigen Beispielen für die Energieumwandlung von einer Energieform in eine nächste und dann in die dritte sind wir ein bisschen an der Realität vorbeigegangen. Denn tatsächlich wird der Springer nie seine gesamte potenzielle Energie in kinetische Energie und in Spannenergie umwandeln und dann wieder zurück in potenzielle Energie umwandeln. Also er wird nie wieder die gleiche Höhe erreichen. Er muss selbst am tiefsten Punkt Arbeit verrichten, indem er sich mit seinen Beinmuskeln vom Trampolinboden abstößt. Und ein ähnlicher Effekt tritt auch beim Autofahren auf.
1: Damit die Geschwindigkeit eines PKWs konstant beibehalten werden kann, muss man ständig mehr oder weniger Gas geben. Das heißt, eine Kraft in Fahrtrichtung aufbringen. Das liegt daran, dass, wie Sie sicher aus Ihrer Alltagserfahrung wissen, bei allen Bewegungsvorgängen Reibungskräfte auftreten. Diese Reibungskräfte sind der Kraft in Fahrtrichtung entgegengesetzt. Beim fahrenden Auto verursacht das Rollen der Räder auf der Straße Reibungskräfte.
0: Wenn ich diesem Wagen hier einen Stoß versetze, so verrichte ich Arbeit. Der Wagen erhält dabei kinetische Energie. Der Wagen kommt zum Stillstand. Was ist mit der kinetischen Energie passiert? Nun, entlang der gesamten Fahrstrecke wirkten Reibungskräfte hier an den Rädern. Wenn aber eine Kraft über einen bestimmten Weg auftritt, so wird Arbeit verrichtet. In unserem Fall tritt eine Reibungskraft auf. Wir wollen sie mit Fr bezeichnen. Und die zurückgelegte Wegstrecke bezeichnen wir mit S. Und das Produkt aus Reibungskraft mal Wegstrecke ergibt die geleistete Arbeit, in unserem Fall die Reibungsarbeit Wr. Es wurde also Reibungsarbeit verrichtet und das Wägelchen selber hat keinerlei Energie mehr. Keine kinetische Energie, keine Spannenergie, keine potenzielle Energie. Aber trotzdem hat diese Reibungsarbeit Spuren hinterlassen. Sie erinnern sich an das Beispiel mit den Bremsen aus der letzten Folge. Sie haben sich durch die Reibung erwärmt. Und tatsächlich haben sich auch hier die Räder und die Unterlage etwas erwärmt. Allerdings ist diese Erwärmung so gering, dass man es nicht erfahren kann. Den genaueren Zusammenhang zwischen Energie, Wärme und Reibungsarbeit werden wir in einer späteren Folge kennenlernen. Überhaupt sind ja alle Bewegungen, die wir erfahren können, mit Reibung behaftet. Eigentlich gibt es die vollkommen reibungsfreie Bewegung nur bei ganz, ganz tiefen Temperaturen in der Nähe des absoluten Nullpunkts. Und auch bei unserem Beispiel aus der letzten Folge, nämlich der Achterbahn, ist Reibung aufgetreten. Auch dort kann die Achterbahn die Ausgangsposition nicht mehr erreichen, denn es treten Reibungskräfte auf. Die Achterbahn muss Reibungsarbeit verrichten. Grundsätzlich muss man bei allen Bewegungsvorgängen davon ausgehen, dass nur ein Teil der Energie zur weiteren Nutzung zur Verfügung steht. Ein Teil der Energie wird immer für die Verrichtung von Reibungsarbeit benötigt. Wenn Sie sich ein neues Auto kaufen wollen, dann stehen Sie erst einmal vor einer Vielzahl von Entscheidungen. Erst einmal müssen Sie klären, welcher Wagentyp überhaupt für Sie in Frage kommt. Und dann gibt es zu jedem Wagentyp immer noch eine größere Anzahl von unterschiedlichen Motorausstattungen. Und die unterscheiden sich im Allgemeinen durch ihre Leistung. Für dieses Modell hier beispielsweise gibt es einen Motor mit 44 Kilowatt und einen mit 55 Kilowatt. Aber was bedeutet das denn überhaupt, 55 Kilowatt Leistung? Um dieser Frage nachzugehen, wollen wir erst einmal klären, wie in der Physik die Leistung überhaupt definiert ist. Leistung hat etwas mit Energie zu tun und vordergründig fällt uns das schon beim Vergleich der Einheiten auf. Die Leistung wird in Kilowatt angegeben und Kilowattstunden ist uns schon als Einheit der Energie begegnet. Also, wie hängen Leistung und Energie zusammen?
1: Autohändler raten beim Kauf eines Autos oft zu einem leistungsstärkeren Wagen, mit der Begründung, dass er besser beschleunige. Besonders bei Überholvorgängen sei dies von Vorteil, da man schneller auf eine hohe Geschwindigkeit komme.
0: Bei der Erhöhung der Geschwindigkeit, also beim Beschleunigen eines Fahrzeugs, kommt es allerdings mehr auf das Drehmoment an als auf die Leistung. Mit dem Thema Drehmoment werden wir uns aber erst in der nächsten Sendung beschäftigen. Wir bleiben jetzt noch beim Leistungsbegriff und zwar bei der Definition der Leistung. Leistung ist definiert als die pro Zeiteinheit verrichtete Arbeit. Korrekterweise müsste man sogar sagen, Leistung ist definiert als die Änderung der Arbeit während der Änderung der Zeit, also Delta W durch Delta T. Und für die Leistung verwenden wir die Variable groß P, das kommt aus dem Englischen, steht für Power. Also gilt, P ist gleich Delta W durch Delta T. Mit den Einheiten ist das ganz leicht. Die Arbeit, W, hat die Einheit Joule, die Zeit hat die Einheit Sekunde. Leistung hat also die Einheit Joule pro Sekunde und das ist definiert als 1 Watt. James Watt war übrigens ein englischer Erfinder, der 1765 die erste Niederdruckdampfmaschine entwickelt hat. Nun gibt es noch eine ältere Einheit für die Leistung und zwar das PS, das kommt von Pferdestärke. Ein PS entspricht etwa einem Dreiviertel Kilowatt. So, nun kommen wir noch einmal zu unserem PKW zurück.
1: Auch bei Bergfahrten ist ein leistungsstärkerer Motor wünschenswert, da die Geschwindigkeit eines Wagens konstant gehalten werden kann. Erreicht wird dies durch einen Tritt aufs Gaspedal, also eine Steigerung der Kraft des Motors. Rechts unten im Bild an der Benzinverbrauchsanzeige kann man dies deutlich erkennen. So eine Bergfahrt entspricht physikalisch der Bewegung auf einer schiefen Ebene. Wenn sich ein Körper auf einer schiefen Ebene von unten nach oben bewegen soll, muss eine Kraft F parallel zur Unterlage wirken, die genauso groß ist wie die Hangabtriebskraft. Diese Kraft wirkt hier über einen Weg der Länge S. Dabei wird die Hubarbeit W gleich F mal S verrichtet. Die Leistung, die erbracht wird, kann man mit der Formel Arbeit durch Zeit berechnen. Also P gleich F mal S durch T. Nehmen wir an, dass der Körper sich gleichförmig, das heißt mit konstanter Geschwindigkeit nach oben bewegt hat. So stellt der Quotient S durch T gerade die Größe der Geschwindigkeit dar. Man kann also statt S durch T auch V schreiben. Hier sehen Sie einen unmittelbaren Zusammenhang zwischen Leistung des Motors und Geschwindigkeit des Fahrzeugs. Da die Kraft konstant ist, hängt die maximale Geschwindigkeit des Fahrzeugs bei der Bergfahrt von der Leistung ab. Je größer die Motorleistung, desto größer die Geschwindigkeit.
0: Wir sind bei der Herleitung dieser Formel davon ausgegangen, dass sich das Fahrzeug mit konstanter Geschwindigkeit bewegt. Diese Formel gilt aber auch, wenn das nicht der Fall ist. Sie gibt dann einen Zusammenhang an zwischen der momentanen Leistung und der momentanen Geschwindigkeit. Und dazu schauen wir uns jetzt ein Beispiel an.
1: Was meinen Sie, welcher Motor hat eine größere Maximalleistung? Der des Traktors oder der des Motorrads? Und wie würden Sie Ihre Entscheidung begründen? Klar, das hängt natürlich davon ab, welche Motoren hier jeweils eingebaut sind.

0: Gehen wir einmal davon aus, beide Fahrzeuge haben die gleiche maximale Leistung von 20 Kilowatt. Diese Leistung von 20 Kilowatt zeigt sich bei den beiden Fahrzeugen aber in ganz unterschiedlichen Fähigkeiten. Beim Motorrad wird die Leistung dafür aufgebracht, dass eine hohe Geschwindigkeit erreicht wird. Der Antrieb des Traktors ist so gebaut, dass er zwar schwere Lasten ziehen kann, dafür aber keine hohen Geschwindigkeiten erreicht. Beim Traktor ist also F groß. Und beim Motorrad ist V groß. Dafür kann ein Motorrad bei gleicher Leistung niemals einen schweren Anhänger ziehen, wie dies für den Traktor problemlos möglich ist. Leistung spielt nicht nur beim Antrieb eines Fahrzeugs eine Rolle, sondern auch beim Bremsen.
1: Wenn es also nicht um das Beschleunigen eines Fahrzeugs, sondern um das Abbremsen geht, so spricht man von der Bremsleistung. Und unter dem Aspekt der physikalischen Arbeit hatten wir das Bremsen bisher noch gar nicht beobachtet. Wir hatten es untersucht unter dem Aspekt der Energieumwandlung. Denn bei einem Bremsvorgang wird die kinetische Energie des Fahrzeugs in Wärmeenergie umgewandelt. Je schneller das Fahrzeug ist, je höher die kinetische Energie ist, desto größer ist der Temperaturanstieg an den Bremsscheiben. Und kann diese Energieumwandlung aber schnell oder langsam passieren? Und genau dafür ist die Bremsleistung ein Maß. Sie gibt also an den Verlust der kinetischen Energie pro Zeiteinheit.
2: Für Konstrukteure von Bremsen ist es nun interessant, ob die Bremsleistung bei einer Vollbremsung konstant ist oder ob sie sich während des Bremsvorgangs ändert.
1: Während eines Bremsvorgangs ändert sich in erster Linie einmal die Geschwindigkeit. Es stellt sich also die Frage, hängt die Bremsleistung von der Geschwindigkeit ab? Nun, da wir nach einem Zusammenhang suchen zwischen der Leistung und der Geschwindigkeit, ist es sinnvoll, die Formel zu benutzen, P gleich F mal V. Und da es sich hier um einen Bremsvorgang handelt, fügen wir ein B an, also PB ist FB mal V. Die Bremsleistung ist die Bremskraft mal die Geschwindigkeit. Nun wollen wir davon ausgehen, dass während des Bremsvorgangs die Räder nicht blockieren, dass also die maximale Bremskraft übertragen werden kann. Und des Weiteren wollen wir einmal annehmen, dass diese Bremskraft während des Bremsens auch konstant ist. Und das ist auch plausibel, zum Beispiel bei einer Vollbremsung, dass die Kraft, mit der die Bremsklötze auf die Bremsscheiben drücken, konstant ist. Wenn das aber so ist, dann heißt das ja, dass die Bremsleistung PB nur noch von der Geschwindigkeit abhängt. Je größer die Geschwindigkeit ist, desto größer ist auch die Bremsleistung. Wenn ein Auto also mit Höchstgeschwindigkeit fährt, dann werden die Bremsen in den ersten Augenblicken des Bremsens am stärksten beansprucht. Und das heißt natürlich für die Konstrukteure von Bremsen, dass sie sehr wohl die Höchstgeschwindigkeit des Fahrzeugs kennen müssen. So, zum Abschluss unserer Überlegungen zur Leistung will ich Ihnen in einem Experiment noch demonstrieren, wie man die Leistung messen kann. Und zwar werden wir die Leistung eines kleinen Elektromotors mit Hilfe eines sogenannten Bremszaums messen. Zaum, das kommt vom Wort Zaumzeug wie bei Pferden. Ein Zaum ist dieses kleine Lederband hier. Und wir werden bei der Messung nach der bekannten Formel vorgehen, P ist gleich F mal S durch T. Damit wir die Leistung messen können, muss der Elektromotor Reibungsarbeit verrichten. Und dieses Zaum übt auf die Drehscheibe eine Kraft aus. Und diese Kraft können wir mit Hilfe dieser beiden Federwagen messen. Das ist die Reibungskraft. Damit kennen wir also die Größe F in unserer Formel. Jetzt fehlt eigentlich nur noch der in der Zeit T zurückgelegte Weg S. Wenn sich die Scheibe einmal dreht, dann entspricht diesem Weg gerade der Umfang der Scheibe, also 2 Pi R. Nun wird sich die Scheibe aber in der Sekunde nicht nur einmal drehen, sondern sehr viel öfter. Wir müssen also bestimmen, wie oft die Scheibe sich pro Sekunde dreht. Wenn sie sich n mal dreht, dann ist der zurückgelegte Weg gerade gleich n mal 2 Pi R. Die Drehzahl der Scheibe bekommen wir heraus mit Hilfe einer Fotozelle. Wenn sich die Scheibe dreht, so zählt diese Fotozelle die Impulse und der Rechner bestimmt daraus für uns die Anzahl der Umdrehungen pro Sekunde. So, nun kennen wir alle Variablen in der Gleichung und wir können den Versuch einmal durchführen. Dazu haben wir die beiden Federwagen so eingestellt, dass sie momentan mit einer Kraft

0: von 0,8 Newton an dem Lederzaum ziehen. Und um die Leistung des Elektromotors nun zu bestimmen, schalten wir ihn ein. Zuerst einmal schauen wir auf die Drehzahl. Sie beträgt 22 Umdrehungen pro Sekunde. Nun fehlt uns nur noch die Reibungskraft. Nun, auf der einen Seite hat sich die Federwaage so stark herausgezogen. Hier hat sich die Kraft von 0,8 auf 1,4 Newton erhöht. Das sind 0,6 Newton. Auf der anderen Seite wurde sie von 0,8 Newton auf 0,2 Newton hineingedrückt. Ebenfalls 0,6 Newton. Das macht zusammen 1,2 Newton. Nun können wir die Leistung des Elektromotors berechnen.
1: Wir gehen dabei, wie gesagt, von der Formel P gleich F mal S durch T aus. Den Weg S hatten wir ersetzt durch die Anzahl der Umdrehungen N mal Umfang 2 Pi R. In dieser Formel können wir nun die gemessenen Werte einsetzen. Die Reibungskraft hatten wir mit 1,2 Newton gemessen. Die Anzahl der Umdrehungen war 22. Dann mal 2 Pi mal dem Radius der Scheibe. Dieser beträgt 5 cm, also mal 0,05 Meter. Wenn wir dies ausrechnen, erhalten wir für die Leistung des Elektromotors 8,29 Watt, also rund 8 Watt.
0: 8 Watt, das ist nicht gerade viel, aber es ist ja auch nur ein kleiner Elektromotor. In dieser Sendung sind nun verschiedene Maschinen aufgetaucht, die Leistung erbrachten. Da gab es Motorräder, Autos, einen Traktor und natürlich diesen Elektromotor. Aber wir Menschen leisten ja schließlich auch etwas. Allerdings nicht, wenn wir hier im Studio reden oder Sie zu Hause am Schreibtisch sitzen. Zumindest nicht in physikalischem Sinne. Etwas anderes ist es, wenn man zum Beispiel Fahrrad fährt. Wenn ich hier in die Pedale trete, dann übe ich eine Kraft aus. Und das erzeugt wiederum ein Drehmoment. Was das allerdings ist und wie das überhaupt wirkt, das werden wir Ihnen erst in der nächsten Sendung erklären. Hier geht es lediglich darum, dass ich Leistung erbringe, wenn ich in die Pedale trete. Und um das zu beweisen, gibt es hier am Hinterrad einen Generator. Und dieser Generator wird nun hoffentlich beim Treten genug Strom liefern, um diese beiden Lampen mit jeweils 55 Watt zum Leuchten zu bringen. Um das aber deutlich zu sehen, wollen wir das Studio jetzt etwas verdunkeln. Ich fahre mal los. Na, die Studiobeleuchtung kann es noch nicht ersetzen, aber immerhin. Das war's für heute. Bis zum nächsten Mal. Tschüss.

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4: So, da seid ihr ja. Servus, los geht's.
5: Ja, also mit diesem Freizeitkicker hier, das ist echt schwierig.
6: Naja, komm, du bist aber auch kein Sportler.
5: Ja, ich gebe zu, meine Trefferquote war wirklich
6: ja, gering. Und ich hatte auch irgendwie das Gefühl, es ist ein bisschen durcheinander. Also irgendwie hat es noch nicht so funktioniert.
5: Ja,
6: oder?
5: Wir haben uns nicht erkannt.
6: Ja.
5: Das ist das
6: Total.
5: Problem.
6: Nein,
5: einfach, das ist das Problem.
6: Okay.
5: Wir bräuchten irgendwas, wo wir uns erkennen können. Irgendwie, ja, Trikots.
6: Ja, sehr schön.
7: Ja, Trikots, aber die sind einfach echt teuer.
5: Ja.
6: Das stimmt, es sei denn, man würde sie selbst machen. Ich bin zwar kein Kunstlehrer, aber ich könnte schon helfen.
7: Ja.
5: Ja, wie stellst du dir das vor?
6: Ja, man könnte zum Beispiel solche Logos entwickeln, also so ein Mannschaftslogo. Und am besten macht man so ein Mannschaftslogo mit geometrischen Formen. Das wäre doch super, oder?
7: Ja, ja. Aber also wie macht man das dann?
6: Mhm. Ah, okay, geometrische Formen, das sind Formen, die man konstruieren kann und die bestimmten mathematischen Gesetzmäßigkeiten folgen, also auch immer wieder gleich konstruiert werden können und auch immer wieder gleich aussehen. Das sieht ja nach kreativem Chaos aus. Sehr vielversprechend. Ich habe euch mal ein paar Profi-Logos mitgebracht. Schaut mal hier. Unglaublich schöne Profi-Logos hier. Guckt mal, fantastisch. Und ihr kommt natürlich an der Mathematik nicht vorbei, weil welche Formen und Flächen kannst du denn auf diesen Logos erkennen hier? Schau mal, leg sie mal hin.
7: Also hier ist ein Kreis.
6: Mhm. Wo ist der?
7: Hier.
6: Also nicht
7: abgeschnitten.
6: Genau.
7: Komplett hier.
6: Genau, also man kann sich ihn denken, gell, der geht hier weiter. Okay, gut.
7: Dann ist hier ein Rechteck, also genau genommen ein Quadrat, ein Viereck.
6: Ein Viereck erstmal. So. Genau, das wäre die allgemeine Bezeichnung. Okay, dann lass uns doch mal zu den Vierecken gehen. Welche Eigenschaften haben eigentlich Vierecke? Wir nehmen hier das Schwarze. Also, ein

0: Okay, also hier haben wir das Quadrat und die Vierecke. Dann gehen wir zum nächsten speziellen Viereck. Das war hier die Raute. Wow, was waren denn nochmal Eigenschaften von der Raute?
1: Also es sind auch alle Seiten gleich lang.
0: Genau, sehr gut.
1: Die Diagonalen schneiden sich senkrecht oder...
0: Sie stehen senkrecht aufeinander.
1: Genau, halbieren sich.
0: Und halbieren sich, gut.
1: Die gegenüberliegenden Winkel sind gleich groß.
0: Jawohl, gut. Und
1: ja, vier Seiten, vier Ecken.
0: Okay, das ist also die Raute. Und jetzt gibt es wieder ein spezielles Viereck, den nennt man den Drachen. So. Okay. Und wisst ihr eigentlich, wie man einen Drachen aus einem quadratischen Blatt Papier falten kann?
2: Jupp.
0: Ja? Sascha, du kannst das. Okay. Also, das sieht schon mal sehr gut aus. Sehr gut. Das ist ein Drache, genau. Welche Eigenschaften hat jetzt ein Drache? Schaut euch das mal genau an.
1: Also die Winkelsumme ist wieder 360 Grad.
0: Muss ja sein, ist ja ein Viereck. Ja. Und, wie viele Ecken?
1: Vier. Ja.
0: Unglaublich. Gut, okay. Was seht ihr noch?
1: Diese beiden Winkel sind gleich groß.
0: Genau, und zwar nur die beiden. Mhm.
1: Diese
0: nicht.
1: Genau.
0: Okay.
1: Diese Seiten sind gleich lang.
0: Jawohl.
1: Und diese Seiten sind gleich lang.
0: Genau.
3: So, jetzt habe ich hier noch mal was vorbereitet. Perfekte Handarbeit. Yes.
0: Schön. Freunde, was ist das?
1: Eine Raute, würde ich sagen.
0: Nein, keine Raute. Schaut euch mal genau an.
1: Ah.
4: Ach so, die Seiten sind halt nicht alle gleich lang.
0: Exakt, dann kann es keine Raute sein, weil das war ja eine Bedingung von einer Raute. Dieses Gebilde, diese Form, diese Fläche nennt man ein Parallelogramm.
1: Mhm.
0: Okay, Eigenschaften eines Parallelogramms sind folgende. Die gegenüberliegenden Seiten sind parallel zueinander, deswegen Parallelogramm, super, und gleich lang. Also auch diese Seite ist parallel zu dieser Seite und beide sind gleich lang.
1: Mhm.
0: Ja. Die Diagonalen schneiden sich in der Mitte und halbieren sich. Okay, das ist ein Parallelogramm. Und ein spezielles Parallelogramm ist dieses.
1: Also eigentlich ein Rechteck.
0: Genau, ein Rechteck. Das ist ein spezielles Parallelogramm. Hier sind nämlich alle Winkel 90 Grad.
1: Mhm.
0: Da machen wir jetzt mal weiter. Ich habe eine Challenge für euch vorbereitet. Und zwar braucht ihr dafür zwei DIN A4 Blätter. Und wir basteln uns einen Hut auf die Plätze. Fertig. So.
3: Okay. Nein. Hier, in die Mitte.
0: Sehr gut. Und jetzt aufziehen. Oh, Sascha, super, gib mir mal deinen Hut her, weil der ist schon wirklich schöner als deiner. Aber hey, du hast denn auch einen schönen Hut gemacht.
1: Ja.
0: Weil hier kann man sehr genau sehen, es gibt spezielle Dreiecke. Hier sehen wir ein gleichschenkliges Dreieck, weil dieses Dreieck diese zwei Seiten hat, die gleich lang sind. Also diese beiden Schenkel sind gleich lang und deswegen gleichschenkliges Dreieck. Häufig haben die Namen etwas mit den Eigenschaften von den Flächen zu tun. So ein gleichschenkliges Dreieck ist zum Beispiel auch dieses. Hier haben wir auch die Grundseite und diese beiden Schenkel hier. Und auch die beiden sind gleich lang, also auch ein gleichschenkliges Dreieck. Sehr gut. Jetzt gibt es noch ein anderes Dreieck und zwar dieses Dreieck. Also hier sind alle Seiten gleich lang. Ein gleichseitiges Dreieck hat auch einen Winkel von 60 Grad. Auch die Winkel sind alle gleich, weil die Winkel in einem Dreieck ergeben ja zusammen 180 Grad. Mhm. 180 durch 3 ist 60, also 60 Grad hat bei einem gleichseitigen Dreieck haben die Winkel. Und ich würde vorschlagen, ihr macht schon mal eure Logos so, wie ihr sie haben möchtet. Und ich zeige euch dann, wie man diese geometrischen Formen konstruiert.
1: Los geht's.
0: Okay.
1: Egal, oder? Das ist doch ein Warndreieck.
0: Was ist das hier für ein Dreieck?
1: Das ist ein gleichschenkliges.
0: Ein gleichschenkliges Dreieck. Dann fangen wir doch damit einfach an. Bei einem gleichschenkligen Dreieck musst du zuerst einmal die Grundseite zeichnen. Das machst du, indem du eine Linie zeichnest oder eine gerade. Und eine Strecke wird es dann, wenn es einen Anfangspunkt hat und einen Endpunkt. Hier A und dann hier B. Und wenn es gleichschenklig sein soll, dann muss ja im Prinzip die Strecke AC und die Strecke BC gleich lang sein. Okay, und das kriege ich mit dem Zirkel ziemlich gut hin, weil der Zirkel hat ja eine gewisse Spanne und die ist ja immer gleich lang, wenn ich sie gleich lasse. Großes Kino. Okay, wenn ich jetzt in A einsteche und hier oben einen Kreisbogen zeichne und mit der gleichen Zirkelspanne in B einsteche, und wieder einen Kreisbogen um B zeichne, dann

0: treffen sich die beiden Kreisbögen, sie schneiden sich. Und an diesem Punkt tritt Folgendes ein. Dieser Punkt ist exakt gleich weit von Punkt A und von Punkt B entfernt. Und das ist bei einem gleichschenkligen Dreieck so. Das ist der Punkt C. Der ist nämlich exakt gleich weit von A und B entfernt. Und jetzt muss ich nur noch diesen Punkt C mit B und A verbinden, also die Strecke BC zeichnen. Das mache ich hier. Einmal die Strecke BC und dann die Strecke AC zeichnen. Und schwupps. Das ist auch ein mathematischer Fachbegriff, schwupps, wenn man fertig ist. Und schwupps entsteht ein gleichschenkliges Dreieck. Okay. Mhm. So, jetzt habe ich für euch noch eine Aufgabe, und zwar ein Rechteck. Wie kann man mit Zirkel und Geodreieck ein Rechteck konstruieren?
1: Sollen wir es probieren?
0: Ich glaube, ihr solltet es probieren. Ich habe all mein Vertrauen. Ich lege all mein Vertrauen in euch, und ich bin mir sicher, du kannst doch einfach rumkommen.
1: Also als erstes zeichne ich eine Strecke AB wieder. Dann habe ich ja hier die Hilfe vom Geodreieck mit dem rechten Winkel bei dem Nullpunkt. Da ja diese beiden Seiten parallel und gleich lang sind, suche ich mir jetzt einfach einen beliebigen Radius aus von Punkt B. So. Damit habe ich die Punkte C und D. Und die muss ich einfach noch verbinden miteinander.
0: Und
1: ich habe ein perfektes Rechteck.
0: Ein perfektes Rechteck, Fine. Unglaublich. Also, das war mir aber klar, weil ihr habt ja auch die ganze Konstruktion jetzt schon gesehen. Wir könnten auch noch das Parallelogramm zeichnen. Ein Parallelogramm, das funktioniert ein wenig anders. Haben wir schon einiges heute gezeichnet. Dafür müssen wir unser Blatt drehen. Man fängt bei einem Parallelogramm unten an, und zwar mit der Strecke AB. Also, da zeichnest du die Strecke AB, hinten B, vorne A, hier B. Und jetzt nimmt man an A, zeichnet man einen Winkel ein, der auch kleiner ist als 90 Grad, wenn man so ein schräges Parallelogramm haben möchte. Also nehmen wir mal hier, jetzt, ich sag mal 50 Grad. Mhm. Gut. Jetzt zeichne ich wieder einen freien Schenkel. Okay. Gut. Ja. Okay. Und jetzt kann ich mir aussuchen, im Prinzip, wie hoch das sein soll. Das kann ich jetzt einfach einzeichnen. Entweder mache ich es mit dem Zirkel oder direkt mit dem Geodreieck. Ich sage, okay, die Seite, die soll jetzt hier in dem Fall 20 cm sein. Mhm. Kann ich hier einzeichnen, und schon habe ich den Punkt D, weil es wird so umgerechnet, Punkt D. Jetzt ist ja bei einem Parallelogramm so, dass die Seite unten und die Seite oben parallel zueinander sind und gleich lang. Das müssen wir jetzt konstruieren. Eine Parallelität kriegt man zum Beispiel damit hin, dass man das Geodreieck nimmt, und hier hat man wieder so parallele Hilfslinien, die siehst du hier. Das sind so Linien, die dir helfen, das parallel zu gestalten zur Strecke AB. Jetzt kann ich hier oben D einfassen und gucken unten, okay, das ist parallel. Und jetzt zeichne ich oben wieder eine Gerade, die hinten offen ist, ja, weil ich noch nicht weiß, wie lang diese Strecke ist.
1: Ja.
0: Ja, vielleicht muss ich sie sogar noch ein bisschen länger machen. Okay. Gut. Und jetzt weiß ich ja, dass die Strecke AB und die Strecke DC, C fehlt ja noch, gleich lang ist. Dann nehme ich jetzt wieder meinen Zirkel und spanne die Strecke AB als Radius in meinen Zirkel ein. Das ist hier. Übertrage diesen Radius auf die obere Strecke und mache einen Kreisbogen. Und hier schneidet sich diese Gerade oben mit dem Kreisbogen. Hier entsteht der Punkt C. Und jetzt muss ich, um das Parallelogramm fertig zu kriegen, einfach nur noch die Strecke BC einzeichnen. Und da ist das Parallelogramm. Und es hat alle Eigenschaften eines Parallelogramms. Die beiden Seiten sind parallel und gleich lang. Die Diagonalen halbieren sich. Es muss ein schräges Parallelogramm sein. Mhm. Gut, das waren jetzt Vorarbeiten zum Meisterstück. Ja, und das ist das Achteck. Bei einem Achteck muss man etwas wissen. Und zwar, ein Achteck entsteht aus 8 gleichschenkligen Dreiecken, wobei der Winkel Gamma 45 Grad ist. Also der Winkel bei C ist 45 Grad. Wenn ich das weiß, dann ist es ziemlich einfach, ein Achteck zu konstruieren. Fangen wir mit unserem Bestimmungsdreieck an. Wenn ich hier oben 45 Grad haben will, zeichne ich erstmal eine erste Strecke. Und das wäre hier die Strecke CB. Jetzt nehme ich mein Geodreieck und zeichne meinen Winkel 45 Grad bei C. Und bei einem gleichschenkligen Dreieck muss hier die Seite BC und die Seite CA gleich sein. Das kann ich also in meinen Zirkel einspannen und übertrage diese Strecke auf den freien Schenkel. Hier entsteht dann der Punkt A. Es ist vollbracht. Der erste Schritt zum Achteck ist getan. Und jetzt kann ich mich eines Tricks bedienen. Und zwar, wenn alle 8 Dreiecke gleichschenklige Dreiecke sind mit dem gleichen Schenkelmaß, also BC, dann müssten ja auch alle Punkte AB auf einer Kreislinie sein von allen 8 Dreiecken. Und diesen Kreis kann ich einfach mal zeichnen. Oh, wunderbar. Umgreifen. Und jetzt weiß ich, von diesen Dreiecken gibt es 8 Stück. Also es gibt 8 mal diese Strecke. Die kann ich wieder in meinen Zirkel einspannen. Das wäre die Strecke AB. Und jetzt kann ich diese Strecke einfach auf dem Kreisbogen jeweils abtragen. Hier wieder rein und hier und dann hier bei dem 8. Und wenn ich jetzt diese Schnittpunkte miteinander verbinde, müsste ein Achteck entstehen. Wenn es ein Neuneck ist, haben wir es falsch gemacht. Aber ich bin guter Dinge. Ich verbinde also den nächsten Schnittpunkt mit dem übernächsten Schnittpunkt, den übernächsten Schnittpunkt mit dem drübernächsten Schnittpunkt. Und so können wir das weitermachen. Und ihr seht, es ist, wow, ein Achteck. Ein kleiner Applaus bitte. Sehr schön, so konstruieren wir.
1: Wie nennt ihr euch? FC Torball. Höchstens ein Eigentor, wenn überhaupt.
2: Tja, wie nennst du deine Mannschaft? FC Balljäger. Ihr werdet uns hinterherjagen.
0: Ja, ihr seid schon wie die Profis. Sehr, sehr gut. Aber ich muss sagen, ihr habt es wirklich gut konstruiert. Hier eine super Raute. Wunderbar gemacht. Und auch hier muss ich sehen, hier ein super gleichschenkliges Dreieck hier bei dir. Fantastisch. Aber ich sage euch ganz ehrlich, ich esse nur noch geometrisch einwandfreies Eis. Weil es schmeckt einfach am besten. Ja, ganz klar nach Quadrat.

0: Also ein Leben ohne Handy kann ich mir nicht mehr vorstellen. Aber wie um Himmels Willen soll man aus diesen tausenden Tarifen den richtigen rausfinden? Sina, was zahlst du eigentlich im Monat für dein Handy?
1: So 47 Euro oder so.
0: Okay.
2: Das ist aber teuer.
0: Oh ja, das glaube ich auch.
2: Also ich zahle so 20 Euro.
1: Ja, du telefonierst auch nur halb so viel wie ich.
0: Aber ihr beide habt so einen Prepaid-Tarif. Das heißt, je mehr ihr telefoniert, desto mehr zahlt ihr auch, oder? Okay, ich glaube aber, das schauen wir uns lieber drin an, weil es ist einfach zu kalt hier draußen. Also so ein Prepaid-Tarif funktioniert eigentlich immer gleich. Ich habe euch das mal hier aufgezeichnet. Ihr habt hier so eine Tabelle. Auf der linken Seite seht ihr die Minuten. Auf der rechten Seite die Kosten, die für jede Minute entstehen. Und hier seht ihr ganz klar, für eine Minute zahlt ihr 15 Cent. Und für zwei Minuten müsst ihr dann natürlich das Doppelte zahlen. Das wäre dann in dem Fall klar 30 Cent. Okay. Solche Tarife funktionieren immer gleich. Das, was ich auf der linken Seite der Tabelle tue, muss ich auch auf der rechten Seite der Tabelle tun. Das schauen wir uns an. Also, auf der linken Seite, um von einer Minute auf zwei Minuten zu kommen, rechne ich mal zwei. Mhm. Wenn ich das links tue, muss ich es auch rechts machen. Also von 15 Cent mal zwei komme ich auf 30 Cent. Okay. Wie sieht es denn bei den nächsten aus, also beim nächsten Fall von 1 auf 3?
2: Mal 3.
0: Ja, genau. Das ist jetzt nicht so wirklich schwer. Und auf der anderen Seite wahrscheinlich genau das Gleiche. Gell? Okay. Auf der linken Seite tue ich etwas und das Gleiche mache ich auf der rechten Seite. Man kann so einen Tarif auch in einem Graphen darstellen. Den habe ich euch mit. Ein Graph ist eine Linie innerhalb eines Koordinatensystems. Hier seht ihr die Y-Achse, da sind die Preise angetragen. Hier seht ihr 15 Cent, 30 Cent, 45 Cent und so weiter. Und auf der X-Achse hier die Minuten, eine Minute, zwei Minuten, drei Minuten und so weiter. Und dieser Graph, diese Linie hier, definiert alle Daten zwischen dem Nullpunkt und jetzt hier zwischen 4. Ich kann jetzt also gucken, bei drei Minuten gehe ich hoch, gehe nach links und sehe, aha, es muss 45 Cent sein. Ja. Okay. Das nennt man eine einfache Zuordnung oder eine lineare Zuordnung, weil der Graph gerade ist wie ein Lineal. Das Tolle an so einem Graphen ist, dass ich eigentlich nur einen einzigen Wert ausrechnen muss. Eine Linie ist dann definiert, wenn ich zwei Punkte habe. Wenn der Nullpunkt klar ist, muss ich zum Beispiel nur den Preis für 4 Minuten ausrechnen und habe damit alle Daten, die zwischen diesen beiden Punkten sind, gleich mitberechnet. Dann brauche ich es einfach nur noch ablesen, wie im Diagramm, kann sagen, aha, 2 Minuten sind also 30 Cent.
2: Ja, geil.
0: Und das ist ein super mathematischer Trick, der uns viel Arbeit spart.

0: Also ich glaube, solche Prepaid-Tarife sind für mich als Dauertelefonierer eigentlich nichts, weil wenn ich wenig telefoniere, klar, dann zahle ich auch wenig. Aber für mich, der so viel telefoniert, der zahlt dann halt auch viel. Da muss es noch irgendeine andere Lösung geben. Schaut da noch mal rein. Gibt es da nicht irgendwas Besseres?
1: Was ist denn hier mit so einer Flatrate?
0: Das lass uns einfach reinkopieren und schauen. Warte. Wahnsinn. Okay. Also am Anfang ist es wieder pro Minute, zahle ich anscheinend wieder
2: 15 Cent.
0: Ja, okay. Ah, guck mal hier. Hier ist ein Knick.
2: Ja.
0: Das heißt, hier wird der Graph gerade und ab dann zahle ich anscheinend
2: nur noch 60 Euro.
0: Egal wie viel ich telefoniere.
2: Richtig.
0: Und so eine Funktion nennt man nicht-lineare Funktion. Am Anfang ist sie zwar gerade wie ein Lineal, aber dann macht sie einen Knick und sie geht parallel zur X-Achse weiter. Das ist dann oben wie eine Flatrate. Der Graph wird flach. Flat. Ja. Ja. Fantastisch. Das ist immer auch, wo Flatrate herkommt, der Name. Gut, aber es gibt ja auch noch andere Funktionen und andere Graphen, andere Tarife. Zum Beispiel dieser Tarif. Hier ist es ja so, ich habe hier eine Grundgebühr von 20 Euro. Mhm. Und ab dann geht es anscheinend minutenweise wieder weiter. Also je mehr ich dich telefoniere, desto mehr muss ich auch zahlen.
1: Also ist das doch jetzt wieder linear, oder?
0: Exakt, das ist wieder linear. Weil es hat keinen Knick, aber es fängt nicht bei Null an. Das ist die Besonderheit. Ich habe also eine Grundgebühr und die zahle ich egal, ob ich telefoniert habe oder nicht. Deswegen ist auf der X-Achse eine Null und auf der Y-Achse schon 20 Euro. Deswegen fängt es direkt hier oben an und nicht bei Null.
1: Okay. Mhm.
0: Den dritten Tarif, der sieht so aus. Also
2: eine nicht-lineare Funktion.
0: Genau, und zwar aus dem Grund, warum?
2: Ja, weil man jetzt auch 20 Euro Grundgebühr bezahlt, aber dann hat man 100 Freiminuten. Und deswegen muss man bis 100 Freiminuten noch nichts bezahlen.
0: Richtig, aber nicht linear ist sie deswegen, weil sie eben nicht gerade ist, sondern einen Knick macht. Und zwar, wie du sagst, exakt ab 100 Minuten, weil ab dann muss ich wieder pro Minute zahlen.
2: Ja.

0: Um den richtigen Handytarif zu finden, muss ich also zum einen wissen, wie viele Minuten ich im Monat tatsächlich telefoniere und zum anderen, wie viel ich dafür bereit bin zu zahlen. Jetzt bin ich gespannt, was ihr für euren Handytarif im Monat zahlt. Dina, was willst du?
1: Ich habe gestern auf meine Rechnung geguckt. Das sind 47,55 €.
0: Für wie viele Minuten sind das? Schau mal nach.
1: 317.
0: Boah. Schon eine krasse Strippe. Also 317 Minuten sind gleich 47,55 €. Um das jetzt gleich mit Benni zu vergleichen, rechnen wir es einfach auf eine Minute runter. Also, um von 317 Minuten auf eine Minute zu kommen, muss ich was tun? Was denkst du?
1: Muss man es doch einfach teilen, oder nicht? Durch die 317.
0: Genau, genau. Also einfach die 317 durch 317 teilen, dann habe ich 1 raus. Was ich auf der linken Seite tue,
2: muss ich auf der rechten Seite auch machen.
0: Also, jetzt ist die super Frage. 47,55 € durch 317. Mega Brain?
2: Ich weiß es nicht.
1: Ich weiß es, weil ich weiß ja, wie viel ich pro Minute zahle. Das sind 15 Cent.
0: Das ist richtig. Also, 15 Cent. Ja. Ja. Schauen wir mal, was der Benni hat.
2: Was habe ich gehabt? Ich habe 20,90 € gehabt für. Warte mal kurz. 110 Minuten. Mhm.
0: Gut, das schreibe ich hier auf. Jetzt auch wieder auf eine Minute auf der linken Seite.
2: Durch 110.
0: Jawohl.
2: Und auf der rechten Seite auch durch 110.
0: Was ich links tue, muss ich rechts tun. Und jetzt 20,90 € durch 110.
2: Tja,
0: was würdest du sagen?
2: Warte mal kurz.
0: Ja.
2: 19 Cent.
1: Wurde zu als ich.
0: Wow, also 15 Cent, Stina und Benni. 19
1: also habe ich den besseren Tarif. Da
0: steht ganz schön ab, muss ich sagen. Ja. Das, was wir hier tun, ist ein Zweisatz. Und zwar aus dem Grund, weil der erste Satz, den wir schreiben, ist 317 Minuten, ist jetzt bei der Stina sind 47,55 €. Und der zweite Satz ist dann, eine Minute sind 15 Cent. Aber natürlich auch die Ergebnisse eines Zweisatzes kann man grafisch darstellen. Ich habe jetzt beide eure Graphen in ein System reingebracht. Und da kann man mal vergleichen, wer tatsächlich besser abschneidet. Ja. Wer denkt ihr denn, welcher Graph ist wer?
1: Ich bin orange.
0: Warum?
1: Weil meine Schrift eben auch orange war.
0: Du Fuchs. Okay.
2: Und ich gehe mal von grün aus, weil meine Gerade steiler ist und ich deswegen vermutlich mehr bezahle.
0: Richtig. Das heißt, der Winkel der Geraden zeigt an, wie schnell tatsächlich die Kosten in die Höhe schnellen. Ja. Das ist sehr gut. Je flacher, desto weniger muss ich zahlen. Je steiler, desto mehr muss ich zahlen. Ja. Sehr richtig. Also, ihr habt recht. Auch mit der Farbe. Stina, du bist die Orangene und Benni, ja, du bist der Grüne. Und hier sieht man, nur weil der Graph über dem anderen ist, heißt es noch lange nicht, dass es besser ist. Hier sagt es, Benni muss wesentlich mehr bezahlen. Ja. Aber willst du eigentlich so viel bezahlen?
1: Nee, also ein bisschen weniger wäre schon cool.
0: Wie viel würdest du denn gerne bezahlen wollen?
1: Ja, mehr als 40 € eigentlich nicht.
0: Okay. Das kann man ja auch einfach,
2: weniger telefonieren.
0: Das kann man ja auch gut ausrechnen. Und zwar, du zahlst dir zurzeit mit 317 Minuten, zahlst dir 47,55 €. Und du sagst, am Ende möchte ich wissen, wie viele Minuten ich eigentlich telefonieren kann, wenn ich nur 40 € zahlen muss. Das nennt man mittlerweile jetzt Dreisatz. Ich zeige euch das hier auf dem Tablett. Auf der rechten Seite seht ihr die Euro. Und du sagst, okay, ich weiß, am Ende soll 40 € rauskommen. Auf der Seite, wo ich den bekannten Wert habe, der am Schluss rauskommen soll, in dem Fall 40 €, gehe ich in der Mitte, also im zweiten Satz, auf 1 €, damit ich es einfacher rechnen kann. Okay. Die Sätze heißen also 47,55 €, dann 1 € und dann kann ich mal 40 rechnen und dann habe ich 40 €.
1: Okay.
0: Und dann habe ich das Ergebnis auf der linken Seite unten raus. Und zwar die Minuten, die du für 40 € telefonieren kannst.
1: Mhm.
0: Machen wir das doch einfach. Um von 47,55 € auf 1 € zu kommen, das haben wir jetzt schon öfters gehabt.
2: Was macht man so wieder durch 317 Minuten teilen?
0: Das würde ich nicht machen, weil bei 47,55 €, um da auf 1 € dafür zu kommen.
2: Ah ja, dann würde ich. Ja.
1: Ich weiß es.
2: Durch 47,55 € teilen.
0: Und das ist wichtig. Ich teile immer dort auf 1, wo ich den bekannten Wert am Schluss habe. Hier die 40 €, das willst du ja raus haben.
2: Okay.
0: Das ist richtig, also wirklich durch 47,55 €. Und was ich rechts tue, muss ich jetzt auch links tun. Also hier auch die 317 Minuten durch 47,55 Euro. Und jetzt kommt was Schräges raus, 6,67 Minuten. Jetzt haben wir ja gesagt, wenn ich von 1 Euro auf 40 Euro gehe, was muss ich dann einfach tun auf der rechten Seite?
1: Mal 40 nehmen.
0: Jawohl. Was ich rechts tue?
1: Muss ich auch links tun.
0: Okay. Und die 6,67 mal 40, habe ich für euch ausgerechnet, sind 266,8 Minuten.
1: Okay.
0: Mit dieser Dreisatzmaschine kannst du tatsächlich deine Herausforderung ausrechnen. Mhm. Und du weißt jetzt, 266 Minuten dürfte ich telefonieren, um nur 40 Euro Rechnung zu haben.
1: Okay.
0: Es geht aber auch viel einfacher, und zwar, wenn man es einfach grafisch löst. Mhm. Dann kann man diese Funktion einfach wieder einbauen, und zwar in diesen Graphen. Es ist wieder eine lineare Funktion, es ist wieder gerade, sie geht durch den Nullpunkt. Und hier ist dein Tarif im Prinzip als lineare Funktion aufgemalt. Jetzt gehe ich einfach hin und sage, du sagst, ich möchte nicht mehr als 40 Euro bezahlen, und zeichne eine Linie parallel zu 40 Euro, so bis sie den Graphen trifft. Mhm. Ja, ein bisschen höher. Ah, so, machst du ein bisschen dicker für dich, ja, dass du siehst. Natürlich total schepp. So, dann machen wir hier noch ein bisschen. Sehr gut. Und jetzt habe ich den Punkt, wo die Linie den Graphen trifft, und gehe dann senkrecht runter mit der nächsten Linie. Und unten an der X-Achse kann ich dann tatsächlich ablesen, wie viel es ist. Wie viel ist es denn? Sozusagen, circa.
3: 260,
0: ja, circa 260. Wenn es besser aufgelöst ist, sieht man es auch tatsächlich besser. Okay. Mit dieser Technik kann man komplexe Dreisätze in extrem kurzer Zeit einfach ablesen.

0: Wie ist es denn jetzt eigentlich, wie schaut es denn aus mit, bei den Tarifen mit Grundgebühr?
1: Okay, in der Grundgebühr ist es so, der Graph fängt ja erst bei 20 Euro an auf der Y-Achse.
0: Ja.
1: Aber eigentlich ist es genau das Gleiche. Da gibt es noch einen Fall, und zwar bei den nichtlinearen Funktionen. Also dort, wo der Graph

Denn diesen Tarifdschungel mit den ganzen Handytarifen haben wir durch den Dreisatz und den Zweisatz und durch die Betrachtung von linearen und nicht-linearen Graphen wirklich Licht ins Dunkel gebracht. Ich weiß jetzt, was ich nehme. Ich werde einen Flatrate-Tarif nehmen. Da muss ich zwar ein bisschen mehr zahlen, aber ich kann so viel telefonieren, wie ich lustig bin. Du musst schauen, welcher Tarif für dich gut ist. Vielleicht kannst du doch noch ein bisschen Taschengeld sparen. Dafür brauchst du auch den Zweisatz, Dreisatz, nicht-lineare und lineare Graphen. Und die kannst du einfach noch ein bisschen üben. Viel Spaß dabei.

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2: Häufige Sprüche waren definitiv, stell dich nicht so an, geh doch mal eine Runde draußen spazieren, dann kommst du auf andere Gedanken, ist ein Psycho. Die Menschen wissen teilweise gar nicht, was es bedeutet, eine Depression zu haben. Ich bin Selina, ich bin 23 Jahre alt und ich leide an Depressionen und einer Angststörung. Ich bin in der Früh aufgewacht und dachte mir eigentlich, wie soll ich diesen Tag schaffen? Freude habe ich nicht wirklich mehr gespürt. Ich würde mal sagen, funktioniert.
3: Also Lina war immer ein fröhliches Kind und war auch immer bestrebt, anderen Kindern bzw. ja, überhaupt immer gerne zu helfen.
4: Wir waren teilweise oft im Unterricht nebeneinander gehockt und haben da unseren Spaß.

0: sage ich jetzt mal, ob es der Wasserhahn war oder der Lichtschalter oder die Zimmertür, die ganz auf sein musste, sichergestellt, sage ich mal, dass mir nichts passiert.
1: Die Ängste damals, das habe ich nicht so bemerkt, da ich auch in Anführungszeichen wenig daheim war. Ich habe sehr viel gearbeitet im damaligen Zeitpunkt.
2: Also ich glaube, in dem Alter, wo ich da auch war, hat man das als Kind nicht so festgestellt. Ich glaube, man macht sich als Kind da auch noch nicht so die Gedanken darüber.
3: Ich als kleine Schwester war noch, glaube ich, zu jung. Ich habe da nichts mitbekommen.
0: Wenn es jemand gemerkt hätte, wäre ich, glaube ich, schon dankbar gewesen. Aber wie gesagt, ich habe es auch als normal wahrgenommen. Dementsprechend gab es nur diesen Alltag für mich. Mit 16 wurde das Ganze dann, sage ich jetzt mal, bewusster und greifbarer. Ich habe, als ich 17 war, dann zum ersten Mal mich an eine Psychotherapeutin gewendet.
1: Sie tat mir dann auch leid, weil ich habe sie ja auch gesehen, wie sie gelitten hat. Aber ich habe halt zu dem damaligen Zeitpunkt immer gedacht, 14 Tage Pause, ein paar Tabletten, ein bisschen Ruhe, ein bisschen mal schlafen und dann wird das schon wieder gut werden. Jetzt spinnt sie, jetzt brauchst du noch einen Therapeuten. Ich konnte es nicht verstehen, dass meine Tochter nicht mit mir oder mit der Mama redet. Vielleicht habe ich mich auch ein bisschen in Anführungszeichen geschämt, dass meine Tochter jetzt einen Therapeuten braucht.
3: Ich habe immer nicht ganz verstanden, wieso sie immer so oft traurig ist, wieso sie nicht mit mir zusammen irgendwelche Spiele spielen möchte. Oder als ich sie nach den Hausaufgaben gefragt habe, ob sie mir die erklären kann, hatte sie oft keine Lust. Und ich habe das halt oft nicht verstanden, wieso das so ist.
0: Ich hatte eine Freundin, die hatte damals mit meiner Diagnose, dass ich an der psychischen Erkrankung leide, sehr zu kämpfen. Und als ich dann noch in die Klinik gegangen bin und den gemeinsamen Urlaub aufgrund dessen auch absagen musste, meinte sie dann irgendwann zu mir, ich soll doch irgendwann mal wieder anfangen mit Leben und mich nicht so verkriechen und dass sie das alles nicht mehr kann. Auf dem sozialen Zweig in der Fachoberschule habe ich durch die Praktika, die man da machen musste, relativ schnell gemerkt, dass ich mich vom Schicksal oder vom Leid anderer Menschen so gar nicht abgrenzen kann. Vor allem, weil es mir zu der Zeit ja selber sehr, sehr schlecht ging. Die Angst, nicht zu genügen, wurde immer, immer größer. Das ging dann einfach so weit, dass ich dieses Gebäude ohne Panik nicht mehr betreten konnte und letztlich irgendwann auch gar nicht mehr dorthin gegangen bin.
4: Die Selina hat bei uns an der Berufsschule eine Ausbildung zur Bürokauffrau gemacht.
0: Weil die Ausbildung im Büro Struktur gibt, Halt gibt, es immer wieder die gleichen Aufgaben sind.
4: Ich habe die Selina kennengelernt, als sie zu mir in die Beratung gekommen ist. Da ging es auch ganz viel darum, dass sie anderen gerne alles recht machen möchte und so ein bisschen Angst vor Ablehnung hatte.
5: Vor allem, wenn dann jemand weiß, dass sie da eine Erkrankung hat, dass sie irgendwie zum Psychologen geht, da hat man natürlich erst recht Angst, dass man irgendwie komisch angeschaut wird und ausgegrenzt wird.
0: Und diese Ängste begleiten mich bis heute. Ich war dann irgendwann so weit, dass ich dann leider immer mehr Gedanken hatte, wie kann ich diese Krankheit nach außen hin sichtbar machen. Und das habe ich dann mit selbstverletzendem Verhalten gemacht. In dieser Situation war das ein Schrei nach Aufmerksamkeit. Meine Worte allein, dass es mir schlecht geht, haben nicht mehr ausgereicht.
5: Ich habe ihr vermehrt ein Gesprächsangebot gemacht. Wir haben die Lehrkräfte sensibilisiert und auch der Betrieb hat da mit uns zusammengearbeitet, sodass sie auch während der Arbeitszeit die Beratungsgespräche bei mir wahrnehmen konnte.
6: Selina hat das am Anfang, also uns gegenüber, den Mitarbeitern gegenüber, nicht frei kommuniziert. Die Kollegen untereinander haben es am Anfang auch nicht wirklich gemerkt, dass sie da irgendwie ein Problem hat.
0: Grundsätzlich war es mir immer ganz wichtig, dass ich ganz normal behandelt werde, weil ich ein Mensch wie jeder andere auch bin.
6: Also in der Firma sind wir mit der Selina, einschließlich ihrer Krankheit, ich glaube, sehr offen und kollegial umgegangen. Es gab also nie irgendeine Phase in der ganzen Zeit, wo wir gesagt haben, ohne Selina oder das können wir Selina nicht machen lassen oder ja, da müssen wir aufpassen wegen der Selina, gab es nie was.
0: Die Menschen wissen teilweise gar nicht, was es bedeutet, eine Depression zu haben oder allgemein eine psychische Erkrankung.
1: Also vor 5 Jahren, wo das bei meiner Tochter losging oder bei der Selina losging, habe ich das ebenfalls belächelt am Männerstammtisch. Männer reden nicht gern über Gefühle bzw. wollen nicht gern schwach sein.
0: Natürlich habe ich mir indirekt gewünscht, dass irgendjemand trotzdem auf mich aufmerksam wird und mein Leid oder meine Traurigkeit einfach sieht.

0: sieht, weil es einfach ganz, ganz schlimm ist, da komplett allein durchzumüssen.
1: Habe ich ihr zu wenig irgendwie Hilfe angeboten meiner Seite? Das waren so ein bisschen meine Gedanken dazu. Ja, irgendwie schon auch ein bisschen ein schlechtes Gewissen, ob ich nicht mehr hätte tun können.
0: Mit 18 Jahren war ich dann zum ersten Mal in der psychosomatischen Klinik für 3 Monate.
2: Das war so mein Bild, dass das so endet. Dass er einfach irgendwann mal abgeholt wird oder auf einer Brücke steht und sich das Leben nehmen will. Und das war ein ganz schlimmer Gedanke.
1: Ich habe Selina in der Klinik besucht, um mir einfach zu zeigen, ich bin da für sie als Freundin. Mir war wichtig, dass Selina erst mal zuzuhören, um sie nicht gleich in eine Schublade schieben, was vielleicht andere tun.
0: Sie hat sich einfach angehört und einfach hingenommen und war zu jeder Zeit, egal ob in der Klinik oder zu Hause, immer für mich da. Für mich war es extrem wichtig, über all das zu reden, egal ob das jetzt mit einer Psychologin war oder mit meinen Mitpatienten, weil ich einfach das Gefühl hatte, ich bin nicht allein. Und man einfach auch gesehen hat, wie viele andere Menschen das Ganze betrifft.
2: Wir haben sehr offen miteinander gesprochen, unter 4 Augen. Und es war sehr emotional für mich. Und ich war froh, dass ich sie wieder habe. In der Zeit bin ich ja auch gewachsen, in Anführungszeichen. Und habe mich natürlich auch mit der Sache befasst und habe natürlich auch gelesen, mich informiert. Ich bin stolz auf Selina, dass sie das alles so gut gemeistert hat. Auf jeden Fall nehme ich aus der ganzen Sache mit, dass man, wenn man ein Problem hat, darüber reden sollte und nicht alles gleich in eine Schublade reinstecken sollte.
0: Jetzt geht es mir definitiv schon viel, viel besser wie noch vor ein paar Jahren. Ich nehme nach wie vor Antidepressiva, wo ich sehr dankbar dafür bin. Bin natürlich weiterhin in Therapie, aber ich würde sagen, ich meistere meinen Alltag ganz gut und bin stabil.
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0: Fußballer sind wahre Bewegungskünstler. Springen, schießen, dribbeln, damit das Runde im Eckigen landet. Entscheidend? Ein explosiver Start. Doch wie lässt sich der Körper möglichst stark beschleunigen?
1: Kapitel 1 – Der Sprint.
0: Mit dem Nachwuchs des FC Bayern München machen wir den Test. Unsere Versuchspersonen – Oliver Marcuz und Dominik Borusic. Gleich treten sie im Sprint gegeneinander an. Ihre Geschwindigkeit messen wir mit einem Laserfernglas. Das überträgt den genauen Tempoverlauf auf einen Computer. Der Beschleunigungssieger ist Oliver. Bereits nach 5 Metern ist er 24 Stundenkilometer schnell.
2: Weil ich ein bisschen weniger wiege und sehr athletisch bin.
0: Oliver muss eine geringere Masse beschleunigen. Nach 15 Metern ist er eine Schrittlänge vorn. Doch der Vorsprung reicht nicht bis ins Ziel.
3: Ich denke, wenn ich eine größer ausgeprägte Muskulatur habe als der Oliver, denke ich, dass ich aufs Ende hin etwas schneller werde und eine bisschen höhere Geschwindigkeit erreichen könnte.
0: Auch wenn Dominik später auf sein Maximaltempo kommt, mit 31 Stundenkilometern ist er Speedkönig. Und so sind beide am Ende gleich auf. Worauf kommt's an beim Sprinten? Die Muskelkraft soll den Körper nach vorne beschleunigen. Dafür muss sich der Schwerpunkt nach vorne schieben. Olivers Kraft wirkt in den Boden. Aus dem wirkt eine gleich große Gegenkraft, entgegengesetzt in die Laufrichtung. Nach dem Wechselwirkungsprinzip: keine Kraft ohne Gegenkraft. Einfacher hat es da diese Leichtathletin. Sie kann aus dem Startblock noch explosiver starten, weil ihre Kraft beinahe waagrecht nach hinten in den Startblock wirkt. Aber auch die Fußballer haben ihren Mini-Startblock, um die innere Energie des Körpers besser in kinetische Energie zu verwandeln. Ihre Fußballschuhe haben Noppen und Stollen für guten Halt und eine optimale Kraftübertragung. Nach dem ganzen Gerenne jetzt endlich zum Tore schießen. Und zu
1: Kapitel 2 – Der Elfmeter-Check.
0: Der Torhüter braucht für seine Reaktion und für den Weg zum Ball insgesamt nur 0,75 Sekunden. Nicht viel. Trotzdem hat er fast keine Chance, selbst wenn die Bälle nur langsam in den Ecken landen.
4: Komm ich doch nicht hin an die Bälle.
0: Seine einzige Chance, er muss auf eine Seite spekulieren und schon vor dem Schuss abspringen. Oder er vertauscht gleich die Bälle. Wer sich erst gar nicht auf solche Rechenspielchen einlassen will, konzentriert sich auf
1: Kapitel 3 – Der Schuss.
0: Mit einer Lichtschranke messen wir die genauen Schussgeschwindigkeiten. Doch wie funktioniert ein schneller, harter Schuss?
3: Dass man feststeht und dass man den Ball richtig trifft und ja, dass der ganze Körper unter Spannung steht, dass man richtig Druck aufbauen kann und dann den Ball richtig zu treffen. Ich glaube, das ist das Wichtigste.
0: Physikalisch bedeutet das erstens, der Schütze muss Bein und Unterschenkel maximal beschleunigen. Zweitens, der Fuß muss den Ball im Moment seiner höchsten Geschwindigkeit berühren. Und drittens, der Beschleunigungsweg muss möglichst lang sein. Das heißt für den Fußballer, das Schussbein voll durchschwingen und nicht abbremsen, damit es einen möglichst langen Kontakt zwischen Fuß und Ball gibt. So wird die kinetische Energie möglichst effizient übertragen. In diesem auf 116 Stundenkilometer beschleunigten Ball stecken 220 Joule. Doch die Schusskraft muss wohl dosiert sein. Mit wie viel Speed dürfen sie schießen, damit der Ball hinter der Mauer ins Tor geht? Richtig gerechnet.
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Der große Zen-Meister Dogen Senji, der Begründer des Soto-Zen, schrieb folgendes Gedicht. Unablässig bilden sich kleine Wellen auf dem Bach. Doch sie können das Licht des Mondes nicht verwischen, das sich darauf niedergelassen hat. Wir sehen meist nur die Wellen. Wellen, die wir halten wollen wie Freizeit und Ferien. Wellen, die wir verdrängen wie Arbeit und Anstrengung. Aber wir sind selbst das Wasser. Wir sind selbst diese Wellen. Wir werfen durch diese Unterscheidung in Gut und Schlecht einen Großteil unserer Lebenszeit weg. Nur in Freizeit und Urlaub ist das Leben schön. Und auch dann finden wir tausend Gründe, warum wir das Leben nicht wirklich genießen, warum wir nicht wirklich hier sind. Dabei liegt gerade im Handeln, im Arbeiten, im Sport, im Tun ein großes Geheimnis. Ein Geheimnis, das den Weg vom bloßen Mal entspannt meditieren zu einem glücklichen, erfüllten Leben öffnet. Zen-Meister Reiko Mukai sagt, hier ist Arbeit, hier ist Sitzen, Zazen. Lasst uns den Weg der großen Herzweisheit verwirklichen. So einfach ist das. Das wollen wir vertiefen und dazu zwei Schlüssel. Der erste Schlüssel ist der Wechsel von einer Übung in die andere während einer Runde Zen-Meditation, während einer Runde Zazen. Setzen Sie sich in die Meditationshaltung, setzen Sie sich eine Zeit, die Sie sitzen wollen, und wechseln Sie in dieser Zeit von einer Übung in die andere. Die erste Übung ist die Übung der Atembetrachtung mit geschlossenen Augen und die zweite Übung ist die Übung der Atembetrachtung mit halboffenen Augen. Schließen Sie die Augen, entspannen Sie sich und folgen Sie Ihrem Atem. Beobachten Sie das Ausatmen, wie es tiefer und tiefer und tiefer geht. Lassen Sie sich von nichts ablenken. Nach etwa drei Viertel der Zeit öffnen Sie ganz leicht die Augen, nur so, dass etwas Licht hineinfallen kann, legen Ihren Blick ein, zwei Meter auf dem Boden ab und starren aber dabei nicht, noch schauen Sie dabei hin und her. Und folgen Sie weiter dem Atem. Folgen Sie weiter dem Betrachten des Ausatmens. Setzen Sie sich bequem und gerade hin, ohne sich anzulehnen, vielleicht auf einen Sessel, einen Stuhl oder einen Meditationshocker, ein Kissen. Entspannen Sie sich, betrachten Sie Ihren Atem, schließen Sie Ihre Augen.

öffnen Sie jetzt ganz leicht die Augen. Nur so, dass etwas Licht einfällt, legen Sie den Blick auf den Boden ab. Starren Sie nicht und schauen Sie nicht umher, sondern folgen Sie weiter Ihrem Atem.

Nur ausatmen. Nicht ablenken lassen. Hier sein.

Kein Gestern, kein Morgen, kein Später, kein Andermal. Hier und jetzt ist das Tor zum Glück und zu tiefem Frieden. Der Atem führt uns auf den Pfad.

Vom chinesischen Zen-Meister Pai Chang gibt es folgende Geschichte. Als der Meister sehr alt wurde, weit über 80, pflegte er immer noch zu arbeiten. Er pflegte den Garten, fegte den Hof und schnitt die Bäume. Seine Schüler, die Mitgefühl mit ihm hatten, weil sie meinten, dass er dafür zu alt sei, versteckten sein Arbeitswerkzeug. Daraufhin hörte der Meister auf zu essen. Einige Tage später gaben sie ihm sein Arbeitswerkzeug zurück. Am Abend sagte er, nachdem er gegessen hatte, ein Tag ohne Arbeit ist wie ein Tag ohne Essen. Sind die alten Meister Workaholics? Lieben sie es, für andere zu arbeiten? Ob ich für mich arbeite oder für andere, für viel oder für wenig Geld, immer geht es um mich. Immer geht es um mich selbst. Ich kann begrenzt den Dingen, die anliegen, ausweichen, aber nicht mir selbst. Gerade im Tun liegt etwas Besonderes. Der Weg von der Meditation in einen erfolgreichen, freudvollen Alltag geht über dynamisches Handeln. Hier ist der zweite Schlüssel. Tiefe Stille und Kraft-Energie-Dynamik. Auf der einen Seite Zen-Meditation, wo ich mich durch nichts ablenken lasse. Auf der anderen Seite unabgelenktes Nur-Tun. Joggen, Sport, Abwaschen, Computer, im Garten arbeiten, wandern oder spazieren gehen. So fülle ich mehr und mehr mit Zen meinen Tag aus, so wird mehr und mehr der Tag, das Tageswerk zur täglichen Erfüllung. Der Schlüssel ist tiefe Stille und dynamisches, unabgelenktes Handeln und Tun. Die erste Übung ist Sitzen in Stille, zum Beispiel Atembetrachtung, die Sie schon kennen. Beenden Sie dann die Meditation. Die zweite darauf folgende Übung ist eine vorher gewählte Tätigkeit. Entdecken Sie das tägliche Tun als Übung, als Weg zu sich selbst. Es ist ganz einfach. Gehen Sie aus der Meditation, aus dem Sazen heraus und tragen Sie die Übung.

Erfahrung hinein in den Alltag. Der Schlüssel ist unabgelenktes, genussvolles, bewusstes Handeln. Und plötzlich werden normale, langweilige oder sogar lästige Tätigkeiten zu einem Weg. Zu einem Weg, vollkommen hier zu sein. Zu einem Weg, das Leben in jedem Moment zu genießen. Jeder Tag ist ein guter Tag. Und das nicht nur, wenn ich im Lotto gewonnen habe, sondern auch in den kleinen Dingen. Graf Dürkheim sagt zur Übung im Alltag: Die Übung muss einfach und wiederholbar sein. Versuchen Sie, in Dynamik zu sein. Kein Zögern, kein Innehalten, kein Denken. Nur tun. Besonders gut geeignet sind anstrengende Tätigkeiten, wie zum Beispiel Sport. In Japan ist es Kampfsport. Für uns Europäer ist zum Beispiel Joggen sehr gut geeignet.

Stille und Dynamik. Hier ist Arbeit, hier ist Sitzen. Zen-Meditation. Lasst uns unseren eigenen Weg verwirklichen.

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0: Der Garten im Mai ist zwar grün, der Boden aber viel zu trocken für diese Jahreszeit. Ja. Helmut Renkle und Margret Reible wissen, dass sie daran nicht viel ändern können. Im April gab es ständig Ostwind, kaum Niederschlag, die Erde fast wie zementiert. Der erste Impuls, viel gießen, doch die beiden winken ab.
1: Das hat schon richtig Bindemittel. Also da merkt man diese Trockenheit. Ja. Das dürfte jetzt zu der Jahreszeit normalerweise nicht sein. Das braucht jetzt schon richtig Landregen, längerfristig auch mal eine Woche Regen zwischendurch, der das Ganze wieder aufbricht quasi. Also man kriegt so eine Hand kaum aufgebrochen. Das ist wirklich wahnsinnig hart jetzt. Das braucht insgesamt ganz viel Feuchtigkeit. Das kann ich von Hand gar nicht zuführen eigentlich. Und wenn, dann wäre es immens viel, was ich bringen müsste.
2: Und ich denke, es muss einfach das dann wachsen, was von selber auskommt mit der Feuchtigkeit. Und was dann auch wächst, das hat dann auch Bestand.
0: Das Klima verändert sich, es wird immer trockener und heißer. Und was bedeutet das für den Garten? Ein bisschen täuschen die schönen Bilder dieses Vormittages über die Situation hinweg. Helmut Renkle und Margret Reible wirken entspannt bei ihrem Rundgang in Vollmaringen bei Nagold. Und sie genießen. Schnittlauchblüten zum Beispiel.
2: Es gibt nichts Besseres wie die oder jetzt auf ein Brot drauf oder in Salat. Nehme ich immer, wenn ich Schnittlauch hole, ich sammle die immer dann wirklich, drehe sie ab und schmeiße sie so auf der Salat oben drauf.
0: Helmut Renkle ist davon überzeugt, dass sich die Natur schon irgendwie anpassen wird. Pflanzen, die viel Wasser brauchen, verschwinden. Andere, die mit weniger auskommen, überleben.
1: Also inzwischen pflanzen wir öfters auch mal Olive. Das funktioniert ja tatsächlich. Es geht schon wirklich tatsächlich in diese Richtung. Das wäre jetzt vor 30 Jahren noch relativ undenkbar gewesen. Ja.
0: Diese Veränderungen müsse man halt akzeptieren. Und wie gehe ich mit der Trockenheit um? Helmut Renkle empfiehlt zum Beispiel Präriepflanzen. Klingt exotisch, passt aber inzwischen ganz gut in unser Klima. Genauso wie die Samen von Zinnien, Astern und wilder Möhre. Die muss man nicht einmal angießen.
1: Es ändert sich tatsächlich, das merkt man deutlich, an der Art der Pflanze, die wir inzwischen eigentlich problemlos über den Winter kriegen. Aber inzwischen müssen wir uns fragen, schafft es die Pflanze über den Sommer? Das ist eher so, gerade im Rheintal auch, die Frage. Von daher ändert sich es tatsächlich. Ja. Und dann muss ich schon darüber nachdenken, wie viel Aufwand möchte ich betreiben in meinem Garten? Was möchte ich damit erreichen? Soll es einfach nur grün sein oder möchte ich es gestalten? Wie ich es gerne hätte. Und entsprechend muss ich schon meine Strategie mir vorher festlegen.
0: Ein bisschen Farbe gibt es übrigens auch an diesem grauen Maimorgen im Bauerngarten von Margret Reible,

0: Ja, aufgehellt mit Stiefmütterchen. Für Gartendenkmalpfleger Felix Merck sind diese Kästen eine ganz besondere Herausforderung.
1: Wir hätten gar nicht gerechnet, dass die Kästen jetzt noch so aussehen, denn viele Sachen, die hier drin sind, wie Herzblattsalat oder der Hexenfinger, die überstehen einen normalen Winter hier bei uns nicht. Und wir haben die aber nicht rausgenommen im Herbst und sie haben alle gut überstanden. Und deshalb ist das ein ungewöhnliches Bild, was wir jetzt haben. Eine ungewöhnliche Pflanzenkombination. Hier dieses Sedum palmari haben wir mal aus Italien mitgebracht. Das verträgt etwas Frost, aber dass es hier so gut durchgekommen ist, hätten wir auch nicht gedacht. Aber was jetzt erstmal notwendig war, war hier diese Bergenien runterzuschneiden.
0: Die haben etwas Frost abbekommen. Ansonsten blühen sie von Februar bis in den Mai. Ihre Blätter bleiben jedoch übers ganze Jahr ein schöner Blattschmuck. Ebenso das dunkelrote Laub der Heuchera. Immergrün ist auch die Aurikel, die bis in den Juni hinein blüht. Ergänzt wird all das durch Zimmerpflanzen. Der Geldbaum fühlt sich an der frischen Luft richtig wohl. Bleibt er gleich im Topf, ist es leichter, ihn vor dem Frost wieder reinzunehmen. Auch eine Agave hat hier ihren Sommersitz.
1: Das ist ja hier voll nach Süden ausgerichtet. Und im ersten Jahr, als wir die Kästen hatten, hatten die Gärtner schon Probleme, die Pflanzen am Leben zu erhalten, weil es einfach sehr heiß wird und mit dem Gießen. Und deshalb hatte ich gesagt, Mensch, wir müssen hier Sachen unterbringen, die auch diesen Standort gut aushalten.
0: Tradescantias zum Beispiel. Sie stammen aus der Karibik, sind uns als Dreimasterblumen bekannt und eignen sich durch ihren hängenden Wuchs gut für die Randbepflanzung. Oder dieses Rosettendickblatt. Wie ein kleiner Baum ragt es der Sonne entgegen. Seine Heimat sind die Kanaren.
1: Karl Förster war ja ein begeisterter Pflanzenliebhaber und es war ihm wichtig, dass standortgerecht gepflanzt wird, also dass die Boden- und Lichtverhältnisse und Wasser stimmen. Aber es war ihm egal, von wo auf der Welt die Pflanzen kommen.
0: Zum Sommer hin werden dann noch rosafarbene Kappmargariten und Geranien dazu gepflanzt, denn auch die vertragen reichlich Sonne. Schließlich wird hier durchgeblüht.
2: Welche Pflänzchen, weil du bist ja so drauf, dass du sagst, lieber nicht einmal in der Woche das große Geräume machen im Garten, sondern so sukzessive immer dranbleiben.
3: Ja, weil jeden Tag rausgehen ja auch genießen ist. Und dann entdeckt man zum Beispiel solche Sachen wie diese kleinen Pflänzchen. Die sehen ja auch wie Karotten zum Beispiel. Mhm. Gemüsegärtner kennen das als Karotten. Das ist aber die Jungfer im Grünen. Und die ist ganz toll, die Jungfer im Grünen, dann nachher auch in den Blumensträußen. Mhm. Weil man möchte ja eigentlich auch zwischen Blumen etwas haben, dass man ernten kann für einen Blumenstrauß und was auch einen Rosenstrauß aufmuntern kann und so. Und es ist ganz schwierig für Anfänger, das zu unterscheiden.
2: Ich würde sagen, das ist eine Möhre. Ich würde mich freuen, dass es bald Möhrchen gibt.
3: Und es ist dann auch wichtig, dass das Gras dazwischen, was da keimt, zum Beispiel rauszuziehen. Und die Kleinen, die muss man jetzt erst mal hüten hier, diese kleinen Jungfern im Grünen, weil jetzt werden langsam auch die Schnecken aktiv, weil die ja so hungrig sind jetzt, weil, also bei uns waren jetzt kaum Schnecken unterwegs, beziehungsweise da entdecke ich jetzt gerade eine, die hat sich da unten versteckt. Also die wartet schon, bis es Abend wird. Und die Jungfer im Grünen, da würde ich doch sagen, so weit musst du erst mal laufen. Ich schmeiße mal nach hinten. Also die Jungfer im Grünen ist eines. Und wenn die hochkommt und Samen ausschmeißt, dann haben wir die auch nächstes Jahr wieder, wenn sie nicht weggejätet wird. Und die nächste Pflanze, wo so ähnlich das ist, die hat jetzt schon geblüht. Die Akelei, die ist ja wunderbar, die haben wir hier vorne auch. Und die vorne hatte schon verblüht und Samenkapseln gebildet. Mhm. Und ich weiß nicht, ob du zu Hause Akelei hast, ob das schon mal...
2: Nee, ich habe es noch nicht probiert.
3: Also dann darfst du dir von den Samenkapseln was mitnehmen. Und das Tolle ist ja, du kannst dann sagen, ah ja, ich mag die blaue, ich nehme die Samenkapsel von den blauen mit. Es gibt auch Akelei-Sorten natürlich, wo du rein weiße kaufen kannst und blaue. Aber die musst du dir dann schon mal bestellen. Mhm. Und Akeleien einfach jetzt halt drauf achten, die Samenkapseln nicht zu lange stehen lassen, weil die kleinen schwarzen Samen, die kommen dann irgendwann da raus.

0: geschwollen. Also auch wieder so etwas wie, wenn ich jeden Tag rausgehe, sehe ich, kriege ich es mit, wann ist es erntereif, wann kann ich es einsammeln und dann trocknen und Tüten beschriften und so weiter.
1: Das ist und ich könnte die doch jetzt aber einfach stehen lassen und dann sammelt die sich natürlich aus, oder?
0: Genau, das ist ja das Prinzip der Gärtner, die sich nicht so viel Arbeit machen.
1: Meins.
0: Wir sagen ja manchmal die schlauen, intelligenten, faulen Gärtner. Hm? Ja, und du merkst aber dann, irgendwann willst du aber eine Ackerlei an einem bestimmten Platz haben. Mhm. Und dann ist die Frage,
1: jetzt greife ich ein und hole mir die Samen und bringe sie gezielt dann aus.
2: Ah, der Pfirsich, die Kirsche, der Apfel, alles steht voll und Blüte. Sie können sich natürlich sonst noch was für ein schönes Kostüm anziehen und von Baum zu Baum flattern. Das mit der Bestäubung wird nichts, aber dafür haben wir natürlich auch unsere Lösung.
3: Beim Bestäuben helfen Bienen, Fliegen, Käfer und Schmetterlinge. Dafür, dass sie sich wohlfühlen, kann man etwas tun. Eine Ecke mit Totholz bietet Unterschlupf oder ein zum Insektenhotel umfunktionierter Baumstamm.
2: Ideal zum Bestäuben unserer Obstbäume sind natürlich die Hummeln. Hummelhotel ist bereits besetzt, aber auch Wildbienen eignen sich wunderbar. Und dazu nimmt man schön Holzklotz, bohrt ein paar Löcher rein und wenn man es ihnen gemütlich macht, dann hat man noch länger was davon.
3: Wenn sie das Holz anbohren, machen sie es den kleinen Nützlingen noch leichter. Bohrungen von 2 bis 10 mm bieten Unterschlupf für fast alle heimischen Insekten.
2: Beim Bau unserer Nisthilfe müssen wir auf jeden Fall aufs richtige Holz achten. Nadelholz ist äußerst ungünstig, viel zu harzig, verklebt die kleinen Flügelchen, also Laubholz.
3: Das Holz bohren Sie am besten quer zur Faser an. So bilden sich keine Risse. Die begünstigen nämlich die Ausbreitung von Pilzen und Parasiten. Wer nicht unbedingt selbst basteln will, kann auch fertige Nistblöcke kaufen.
2: Der große Vorteil an so einer fertigen Nisthilfe ist natürlich, dass ich den Kasten auseinanderbauen kann. Und auch mal gucken kann, was mein Nachwuchs macht. Hier beim Baumstamm, da komme ich natürlich nicht ran. Aber hier oben kann ich die einzelnen Platten rausnehmen. Und wenn man möchte, kann man natürlich den Nachwuchs dann auch raussammeln und den ganzen Winter im Kühlschrank lagern. Da ist er natürlich sicherer als hier. Denn hier gibt es natürlich Parasiten, die das auffressen. Auch der Specht guckt hier mal gerne rein und holt sich seine Leckereien. Also man guckt im Herbst und reinigt seine Kästen. Und im Frühjahr, wenn die Bäume wieder blühen, hole ich meine kleinen Bienchen, also die kleinen Kokons, die im Kühlschrank lagern, wieder raus und die neue Saison kann beginnen.
3: Die Nisthilfen für die Wildbienen sollten regensicher aufgestellt und möglichst nach Südosten ausgerichtet werden. Der beste Zeitpunkt ist etwa 2 Wochen vor der Obstblüte. Als Starterkultur hat Peter rote und gehörnte Mauerbienen bestellt. Die sind noch im Winterschlaf im Kühlschrank. Diese beiden Arten sind die häufigsten heimischen Wildbienenarten und werden, sobald es warm wird, aus ihren Kokons schlüpfen. Das dauert zwischen 2 Tagen und 2 Wochen.
2: Oh ja, hier sind ja schon die ersten geschlüpft.
3: Bei frühlingshaften Temperaturen kann es sein, dass die ersten Bienchen schon auf dem Postweg aus ihren Kokons kommen. Wenn das Paket da ist, am besten gleich mal vorsichtig nachschauen.
2: Da mache ich gleich mal einen Deckel drauf. Das kann schon mal sein, die gehörnte Mauerbiene schlüpft relativ schnell. Die kommt jetzt noch mal in den Kühlschrank, damit sie richtig schön klamm ist. Nicht, dass ich den Deckel aufmache und alles ist weg.
3: Nach einer Stunde im Kühlschrank haben die kleinen Bienchen dann die nötige Gelassenheit, um in aller Ruhe unsere Nisthilfe zu finden.
2: So, jetzt ist alles vorbereitet. Jetzt können wir den Deckel öffnen. Und unsere kleinen Wildbienen können sich hier langsam orientieren. Noch sind sie ja recht kühl, träge, aber werden jetzt langsam warm, kommen aus ihrem Karton raus und werden ein wunderbares, vorgefertigtes Heim finden und sich hier wunderbar einnisten. Ja, das sieht gut aus.
3: Wildbienen sind übrigens Solitärbienen, die keine Staaten bilden. Jedes Weibchen sorgt für eigene Nachkommen, etwa 30 im Jahr.
0: Und jetzt sind wir hier angelangt bei der Schleife.
1: Die kommt doch immer erst so im späten Sommer. Ich erinnere mich, dass das immer so die Spätsommersträuße sind, die ich auf dem Markt kaufe mit Cosmea, oder?
0: Auf jeden Fall bis in den Spätsommer rein. Aber okay. Die werden jetzt bald blühen auch.
1: Gut.
0: Und die

0: Heckenschere nehmen oder eine Stautensichel.
1: Und dann so richtig runterputzen, richtig radikal.
0: Ja, es ist nur, wenn es so heiß ist wie heute, dass man das vielleicht für die Mittagssonne dann abdeckt. Einfach mit einem weißen Vlies abdeckt, dass, falls da was verbrennen sollte. Mhm. Aber ansonsten muss man da mal radikal rangehen, weil du siehst ja, es gibt hier einen schönen neuen Auftrieb.
1: Ja.
0: Aber der hat ja, kriegt wenig Luft, wenn das alte Zeugs da immer oben drüber steht.
1: Das heißt, die blüht dann auch noch mal, wenn ich die jetzt so auslufte, das nicht? Nein.
0: Eigentlich nicht, aber da wir ja immer so ein verrückteres Wetter haben und es mal so richtig kalt ist und dann wieder warm, kann es eine Nachblüte geben.
1: Und du machst es jetzt einfach nur, damit die nicht zu verholzt und zu strauchig und strunkig wird, sondern dass die ein bisschen geschmeidig bleibt.
0: Die ist schon verholzt. Ja. Also wir haben die, sag ich mal, vernachlässigt letztes Jahr. Das hätte man, wenn wir das letztes Jahr schon so runtergeschnitten hätten, dann hätte ich gar nicht so viel Masse gehabt jetzt. Also das heißt...
1: Hat sich gelohnt.
0: Hat sich gelohnt und wunderbar neuer Auftrieb.
2: Sie sehen verlockend aus, duften herrlich und gesund sind sie auch noch. Frische Kräuter. Sie enthalten Vitamine, ätherische Öle und Mineralstoffe, die uns gut tun. Außerdem vertreiben sie garantiert die Langeweile aus unseren Speisen. Damit die richtigen Kräuter immer griffbereit sind, hat Schlossgärtner Peter Vornhold den passenden Mix. In den historischen Gewächshäusern der Bad Homburger Schlossanlagen pflanzt er, was schmeckt und gute Laune macht. Dass Kreativität dabei nicht fehlen darf, zeigt sich schon am Pflanzgefäß.
3: Man muss ja nicht immer seinen Puppenwagen mit dem besetzen, wofür er gedacht ist, sondern man muss einfach mal weiterdenken. In dem Fall an unsere Kräuter. Und da dachte ich mir, da passen sehr gut Kräuter, frische Kräuter im Frühjahr rein, als kleiner Gag.
2: Aber natürlich tut es auch ein Blumenkasten. Entscheidend ist ja vor allem, was drin wächst.

0: was natürlich in so einem kleinen Kräuterkasten sehr schön aussehen kann. Dann haben wir Rosmarin, den man natürlich auch mal ins Wasser mit reingeben kann, zum anderen aber auch durch seine Blüte hervorsticht. Und als Besonderes haben wir bei uns noch diese Duftgeranie. Sie riecht nach Zitrone und man kann daraus eine Zitronenbutter machen, indem ich das Blatt einfach lauwarm abspüle, es ein bisschen zerkleiner und zu der Butter dazugebe.
1: Lecker, aber der Reihe nach. Erstmal das Fundament.
0: Damit uns die Erde nicht herausfällt aus unserem ehemaligen Puppenwagen, statten wir ihn jetzt aus, statt mit einer Decke, mit einem Jutesack, damit uns die Erde nicht durch die groben Maschen fällt.
1: Ein Plastiksack mit ein paar Löchern geht auch, aber sieht natürlich nicht ganz so schick aus. Damit die Wurzeln nicht zu nasse Füße bekommen und womöglich anfangen zu faulen, braucht es eine Drainage. Was Grobes, wo das Wasser gut einsickern kann.
0: Hier haben wir Bims. Diesen Bims nehmen wir als Drainage für unten in den Jutesack, damit auch das Wasser, wenn es wirklich mal zu viel werden sollte beim Gießen, damit es unten sich absetzen kann in der Drainage.
1: Wer keinen Bims hat, kann auch Kies nehmen oder ein paar Steine sammeln und unten ins Pflanzgefäß geben. Dann kommt die Erde. Die sollte schön locker sein, denn Staunässe ist das Schlimmste, was den Kräutern passieren kann.
0: Bei der Erde achten wir darauf, dass die Kräuter in durchlässigem Substrat stehen. Durchlässig heißt, wir haben bei uns ein Substrat mit gebrochenem Blähton, mit Bimsgestein dabei und Kokos. Fasern. Natürlich auch ein Tonanteil, damit die Nährstoffe gehalten werden für die Pflanze. Und dann sollten die Kräuter den Sommer über eigentlich ganz gut darin wachsen.
1: Drainage, Erde, fehlt noch der Dünger. Organisch sollte er sein und natürlich frei von unerwünschten Schadstoffen.
0: Das Besondere an diesem Dünger ist, dass er rein aus pflanzlichen Bestandteilen besteht. Er hat also keine Hornspäne in sich, er hat kein Knochenmehl, kein Blutmehl, keine tierischen Produkte, sondern ist ein rein veganer Dünger. Ein veganer Dünger, der aber alle Nährstoffe in sich hat, die unsere Kräuter den Sommer über benötigen.
1: Und jetzt können die Kräuter einziehen. Neben Zitronenthymian, Rosmarin und Duftgeranie pflanzt Peter Vornhold noch Pfefferminze und Oregano. Voll im Trend dieses Jahr der Altai-Schnittlauch, sehr aromatisch mit einer feinen Knoblauchnote. Aber was letztlich im Kräuterbeet landet, das sollte jeder vom eigenen Geschmack abhängig machen.
0: Damit man nicht auf die blanke Erde schaut, macht sich der Bims als kleine Deko sehr schön in unserem umgestalteten Puppenwagen.
1: Ob nun im alten Puppenwagen vor der historischen Orangerie, im Kübel auf dem Balkon oder schlicht im Blumenkasten auf der Fensterbank, mit den Pflanztipps von Gartenprofi Peter Vornhold ist reiche Ernte sicher. Und dann erfreuen die Kräuter nicht nur Nase und Gaumen, sondern sehen auch noch wunderschön aus.
2: Die Häuser niegelnagelneu, dahinter ein kleiner Garten oder besser einer, der es mal werden soll. Frisch eingezogen sind hier Anne und Volker Wirz mit Baby Levi und Mareike und Adrian Thieme, die auch Nachwuchs erwarten. Für alle vier der erste eigene Garten. Eine Herausforderung, doch die neue Nachbarschaft startet vielversprechend.
3: Wir wollten gerne eine Trennung der beiden Gärten, die aber nicht unbedingt durchgängig sein sollte, damit die Kinder dann irgendwann vielleicht auch leichter gemeinsam spielen können. Und wir wollten auf kleinem Raum auch gerne was ernten. Und darum haben wir uns eben für das Obstpalier entschieden.
2: Ein klarer Fall für unseren Lokalzeitgärtner. Passende Obstbäume, zweimal Apfel, einmal Birne, Stahlstangen fürs Spalier und ein paar bunte Blumen für unten drunter. Alles, was es braucht, hat er für die Gartenneulinge zusammengestellt.
4: Das Spalierobst ist eine alte Form der Obstbaumerziehung, kommt so aus dem 18. Jahrhundert. Vorteile sind, ich habe viel Obst auf kleinem Raum, ich bin ja nur noch zweidimensional und es ist auch sehr bequem zu pflücken. Wir sind höchstens mal bei 2 Meter, man kann das alles auch im Stehen arbeiten.
2: Los geht's mit den Löchern für die Spalierrohre. 50 cm tief müssen die in die Erde. 2 Meter schauen sie oben raus. Ruckzuck-Zement und 2 Seitenstützen sorgen dafür, dass alles auch sicher und fest steht.

0: Die Drähte dazwischen bieten den Ästen später Halt.
1: Und haben jetzt diese verzinkten Rohre irgendeinen Vorteil gegenüber Holz?
2: Sind auf jeden Fall langlebiger. Die halten 20, 30 Jahre ohne Probleme. Und ich finde, sie passen ganz gut zur Architektur eurer Häuser. Ist ein bisschen filigraner, ein bisschen leichter, auch mit den Stahldrähten hier.
0: Spalier steht. Zeit nun fürs Obst, das daran reifen soll. Für Anne, Mareike, Volker und Adrian kommt nun ein neuer Fachbegriff ins Spiel. Die Palmette.
2: Bei dem Spalierobst gibt es unterschiedliche Erziehungsformen. Und ich finde, für so ein breites Spalier ist die waagerechte Palmette eigentlich genau das Richtige. Das bedeutet, ich habe einen durchgehenden Mitteltrieb und ich habe auf unterschiedlichen Etagen Seitentrieb.
0: Wichtig noch, beim Einpflanzen darauf achten, dass der dicke Knubbel unten, die sogenannte Veredelungsstelle, über dem Boden bleibt. Und weil es hübsch aussieht, pflanzen wir gleich daneben noch bunte, insektenfreundliche Stauden. Soweit, so einfach. Regelmäßig muss jetzt allerdings noch geschnippelt werden.
2: Man sieht das hier ganz schön. Wo kommen die Früchte? Das sind nicht diese langen, dünnen Triebe, wo viel Holz dran ist, sondern das sind kurze Fruchtspieße, kurze Triebe. Und da brauchen wir ganz viele von, weil das bedeutet viel Fruchtansatz. Ziel der Schnittmaßnahmen muss es natürlich sein, diese Seitenastbildung hier zu fördern und zu verhindern, dass der Baum zu sehr in die Länge schießt.
0: In den ersten ein, zwei Jahren ist also ein sogenannter Erziehungsschnitt nötig. Der Standort für ein Obstspalier sollte mindestens 5 bis 7 Stunden am Tag in der Sonne liegen. Die Vorteile? Bequemes Ernten auf Augenhöhe und kleinem Raum.
1: Also ich finde, es ist genauso geworden, wie ich es mir vorgestellt habe. Es ist schön luftig, man kann noch durchschauen. Es ist trotzdem so eine kleine Abtrennung.
3: Wir hoffen, dass wir das da auch hinbekommen, was Anne da gerade alles erklärt hat, das zurückzuschneiden. Und dann hoffen wir, können wir viele schöne Äpfel und Birnen ernten.
0: Insgesamt 250 Euro haben die vier gemeinsam für ihre vitaminreiche Hecke investiert. Besser kann man eine neue Nachbarschaft kaum auf den Weg bringen.

0: das Arboretum Volci Potok, der beliebteste Park Sloweniens. Hunderttausende Besucher lockt er an, vor allem im Frühjahr, wenn allein 2 Millionen Tulpen, für jeden Slowenen eine, hier erblühen. Der Park versteht sich aber auch als Familienerlebnis. So schwimmen auf den Blütenwellen plötzlich Riesenwale und urzeitliche Dinosaurier zeigen sich überraschend lebendig. Die Gründungszeit des Arboretum Volci Potok reicht zurück bis in das 18. Jahrhundert. Eine reiche Kaufmannsfamilie ließ sich hier einen französischen Garten einrichten, was damals als sehr modern galt. Der Garten existiert noch, aber nach dem Zweiten Weltkrieg wurde das Herrenhaus am Kopf der Sichtachse von Partisanen niedergebrannt. Es galt als ungeliebtes Herrschaftssymbol. Mittlerweile steht hier aber eine Art Platzhalter, der die Struktur der Sichtachsen des Gartens wieder etwas verständlicher machen soll. Den Beinamen Arboretum, also Baumsammlung, bekam der Park, als er Teil der Universität Ljubljana wurde. So konnten zur Zeit, als Slowenien noch ein Teil der Sozialistischen Bundesrepublik Jugoslawien war, die Studierenden auf kurzen Wegen die unterschiedlichsten Strauch- und Baumarten kennenlernen. Obwohl der Park, genauso wie Slowenien, mittlerweile selbstständig ist und sich weiterentwickelt hat, gilt das Arboretum immer noch weithin als botanische Besonderheit. International erfahrene Dendrologen, also Baumforscher wie Matjaž Mastnak, wissen die Eigenart des Parks zu schätzen.
1: Das Besondere ist die Tatsache, dass die Pflanzen in Gruppen zusammengepflanzt sind. Zum Beispiel, da haben wir ein Stück unserer Eichensammlung und es sind verschiedene Arten und Zierformen da gepflanzt, im Sinne eines englischen Parks. Alles sollte wie ein Park aussehen, obwohl es eigentlich eine botanische Sammlung ist.
0: Seit Volci Potok ein selbstständiger Betrieb ist, bekommt er keine Unterstützung mehr vom Staat oder der Universität. Er muss sein Geld selbst erwirtschaften. Prächtige Blumenrabatten sind ein bewährter Weg, um möglichst viele zahlende Besucher anzulocken. Und natürlich darf auch ein Rosengarten nicht fehlen. Hier ist so früh im Jahr noch nicht viel zu entdecken, aber zu Matjaž Mastnaks Lieblingspflanzen gehören die Rosen trotzdem. Vor allem diese hier, die chinesische Stacheldrahtrose, die immer als erste im Jahr erblüht.
1: Und daneben ist das eine Rose, die etwas hat, die andere nicht haben. Das sind die rote, durchsichtige Dorne. Man muss sie gegen Licht beobachten und das ist das wirklich was Besonderes und Einzigartiges.
0: Um den vielfältigen Park kümmert sich ein rundes Dutzend Gärtner, die oftmals eine tiefe Verbindung zu ihrer Arbeit eingehen. Wie der ehemalige Chefgärtner Lado Pergovnik, der viele Spuren hinterlassen hat. Auch diesen Steingarten hat er eingerichtet. Seit 10 Jahren ist er pensioniert, aber er kommt trotzdem jede Woche vorbei und schaut nach dem Rechten.
2: Ja, es ist für die Seele. Es ist mir wichtig, was mit den Pflanzen so passiert. Und wenn ich noch mal jung wäre, ich würde wieder Gärtner werden.
0: Der Steingarten war eines seiner Lieblingsprojekte. Dabei hatte er vollkommen freie Hand. Die benötigten Steine musste er allerdings alle von außerhalb anfahren lassen. Denn auch wenn es in Slowenien an Steinen nicht mangelt, hier gab es keine. Damit nichts ins Rutschen kommt, hat er die unteren Steine immer zu 2/3 im Boden versenkt. In der großen Steinmasse kann sich so außerdem die Wärme der Sonne besser speichern, was wiederum die Pflanzen bis heute sehr zu schätzen wissen.

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0: Der Mensch als Puzzlespiel. Lauter Einzelteile, die funktionieren müssen, damit die Maschine läuft. In dieser Werkstatt für anatomische Modelle ist diese medizinische Vorstellung sehr greifbar. Heilen, das heißt für den Arzt vor allem, das jeweils defekte Teil zu reparieren. Doch es ist komplizierter wegen dem da. Unser Gehirn ist zwar auch nur Biologie, doch die Verdrahtungen und der Funkenschlag der Gedanken darin beeinflussen unsere Gesundheit, wirken sich direkt auf körperliche Heilungsprozesse aus. Joachim Bauer, Freiburger Neurowissenschaftler, verortet die Schaltzentrale für diese erstaunlichen Vorgänge in einem bestimmten Teil unseres Gehirns.
1: Jeder Mensch hat eine Art inneren Arzt. Das sind neuronale Netzwerke, von denen wir heute wissen, die sitzen im sogenannten präfrontalen Kortex, also im vordersten Bereich des Gehirns. Und das sind Netzwerke, die die Informationen, die mir jemand zuspielt, aufnehmen und die dann aus diesen Informationen wiederum über neuronale Verbindungen das Immunsystem aktivieren können, das Stresssystem etwas dämpfen können, was gut ist für Heilung, das Motivationssystem mit seinen Glücksbotenstoffen aktivieren können.
0: Im präfrontalen Kortex werden Einflüsse auf unser Seelenleben in physiologische Kettenreaktionen verwandelt. Und das, was besonders auf unsere Psyche wirkt, sind die anderen.
1: Das stärkste Medikament für den Menschen ist, wie ich manchmal etwas salopp sage, der andere Mensch. Und zwar aufgrund eben der Macht der Sprache. Also wir haben über das, was wir uns untereinander sagen, eine riesige Heilkraft oder auch Zerstörungskraft.
0: Das gilt besonders für machtvolle Personen, die uns beeinflussen, wie Ärzte. Wir glauben meist, was sie uns sagen, und das hat Folgen. Kündigt der Arzt seinem Patienten an, dass er ein Schmerzmittel verabreicht, kann er das Mittel ein Drittel geringer dosieren, als wenn er dem Patienten nichts über den Nutzen des Medikaments sagt. Die Erwartung auf Schmerzminderung stimuliert körpereigene Opiate. Andere Placebo-Studien zeigen, dass ein positiver Heilungsverlauf nach Herz-OPs zum großen Teil davon abhängt, wie gut der Patient vorher seine Perspektiven bewertet. Ob er positive Ziele und Zukunftspläne hat. Ähnliches wird bei Krebserkrankungen beobachtet. Das Gehirn steuert Heilung. Man müsse sich unser Oberstübchen wie eine große Bühne vorstellen, auf der sich unser soziales Umfeld, aber auch unsere eigenen Organe präsentieren, sagt Joachim Bauer in einer Hirnregion namens Insula.
1: Wir wissen ja, wenn wir tiefe Gefühle haben, zum Beispiel wenn wir Ekel empfinden oder wenn wir verliebt sind und Schmetterlinge im Bauch haben, das sind alles Dinge, die in der Insula stattfinden, wo quasi diese inneren Organe nochmal im Gehirn kartiert sind und dann die Stimmungszustände, in denen sich unsere Organe befinden, sozusagen im Gehirn fühlbar machen. Das macht die Insula.
0: Joachim Bauer glaubt zwar an die moderne Schulmedizin, doch das machtvolle Wechselspiel zwischen Ich und Du, Gedanken und Organen, hat sie oft nicht im Blick.
1: Was ich aber sehr kritisiere, dass wir neben diesen schulmedizinischen Effekten, die wir haben in der modernen Medizin, nicht die unglaublich starken Heileffekte mit dazu nehmen, die sich daraus ergeben können, dass Ärztinnen und Ärzte in eine gute Arzt-Patienten-Beziehung mit ihren Patientinnen und Patienten gehen. Wir haben einen Mangel an guter Arzt-Patienten-Beziehung.
0: Dem Gehirn positive Impulse und Sinnhaftigkeit zu vermitteln, das ist im Lichte der modernen Forschung bereits Teil der Therapie. Doch nicht nur Ärzte haben Verantwortung für die Stärkung körpereigener Selbstheilungskräfte.
1: Die große Frage ist ja in der Tat, inwieweit können wir eigentlich unser Schicksal, unser biologisches Schicksal durch die Art, wie wir leben, selbst beeinflussen? Auf der einen Seite leben wir in einem realen Korridor, den wir nicht verlassen können. Der ist gegeben durch unsere Gene, durch unsere biologische Grundausstattung. Aber innerhalb des realen Korridors, der durch die biologischen und sozialen Vorbedingungen gegeben ist, gibt es Spielräume.
0: Spielräume, mit denen wir unseren inneren Arzt selbst stärken können. Zum Beispiel, indem wir nicht nur auf defekte Teile unseres Körpers fokussiert sind, wenn es mal klemmt, sondern auf die stimmige Balance von Körper und Geist achten. Die Wissenschaft ermuntert uns jedenfalls, unser Potenzial zur Selbstheilung ernst zu nehmen.
2: An ihrem Job kann Ute Kück nichts ändern. Projektkosten durchrechnen, Mitarbeiter koordinieren, E-Mails schreiben. Aber für ihren Rücken macht sie jetzt einiges anders. Häufiger mal raus aus dem Bürostuhl, in Bewegung kommen und auf die Haltung achten. Aber sonst alles wie früher. Sogar joggen kann sie wieder.
3: Das war sensationell. Ich konnte wieder joggen. Ich bin zwar langsam angefangen mit 2 Kilometern und jetzt bin ich schon wieder bei 8. Und darüber bin ich schon ganz, ganz stolz.
2: Dass das wieder so geht, hätte sie nicht für möglich gehalten. Denn das MRT-Bild ist eindeutig. Sie hat einen Bandscheibenvorfall im unteren Lendenwirbelbereich.
4: In der frischen Phase eines Bandscheibenvorfalls würde man sinnvollerweise eher reden.

0: rehabilitativen Sport treiben, eher ein bisschen auf die Bremse treten, nicht ganz so viel rückenbelastende Dinge tun, aber dann wieder in Richtung Aufbau gehen.
1: Nach ungefähr 4 bis 6 Wochen, dann gibt es keine Einschränkung mehr. Dann ist er wieder verheilt und ich muss ihn voll belasten. Das trainiert den Rücken, das trainiert die Stabilität der einzelnen Bewegungssegmente, also der einzelnen Gelenke. Und es schädigt auf gar keinen Fall die Bandscheibe, sondern ganz im Gegenteil, es hilft ihr.
2: Rückblick, November 2016. Ute Kück hat Schmerzen im gesamten unteren Rücken. Mal strahlt es ins linke Bein aus, mal bis in den Nacken.

0: war schon sehr belastend, aber ich habe mich nicht krank schreiben lassen, weil ich wusste auch nicht, wie ich zu Hause liegen sollte oder mich verhalten sollte. Es war sehr, sehr schwierig.
1: Sie geht zu Orthopäden und Schmerztherapeuten, versucht es mit Krankengymnastik, Schröpfen und schließlich mit Infusionen. Doch nichts hilft, die Schmerzen bleiben. Ute Kück ist verzweifelt. Sie kann kaum noch arbeiten. Ihr droht eine Operation.
0: Dass ich dann so ein langes Jahr mit allen möglichen Therapien vergeudet habe, sage ich mal, Zeit vergeudet habe und letztendlich doch nur dieses die Lösung sein soll, das kann nicht sein. Das kann einfach nicht sein.
1: Die Wende kommt mit einem erneuten Wechsel des Orthopäden. Christoph Bäumer nimmt sich Zeit. Er bestätigt zwar die Diagnose Bandscheibenvorfall, rät aber von einer Operation ab. Denn bei ihr sind keine Nerven eingeklemmt. Sie hat Gefühl und Kraft in den Beinen. Er vermutet hinter ihren anhaltenden Schmerzen Haltungsprobleme.
2: Wenn eine neurologische Ausfallsituation nicht zu finden ist, sollte man diesen Bandscheibenvorfall zwar kennen, weil es für die Behandlung durchaus eine Bedeutung haben kann, aber er ist möglicherweise nicht im Fokus des Problems des Patienten.
1: Das Bild allein sagt nichts über Schmerzen oder die Belastbarkeit des Rückens aus. Bandscheibenvorfälle, bestätigt auch Oliver Bachmann vom Rückenzentrum St. Georg, sind etwas völlig Normales.
3: Ab 42 weiß man, dass der äußere Faserring von der Bandscheibe geschädigt ist. Da gibt es kaum Leute, die das nicht haben. Es sind erbliche Faktoren, die da eine Rolle spielen. Das heißt, der Patient hat jetzt auch nicht großartig was falsch gemacht, sondern es ist einfach eine Vorbelastung.
1: Die Bandscheiben liegen wie Stoßdämpfer zwischen den Wirbelkörpern und verteilen den Druck gleichmäßig auf die gesamte Wirbelsäule. Sie bestehen aus einem Faserring aus Bindegewebe und einem wasserreichen Gallertkern im Inneren des Rings. Wird der Faserring spröde und rissig, kann der Gallertkern austreten und den Nerv bedrängen. Im Rückenzentrum St. Georg versuchen Ärzte und Physiotherapeuten auch Patienten mit akutem Bandscheibenvorfall unter Gabe von Schmerzmitteln in Bewegung zu halten.
4: Wichtig ist nur, dass der Nerv nicht in die Reizposition reinkommt.
1: Durch die regelmäßige Bewegung werden Nerven und Bandscheiben besser ernährt. Die Selbstheilungskräfte des Körpers greifen schneller. Dabei wird das geübt, was im Alltag nötig ist und vielen Patienten Angst macht. Mindestens genauso wichtig wie die körperliche Arbeit ist dabei Aufklärung.
4: Der Bandscheibenvorfall ist da, aber er hat keine Relevanz, weil der Körper diesen Vorfall, den Bereich, der gestört ist durch den Bandscheibenvorfall, selbst resorbieren kann. Und dadurch haben Sie zwar noch einen Vorfall, aber im Grunde genommen keine Symptomatik mehr.
1: Die Devise, möglichst schnell zurück in den Alltag. Bei Ute Kück stellt sich bei weiteren Untersuchungen heraus, sie rollt die Füße ungleichmäßig ab. Die Fehlhaltung lässt Muskeln, Bänder und Gelenke blockieren. Physiotherapeut Max Hake versucht, Reize zu setzen, um sie wieder ins Gleichgewicht zu bringen. Kleine Übungen, die die 53-Jährige am Arbeitsplatz oder zu Hause machen kann, helfen, den Rücken immer mal wieder zu entspannen und zu dehnen.
5: Und nach oben, genau, da knackt es sogar.
1: Außerdem sollen spezielle Einlagen dem Gehirn signalisieren, den Körper aufzurichten und sich auszubalancieren.
2: Balanciert heißt, dass man in einem biomechanischen Modell, in dem wir uns bewegen in der Orthopädie, eine gute, ausgeglichene Funktion hat. Dann ist das alles weich und beweglich und es wird auch wahrscheinlich keine Funktionsprobleme und auch keine Schmerzen geben. Und baut man eine Störung, nur eine einzige, in dieses komplexe System ein, bewegt sich alles nicht mehr. Deswegen schauen wir immer nach Minderbeweglichkeiten, die, wenn man sie wieder in Ordnung bringt, eine Gesamtfunktion wieder möglich macht, die vorher so nicht da war.
1: Ute Kück kann nun wieder alles tun, was ihr Spaß macht.
0: Es ist ja auch ein wundervolles Gefühl. Ich hoffe, es hält noch etwas länger an, schmerzfrei zu sein. Das ist ein sehr schönes Gefühl.
1: Mittlerweile traut sie sich immer längere Laufstrecken zu. Denn auch das hat sie in den vergangenen Monaten gelernt. Schonung ist für ihren Rücken die falsche Medizin.
6: Ist Frau Kück ein besonders glücklicher Einzelfall?
3: Nein, keineswegs. Es ist so, dass ein Bandscheibenvorfall erstmal ein irrsinniger und einschränkender Schmerz ist, der alle Patienten Angst macht. Wichtig ist, dass man sich in dem akuten Stadium vielleicht auch dem Schmerz anpasst, sein Verhalten. Aber ganz wichtig ist, dass man so in dem Verheilungsverlauf ab spätestens der vierten Woche wieder richtig in die Aktivität zurückkommt. Die Angst verliert sich zu bewegen.
6: Mhm. Wie ist das bei einer 76-Jährigen? Frau Stein aus Wuppertal.

0: Thal hat uns geschrieben. Nein, sie hat uns angerufen. Sie hat Schmerzen und einen Bandscheibenvorfall und fragt, muss ich mich unbedingt operieren lassen oder genügt eine Schmerztherapie?
1: Ja, das ist eine Frage, die sich sehr viele Leute stellen. Es gibt ganz klare Operationskriterien. Liegt keine Lähmung vor in einer Extremität oder kann ich meine Ausscheidung nicht mehr kontrollieren? Dann wäre das eine Operationsindikation. Alles, wenn das nicht vorhanden ist, dann ist die konservative Therapie, wenn sie richtig durchgeführt wird, mindestens ebenbürtig der operativen, wenn nicht sogar überlegen.
0: Also Schmerzmittel nehmen und bewegen.
1: Schmerzmittel nehmen und bewegen und zwar selber machen. Es hat keinen Sinn, wenn irgendjemand etwas an Ihnen oder mit Ihnen macht. Mhm. Sie müssen einfach es selber tun. Mhm. Was die Wirbelsäule braucht, ist Kraft, Flexibilität und Koordination. Kraft kriege ich nur, indem ich Krafttraining mache. Und Flexibilität, indem ich mich bewege und nicht indem einer mich massiert.
0: Mhm. Klingt gut und nachvollziehbar, aber lassen Sie uns mal ganz konkret werden. Mhm. Krafttraining kann ich in der Muckibude machen, aber Kraft braucht ja auch einiges zu Hause. So, ein schwerer Wäschekorb, den stelle ich mir natürlich jetzt, wenn ich es mit dem Rücken habe, bequem so hin, dass ich mich nicht bücken muss und auch den Wäscheständer so hin, dass ich vielleicht ganz gut meine Söckchen auf ebener Höhe so aufhängen kann. Das finden Sie nicht so geeignet?
1: Also das ist natürlich sehr bequem. Ich würde es jetzt machen, wenn ich ein Rückenproblem hätte, würde ich mit dem Wäscheaufhängen zum Beispiel meine Flexibilität trainieren können. Mhm. Also indem ich den Korb weit runterstelle, die Klamotten rausnehme und hoch an eine Wäscheleine hänge.
0: Also ja. Richtig strecken dabei?
1: Ja, strecken, und also beugen und strecken. Dadurch erhalte ich die Flexibilität. Ganz häufig, also man muss es ganz häufig machen, damit die Flexibilität sich auch verbessert.
0: Und wenn es dann aber wehtut im Rücken, beim Strecken, beim Runterbeugen?
1: Dann ist das offensichtlich mein Problem und dann muss ich da weitermachen. Der Schmerz ist ja eine Warnfunktion erstmal, aber der verliert diese Warnfunktion nach einer kurzen Zeit, nach 3 Monaten. Und dann muss ich einfach sagen, wenn ich mein Ziel habe, dass ich flexibler werden will, dann muss ich es einfach auch üben und machen.
0: Das ist vielleicht auch ein bisschen leicht gesagt, wird sich jetzt vielleicht Petra Aschermann denken. Mhm. Die hat uns nämlich geschrieben, sie hat mächtige Schmerzen. Über Facebook schreibt sie, ich habe einen Bandscheibenvorfall bei L4, L5. Sie wissen, was das ist. Weil ich den Blutverdünner Marcomar nehmen muss, darf ich laut Ärzten kein Schmerzmittel einnehmen, habe aber riesige Schmerzen. Was tun?
1: Also diese Aussage ist für mich nicht ganz stimmig. Es gibt ganz, ganz viele Schmerzmittel, die ich auch trotz Marcoma einnehmen kann.
0: Zum Beispiel?
1: Zum Beispiel Morphine kann ich einnehmen. Ich kann aber auch Novalgien einnehmen. Oder ich kann sogar auch nicht-steroidale Antiphlogistika. Das sind die Entzündungshemmer, die eigentlich am wirkungsvollsten sind. Die hemmen auch die Gerinnung. Und die werden oftmals gesagt, nee, lieber nicht. Mhm. Kann man aber auch einsetzen.
0: Mhm. Also dann vielleicht noch mal einen anderen Arzt fragen, ja, ne, ob das wirklich so stimmt. Trotzdem bleiben wir noch mal bei körperlicher Belastung. Also, Gartenarbeit jetzt. Ich bin jeden Tag dabei, sage ich Ihnen.
1: Sehr gut.
0: Ist denn das nicht so, dass ich, wenn ich doch diesen schweren Kübel hebe, einen Bandscheibenvorfall provozieren kann? Das will ja keiner.
1: Die Gründe für einen Bandscheibenvorfall sind eigentlich ererbt. Und es gibt keine Studie, die belegt, dass eine zusätzliche oder eine schwere körperliche Tätigkeit einen Bandscheibenvorfall provozieren kann. Sie können angstfrei hingehen, sich bücken und irgendwelche Sachen im Garten machen, hochheben und so weiter. Also Sie müssen, die Kraft muss trainiert werden im Rücken, damit es halt besser wird. Es macht natürlich Schmerzen, wenn Sie es nicht machen. Und ich fange jetzt mal an, das ist ja klar. Aber wenn ich es immer mehr mache, werde ich ja immer besser. Mhm. Und dann werden Sie auch die Angst verlieren.
0: Also wenn es weh tut, keine Angst haben, sondern weitermachen.
1: Weitermachen, ganz wichtig. Mhm. Wenn Sie einen Gewichtheber haben, der 250 Kilo heben will, und der sagt ab 100 Kilo, oh, mir tut's weh. Und der Trainer sagt, okay, dann gehen wir auf 75 runter. Wird er sein Ziel erreichen? Nein. Dann muss man muss weitermachen.
0: Das heißt, also und dazu, auch sich Ziele setzen und
1: Ziele setzen und die besonders da ist ganz wichtig, dass die Therapeuten die Angst nehmen, dass man diese Tätigkeiten machen kann.
0: Mhm. Sarah aus Dresden hat uns auch geschrieben, was kann man denn gegen Narbengewebe nach einer Bandscheibenoperation tun, das dann auf den Nerv drückt und schmerzt?
1: Da gibt es ja 2 Möglichkeiten. Einmal, ich habe eine physiotherapeutische Möglichkeit. Man nennt das eine neurodynamische Bewegungsübung des Nervensystems oder die Operation. Mhm. Die Operation birgt natürlich das Risiko, dass ich wieder eine erneute Narbe habe. Und die Mobilisation des Nervengewebes, das könnte ich Ihnen einmal zeigen. Man nennt das den Slum Slider.
0: Slum Slider?
1: Ja, ist ein Name. Aha. Vergessen Sie es. Okay. Nur damit Sie es mal gehört haben. Also der Patient muss sich hinsetzen und das komplette Nervensystem dehnen. Und dann möchte ich durch die Beinstreckung den Schmerz provozieren.
0: Ist es jetzt egal, wo genau das Narbengewebe hinten sitzt?
1: Ich kann den Schmerz, ich kann den Nerv nicht dehnen, aber ich kann ihn verschieben. Das kann ich schon. Das heißt, ich möchte ihn jetzt verschieben und jetzt fängt er an weh zu tun, irgendwo im Gewebe. Und jetzt gehe ich hoch und hebe dann aber meinen Kopf mit. Und das muss ich wirklich ungefähr 20 bis 50 Mal pro Stunde machen am Tag. Und das über 2 Wochen und dann zeigt es einen Effekt.
0: Ja, wenn man aber starke Schmerzen hat, dann wird man das vielleicht wirklich mal versuchen.
1: Ja, ich darf aber nicht in den Schmerz rein, da bleibe ich genau unter der Schmerzgrenze drunter. Das sollte nicht wehtun, dieser Test oder diese Therapie, sondern genau unter der Schmerzgrenze bleiben.
2: Sommer, Sonne und dazu lecker grillen. Aber an solche Bilder möchte wohl niemand beim Grillen denken. Massenschlachthöfe, schlechte Haltung, eingezwängte Tiere. Da kann einem der Grillgenuss schon mal vergehen. Das weiß auch Klaus Winter aus Lindau. Er ist Grillexperte und weiß, worauf es ankommt.
3: Wenn man halt nicht weiß, woher es kommt, kann man Glück oder eben auch Pech haben. Und man hat halt immer vielleicht so dieses Quäntchen schlechtes Gewissen, dass man nicht ganz genau weiß, woher es eigentlich gekommen ist.
2: Denn oftmals sind die Zustände hinter der Fleischproduktion sehr undurchsichtig. Wie finde ich heraus, wo mein Fleisch herkommt?
3: Indem ich auf jeden Fall nachfrage. Also beim Metzger meines Vertrauens kann ich genau den fragen, der mir gegenübersteht. Wenn er keine Antwort drauf hat, ist schlecht. Wenn er eine Antwort drauf hat, kann ich mir die anhören und kann dann beurteilen, ob mir das passt. Irgendwo beim Discounter, abgepackt in Vakuum oder so, wird es natürlich ein bisschen schwieriger, weil man es da einfach im ersten Moment nicht nachvollziehen kann. Da muss man lesen und dann muss man natürlich auch wissen, was da dahinter steckt.
2: Genau nachfragen ist wichtig. Da sind sich auch Land- und Verbraucherzentrale einig. Denn Fleischkauf ist Vertrauenssache. Der Label-Dschungel macht es nicht leichter. Ein einheitliches Label gibt es nicht. Nur wenige sind wirklich transparent. Und selbst regionales Fleisch ist nicht unbedingt besser, sagt Matthias Minister von Fairfleisch in Überlingen.
4: Regional heißt ja zunächst mal nur, dass es aus dem näheren Umfeld kommt. Es sagt nichts aus über die Tierhaltung, über die Bezahlung des Landwirtes. Und es sagt natürlich auch nichts aus über die Schlachtung oder über die Qualität.
2: Unternehmen wie Fairfleisch geben den Höfen strenge Regeln vor. Die Tiere müssen Freilauf bekommen, haben deutlich mehr Platz und liegen auf Stroh. Fairfleisch schlachtet etwa 100 Schweine in der Woche. Bei Tönjes sind es mehrere 10.000 am Tag. Das drückt die Kosten, ist aber nicht gut fürs Tierwohl. Doch kann ich mir hochwertiges Fleisch überhaupt leisten?
4: Wenn man das durchkalkuliert, dann kommt man dahin, dass der Kunde einen Preisaufschlag zahlen muss von 30 Cent pro 100 Gramm bei Schwein und Rind. So, und das ist jetzt einfach eine Frage der Wertschätzung. Ja? Ich weiß, dass in unserer Gesellschaft immer mehr Menschen gibt, für die das nicht möglich ist. Aber man muss dann nicht immer die allerteuersten Teilstücke vom Tier kaufen. Und im Durchschnitt sind es dann eben diese 30 Cent.
5: Heißt dann Flat Iron, heißt nicht mal Schulter, sondern heißt
2: zum Beispiel die Schulter vom Rind, das sogenannte Flat Iron.
3: Hat unheimlich viel Geschmack und ist preislich etwa ein Drittel von dem Rinderfilet. Maximal.
2: Es muss aber auch nicht immer Fleisch sein. Welche Alternativen habe ich zum Fleischgrillen? Der Klassiker, Gemüse. Paprika und Zwiebeln eignen sich sehr gut. Aber dabei muss es nicht langweilig sein.
3: Also einfach im Kopf kombinieren, was könnte gut zusammen schmecken. Und wenn es im Kopf Sinn macht, ausprobieren. Und wenn man gute Rohzutaten nimmt, kommt immer was Gutes raus.
2: Der Kreativität sind keine Grenzen gesetzt. Wer gerne Burger mag, kann den auch aus roten Kidneybohnen zubereiten.
3: Und der wird ganz klassisch gegrillt und ist dann eine echte Alternative zum Fleischburger.
2: Und ganz egal, ob Fleisch oder Gemüse, mit gutem Gewissen schmeckt's doch immer noch am besten.
6: In den 60ern war er Mutters Liebling in der modernen Küche, der Dampfdrucktopf. Ganze Menüs hatten darin Platz und alles war ruckzuck fertig. Durch Dampf und den hohen Druck verlor das Essen an Geschmack und kam farblos aus dem Topf.
7: Heutzutage geht Dampfgaren ganz anders. Ohne hohen Druck bleibt Brokkoli grün und das Gemüse schmackhaft. Helmut Bäumker, er hat eine Kochschule im Schloss Seefeld am Pilsensee, zeigt uns verschiedene Techniken.
8: Der Vorteil beim Dampfgaren ist natürlich so, dass wir eine schnelle Garungszeit haben. Alles, was schnell gegart wird, bleiben die Inhaltsstoffe natürlich auch geschont. Und damit auch der Geschmack.
7: Ganz groß im Trend, nicht nur bei Asienfreaks, so ein Bambuskorb. Der Dampf umhüllt das Gemüse, eine schonende Methode, aber für den Koch nicht die beste.
8: Ein beliebtes Mitbringsel aus Asien, ein Bambuskorb zum Dampfgarn. In der Reinigung ist dieser Korb nicht sehr optimal, denn Geschmacks- und Geruchsübertragung lässt sich leider nicht vermeiden. Deswegen verwende ich so etwas

0: Wir haben hier einen Einsatz aus Edelstahl, lässt sich wunderbar anwenden, hat unterschiedliche Größenbereiche, die eingestellt werden können. Der hat natürlich den Vorteil, dass er durch seine Beweglichkeit jeden verschiedenen Topf angepasst werden kann.
1: Und später kann er einfach in die Spülmaschine. In den Topf kommt nur wenig Wasser, sodass das Gemüse nur den Dampf abbekommt.
0: Das Wichtige beim Dampfgaren ist natürlich, dass ich weiß, dass Gemüse unterschiedliche Garzeiten haben. Das Gemüse mit der geringsten Garzeit, wie jetzt hier bei der Zuckerschote, wird als letztes oben aufgelegt. Und damit habe ich die Garantie, dass es nicht verkocht.
1: Die Gardauer richtet sich auch nach dem Geschmack. Butterzart oder lieber knackig, je nachdem. Noch einen weiteren Tipp.
0: So ein Küchensieb, das hat jeder zu Hause. Ausgezeichneter Einsatz, um zu dämpfen. Ab in den Topf und dann legen wir los.
1: Man muss also nicht unbedingt was Neues kaufen.
0: Da haben wir noch einen kleinen Trick aus Großmutters Zeiten.
1: Man nehme ein Küchentuch und lege es auf den Topf. So lässt sich einfach verhindern, dass das kondensierte Wasser aufs Gemüse

0: dass sie dann auch im Herz-Kreislauf-System zirkuliert werden, eben auch in die Mundschleimhaut kommen, in die Lunge kommen und sich verteilen im Körper und dann halt ihre Wirkung zeigen können. Also das meinen wir eigentlich mit der Aktivierung auch unserer Abwehrkräfte.
1: In die Sportgruppe kann sie zurzeit nicht gehen, aber die Trainerin hat ihr Übungen für zu Hause mitgegeben.
2: Wir holen zum Beispiel sehr, sehr tief Luft. Das ist für uns eigentlich schon sehr, sehr wichtig, dass wir gut Luft kriegen.
1: Genau richtig, sagt Professor Halle.
0: Tief einatmen, ja, dann ist es so, dann ist die Lunge belüftet und dann erst wird sie auch durchblutet. Und auch dann erst können die Abwehrzellen so richtig dahin gelangen und dann die Viren, die dort abgelagert sind und durch die Wände hindurch in das Blut wollen, dass die eben abgefangen werden.
1: Normalerweise gibt Klaus Reitmeier das sogenannte Lederhosentraining und leitet Sportgruppen im Park an. Jetzt hat er sich Übungen für daheim ausgedacht. Das Beste, sie funktionieren ohne Fitnessgeräte und lassen sich leicht in den Alltag integrieren. Los geht's, noch vor dem Aufstehen.
3: Dann setzen Sie die Beine langsam wieder am Bett auf, können sich über die Seite nach oben drehen und mit Schwung in den Tag starten.
1: Um den Kreislauf richtig in Schwung zu bringen, gibt es eine schnelle Ausdauereinheit im Treppenhaus. Dann ist Zeit zum Frühstücken und dabei einfach noch die Koordination trainieren, das heißt Tischdecken auf einem Bein. Eine gute Koordination ist wichtig, um zum Beispiel Stürzen vorzubeugen. In der Mittagspause ist Krafttraining angesagt.
3: Erste Übung für die Beine und auch für die Rückenmuskulatur, die Kniebeuge. Einatmen, ausatmen. Für die Arme und die Schultern ein Stütz an der Wand. Die Variante für Geübte, der reguläre Liegestütz.
1: Entspannung gibt's zum Feierabend und zwar mit den Übungen.
3: Und dann versuchen Sie, sich in Zugrichtung so ein kleines bisschen länger zu machen und halten das Ganze für circa eine Minute.
1: Übung 2.
3: Es dehnt die Oberschenkelrückseite, geht dann über die Hüfte, sogar bis in den Rücken.
1: Wer Lust hat, kann alle Übungen auch am Stück durchziehen. Online gibt es viele Trainingsideen für jeden Geschmack. Und auch Sportmediziner Professor Halle hat an seinem Lehrstuhl ein Training entworfen, das 7-Minuten-Workout mit Spezialübungen für Senioren. Sein Vater Dieter Halle ist 85 Jahre alt und hält sich damit fit.
4: Weil ich das für wichtig halte, kontinuierlich da etwas zu machen und nicht nur zweimal in der Woche in die Muckibude, sondern täglich in meinen eigenen vier Wänden, bis auf Sonntag, da ist mein Ruhetag.
1: Professor Halles Trainingstipp, langsam steigern und bei Krankheitssymptomen unbedingt pausieren.
0: Bei sportlicher Aktivität, gerade wenn man noch alleine zu Hause ist, dann muss man natürlich auch seine Grenzen kennen.
1: Angie Kreipel beherzigt das beim Training. Denn schon ein bisschen Bewegung hilft, um zu Hause gesünder durch die Zeit zu kommen.
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1: Oh, ihr Lieben, es geht endlich wieder los. Herzlich willkommen zu einer neuen Folge vom Campingcheck, die Sendung von Campern für Camper und für alle, die das Outdoor-Leben lieben und die Luki heißen.
2: Hallo, schön, dass ihr dabei seid, Leute. Guckt euch das an, die Weser, mega entspannt hier.
1: Ja, wir sind hier schön auf der Fähre mit den Campern und zwar geht es in dieser Folge um Campingplätze am Fluss. Da wollen wir zwei checken. Wir sind einmal jetzt gerade in Nordhessen, ganz oben, Campingplatz Wesertal. Soll richtig, richtig schick sein. Da soll es auch ein paar coole Camper geben. Und dann fahren wir rüber durch Hessen durch zum Spessart, zum Campingplatz Mein Glück. Da gibt es nämlich auch noch, also erstmal ist es ein ganz toller Campingplatz, aber es gibt auch noch da ein Campervan-Treffen. 140 Leute sind gemeldet. Ich bin sehr gespannt. Sicherlich auch ein paar coole Leute dabei. Und Lukas hat extra diesmal seinen Tabler mitgebracht. Da ist er.
2: Leute, endlich ist er wieder mit dabei und es geht los.
1: Und da ist sie, meine Pamela. Sie ist gerade 33 geworden letzten Monat.
2: Ist das nicht krass? Schnapszahl.
1: Ja, guck.
2: Können wir ein Schnäpschen trinken.
1: Wir sind natürlich ein bisschen breiter geworden im Winter. Es passt aber.
2: Friso, vorsichtig, ja. Nicht zerkratzen hier.
1: So, da wollte ich mal sagen, Luki, aufsitzen. Oh, auf geht's, hä? Guck mal, personalisiert.
2: Das ist aber schick geworden.
1: Und fast 200.000 runter, siehst du das?
2: Super, ja. Schön vorsichtig so fahren.
1: Auf geht's. Komm mal, Ola.
2: Endlich wieder auf Tour.
1: Ah, Luki, echt, das war ein langer Winter, ne?
2: Ich sag dir, das war so lang und so kalt. Bin heilfroh, dass es endlich wieder losgeht. Camping,
1: endlich wieder Camping, ey. Ja, meine Güte. Wir sind da in Ödelsheim. Hier ist nämlich der Campingplatz von Antonina und ihrem Lebensgefährten Christoph. Campingplatz Wesertal. Guck mal hier, wie schön.
2: Herrlich, die Sonne lacht.
1: Endlich Camping.
2: Hallo.
1: Endlich sind wir wieder zu Hause, oder?
2: Ja. Schön.
1: Ich bin da. So,
2: da ist er.
1: Wo bist du?
2: Wieso? Direkt an der Weser. Guck mal,
1: oder?
2: Hier.
1: Ja. Ist das, boah, schön? Ah.
3: Ach, guck mal, dir das da hinten an, das sind Schafe.
1: Die können richtig chillen hier.
3: Guck dir die an. Das ist ja cool.
1: Wollen wir Platz entdecken gehen?
3: Auf jeden Fall.
1: Hui.
3: Wow, was haben wir denn hier?
1: Das sieht ja aber geil aus. Guck mal, hast du die Vorhänge gesehen?
3: Gehäkelte Vorhänge. Hey. Oh.
1: Hallo? Moin! Hi, darf ich euch mal stören?
4: Ja, sicher.
1: Der Friso, moin.
4: Ja, ich bin der Christoph.
1: Christoph, und du bist?
5: Lukas. Michel.
1: Hallo. Michel, grüß dich. Dürfen wir da mal reingucken?
5: Ja, natürlich.
1: Michel, zeigst du uns das mal?
5: Ja, gern.
1: Wie alt ist denn der, ja, Michel?
5: Das Auto, was ist 50. Ausziehen?
1: 50 Jahre?
5: Ja. Braucht ihr nicht.
1: Und da bist du mit deinem... Sag mal, Moment, du bist aber jetzt nicht, du schläfst hier drin.
4: Wir schlafen beide hier drin.
1: Ja, dann wird's aber eng.
4: Ja, klar wird's dann eng.
1: Seid ihr oft damit unterwegs?
5: Schon recht oft, ja.
1: Und wo dann so? Wie weit?
5: Also unsere weiteste Strecke war jetzt, wir waren Richtung Italien gefahren. Das waren 2500 Kilometer.
1: Hiermit?
5: Ja.
4: Mit 25 PS über die Großglocken.
1: Und wie schnell seid ihr gewesen?
4: 20 km/h.
1: Nicht, 20 km/h?
4: Ja.
1: Und die Leute hinter euch? Daumen hoch.
4: Die haben gewunken, Daumen, ja, hoch.
1: Das glaube ich, das glaube ich. Ach, guck mal, eine Kühlbox ist da.
5: Ja.
1: Und was habt ihr noch hier drin, was ich jetzt nicht sehe?
5: Ein Tisch.
1: Ein Tisch?
5: Ja.
3: Oh, geschickt.
1: Ey, das ist ja super. Habt ihr den zusammen ausgebaut?
4: Ja, wir haben den als ganz normalen PKW gehabt. Und irgendwann haben wir gesagt, so, wir haben so ein geiles Auto, dann... Wenn wir auf Treffen fahren, da wollen wir auch da drin schlafen. Und meine Frau hat die Optik gemacht und hier das alles gehäkelt.
1: Und die Mutter kommt nie mit?

0: Die sieht ja auch top aus.
1: Ach nein, guck mal, Luki, mit Wasserhahn hier. Guck mal.
2: Kannst du duschen drin.
0: Guck mal, hier fließend Wasser.
3: Dann muss man hier oben aber ein bisschen aufdrehen.
1: Aber ihr habt kein Klo.
3: Doch.
1: Ach, hier auch noch ein Klo.
3: Ja.
1: Gibt es irgendwas, was ihr nicht habt?
2: Eine Waschmaschine.
1: Eine Waschmaschine. Also, ihr Lieben, viel Spaß weiterhin. Michael, ja, hau rein. Grüß die Mama, ne?
2: Ja, ja, machen wir.
1: Auf jeden Fall. Was ein tolles Teil. Also herzlichen Glückwunsch zu dem Ding, wirklich. Super gemacht. Ja. Respekt, tschüss, echt. Ich liebe einfach das Wasser, ihr Lieben. Wirklich. Also, ob es Meer ist, ob es Fluss ist, ob es ein See ist, super, echt.
2: Och, guck mal hier.
1: Und ob es ein Hund ist.
2: Hallo, wer bist du denn?
1: Das ist der Hermann.
2: Hallo.
1: Clara. Und wer ist das hier?
4: Ich bin Susanne, das ist Heidi.
1: Hallo, Heidi. Jetzt sage ich dem Hund zuerst hallo, hallo. Grüß dich.
4: Ja, es gehört sich ja so.
1: Na, hallo. Ach, guck mal hier, moin. Grüßt euch. Hallo,
4: hallo.
1: Gute. Ihr seid auch Camper.
5: Und das macht schon Spaß, campen.
1: Ja?
5: Ja, ist eine Lebenseinstellung.
1: So, da haben wir es nämlich, Lukas und ihr Lieben. Es ist eine Lebenseinstellung.
5: Es gibt nichts Schöneres als Urlaubsform.
4: Man kann auch im Schlafanzug noch frühstücken, wenn man möchte. Man geht ins Bett, wann man möchte. Man ist an keine Zeiten gebunden. Man kann sich ja aussuchen, wohin man fahren möchte.
2: Oder man geht ins Kanu, wann man,
4: genau,
2: möchte.
4: Genau. Oder mit dem Zelt Kanu wandern. Das machen wir jetzt auf der Elbe im Sommer.
1: Ach, geht Quatsch, es, ja?
4: Ja?
1: Mit den Hunden?
4: Ja, natürlich. Die sind immer dabei.
1: Wo sitzen die denn, wenn ihr fahrt jetzt gleich?
4: Die Clara sitzt in der Mitte.
1: Ach, die hat ein eigenes Körbchen. Guck mal, hier steht der Name drauf.
4: Heidi ist vorne bei mir.
1: Ihr macht doch einen ganz entspannten Eindruck, du.
4: Ja, wir machen das über 30 Jahre.
1: Weil, ihr macht das über 30 Jahre schon?
4: Mein Mann noch länger, ich über 30 Jahre. Und ja, zusammen machen wir es beide 28 Jahre. Wir haben uns durch den Kanusport und durch unsere Wohnwagen kennengelernt.
1: Oh.
4: Wir hatten vorher auch einen Erebor Touring.
1: Aha.
4: Beide den gleichen.
1: Ich habe mal eine Pamela, das ist ein
4: Ich Erebor weiß.
1: Ja,
4: ja.
1: Kennst du?
4: Ja, sehr schön. Ich muss mal eben kurz...
1: Ja, bitte. Fahren. Ich wollte euch nicht aufhalten.
4: So sind mein Mann und ich zusammengekommen vor 28 Jahren.
1: Ach.
4: Wohnwagen, ja.
1: Eigentlich durchs Flusscamping dann ein bisschen, ne?
4: Genau, Flusscamping.
1: So, Flusscamping bedeutet Liebe, ihr Lieben.
4: Ja, so ist es.
1: So, jetzt will ich mal sehen, wie ihr das macht. So, Flump, da bist du
4: Heidi?
1: Drin.
4: Heidi, komm her.
2: Ich bring dich mal hier hin.
1: Komm
2: mal
1: hier. Was?
2: So, ich bring mal den Hund.
1: Das so. Dein Ernst?
2: Einkaufstasche. Bitte schön. Einmal Hund, einmal Heidi.
1: Seid ihr schon mal gekentert damit?
4: Nein.
1: Nein, noch nie?
4: Wir sind erfahrene Kanuten, wir trainieren. Wir hatten früher mal ein Lehrschwimmbecken bei uns am Verein zum Üben und wir sind sehr sicher heimgegangen.
1: Guck mal, die pennt ja hier halb jetzt schon.
4: Die schläft gleich.
1: Die schläft. Na, dann mache ich eine gute Fahrt.
2: Tschüss, tschüss, gute Fahrt. Die beiden, du, die machen es richtig.
1: Ja.
2: Da wäre ich gern Hund bei den beiden.
1: Ja, naja, müssen wir wieder gegen die Strömung.

0: Guck mal hier, wen ich hier gefunden habe. Put, put, put, put, put. Möck, möck, möck, möck.
1: Naja, das ist ein
2: Schwanz von einem Eichhörnchen los. Hier ist es, Mietwohnwagen, kleine Auszeit.
1: Ach, cool, schön.
2: Der Platz gehört nämlich Christoph und Antonina. Ich habe gerade meine Rezeption nachgefragt. Die sind in ihrem Mietcamper zur Abnahme. Sind wahrscheinlich gerade die Gäste raus. Hallo.
3: Hallo.
2: Moin.
3: Hallo.
2: Sind die alten Gäste ausgezogen?
3: Ja.
2: Grüß dich. Hallo. Hallo, Antonina.
3: Herzlich willkommen.
0: Grüß dich, der Lukas.
2: Vielen Dank.
0: Grüß dich.
2: Ja, grüß dich. Moin. Christoph.
0: Hallo.
2: Wie lange habt ihr den Campingplatz jetzt?
3: Wir sind jetzt in der 5. Saison.
2: Okay.
3: Tatsächlich.
2: Das heißt, immer schon Campingplatz gehabt, davor auch?
3: Christoph, ja. Der ist da erfahrener als ich. Ich bin ursprünglich gelernte Erzieherin.
2: Erzieherin.
3: Mhm.
2: Ist das nicht bei den Campingleuten auch so? Also deswegen habe ich ja keinen Campingplatz oder ich will auch keinen pachten oder so, weil ich mir denke, da musst du die ganzen anderen Leute so erziehen.
3: Na, so schlimm ist es nicht. Also Regeln sind auch wichtig bei uns, ist ja ganz klar. Bei einem Miteinander müssen wir aufeinander achten.
2: Das ist ja immer so, sage ich. So, immer wenn viele Leute aufeinandertreffen.
3: Ganz genau. Also von daher bin ich nicht ganz so weit weg von meinem Beruf.
2: Campingerzieherin einfach.
3: Campingerzieherin, ganz genau.
2: Und was, Christoph, was hast du vorher gemacht?
4: Also ich bin ja noch hauptberuflich tätig, mache das nur nebenbei, unterstütze die Antonina. Ja, ich hauptberuflich bin bei der Polizei.
2: Bei der Polizei?
4: Ja, beim Land Hessen.
2: Leute, der sicherste Campingplatz in Hessen hier.
0: Ja. Mit Wachtmeister inklusive.
4: Ja. Ja, genau. Und ja, nebenbei mache ich noch Veranstaltungssicherheit. Das nennt sich Sicherheitssprecher, was ich noch mache bei der Polizei. Und bin halt auch so auf Hessentagen bei Fußballspielen. So ein
2: Hessentag?
4: Ja, zum Beispiel da auf der Bühne dieses Jahr in Fulda kann man mich sehen.
2: Wir

0: Auszeit?
1: Och, guck mal, hier ist aber schön.
0: Überall reingucken.
2: Was kostet der, wenn man sich den so für ein Wochenende mietet?
0: Für ein Wochenende inklusive zwei Personen und allem drum und dran 150 Euro.
2: Der ist wirklich schöner Campingplatz. Also das, was wir bis jetzt gesehen haben, nette Leute.
0: Jawohl, aber was ihr noch nicht gesehen habt, ist unser kleines Bistro Hüftgold.
2: Kommt Hüftgold?
0: Nach Hüftgold, ganz genau. Wir halten, was der Name verspricht.
2: Oha, das klingt nach vielen Kalorien.
0: So,
2: ganz gesundes Essen?
0: Natürlich, auch. Aber auch Schnitzel, Burger, Currywurst.
2: Genau. Also dann bis später, das machen wir.
3: Dankeschön.
2: Ja. Mach's gut. Tschüss. Tschüss.
4: Herzlichen Dank. Boah, guck dir diese Federn an, Friso.
2: Das ist meine Welt hier, du. Alles, was Motoren hat.
4: Du steckst doch den Kopf überall rein.
2: Ich habe auch so eins, ein bisschen kleiner. Das könnte vielleicht auch hinten auf die Pamela passen. Hä?
4: Wahnsinn.
2: Ganz neu.
4: Hä?
2: Was ist das? Ich sehe schon mal viel Solar hinten.
4: Ist das
2: Skydancer?
4: Ja, das ist Solar.
2: Ey, Luki, das ist ein Cabrio.
4: Nein, hör auf.
2: Guck mal. Hallo, moin.
5: Moin.
4: Servus.
2: Dürfen wir mal reinkommen?
5: Wenn ihr Lust habt.
2: Echt, ja?
4: Wahnsinn.
2: Was ist denn das? Nur mal so als Größenvergleich, ja? Also, von der sitzt ja da oben. Das ist
4: meine Skybahn.
2: Sag mal, was ist das? Das habe ich ja noch nie gesehen, Luki.
4: Alles offen.
2: Klopf, klopf, klopf, klopf, klopf. Hallo.
6: Hallo.
5: Grüß dich.
4: Servus.
6: Hi.
2: Hallo, der Friso. Hallo.
6: Annette.
2: Annette, wer ist das hier unten?
6: Das ist die Mine.
2: Hallo, Mine. Und du bist?
5: Grüß dich, Friso. Sven.
2: Sven, Servus, grüß dich.
4: Lukas.
2: Hallo.
4: Grüß euch.
6: Hi, Gute. Lukas.
4: Da ist die Mine. Hallo. Ja, du bist ja ein netter Kerl.
2: Was ist das hier für ein Teil?
5: Das ist ein Prototyp, vor 10 Jahren gebaut. Ging leider nicht in Serie, oder zum Glück für mich. Und dann habe ich den halt günstig, sage ich mal, mehr oder weniger bekommen und dann komplett von innen ausgebaut. Ne? Der war nackig.
2: Ne? Du hast den ausgebaut?
5: Ja. Von innen, ja.
2: Dürfen wir mal gucken gehen hinten?
5: Ja, bitte. Ja. Ne? Hinten ist die Toilette.
4: Das heißt, der war komplett leer?
5: Komplett leer, komplett entkernt. Ne?
2: Es ist ja irre. Hier ist Dusche?

0: Ja, tatsächlich Gurte. Wenn du fahren willst, können hier noch 4 Personen mitfahren hinten.
1: Oh, oh, oh.
0: Oder du klappst alles um, dass hier noch eine Person noch halt.
1: Das hat meine Freundin mir letztens gesagt, die hat nämlich 4 Kinder. Und hat gesagt, ja, Friso, wenn du einen großen Camper kaufen willst, dann müssen irgendwie viele Sitze hinten hin. Darf ich mal hochgehen?
0: Ja, kannst gerne bitte mal hochgehen.
2: Die müssen mal. Das gibt's
3: Leute,
2: ja nicht.
3: Das glaube ich nicht. Ich kann es nicht glauben, Friso.
1: Ich setze mich mal einmal hin, ja?
4: Oh, sag mal. Da kannst du aber jedes Ende vom Stau sehen, du.
0: Ja, also der Urlaub beginnt, wenn wir losfahren. Wenn das Wetter stimmt, wird Dach aufgemacht und dann über Landstraße.
3: Irre, alles hier, guck dir das an.
1: Können wir mal eine Runde damit fahren, eine Platzrunde?
0: Ja,
1: echt?
0: Ja, können wir cool machen.
1: Oh, jetzt geht's los, Luki. Jetzt geht's los. Ist das ein 7,5-Tonner, sag mal?
0: 7,5 Tonnen,
1: ja. Okay.
0: 4,2 Liter, 210 PS, bisschen geschippt ist er.
1: Getuned?
0: Tatsächlich, ja.
1: Herzlich willkommen auf einer neuen Folge vom Campingcheck. Diesmal von oben vom Campingplatz. Das ist der absolute Knaller. Wirst du damit oft angehalten?
0: Ja, tatsächlich. Also extremst Italien. Ne? Da werden wir wirklich mit Blaulicht rausgewunken.
1: Echt?
0: Aber nur, weil die netten Polizisten mal gucken wollen. Ne?
1: Ach Quatsch,
0: ja,
1: echt?
0: Ja, tatsächlich. Also mehrfach
1: kein Ärger?
0: Schon. Nee, kein Ärger. Ne?
1: Wo fahrt ihr damit so hin?
5: Ja, wir waren jetzt unten in Neapel. Die nächste Tour geht runter nach Apulien.
1: Ach, schön.
5: Ganz runter.
1: Habt ihr euch so ein bisschen in die Italien verliebt?
5: Ja, eine ganze Toskana haben wir abgefahren.
1: Wie viel höher gelegt ist denn der Fahrersitz jetzt?
0: Ja, tatsächlich. Ich weiß nicht genau, wie hoch, aber wir sitzen 30 cm höher wie der höchste Trucker. Ne? Also wir können da wirklich ins Fahrerhaus reingucken von den LKW-Fahrern. Ne?
1: Hallo. Also so durch die Toskana.
0: Hallo.
1: Hallo. Sowas habe ich noch nie gesehen, Leute. Also wenn ihr sowas habt oder was Ähnliches, Hauptsache bekloppt. Es muss ein bisschen bekloppt sein.
3: Also, völlig irre.
1: Dann schreibt mir gerne eine Nachricht an campingcheck@hr.de und dann wollen wir mal gucken, dass wir sowas in die Sendung bringen. Das ist ja irre, Leute.
6: Das ist gut, ne?
3: Mega.
1: Ah, so muss das sein. Ein Traum.
3: Wieso, guck dir das mal an hier.
1: Ja. Das ist die gleiche Nase, die Pamela hat.
3: Der wollte ich
1: das
3: sagen.
1: Hier ist ein Fiat,
3: ja.
1: Ich habe einen Citroën, aber die haben damals die gleichen Nasen gehabt vorne. Ich glaube, Ducato auch noch. Das ist eigentlich ein Stückchen Pamela.
3: Ein bisschen Pamela steckt drin, auf
1: aber
3: jeden
1: viel
3: Fall
1: größer, guck mal. Ah, oh. Hier mit den alten Pfeifenputzern noch hier gegen Mücken. Hallo.
7: Hallo.
1: Dürfen wir mal reinkommen?
7: Ja, selbstverständlich.
6: Gerne.
1: Ach, guck mal an. Hallo!
6: Hallo!
1: Ich bin der Friso.
6: Karin.
1: Hallo Karin, der Lukas.
3: Grüß dich. Hallo Karin.
6: Hallo.
1: Hallo.
8: Einfach Friso. Jürgen Drews.
1: Wie?
8: Jürgen Drews.
1: Ja, ja, klar.
3: Ja. Und mach ein Späßchen oder was?
1: Ich bin Michael Mittermann.
8: Jo, kann ich beweisen. Ausweis?
3: Zeig mal.
1: Jürgen Fritz Drews. Dann bist du der König vom Campingplatz.
8: Ja, so sieht's aus.
1: Ich meine, die Ähnlichkeit ist da.
8: Naja, das Alter ist das.
3: Kannst du auch singen?
8: In der Badewanne, ja.
1: Was habt ihr denn hier für einen schönen Camper, sag mal?
5: Ja, wir finden ihn eigentlich ganz gemütlich.
1: Und wo seid ihr denn damit schon gewesen?
5: Aber wir wollen jetzt erst fahren. Wir wollen nach Holland fahren. Und dafür sind wir 14 Tage und wollen ihn erstmal so richtig probieren.
8: Wir haben erst eine Fahrt gemacht zum Probieren, weil wir erst ein Vierteljahr haben.
1: Hat er erst 135.000 runter?
8: Ja. Und wir haben
1: 133.000.
8: Ja, und wir haben das Ding gekauft und haben jetzt sämtliche Rechnungen zugekriegt, weil ich auch das nicht glauben wollte.
1: Was hast du denn bezahlt für das Schiff?
8: 10.000.
1: Oh ja, das ist super.
3: Ein Schnäppchen hier.
8: Möchtet ihr einen Schluck Sekt trinken?
5: Ja. Wir sind gerade dabei und stoßen.
1: Wir wollen ja nicht unhöflich sein. Natürlich, gerne. Ja.
8: Auf euren Besuch.
5: Und bleibt fit. Wir sind
8: und
5: schon
8: wir sind über 80 und wir fahren immer noch. Ne? Und
3: da können wir uns ein Beispiel nehmen hier mit 80.
1: Auf euch.
8: Prost. Alles vom Nordkap bis Gibraltar haben wir alles durch.
3: Ja, Wahnsinn.
5: Siehst du mal, da kommen sie doch überall hin.
1: Ja, Handarbeit noch richtig. Ihr Lieben, ihr wisst ja immer, ihr könnt mich immer erreichen. Auf Insta, auf Facebook, auf TikTok, auf YouTube. Einfach Friso Richter eingeben, dann findet ihr mich. Und einer, der das gemacht hat, ist der Eike. Eike ist 8 Jahre alt und den habe ich jetzt eingeladen, damit ihr den auch kennenlernt. Das Coole ist nämlich, Eike wollte einen eigenen Wohnwagen haben. Da hat die Mutter gesagt, nee, das ist zu teuer, Junge. Hat er jetzt sich einfach selber eingebaut. Mit dem Opa zusammen. Hat sich zum Geburtstag Werkzeug und Material gewünscht. Moin!
9: Moin!
1: Wer ist denn der Eike? Hallo erstmal alle.
3: Servus.
1: Hallo. Lukas, Friso, Eike?
9: Ja.
1: Grüß dich. Moin, Chef.
9: Na?
1: Was hast du denn da Tolles gebaut, sag mal?
9: Also, ein Camping-Anhänger sozusagen.
1: Ja.
9: Und
1: magst du mal zeigen?
9: Ja.

0: Das hast du selber gebaut. Ja, krabbel mal rein. Wie lange habt ihr dran gebaut?
1: Okay. 2 Wochen unten.
0: Und zeig mal, was du alles hast.
1: Hier haben wir ein Waschbecken.
0: Boah.
1: Funktioniert auch.
0: Ach, guck mal.
2: Guck mal, hier ist er, Luxus. Cool.
0: Hast du das? Mit An- und Abwasser richtig? Toll.
1: Und noch ein Ersatz.
0: Aha. Auch noch mal.
2: Und da liegt ein Plan.
0: Ja, was ist das?
2: Was ist das für ein Plan?
1: Der Zeichnung.
0: Ist das hier von dem Camper?
1: Ja.
0: Das hast du selber gemacht?
1: Ja.
0: Und das hier, ist, da schläfst du gleichzeitig drauf, ne?
1: Ja, und gleichzeitig auch eine Couch.
0: Super. Und du campst gerne?
1: Mhm.
0: Und warum campst du so gerne?
1: Weil es mir Spaß macht.
0: Ja, das ist...
1: Mir macht halt Spaß, hier zu sein.
0: Und jetzt hast du sogar deinen eigenen Wohnwagen.
1: Ja.
0: Du bist schon stolz drauf, oder?
1: Ja, auf
0: Kannst
1: jeden
0: du auch.
1: Fall.
0: Der ist auch wirklich cool. Ja, besser als ich.
2: Ja, das Erste.
0: Das ist schon nicht so schlecht. Ja. Cool, sehr gut, sehr gut. Boah, so ein schickes Teil. So, wo ist der Opa?
3: Opa ist hier.
4: Wir haben eigentlich von Anfang an jede Camping-Check-Folge gesehen und irgendwann waren die Kinder am Wochenende bei uns. Und dann haben wir es auch gesehen und seitdem sind die beiden infiziert und Eike hat bis jetzt jede Folge gesehen. Ja, und dann kam er irgendwann mit dem Plan an und sagte, Opa, wir haben doch einen Anhänger, ne? Und dann hat er mir den Plan vorgelegt und dann haben wir da so ein bisschen dran rumgetüftelt, die Machbarkeit geprüft und Material zusammengesucht.
0: Und der Anhänger, der stand eh noch rum?
4: Ja, das ist unser Baumarktanhänger, den wir sowohl privat wie auch gewerblich ab und zu mal nutzen.
0: Ja, jetzt nicht mehr.
4: Jetzt nicht mehr. Jetzt ist es ein Campinganhänger.
0: Was hat denn der Ausbau dann gekostet, weißt du das?
4: Also an Material haben wir nicht viel reingesteckt. Wir haben den Kocher gekauft, wir haben für 20 Euro Material gekauft und die USB-Platten, ja, was mag das alles zusammen gekostet haben? Vielleicht 75, 80 Euro. Aber ansonsten hat er das wirklich selbst gebaut.
0: Also du bist wirklich der jüngste Wohnwagenbesitzer, den wir kennen. Ja. Hier.
1: Ich kann auch keine anderen.
0: Also danke, dass du dich gemeldet hast. Vielen Dank und ich wünsche dir alles Gute mit deinem Camper.
1: Mhm.
0: Und immer schön weiter Ukulele spielen. Pass auf dich auf.
2: Super.
0: Ihr Lieben, macht's gut. Ciao.
3: Ja, danke.
0: Schöne Zeit
3: danke.
0: Euch. Tschüss.
1: Ciao.
0: Das gibt's doch nicht, Luki.
2: Guck mal hier. Mit.
0: Da soll mal einer sagen,
2: Dekoration.
0: Oder?
2: Das Coolste ist ja das Bild hier eigentlich. Ne? Campen ist geil. Wieso? Telefon.
0: Nee, Essen ist fertig.
2: Gehen wir mal
0: ja.
2: Gucken, was es gibt.
0: Hier im Hüftgold in Rödelsheim. Oh, das sieht aber lecker aus.
5: Einmal noch Ketchup Mayo.
0: Dankeschön.
5: Soße Hollandaise kommt sofort.
0: Ah, Soße Hollandaise. Ja, wir fangen schon mal an. Danke.
2: Mega. Schönes Plätzchen hier, du.
0: Ja.
2: Guck mal hier.
0: So, meins abgekostet 13,50.
2: Okay.
0: Und deins sieht aber auch sehr lecker aus, so. Das ist Burger kostet 18 Euro.
2: Okay.
0: Ah, die Soße Hollandaise. Dankeschön.
2: Danke dir.
0: So, wollen wir mal probieren?
2: Du machst auch immer gerne Hollandaise oben drauf. Ne? Hast du aus Holland mitgebracht? Ne?
0: Schmeckt alles mit.
2: Also Holländer.
0: Ja, lecker. Und du?
2: Mhm.
0: Die lecker?
2: Sehr lecker. Probieren wir mal hier.
0: Ich bin der schlechteste Kameramann des Hessischen Rundfunks.
2: Naja.
0: Aber ich werde auch fürs Essen bezahlt. Und?
1: Mhm.
0: Lecker?
2: Tipptopp. Mods Burger. Sehr lecker. Dann lass dich mal schmecken, Füße.
0: Ja.
2: Hau rein.

0: guten Morgen, ihr Lieben. Oh, ich habe vielleicht schön geschlafen an der Weser. Jetzt geht's einmal durch Hessen durch, zum zweiten Campingplatz. Wir wollen nämlich in den Spessart, kurz über die bayerische Grenze, Neustadt am Main. Da gibt es nämlich den Campingplatz Mein Glück. Der gehört dem Jens und seiner Frau, der Pet, und ihrem Sohn Paul. Und da freue ich mich ganz besonders drauf, weil da sollen tatsächlich auch sehr viele Hessen hinfahren. Viele Leute aus Frankfurt und so. Ich bin mal gespannt. Wir sind da. Campingplatz Mein Glück. Da wollen wir mal gucken, ob wir unser Campingglück hier finden.
1: Boah, Leute, guckt euch das an. Und schon sind wir Main. Mega. Wo ist der Friso? Ich muss ihm zeigen. Friso. Friso, wo bist du?
2: Ja, ich komme raus
1: aus dem Kapuff. Guck dir das an. Wir sind am Main hier.
0: Oh, schön.
1: Komm, da gehen wir mal hin. Das ist doch
0: was. Das ist ja toll, oder?
1: Guck mal, zwei Bänkchen gleich, du.
0: Ja.
1: Wenn nachher frei ist, eins für dich, eins für mich.
0: Ja,
1: haben wir
0: genau.
1: Schon gemacht hier.
0: Hier gibt es aber auch noch andere Leute. Hallo.
1: Na, servus.
0: Grüßt euch. Boah, guck dir das an. Oh. Ist das nicht cool?
1: Hä? Guck mal hier, du. Mit Privateinstieg.
0: Ja, geh doch mal rein.
1: Na, auf gar keinen Fall. Wir setzen uns erstmal hin hier.
0: Oh, ist das schön, oder?
1: Ah,
0: das kann man sich schon.
1: Hier kannst du Frieden genießen, du.
0: Ja.
1: Sehr schön.
0: Also zum einen ist es ja echt mal ein großer Campingplatz hier und eben zweimal im Jahr gibt es die Van Days hier und das ist so ein, ja, so ein Campertreffen. Da darf alles hinkommen, was irgendwie mit Camping zu tun hat. Und das ist, glaube ich, ganz cool. Lass uns das mal angucken.
1: Mega.
0: Das ist ein Campertreffen.
1: Und wir mittendrin. Du,
0: es ist das zweite Mal so richtig hier.
1: Bin ich echt gespannt.
0: Guck mal, Pamelas Baby hier.
3: Super Reifen. Guck mal hier, hörst du die Möwen? Guck mal, Friso, ist dir was aufgefallen? Hier ist wirklich scheinbar unparzelliert alles.
0: Stimmt, ja.
3: Kannst du stehen, wo du willst.
0: Das ist cool. Ach, guck mal, er meint es auch ernst hier.
3: Oh ja. Das ist die Sportler.
0: Luki, was ist das denn? Ich habe noch nie einen pinken Wohnwagen gesehen. Und dann auch noch so eine kleine Knutschkugel. Hallo?
3: Oh.
0: Einfach streicheln. Ja. Einmal streicheln. Hallo. Wer ist das denn?
4: Oskar.
0: Oskar, so. Und du bist? Hallo, Entschuldigung.
4: Julia.
0: Hallo, Julia.
3: Servus, Lukas.
4: Grüß dich.
0: Oskar, jetzt ist gut. Was hast du denn für einen schönen Wohnwagen? Ist das die Originalfarbe?
4: Nein, die konnte man extra kaufen. Die gibt es noch in Gelb, in Rot und in Normalweiß.
0: Bist du da alleine mit unterwegs? Oder?
4: Ja. Also ich habe noch eine Freundin mitgebracht in ihrem Van.
0: Ach, hi. Grüß dich. Friso, hi. Moin.
5: Alexandra, hallo.
0: Hallo, Alexandra. Hallo.
5: Grüß dich.
0: Hallo. Du hast ja auch was Schönes hier. Da.
5: Ja, es ist nicht ganz so aufgeräumt, aber es hat alles da, und samt Hund.
0: Och, mit Hund. Wer ist das da hinten?
5: Das ist Maggie.
0: Hallo, Maggie.
3: Ach, guck mal hier. Hübsch.
0: Schön. Jetzt muss ich aber einmal wegen dieser grellen Farbe hier nochmal rüber.
4: Ja. Setz dich.
0: Darf ich?
4: Ja, klar.
0: Darf Lukas mal in den Wohnwagen reingucken?
4: Ja, jetzt ist er, glaube ich. Also ist, man könnte, das Bett ist ein bisschen. Ja, geh mal rein, einfach. Ja, genau.
0: Hier die ganze Deko, alles in Pink, Luki.
4: Ja, das kam so zufällig.
3: Sehr gut. Den Mantel gab es zum Wohnwagen dazu. Wahnsinn.
0: Wie kommt es, dass du alleine unterwegs bist?
4: Ich hatte Lust, mir einen Wohnwagen zu kaufen. Und ja? Ich bin Single und habe den Hund und will reisen und genau Freiheit spüren, Orte sehen. Und es ist schön, runterzukommen auch.
0: Und alleine unterwegs sein ist für dich kein Thema?
4: Nein, ist kein Thema.
0: Nee?
4: Also ehrlich gesagt habe ich es noch nicht gemacht. Ich habe den erst seit 6 Monaten, den Wohnwagen. Der ist noch ganz neu. Aber was ich bis jetzt erlebt habe, kommt man sehr schnell in Kontakt.
0: Ja, ich will auch mal einmal reingucken. Der ist aber schön.
4: Heizungsschrank.
0: Oh, eine kleine Heizung. Und ein Kühlschrank.
4: Ja. Und hier Toilette, das war mir wichtig.
0: Nee, das ist jetzt nicht. Warte mal, wie lang ist denn der Camper?
4: 3,95 Meter. Und ein Bad. Und auch noch ein Spiegel unten waschen.
3: Großer Spiegel.
0: Hey, wie passt das denn alles hier rein?
4: Ja, ich weiß auch nicht, aber ich stoße mir ständig den Kopf vor allem hier.
0: Das wird sich nicht
4: Scheiße.
0: Bei
4: Scheiße.
0: Pamela jeden Tag.
4: Ich habe überall blaue Flecken.
0: Das ist normal. Ja, vielen Dank, dass wir mal gucken durften, du. Das ist ja sehr schön.
3: Und du hast dir den passenden Platz ausgesucht hier unter den Lampions.
0: Ja.
4: Und als halbe Holländerin ist es natürlich auch, liegt es mir in der.
0: Du bist halbe Holländerin?
4: Ja.
0: Ich auch.
4: Ah. Genau. Da müssen wir uns ja.
0: Ja, ich habe keine Schuhe
4: so.
0: An.
4: Achtung.
0: Hier, Leute.
4: Man trifft sich in der Vereinigung.
3: Die Vereinigung.
4: Ja, wir haben früher immer gezeltet und ja. Mein Vater hat jetzt so einen riesen Wohnwagen.
0: Ja.
4: Ja, da kann ich nicht mitfahren. Deswegen wollte ich was Eigenes haben.
0: Sehr süß. Wirklich.
3: Sehr schön. Sehr richtig schön gemacht. Alles also, richtig gemacht.
0: Ruhe da.
4: Ja, da.

0: Ich habe das gehasst. Seitdem fahre ich auch keinen Zug mehr. Also Bus geht noch, tatsächlich. Nee, das ist kein Reisebus. Hallo? Entschuldigung? Friso und Lucky hier.
1: Servus, gut.
0: Moin.
2: Servus, moin.
0: Dürfen wir mal reinkommen? Dürfen wir stören?
2: Na, selbstverständlich. Kommt rein.
1: Okay. Das gibt's ja nicht.
0: Grüß dich, hi, wer bist du?
1: Ich bin der Raphael.
0: Servus. Raphael?
1: Ja.
0: Oh nein, Raphael, das ist ja jetzt absolut irre. Was Servus. Ist denn das?
1: Gute Lukas, grüß dich.
2: Servus, moin.
0: Och, hast du das selber gebaut?
2: Ja.
0: Alter, was ist das denn da?
1: Was denn? Erschreckt mich doch nicht so.
0: Oh. Das ist aber eine ganz kleine Katze. Was ist das für eine?
2: Das ist eine Maine Coon.
1: Grüß dich, hallo.
2: Das ist der Dieter.
1: Der Dieter guckt ein bisschen böse.
0: Der Dieter hat er gute Laune heute?
2: Ich würde es nicht drauf anlegen.
1: Ich zieh mich zurück.
0: Dieter dann nur so, grüß dich. Sag mal, was hast du? Wie lange hast du denn daran gebaut?
2: Circa 2,5 Jahre. Ich bin noch dabei, so ein paar Kleinigkeiten, ne?
0: Ach ja, mega.
2: Ja. Das ist der Fernseher.
0: Ah, oh, sag mal. Ach, guck mal hier mit Kamin.
1: Es wird schon warm, ich merk schon.
0: Warum hast du das gemacht? Warum hast du angefangen, dir sowas zu bauen?
2: Weil ich Bock drauf hatte.
0: Ja, okay, das ist so. Was kostet so ein alter Bus?
2: Ja, also zwischen 20 und 50 ist alles drin.
0: Okay, und dann musst du ihn halt noch selber ausbauen.
2: Richtig.
0: Naja, kannst du alles hier drin machen, ne? Hast ja viel Platz.
1: Wahnsinn.
0: Toll, dürfen wir mal weiter gucken?
2: Na, selbstverständlich.
0: Cool. Oh. Guck dir das an.
1: Wieso? Hier. Wo bist du da?
0: Im Westflügel. Erstmal ein Pissoir.
1: Oh, das ist cool. Oh, das hätte ich gerne.
2: Ja, ist halt ein reiner Männerhaushalt hier. Ne?
1: Ach, herrlich.
0: Du bist alleine damit unterwegs?
2: Ich bin damit alleine unterwegs.
0: Ja, das ist auch wegen der wenig Platz, glaube ich. Ne?
2: Ja.
0: Bei dem Platz würde ich auch lieber alleine unterwegs sein.
1: Das ist mal
2: ja, zur Not geht es auch zu zweit, aber im Moment ist es halt...
0: Ah, hier.
1: Schönes Waschbecken.
0: Da wird noch eine Mitcamperin gesucht, richtig?
2: Wenn sich was ergibt, gerne.
0: Ah, guck mal, wo wir gerade beim Thema sind. Das ist ja irre.
1: Wahnsinn.
0: Liebes Nest, ach, guck mal hier, ganz allein mit einer Decke.
2: Ganz
0: Leute,
2: ja,
0: Mädels, da muss doch jemand ein Herz haben hier. Wo kommst du her?
2: Aus Sulzheim, also das ist bei Schweinfurt, Unterfranken.
0: Ja. Oh, da gibt es so nette Mädels.
2: Ja, bestimmt.
0: Denen ist ja auch mal wichtig, dass warm ist. Das ist ja eine ganz normale Heizung.
2: Ja.
0: Wie funktioniert das? Hast du einen Warmwasserboiler dann hier drin, oder?
2: Nee, ich habe unten eine Dieselheizung per Durchlauferhitzer. Die speist meine Heizkörper. Ich habe 3 Stück verbaut. Einen im Schlafzimmer, eine vorne in der Küche. Unten im Keller beim Wassertank als Frostwächter und die Fußbodenheizung.
0: Echt geiles Teil.
2: Und zur Not halt Klimaanlage habe ich 2
0: ja,
2: Stück.
0: Ja, natürlich. Klimaanlage und 2. Ja. Ich habe noch nicht mal eine zu Hause.
2: Naja, so eine Kiste wird halt dann teilweise schon warm. Also, ne?
3: Eine Sache habe ich noch. Wollt ihr mal die Alexa begrüßen?
0: Alexa, sei gegrüßt.
4: Servus, Friso. Schnapp dir ein Bier und mach's dir gemütlich.
1: Wahnsinn. Und der Dieter hat's gemütlich auf seinem Blitzen.
0: Ja, normalerweise streichle ich alle Tiere, ne? Aber Dieter, muss ich sagen, das ist aber ein riesen Vieh an Katze.
3: Naja, 12 Kilo können
0: sie werden. Kilo.
3: Also er ist eigentlich ganz lieb, aber
0: ja,
3: er kann auch anders.
0: Du bist auf jeden Fall auch lieb. Ich danke dir.
3: Vielen Dank.
0: Vielen, vielen Dank. Das war echt, echt super. Geil.
3: Super. Gerne, gerne.
0: Tschö. Mein Lieber, hau rein. Vielen Dank. Was ist das?
1: Keine Ahnung. Kleiderbügel.
0: Naja, haben ist besser als brauchen.
1: Für das Abendkleid, fürs Mini-Abendkleid. Ja.
0: Das ist schon cool hier.
1: Ja, stopp, hast du es gesehen hier? Sind wir zweimal drin hier.
0: Guck mal, hast du sie gesehen?
1: Ja.
0: Du vielleicht so als Beifahrerin immer dabei?
1: Ja. Ja. Gute, grüß dich.
0: Wir machen eine eigene Kollektion, Luki, mit unseren Gesichtern.
1: Du, dann, ja. Die Frage ist, wer fährt dann? Cool. Oh, guck mal hier.
0: Das ist aber gemütlich hier bei euch. Hallo.
1: Dürfen wir mal kommen?
5: Gerne.
0: Hallo, ich bin der Friso.
5: Hallo Friso, ich weiß.
1: Servus Lukas.
0: Wer bist du?
5: Hallo Lukas, schön euch kennenzulernen.
0: Wer bist du denn?
5: Ich bin die Karin.
0: Hallo Karin, und wer ist das hier?
5: Das ist Ida.
0: Ida?
5: Ida, genau, ganz einfach. 13 Jahre alt.
0: Och, ein altes Mädchen.
5: Treue Begleiterin, ja. Campinghund.
0: Du hast es ja ganz kompakt, sag mal.
5: Ja, das habe ich innerhalb von 3 Wochen gemacht.
0: 3
5: genau,
0: Wochen nur?
5: So ein kleines Projekt. Ich habe das gewollt und ich habe alles gefunden am Straßenrand. Also ist alles irgendwie zusammengewurschtelt und ich habe ganz wenig bezahlt. Genau. Ich bin so ein Flohmarkt-Typ.
0: Du bist ganz allein unterwegs mit der Ida?
5: Ich bin mit der Ida alleine, genau. Mhm.
0: Das muss man aber auch ein bisschen wollen dann, wenn das so
5: Das ist auch mein erstes Mal.
0: Ach so, heute?
5: Ja, genau.
0: Echt jetzt?
5: Premiere.
1: Genau. Ach, wir haben es sicher entdeckt, super. Das ist klasse.
5: Ja, genau, ich bin 65, Rentnerin, arbeite noch nebenbei und habe mehr Zeit und nutze das so für mich.
0: Das sieht aber richtig gemütlich aus.

0: bei dir, sag mal.
1: Ja, ich habe eine kleine Heizdecke. Und
0: ach, Quatsch, darf ich mal?
1: Ja.
0: Guck mal, Luki, hier mit Akku-Pack.
1: Genau, das ist cool, aber ne? Leider ein bisschen klein, nur für den Rücken.
0: Ja, aber die sind cool.
1: Ja.
0: Ach, guck mal, hier mit Glühbirne. Mit Licht. Super. Hier auch. Toll. Und was hast du jetzt so reingesteckt, was denkst du?
1: Finanziell?
0: Ja.
1: Unter 100 Euro.
0: Unter 100 Euro, Luki?
1: Ja, klar. So als Rentnerin muss man gucken, ne, wo man bleibt. Und ich bin sehr erfinderisch.
0: Toll.
1: Ja.
2: Hut ab.
1: Ja.
2: Echt cool.
1: Ja, finde ich auch.
0: Vielen, vielen Dank, dass
2: sehr
0: wir
2: gut,
0: mal
2: dass
0: gucken.
2: Wir gucken durften. Durften. Echt schön.
0: Weiterhin guten Appetit. Ja, Ida, mach's gut.
2: Danke dir.
0: Tschüss. Tschüss, Ida. Passt du gut auf die Mama auf, ne? Ja.
2: Wieso? Guck dir das an. Hast du ein bisschen Politur mal da?
0: Das ist doch Patina. Ein bisschen Hautcreme hätte ich. Vielleicht würde das. Aber was für ein geiles Maul. Guck dir das mal an. Was für ein Brecher. Ha?
2: Heißes Teil.
0: Aber echt. Sieht ein bisschen aus wie ein Zug. Wie so ein ICE.
2: Wahnsinn.
0: Hallo.
3: Hallo.
0: Friso und Lukas vom Campingcheck. Dürfen wir mal reinkommen?
3: Ja, na klar.
0: Okay. Oh, das sieht aber hier schick aus.
2: Das ist,
3: Dankeschön.
0: Hier alles ein bisschen so Rock'n'Roll-mäßig, ne?
3: Naja, so Männerhöhlen-mäßig halt.
2: Das ist eine Männerhöhle, da hast du genau das treffende Wort.
0: Was ist denn das für ein Fahrzeug?
3: Das ist ein Tiffin Allegro.
0: Nie gehört.
3: Von 89, ein Ami halt.
0: Wo kriegt man sowas her?
3: Ja, wo kriegt man sowas her? eBay Kleinanzeigen.
0: Echt jetzt?
2: Ach, komm.
0: Ach, guck mal, wer da hinten ist, Luki.
2: Moment.
0: Da hatten wir heute schon mal eine.
3: Das ist die Jules.
0: Ist sie lieb oder nicht lieb? Wir haben nämlich gerade den Dieter getroffen, der war nicht so lieb.
3: Naja, die guckt ein bisschen bocklos im Moment, aber eigentlich ist er harmlos.
0: Ja?
2: Hallo Jules.
0: Guck mal, sogar einen eigenen Drucker mit hier im Bar. Warum hast du im Schlafzimmer einen Drucker?
3: Weil ich ab und an länger damit unterwegs bin. Und
0: okay.
3: Da ist es ganz gut, mal was ausdrucken zu können.
0: Was machst du beruflich?
3: Ich bin selbstständig.
0: Als was? Was machst du?
3: So Interim, Krisenmanagement, Consulting.
0: Oh, das könnten wir auch manchmal gebrauchen, Luke.
2: Ja, ja. Nehmen wir nicht mal mit, du. Ja. Die eine oder andere Krise gibt es ja schon mal.
3: Ja, also florierendes Geschäft im Moment, absolut.
0: Was hast du bezahlt für das Teil?
3: 7,5.
0: 7,5 nur? Krass, okay. Okay, ja. Was hast du da nochmal reingesteckt?
3: Ich denke im Moment so um die 70 tatsächlich.
0: Oh, nochmal reingesteckt.
2: Ja, die muss man erst mal haben.
0: Okay, das war jetzt ein bisschen ernüchternd. Das ist jetzt Kaufpreis 10%, okay.
3: Das ist alles neu gemacht worden, Fahrwerk überarbeitet etc. Die ganze Technik ist neu. Ich bin selbst kein Schrauber, ist überwiegend in eine Werkstatt gegangen.
0: Das ist natürlich dann schlecht.
3: Ja.
0: Guck mal, der hat sogar eine Dunstabzugshaube hier.
3: Brauchst keine Wohnung mehr eigentlich.
0: Was war da? Nee, wollte gerade sagen, oh, hier mit Kupfer, auch schön.
3: Ja, das war nicht die schlauste Idee, die ich damals hatte. Aber
0: warum?
3: Jetzt ist es so.
0: Warum?
3: Na, die Idee war, dass es mitaltert, ja. Jetzt, wenn du es nicht pflegst, altert es aber viel schneller als ich selbst, ja.
0: Also wirklich irre.
2: Sehr
0: ja,
2: schön.
0: Cool. Danke, dass wir mal gucken durften.
3: Ja, gerne.
0: Und in diesem Sinne, Rock'n'Roll.
3: Rock'n'Roll.
0: Guck mal hier.
2: Was ist denn hier los?
4: Aber nur, wenn du mittanzt.
0: Mach ich doch. Du sagst das immer zu spät.
4: Rechts.
5: Ich glaube, wir müssen das nochmal anmachen.
0: Es wird nichts mehr mit mir mit Tanzen. Ihr macht das toll. Großes
2: die
0: Spaß.
2: Machen das super. Ja. Viel Spaß noch.
0: Sollen wir mal gucken, der Chef soll hier irgendwie sein. Am Getränkestand. Jens? Jens? Gibt es hier jemanden, der Jens heißt? Jens?
6: Ja. Ich bin der Jens.
0: Ja, grüß dich, hi. Schön, dass du es kennenlernst. Friso und Lukas.
2: Gute Grüße. Servus.
0: Ihr habt es aber gemütlich hier, sag mal.
6: Oh. Ja, Feuertonne ist das A und O.
0: Und schön warm hier.
6: Ich komme ja eigentlich aus Frankfurt und Feuertonnen kannte ich nicht. Wir sind vor ein paar hundert Jahren hier in Spessart gezogen und das ist der Killer. Hier hat jeder so ein Ding im Garten stehen.
0: Echt jetzt?
6: Ja, das ist Wahnsinn. Also gerade bei dem Wetter ist es super.
0: Da brauchen wir nur noch was zu trinken, würde ich sagen. Oder, Luki?
2: Auf jeden Fall.
6: Da könnte ich euch mal hier an den Kiosk könnte ich euch das empfehlen.
0: Hallo.
7: Servus.
6: Servus. Das ist die Pet, meine Ehegattin.
0: Ach, Pet, hallo. Schön, dich kennenzulernen. Hallo.
8: Ich bin der Paul.
9: Das ist
8: der
9: Sohn, Paul.
0: Ach, Quatsch. Wie ist das mit den Eltern zusammenzuarbeiten auf dem Campingplatz?
9: Naja, also es gibt mal gute Tage, es gibt mal schlechte Tage, würde ich mal sagen. Ne? Aber im Großen und Ganzen macht es schon Spaß.
7: Spaß.
9: Ja,
0: cool.
9: Das passt auf jeden Fall bei uns.
0: Super. Ja. Was habt ihr denn zu trinken?
5: Cuba Libre, Wodka Lemon oder ein Aperol Spritz.
0: Ich nehme...
5: Oder klassisches Bier aus der Region.
0: Ich nehme Cuba Libre. Das würde ich gerne mal probieren. Und du?
5: Magst du auch was haben?
2: Ich nehme Gin Tonic, glaube ich.
5: Also einmal Gin Tonic, einmal Cuba Libre. Das kriegen wir hin.
0: Super. Ich habe gehört, wirklich viele aus Frankfurt kommen auch hier hin. Ist das, weil du Frankfurter bist?
6: Ich glaube schon, ja. Dadurch, dass ich natürlich mit vielen Frankfurtern auf Facebook befreundet bin, eigentlich ist Social Media jetzt nicht so der Killer, aber das hat richtig viel gebracht.
0: Und der Platz ist ein bisschen anders, so was so Regeln und so weiter angeht, glaube ich, ne?
6: Wer hat dir das denn erzählt?
0: Ja, hab ich schon gehört. Also ihr unterscheidet euch ja von anderen Plätzen. Was ist so euer Konzept?
6: Also ich sag dir ganz ehrlich, wir haben das angefangen, weil wir das halt, weil es Spaß macht und es kommen viele Freunde, wie gesagt, die Frankfurter auch, und dann macht es noch viel mehr Spaß. Du arbeitest auf einmal mit Freunden. Ich habe die vorher kaum gesehen.
0: Okay.
6: Aber ansonsten Konzepte, naja, wir haben keine Plätze, die so fest sind. Nur wenn es voll wird, dann gucke ich, dass ich die Leute alle auf die Plätze fahre. Ansonsten hast du viel Platz hier.
0: Super. Ich nehme mir hier mal einen aus der Mitte. Luki, Prost.
6: Ja, Prost.
0: Auf euch.
6: Schön,
0: auf euch
6: da
0: hier.
6: Seid.
0: Ja.
6: Ich freue mich.
2: Dann gucken wir mal.
0: Die Dinger werden auch immer cooler. Ne? Noch nie im Dachzelt geschlafen. Schon, ne?
2: Einmal im Schwarzwald. Könnt ihr euch angucken. Ja. Die Mediathek.
0: Das ist irgendwie cool. Guck mal, Camping and Beer, that's why I'm here.
2: Ja, ein guter, der Mann, der gefällt mir. Oder die Frau, wer auch immer.
0: Oh, was ist das denn hier? Hä?
2: Das ist sehr kompakt.
0: Ist das deiner?
8: Ja, meiner.
0: Grüß dich, der Friso, hi.
8: Grüß dich, ich bin Volker.
2: Servus,
0: moin,
2: Lukas,
0: Volker.
2: Gute.
8: Lukas, ach, schön.
0: Grüß dich. Was ist das? Also das ist ja...
2: Schlafen kann man nicht drin, oder?
0: Wie lang ist denn das? 1,20?
8: 1,50.
0: 1,50, okay.
8: Ist eine kleine Wohnstube. Mit allem Schnickschnack.
0: Das heißt, wo schläfst du?
8: Im Auto, im Bus.
0: Zeig mal, erstmal fangen wir damit mal an. Das gibt's ja gar nicht. Hey, eine Wohnstube. Guck, oh, das ist aber gemütlich hier bei dir.
8: Da habe ich eine Nasszelle.
0: Ach, du hast ein richtiges Klo da hinten drin.
8: Mit Spiegel, mit 5 Liter Frischwasser.
2: Und das in dem kleinen Auto.
0: So, und jetzt hast du dir noch
8: Das war eine Challenge hier für den Gardasee.
0: Ja.
8: Weil ich Silvester am Gardasee verbracht habe und wollte was haben. Ne.
0: Damit du ein bisschen mehr Platz hast.
8: Ja, auch wegen dem Wetter.
0: Okay.
8: Weil ich ja nicht wusste, wie wird das Wetter dort. Und da habe ich gedacht, baust du einen Einsatz.
0: Zeig mal. Das ist ja irre.
8: Das ist,
0: vor allem, wenn du das zumachst, sieht es ja aus wie ein normaler Anhänger. Ne?
8: Das ist normaler Anhänger.
2: Wieso guckt ihr das an?
0: Darf ich da mal reingehen?
8: Du darfst gerne.
0: Kommst du mit?
2: Das hat man noch nicht gesehen.
8: Wenn wir beide reinpassen. Also ich habe schon mal alleine, habe ihn gerne getestet.
0: Ja, komm, dann testen wir jetzt auf uns zwei, drei. Das ist ja total genial. Hast du das wie mit Kaffeemaschine? Hier wird auch gekocht?
8: Mit. Ja, hier wird auch gekocht. Ich habe hier noch einen Tisch im Notfall, wo ein Herd
0: draufstehen kann. Abends guckst du ein bisschen Fernsehen hier?
8: Ja, Internet.
0: Internet auch?
8: Hier kann man sich aufhalten und unten ist die Kühlbox.
0: Kühlbox auch noch? Aber du, wir können hier gut zu zweit drin sitzen.
8: Wir könnten uns aufhalten, wenn es schlecht Wetter ist.
0: Ja, und im Sitzen könnte man auch schlafen. Aber es ist sehr gemütlich.
8: Du kannst die Beine hochlegen, also kannst du es dir bequem machen.
0: Komm, ey, ich mach mal die
2: sitzen,
0: Beine.
2: Schlafen,
0: ich mach die Beine hoch, hat er gesagt. So.
8: Alleine ist schon schön, ja.
0: Bist du viel schlafen. Unterwegs?
8: Geht eigentlich.
0: Ja?
8: Das ist jetzt ein bisschen, ja.
0: Alleine unterwegs, oder?
8: Mit meiner Frau vorher, aber die ist leider verstorben.
0: Oh, das tut mir leid, okay.
8: Deswegen habe ich mir dies gebaut noch. Ja, nee. Sonst waren wir mit dem Bus unterwegs. Schön. Ja, aber
2: oh, unser Beileid.
8: Danke. Es ist knapp 2 Jahre her. Aber gut, wir waren viel am Gardasee und das war die Challenge. Mal am Gardasee Silvester feiern.
0: Ist das jetzt dann sehr blöd, wenn man jetzt allein... Also, natürlich,
8: ja, nach 46 also, Jahren, ja. Ist schon... verrückt. Und das habe ich mir halt gebaut, um auch ein bisschen da mal runterkommen. Anderes. Ich habe angefangen, ich habe es wieder zerlegt, habe gedacht, das baust du nicht, ist Blödsinn. Und dann auf einmal habe ich gedacht, du baust es doch. Und dann ist es halt Wirklichkeit geworden.
0: Ich finde es
2: gut gemacht.
8: Und jetzt,
2: richtige Entscheidung.
8: Ja, minimalistisch aber auch.
0: Wo kommst du her?
8: Ich komme aus Thüringen, Firnau.
0: Ah, okay. Da habe ich studiert in Weimar.
8: Ah ja.
0: Sehr schön, sehr schön in Thüringen.
8: Sehr schön.
0: Ja. Also du bist auf jeden Fall ein sehr, sehr sympathischer Mensch.
8: Ja, vielen, vielen ich versuch's. Dank. Ja, und schön, dass ihr da wart. Aber ich würde ab eine Bitte. Mal signieren.
0: Alles.
8: Mal signieren einfach.
0: Machen wir gerne.
8: Ich gucke eure Sendung super gerne, weil ihr seid so kurzweilig. Weißt du, du hältst dich nie lange auf.
0: Langweilig,
8: du gehst weiter.
0: Ich bin nur kurzweilig.
8: Nein, aber ihr seid interessant. Das macht Spaß.
0: Dankeschön.
2: Das tut auch uns gut.
0: Ja. Das geht ja runter wie Öl, sag mal.
2: Ja.
8: Das ist alles. Ich habe zwar nicht mitgerechnet, dass ihr kommt, aber ich wollte gerne eine Unterschrift von
0: euch. Ja, gerne. So. Das ist aber jetzt sehr groß geworden.
8: Sehr schön.
0: Ist nicht zu groß?
8: Nein, gar nicht.
0: Dankeschön. Vielen, vielen Dank, Dankeschön, mein Lieber.
8: Super.
0: Ja.
8: Super.
10: Schön, dass ihr da wart. Ja,
11: gute
10: schön.
11: Zeit, mein Lieber. Gute
10: ja,
11: Zeit.
10: Euch auch.
0: So, ihr Lieben, das ist mal ein Feuerchen. So wird gekämmt. Das war irgendwie, fand ich, wirklich eine ganz besondere Folge. Wir hatten sehr, sehr viele coole Menschen und besondere Plätze. Wir waren ja oben in Nordhessen, Campingplatz Wesertal. Sehr schön, bisschen kleiner, gemütlich gelegen, sehr nette Leute auch. Und dann sind wir jetzt natürlich runtergefahren in den Spessart hier zum Campingplatz Mein Glück. Großer Campingplatz, tolle Lage, wirklich richtig, richtig schick. Und dann natürlich hier die Camper Days. Das Treffen gibt es zweimal im Jahr. Also wenn ihr Bock habt, dann würde ich sagen, kommt einfach mal vorbei, oder? Wie war es für dich, Luki?
11: Oh, mega, es war der Hammer. Guckt euch das an, schön, direkt ja. am Main. Wir machen weiter. Schön, dass ihr dabei wart.
0: Ja.
12: Aber da ist ja der Friso.
0: Ja.
12: Friso, was machst du hier?
0: Ja.
12: Hey, du bist doch auch Musiker, oder?
0: Bisschen.
12: Wie sieht's denn aus? Hast du Bock vom Main machen?
0: Können wir machen, oder Leute?
12: Ich habe so ein Moderationsmikrofon habe ich hier.
0: Ja, cool. Bist du schon öfter hier gewesen?
13: Ja, das ist jetzt das. Ich habe ein Mikro.
0: Du hast. Bist du schon öfter hier gewesen?
13: Ja, das ist jetzt das dritte Mal.
0: Okay. Ja. Was wollen wir machen?
13: Lagerfeuermusik.
0: Lagerfeuermucke. Könnt ihr Country Roads?
13: Natürlich.
0: Ja, cool.
13: Ja, dann.

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0: aus dem Kind, das von den Eltern betreut wird, irgendwann oft eins wird, das sich erst um den eigenen Nachwuchs und dann umgekehrt um die Eltern kümmert und sie pflegt, bevor es später im Alter selber wieder pflegebedürftig wird. So weit, so unvermeidlich. Aber in welcher dieser Rollen fühlt man sich am wohlsten und wo hat man die meisten Möglichkeiten, aber vielleicht auch wo die größten Herausforderungen? Überhaupt, wie schafft man den Übergang zwischen den verschiedenen Lebenssituationen? Wie lernt man auch mit Überschneidungen und Gleichzeitigkeiten zurechtzukommen? Ich bin gespannt auf Ihre Erfahrungen, Ihre Erlebnisse. 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Nochmal 0800 94 95 95 5.
1: Kommen Sie mit uns ins Gespräch. Heute am Mikrofon Stefan Parisius.
0: Kinder werden erwachsen, Eltern alt. Wie finden Sie Ihre neue Rolle, fragen wir heute. Und wie finden Sie Ihre neue Rolle, kann ja beides heißen. Also sowohl finden Sie sie gut oder schlecht, aber auch wie finden Sie sich in der neuen Rolle überhaupt ein? Also wie entdecken Sie sie eigentlich am allerbesten? Bin gespannt auf Ihre Meinungen dazu und Ihre Erlebnisse und freue mich, dass wir jetzt eine Viertelstunde eine Gesprächspartnerin haben, die Chefredakteurin des evangelischen Magazins Chrismon ist und auch zum Beispiel ein Buch geschrieben hat, Das Haus meiner Eltern hat viele Räume. Hallo Ursula Ott.
2: Hallo Herr Parisius, danke für die Einladung.
0: Schön, dass Sie mit dabei sind. Hintergrund Ihres Buchs war, dass Sie als Erwachsene plötzlich in der Situation waren, das eigene Elternhaus aufzulösen. Daraus ist dann dieser Bestseller geworden, Das Haus meiner Eltern hat viele Räume. In so einer Situation verfällt man vermutlich ganz automatisch wieder zurück in die Kinderrolle, oder?
2: Ja, voll. Man ist gleichzeitig beides. Also man ist noch mal Kind. Ich war noch mal Kind, weil ich diese Räume, die auch schon im Titel des Buches vorkommen, die Räume im Haus meiner Eltern tatsächlich ja auch physisch aufräumen musste. Und Sie können sich vorstellen, wenn man so wie ich in den 60er Jahren geboren ist, haben die Eltern große Häuser gebaut. Das heißt, da ist immer noch bis heute echt viel Spielzeug und Kinderkrams und selbstgebastelte Schultüten und Mobiles und Adventskalender da. Das heißt, ich habe tatsächlich meine eigene Kindheit nochmal angeschaut und aufgeräumt. Das heißt, man ist einerseits, Sie haben ja, glaube ich, gerade was schon von Gleichzeitigkeit gesagt, also man ist das Kind nochmal, man durchlebt diese Kindheit nochmal, aber man ist gleichzeitig ja die Verantwortliche für diesen Prozess, für den in diesem Fall bei uns den Umzug aus dem großen Haus in ein betreutes Wohnen, das Abwickeln tatsächlich dieses Hausverkaufs. Da muss man dann schon auch erwachsen sein. Das ist, glaube ich, der Challenge, aber auch das Spannende in dieser Phase.
0: Naja, das ist eine Phase, die Sie im Augenblick oder damals auch schon mit vielen anderen gemeinsam haben, weil Sie haben es ja gerade auch gesagt, Sie kommen aus einem der geburtenstarksten Jahrgänge. Also Ihre Erfahrungen, Situationen und Wechsel zwischen den Rollen haben sehr viele gleichzeitig mit Ihnen gemacht. Könnten Sie sagen, welcher Übergang Ihnen dabei am leichtesten, welcher am schwersten gefallen ist?
2: Also mir ist am leichtesten gefallen, diesen Kinderkram abzuräumen, ehrlich gesagt, weil ich war ja nur auch schon über 50, als das Ganze auf mich zukam mit dem Elternhaus ausräumen. Und ganz ehrlich, ich fand es dann auch ein bisschen albern, dass dann noch mein Bravo-Starschnitt von 1971 von Gary Glitter da noch in einem Innenraum von einem Schrank hing. Der Typ war später wegen einem Skandal angeklagt. Also ganz ehrlich, es war ehrlich gesagt höchste Zeit, diesen Kinderkram wegzuräumen. Also irgendwann muss man auch erwachsen werden. Und eigentlich ist mir das am leichtesten gefallen. Am schwersten ist mir es gefallen, meiner Mutter zu sagen, dass es jetzt wohl der letzte Umzug ihres Lebens wird und dass sie, naja, das hat sie dann selber gesagt, sagte, jetzt bin ich wirklich alt. Und ja, das stimmt natürlich. Und sich dann von vielen Sachen zu trennen. Also jetzt, meine Mutter lebt ja immer noch, ist bester Gesundheit, wird 96 nächste Woche. Meistens, wenn ich sie besuche, ich war gerade da am Sonntag, sagt sie, gut, dass wir das gemacht, sagt sie immer eigentlich, gut, dass wir das gemacht haben, dass wir zusammen das Elternhaus ausgeräumt haben, aber es war schon schwer, sich von so vielen Sachen

0: so ein bisschen das Gefühl, hey, das ist viel Arbeit, aber wenn du mit der Mama zusammen nochmal lachen kannst, ist es deutlich besser, als wenn du das erst nach ihrem Tod alleine ausräumen musst, weil das ist ja die Alternative dazu.
1: Klar, das ist diese Zwangsläufigkeit, diese Unvermeidlichkeit, diese Rollen- und Lebenssituationen, die da sind, das sucht man sicher nicht aus. Am Ende ist die Frage, inwieweit man das Timing noch beeinflussen kann, so wie Sie das ja gemacht haben. Wie viel haben Sie denn am Ende tatsächlich mitgenommen aus dem ganzen Elternhaus?
0: Wenn Sie mich fragen, viel zu viel. Wenn Sie meine Mutter
1: jetzt schon
0: fragen,
1: wieder viel zu viel.
0: Meine Mutter sagt immer, also wenn ich irgendwas suche jetzt in der kleinen, aber wirklich auch sehr vollen betreuten Wohnung, es sind 2,5-Zimmer-Wohnung in Stuttgart, ausgezogen sind wir aus einem riesen, wirklich großen freistehenden Einfamilienhaus in Ravensburg. Also diese kleine betreute Wohnung ist, wie ich finde, ganz schön voll. Aber wenn ich irgendwas suche jetzt am Wochenende, habe ich denn gesucht? Ich glaube, einen Eierkocher habe ich gesucht. Dann sagt sie sofort, ja, das wolltest du ja nicht mitnehmen aus Ravensburg. Ich hätte es ja eingepackt. Also das ist eine Frage der subjektiven Blickes, wie viel wir mitgenommen haben. Aber na klar mussten wir vieles da lassen, vieles verschenken. Da gibt es ja auch originelle Ideen, wie man Dinge weitergeben kann. Auch da habe ich mir echt viel Expertise geholt, als ich das Buch geschrieben habe. Also wie man Dinge jetzt nicht wegwirft, weil wegwerfen ist ja ein blödes Gefühl. Die Mülldeponie ist auch kein schöner Ort, aber es gibt ja schon viele kreative Ideen, wie man die Dinge, die die Mutter dann nicht mehr braucht, weitergeben kann.
1: Ich sage nochmal die Telefonnummer ins Tagesgespräch 0800 94 95 95 5. Wenn Sie vielleicht ganz ähnliche oder auch andere Erfahrungen gemacht haben mit unterschiedlichen Lebensrollen, wie Ursula Ott, mit der wir jetzt hier noch ein paar Minuten sprechen können. 0800 94 95 95 5, die Nummer ins Studio vom Tagesgespräch auf Bayern 2 und auf ARD Alpha. Jetzt sind Sie, Frau Ott, durch diesen Schritt durch und natürlich im Nachhinein, Sie sagen es jetzt, Sie haben immer noch viel zu viel mitgenommen, schlauer. Glauben Sie, dass man sich auf solche Situationen vorbereiten kann, also auf solche Rollenwechsel, auf solche einschneidenden Erlebnisse dann und Veränderungen auch nochmal, oder muss man die einfach erleben und muss man da dann einfach durch und in dem Augenblick entstehen die erst?
0: Also ich bin ja mehr so der spontane Typ. Ich bin da tatsächlich total unvorbereitet rein. Ich wusste ja auch überhaupt nicht, dass ich später ein Buch darüber schreiben würde. Aber wenn ich es jetzt einer besten Freundin empfehlen würde, würde ich schon sagen, setz dich mit den Geschwistern, weil das ist das Wichtigste, dass die Geschwister sich einig sind. Erstens, wollen wir es wirklich leerräumen und verkaufen? Vielleicht will ja eines der Geschwister einziehen. Also ich würde auf jeden Fall raten, setzt euch einmal in Ruhe zusammen und macht einen groben Plan, ob ihr das wollt und wie ihr das machen wollt. Weil das ist wirklich viel Arbeit. Es ist Arbeit vom Schleppen und Ausräumen und Entstauben, aber es ist halt auch seelische Arbeit, weil es ist ein großer Abschied, Abschied von einem Haus, Abschied von der Kindheit, für die Mutter Abschied tatsächlich von einem langen Leben. Meine Mutter war da 53 Jahre in diesem Haus. Ich finde schon, man kann sich ein bisschen seelisch drauf vorbereiten. Und ich würde jetzt nochmal anders machen. Ich würde meine Kinder, also in dem Fall die Enkel, ne, meine Kinder sind ja die Enkel meiner Mutter, die würde ich, glaube ich, noch mehr einbeziehen. Da habe ich, glaube ich, nicht alles richtig gemacht.
1: 0800 94 95 95 5. Wir wollen Sie mal ins Gespräch bringen, Frau Ott, mit einem Anrufer, mit Stefan Simoneit aus Gerlinden. Herr Simoneit, kennen Sie Situationen wie die, die Frau Ott jetzt da gerade erzählt hat?
2: Ich habe es nicht ganz mitgekriegt, das Gespräch, gerade weil ich ein Radio ausgestellt hatte, weil ich ja durchgestellt werde, dass ich da keine Rückkopplung verursache.
1: Alles gut.
2: Deswegen hatte ich jetzt das Problem und habe schon den Rest mitgekriegt, aber ich befürchte fast, ich habe das ein bisschen ein anderes Thema da

0: Wichtig ist, dass man sich das bewahrt, Herr Simoneit, und schön, dass Sie es sagen, als Prozess und dass man nicht, Frau Ott, oder wie sehen Sie das, so die Punkte im Leben, wo man sagt, jetzt bin ich mit einer Rolle im Prinzip fertig, jetzt habe ich irgendwas geschafft. Also jetzt habe ich es geschafft, keine Ahnung, die Kinder gut großzuziehen. Jetzt habe ich es geschafft, selber eine Ausbildung fertig zu machen oder berufsfertig zu werden. Oder wie Sie, jetzt habe ich es geschafft, das Elternhaus gerade auch noch abzuwickeln oder so. Das sind ja nie wirkliche Punkte und Ausrufezeichen. Es geht ja immer weiter, oder?
1: Ich finde, das hat der Herr Simoneit sehr, wenn ich das sagen darf, erwachsen geschildert, dass es nämlich ein Prozess ist in der Tat. Und da ist diese, also ich glaube schon, eine der größeren Aufgaben, wenn wir jetzt von Aufgaben sprechen, ist diese Aufgabe, die alten Eltern nicht nur aus dem Elternhaus auszuziehen, wie in meinem Fall, sondern vor allem gut zu versorgen im hohen Alter. Das ist eine Aufgabe, die jetzt meiner Generation, die ja ebenso geburtenstark ist, also quasi alle meine Freundinnen und Kollegen sind gerade in dieser Lebensphase, die alten Eltern gut zu versorgen. Und dann geht es aber, da hat der Herr Simon natürlich recht, dann geht es ja weiter. Also wir selber werden ja auch älter. Ich bin jetzt Anfang 60, das heißt, ich überlege ja auch schon, ich habe im Moment noch 2 Wohnsitze in Frankfurt und in Köln, muss das immer so bleiben? Räume ich vielleicht jetzt demnächst in den Frankfurter Arbeitswohnsitz schon mal leer und ziehe nach Köln und dann geht nämlich das Gleiche wieder los. Dann muss ich nämlich schauen, dass meine eigenen Kinder, die auch ihre ganze Kindheit noch in meinem Keller haben, und die auch noch ihre Lampions vom St. Martins-Umzug und die Schultüten und die lustigen Aufsätze da haben, dann muss ich ja jetzt wieder überlegen, was ist eigentlich jetzt dran? Wer hat im wahrsten Sinne des Wortes Räume und Reviere zu Hause? Was hat welchen Platz? Und ich finde, die gute Nachricht ist, das haben Sie echt gut gesagt, also das sind ja mehrere Aufgaben, die nacheinander kommen. Und ich muss echt sagen, dadurch, dass meine Schwester und ich das so gut gewuppt haben mit meiner Mutter, bin ich eigentlich relativ optimistisch, dass der nächste Umzug, zum Beispiel von Frankfurt nach Köln oder wie auch immer, bei uns allen stehen ja immer wieder neue Räume an und Wechsel an und wir erfinden uns ein Stück weit tatsächlich ja auch immer wieder neu, auch gegen Ende des Arbeitslebens erfindet man sich nochmal ein bisschen neu. Ich finde, bei jedem von diesen Aufgaben, die wir bewältigt haben, lernen wir was und mindestens lernen wir, dass man es schaffen kann.
0: Herr Simoneit, steht bei Ihnen auch so eine Neuerfindung noch bevor? Also gibt es da jetzt welche neuen Herausforderungen, die Sie noch erwarten in nächster Zeit?
2: Ja, auf alle Fälle und ich bin da auch mittendrin und was nett ist, was die Dame gerade gesagt hat, meine Mutter wird jetzt 95 im Oktober, ich denke, das wird sie, also das kann man in dem Alter, kann ich das, weil sie so fit ist da fahre ich jetzt nachmittags auch rüber und da habe ich auch mit meiner Schwester, wir haben das abgewickelt, die ist im Heim, sie muss ins Heim, aber wir sind da abwechselnd mit meiner Schwester und mit meinen anderen Geschwistern auch permanent da und merken auch, dass dieses Geben und dieser auch Familienstatus erhält und ein Geben ist, was einen auch selber wiederum bereichert und auch die Kinder sehen das und somit ist da Menschlichkeit am Leben und das ist einfach, das ist einfach schön und auch die Entwicklung, dass man sich entwickeln kann, das ist auch schön und da kann man auch der Zukunft positiv entgegensehen, gerade in so schwierigen Zeiten, wie wir jetzt haben.
0: Dann herzlichen Glückwunsch, dass das so ist, wenn das alles so harmonisch bei Ihnen abläuft. Weil auf der anderen Seite ist natürlich, birgt diese ständige Veränderung, Frau Ott, ja auch eine Gefahr, dass man ständig eigentlich auch überfordert ist, weil es ständig ja irgendwie neue Bedürfnisse, neue Umstände sind, denen man gerecht werden muss, ne?
1: Ja, das stimmt, aber der Herr Simoneit hat jetzt gerade noch was wirklich sehr Vernünftiges gesagt, dass er mit seiner Schwester sich so gut geeinigt hat, wie das mit der Mutter läuft und dass das wiederum für die eigenen Kinder ein gutes Vorbild ist. Das sagen die Psychologinnen tatsächlich auch. Also ich habe ja auch Kinder, die jetzt schon erwachsen sind, die sich gut verstehen und ich habe mich jetzt viel mit Geschwistern befasst, weil ich auch ein Buch über Geschwister geschrieben habe, Geschwisterliebe. Und die Psychologen, die ich dafür interviewt habe, die sagen immer, wenn du was dafür tun willst, dass deine Kinder sich gut verstehen, dann ist das Beste, du lebst ihnen das vor. Das klingt ja wahnsinnig banal, gell? Aber tatsächlich, wenn wir gut kommunizieren mit unseren Partnern, aber auch mit unseren Geschwistern, ist das keine Garantie, aber die beste Voraussetzung dafür, dass unsere Kinder sich auch gut verstehen. Und ich sage Ihnen, diese Aufgaben sind wirklich immens. Und Sie haben es ja gerade selber gesagt, also ständig muss man sich ja nicht nur neu erfinden in der Rolle in der Familie, sondern unser Berufsleben durch künstliche Intelligenz, durch alles

0: wirklich eine ganz große Ressource in diesen wirklich crazy Zeiten, muss man wirklich sagen.
1: Frau Ott, wir sind eigentlich verabredet bis jetzt, bis 12.20 Uhr. Wenn Sie noch 2-3 Minuten haben, ich hätte nämlich noch einen Leser von Ihnen, ja, der das Buch auch gelesen hat und da vielleicht noch ganz andere Gedanken dazu hat. Reinhard Hoffmann in Geiselbach, hallo.
2: Ja, hallo, guten Tag.
1: Grüß Gott.
2: Ja, ich grüße Sie. Ja, Frau Ott, ich habe Ihr Buch tatsächlich hier in den Händen und habe begonnen, darin zu lesen. Und ich finde es extrem spannend, was Sie da beschreiben. Ich muss aber zu meiner Situation sagen, dass also ich lebe quasi noch im Elternhaus meiner Eltern. Die sind beide gestorben und bin im Moment gerade in dem Entscheidungsprozess, weil ich habe 2 erwachsene Töchter, die sind quasi woanders, die haben ihr Leben dort gefunden. Was passiert mit diesem großen Familienhaus, was auch ein großes Haus ist? Und ich finde es einen unheimlich schwierigen Prozess, sich von allem, was hier ist, wo die ganze Kindheit abgelaufen ist, sich irgendwie zu trennen. Mhm. Das wollte ich als Beitrag sagen. Das ist eine der schwersten Lebensphasen, die ich so, ist ja auch das Thema, welche Phasen bereiten einem Schwierigkeiten. Diese Phase finde ich jetzt sehr schwierig, herausfordernd.
1: Naja, einfach war es ja für Sie zunächst mal auch nicht, Frau Ott, oder?
0: Nee, Sie haben mein volles Mitgefühl, weil ich finde auch, dass es schwer ist und ich kann nur raten, wenn es irgendwie finanziell zu stemmen ist, sich ein bisschen Zeit zu lassen. Also man weiß manchmal gar nicht, welche Dinge einen plötzlich, wenn man, wie man neudeutsch sagt, triggern, also welches Spielzeug, welche Gabel, welche Tasse einen plötzlich in einen Zustand versetzen, dass man sagt, oh Mann, ich muss heute eine Pause machen. Ich kann heute nicht mehr ausräumen. Ich kann auf gar keinen Fall heute zur Mülldeponie fahren, weil jetzt ist gerade irgendwas. Und dafür braucht man ein bisschen Zeit, wo man sich auch mal hinsetzen kann und so einen Gegenstand in die Hand nehmen und gucken, wie sich das anfühlt. Und dann kann man sich, wenn es wirklich gar nicht geht und zu schwer wird, tatsächlich auch Hilfe holen. Also ich habe in dem Jahr Ausräumen tatsächlich zwischendurch an einer Stelle 2 Stunden ein Coaching gemacht bei einer Therapeutin, weil ich auch an einer Sache nicht weiterkam. Und das gibt es ja, man kann sich Hilfe holen. Aber ich wünsche Ihnen alles Gute dafür,
1: okay. Herr Hoffmann. Herr Hoffmann, also ein Jahr hat allein Frau Ott gebraucht. Also ich glaube nicht, dass man das, und sagt noch mehr Zeit, das ist eigentlich Entscheidende. Danke Ihnen, Herr Hoffmann, für den Anruf. Frau Ott, danke schön. Zu den Dingen, die Sie mitgenommen haben, gehörte denn dann wenigstens ein Foto von dem Gary Glitter Starschnitt in der Innenseite? Oder das?
0: Ja, Fotos ist sowieso der heiße Tipp. Alles, was Sie wegschmeißen müssen, aber wo Sie irgendwie doch noch dranhängen, machen Sie ein Foto, machen Sie eine lustige Fotogalerie im Internet, dann lebt es für immer.
1: Ursula Ott, Chefredakteurin von Chrismon und Autorin von Das Haus meiner Eltern hat viele Räume. Ich danke Ihnen sehr für die Zeit.
0: Vielen Dank.
1: Servus, tschüss. Wiederhören. 0800 94 95 95 5, die Nummer ins Tagesgespräch, wo wir über ganz unterschiedliche Familienrollen sprechen, die man so im Laufe der Zeit einnimmt. Das war jetzt ein Beispiel, das wir gehört haben, aber es gibt sicher noch viele andere oder auch ähnliche. Gisela Lauterbach in Penzing, worum geht's Ihnen?
3: Ja, ich habe jetzt auch zugehört und rolle diese ganze Geschichte von der anderen Seite auf. Ich bin also in den 50er Jahren geboren und lebe seit Ende der 70er Jahre hier in meinem eigenen Haus, habe zwar vermietet oben, bin aber trotzdem allein, weil ich verwitwet bin. Und dann kommt der Gedanke, wenn man alleine lebt, ich habe einen Sohn und wenn ich das jetzt alles so höre, wie schwer das fällt, sich von irgendwas zu trennen, dann möchte ich meinem Sohn, sagen wir mal, das leichter machen. Das heißt, ich trenne mich bereits jetzt von verschiedenen Dingen, damit er nicht sagen muss, um Gottes Willen, was hat die Mutter alles aufgehoben? Der ganze Keller ist voll, der ganze Speicher ist voll. Wie soll ich das stemmen? Und ich habe ihn gefragt, ob ich sein Zimmer, es ist schon einige Jahre her, ob ich sein Zimmer renovieren darf. Das hat er mir gestattet, also sein Kinderzimmer. Das hat er mir erlaubt und so weiter. Und er ist, glaube ich, ganz glücklich, wie es geworden ist. Und wenn ich in so Wohnungen komme, die von Bekannten oder so, die voll sind bis zum geht nicht mehr, wo auf jeder Treppe irgendwas steht, dann bin ich froh, dass ich anders ticke, wenn ich das so locker sagen darf. Ja. Dass ich, wenn ich zum Wertstoffhof fahre oder irgendwas zum Entsorgen bringe oder was verkaufe oder herschenke, dann ist es für mich wie ein, wie ein

0: innerer Vorbeimarsch, wie eine Erleichterung. Oh, jetzt habe ich was los. Und ich
1: aber
0: denke
1: erzählen
0: sicher.
1: Sie mir, aber erzählen Sie mir nicht, Frau Lauterbach, dass man da nicht sentimental wird auch, oder?
0: Doch, sicher.
1: Weil es klingt jetzt so, als wäre es nur befreiend.
0: Aber für mich im Moment ist es sehr befreiend.

0: Wo immer, oder man geht den letzten Weg. Dann habe ich so das Gefühl, dass ich meinem Sohn das erleichtere, diesen Schritt zu tun, dann in dieses Haus zu gehen und wo seine Erinnerungen ja auch drin stecken. Aber wie soll ich sagen, dass er nicht von Adam und Eva anfangen muss und seine Kinderbilder. Die sind alle fotografisch festgehalten, also hier Kindergeburtstag und so weiter. Aber da ist schon vieles leichter und vieles weg. Jetzt hat er selber, also ich habe eine Enkelin, da kommen manchmal seinerseits Fragen, du hast du noch dies oder jenes? Ich habe ihm mal einen Pullunder gestrickt, den er im Kindergarten getragen hat und den hat er sehr gerne getragen und nachdem hat er sich erkundigt. Jetzt ist es aber über 40 Jahre
1: Er
0: her.
1: passt
0: Dann
1: nicht
0: sage
1: mehr
0: ich,
1: rein.
0: also den hab ich nicht mehr. Aber ich wollte damit nur sagen, also es sind sicher Erinnerungen dabei, aber ich bin keine, die was stapelt oder die sich von nichts trennen kann. Also für mich ist es eine Freude, anderen. Ich habe mal einen jungen Mann da gehabt, der von meiner Schwiegermutter was genommen hat, was gekauft hat. Das war eine Freude, der hat sich über dieses antiquarische Ding so gefreut, dass es für mich auch irgendwie, denke ich mir, siehste, musste nicht wegschmeißen. Ein anderer schätzt es noch. Und ich finde, das ist halt meine Art, mit diesen Dingen
1: Ja,
0: umzugehen.
1: toll, toll, wenn man das so kann, Frau Lauterbach. Also das ist, spricht auch

0: vielleicht eine Generation runterspringen und insgesamt auch hören, was für Rollen es im jüngeren Leben gibt, vielleicht als junge Erwachsene oder junge Eltern, wie es dann plötzlich ist, was da dann an Herausforderungen kommt. Dazu auch freuen wir uns auch Ihre Anrufe 0800 94 95 95 5, nochmal 0800 94 95 95 5 oder aus der Töchterperspektive bald zur Abwechslung Tanja Sielmann in München. Hallo.
1: Hallo. Und zwar, wenn ich an den Muttertag denke, dann habe ich das Gefühl von Trauer und aber auch von Zuneigung und Stolz. Das Ding ist, ich habe jetzt irgendwann mal gecheckt, ich bin 80er Jahre geboren, meine Eltern in den 60er Jahren. Ich habe jetzt erstmal gecheckt, dass meine Eltern auch Kinder sind, immer noch. Und Humor hilft mir auch.
0: Was heißt, Sie haben erst jetzt gecheckt, dass Ihre Eltern auch Kinder sind immer noch?
1: Ja, ich habe denen immer, im Übrigen Grüße gehen raus nach Würzburg, ich habe denen immer Vorwürfe gemacht und ich habe immer gedacht, die machen das beide mit Absicht. Die wollen mich ärgern, die wollen mich provozieren und die müssen es doch ganz anders machen. Und ich bin seit 15 Jahren durchtherapiert und dann habe ich eine Anspruchshaltung, dass die vielleicht dann auch so validieren, wie das die Psychologen mit mir gemacht haben. Aber das war nun mal der Alltag, meine Eltern und ich. Ja, und da hilft halt schon Humor und sowas, Loriot und so. Und ich habe echt auch sau viele Fehler gemacht und es ist echt so wie in allen Beziehungen, da gibt es schon bei jedem 50% Verantwortung. Und das Problem ist halt meine Mutter ist mir so ähnlich. Ja.
0: Darf ich fragen, wodurch haben Sie dann jetzt plötzlich gemerkt, dass Ihre Eltern auch immer noch Kinder sind?
1: Also ich habe in mir so eine Schar von schwer erziehbaren Anteilen. Also das habe ich so durch die Schematherapie gelernt und durch die systemische Therapie. Und das ist so, ich habe voll die Probleme, die ganzen Anteile in den Griff zu kriegen. Also die sind unterschiedlichen Alters. Und ich bin eben eine Frau ohne Kinder. Und ich bin jetzt aus verschiedenen Gründen langzeitarbeitslos, bin aber gut dabei, wieder reinzukommen. Und das heißt, ich habe den ganzen Tag nichts anderes zu tun, als mich da so durchzudirigieren. Und meine Eltern waren 20, die hätten damals nie Sozialhilfe in Anspruch genommen, weil die kommen aus Bauern, aus der Rhön. Mhm. Und die haben einen richtig coolen Job gemacht und die haben sich richtig hochgearbeitet. Und dass dann jetzt bei mir halt viele Pakete hängen bleiben, so Konflikte und so, die halt die in ihrer Generation nicht bearbeitet haben, ist halt voll normal. Und ich war halt auch so die erste Akademikerin und ich war aber ursprünglich Friseurin. Also war ich auch voll arrogant, wie man es halt so kennt von Mitte-20-jährigen Menschen. Und ja, alles echt Dynamit, würde ich sagen.
0: Ja, klingt so. Das klingt auf alle Fälle so. Aber schön, dass Sie jetzt da so reflektiert sein können.
1: Ja, und ich würde eigentlich meiner Mutter doch alles Gute wünschen, weil wir verkracht sind im Moment, rufe ich da natürlich nicht an. Aber durchs Telefon, ich bin stolz auf Sie und ich habe unheimlich viel von ihr und die haben echt einen guten Job gemacht.
0: Also vielleicht haben wir jetzt ein bisschen zur Versöhnung beitragen können. Das wäre schön. Dankeschön für den Anruf, Frau Sielmann. Viele Grüße auch an Sie nach München und danke für Ihren Beitrag ins Tagesgespräch, wo es 1:30 ist 12.30 Uhr.
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0: Kinder werden erwachsen, Eltern alt. Wie finden Sie Ihre neue Rolle? Das fragen wir heute und sind gespannt auf Ihre weiteren Beiträge.
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0: Katharina Zeming haben jetzt ein paar Minuten dabei, Philosophin und Theologin, die auch Bücher geschrieben hat, die in diese Richtung gehen, zum Beispiel Sinn erfüllt, heißt eins davon. Grüß Sie.
3: Grüße Gott, Herr Farisius.
0: Servus. Ja, Sinn erfüllt. In welcher der vielen unterschiedlichen Rollen im Leben, von denen wir jetzt teilweise auch schon gehört haben, als Eltern, als Kinder, als Erwachsene, sehen Sie am meisten Sinnerfüllung?
3: Ich glaube, immer in der man gerade aktuell drinsteckt. Wenn man selber Kinder hat, dann bekommt es natürlich eine ganz eigene Dimension. Man wird natürlich, wenn man Kinder hat und alt wird, bleiben die Kinder, aber es verschiebt sich noch mal was. Also Kinder haben durchaus ein Sinnerfüllungspotenzial, sollten aber dazu nicht missbraucht werden. Und ich glaube, ein entscheidender Punkt in diesem, was ja da vorhin auch angesprochen wurde bei der letzten Hörerin, die Konfliktpotenziale, die erwachsen natürlich auch aus den verschiedenen Rollen, die da aufeinander prallen.

Wahlen und insbesondere, wenn sich dann im Leben noch mal was verändert. Also wenn wir aus einer Rolle rauswachsen, weil zum Beispiel die Kinder erwachsen sind, oder wenn wir in eine neue Rolle reinwachsen, wenn Kinder kommen. Und das sind halt so Umbruchsphasen, die

0: was ja auch wieder sehr erfüllend sein kann.
1: Jetzt klingt es bei Ihnen sehr nach Wachsen, wie wir vorhin ja auch schon hatten, Veränderungsprozess, Reifen und sehr positiv. Aber ich versuche es mal ein bisschen anders darzustellen oder zu sagen, weil eigentlich stolpert man doch von Überforderung als Kind, das alles erstmal lernen muss, wie es funktioniert, über Überforderung als Eltern, die dann bestenfalls Kinder gut groß kriegen wollen, in die nächste Überforderung, sich dann um die eigenen Eltern irgendwann kümmern zu müssen. Das ist ja auch teilweise ganz atemlos und man stolpert da ja eher rein. Wo bleibt denn da irgend sowas wie ein Augenblick verweilt doch?
0: Das ist jetzt natürlich eine Interpretation, eine bestimmte Brille, die man auf diese Ereignisse hat. Realität natürlich haben wir, glaube ich, in all diesen Prozessen immer wieder das Stolpern, wo wir eher das Gefühl haben oder getrieben sein, wo wir gar nicht immer das Gefühl haben, wir steuern es jetzt, sondern es vollzieht sich. Diese Phasen, ich sage jetzt mal, des schönen Verweilens und Innehaltens, die müssen wir uns tatsächlich selber einräumen und gönnen. Also wenn wir es nicht tun, dann passiert es nicht. Also das Leben vollzieht sich in einer gewissen Weise und wir müssen uns zum Leben verhalten. Und wir können uns natürlich verhalten, indem wir immer in diesem Modus des reinen Getriebenseins sind. Oder aber, dass wir dann tatsächlich auch sagen, Dinge sind im Fluss. Ich muss die ja nicht zwingend immer negativ bewerten. Ich fand es vorhin sehr interessant, wo die Frau Lauterbach nochmal nur bei diesem Thema des Aufräumens, sie hat ja einen ganz anderen Blickwinkel einfach drauf, dass sie sagt, naja, ich möchte eher wenig dem Sohn überlassen.

0: wieder etwas entspannter. Aber dass es so ist, hat viel einfach mit unserem eigenen Dazutun zu tun. Unbestritten ist es so, wenn Sie jetzt gerade, sage ich mal, so in dieser klassischen Situation der Middle Ages sind, wo vielleicht noch Kinder zu betreuen sind und gleichzeitig alte Eltern langsam auch betreut werden müssen. Also das sind natürlich Situationen im Leben, die sind extrem herausfordernd.
1: Aber wie Sie sagen, oft
0: da ist es,
1: ja?
0: Da ist es dann auch nicht zwingend immer ganz entspannend. Da muss man dann wirklich aktiv gucken, wo kann ich dann tatsächlich mal so diese Verschnaufpausen einbauen. Und dann gibt es aber halt andere Situationen, da hat man mehr Raum. Also das ist klar. Trotzdem, selbst in den Situationen, wir müssen wirklich gucken, also wir müssen es machen, weil weder systemisch noch das Leben als solches bringt es uns.
1: Vieles eben eine Frage wirklich der Perspektive und der Einstellung. Elisabeth Hofstetter in Gera, war Ihre Einstellung eher ein Stolpern oder eher ein Reifen und Wachsen?
2: Grüß Gott, Herr Papetius. Ich habe es gar nicht so schnell gecheckt, dass ich dran bin. Es war sowohl das eine als auch das andere. Es kam auf die Lebensphase an. Mhm. Ja? Ich bin inzwischen 77 und habe vom Kind bis jetzt zur Urgroßmutter etliche Lebensphasen durchgemacht.
1: Ja.
2: Und wenn ich mich so zurückerinnere, war ganz persönlich für mich die Phase vom Berufsleben in den Rentenstatus am schwierigsten.
1: Weil?
2: Da habe ich gemerkt, wie sehr ich mich auch über meinen Beruf definiert habe, mhm, oder meine Berufe.
1: Mhm.
2: Und das Weggehen der Kinder, dass sich der Haushalt immer mehr verkleinert hat, der hat sich bei mir schleichend vollzogen. Ich hatte oder habe 5 Söhne und die sind ja nicht gleichzeitig weggegangen. Von daher war das so langsam, dass ich da reinwachsen konnte. Ja,
1: so ein schleichender Prozess halt einfach, der sich dann auch lange hinzieht entsprechend. Und beim 5. Sohn kann man es dann wahrscheinlich, wenn man das genug geübt hat. Ich will zu dem anderen Punkt kurz zurück, Frau Hofstetter, den Sie gesagt haben, diesem Übergang vom Berufsleben in die Rente. Weil das eine ist, dass wenn das dann von außen kommt, möglicherweise. Auf der anderen Seite ist ja aber, ich meine, mit all diesem Altern ja auch immer verbunden ein Gefühl des, ja, der zunehmenden Limitiertheit, der geringeren Möglichkeiten, der weniger Kraft, Wiltrud Bär in Nürnberg. Wie sehen Sie das? Wie erleben Sie das?
3: Grüß Gott. Also ich befinde mich an der Übergangsphase von der sich kümmernden Mutter, mhm, zu der Mutter, um die man sich kümmern muss. Also weil einfach meine Kräfte ein bisschen schwinden und ich dann nicht mehr alles so erledigen kann, wie ich das möchte. Und dann wollte ich mich bei meiner Tochter entschuldigen, dass ich halt einen Tag alles mal nicht so machen konnte, wie man es von mir gewohnt ist. Und dann sagt sie mit ihren entspannten 20 Jahren, Mama, das ist doch wirklich nicht dein Ernst. Du hast mir so viel Brotzeiten geschmiert, so viel Essen gekocht und so viel Wärmflaschen gemacht. Da werde ich doch jetzt ein paar Mal öfter für dich einkaufen gehen können.
1: Toll.
3: Das ist doch ein wunderbares Muttertagsgeschenk.
1: Na, aber hallo, ganz großartig.
3: Finde ich auch.
1: Gut, danke schön, Frau Bär.
3: Sehr gerne, auf Wiedersehen.
1: Servus. Ja, das mit den schwindenden Möglichkeiten, mit den schwindenden Kräften, da will ich nochmal hin, Frau Zeming. Jetzt sind wir wieder bei dem berühmten Altwerden ist nichts für Feiglinge. Das ist ja, letztlich sind ja all diese Rollenveränderungen nur Ausdruck vom Älterwerden und eben auch dann irgendwann mal davon, dass Möglichkeiten schwinden. Und das so positiv zu reframen oder wie immer man nennen möchte, ist wahrscheinlich eine der größten Herausforderungen, oder?
0: Also ganz sicher, weil wir gleichen natürlich sehr oft ab mit dem, was wir hatten und was möglich war. Und das ist tatsächlich die Herausforderung, dass wir uns quasi in unserer eigenen Biografie immer wieder auch gewissen Umständen anpassen. Also dass wir akzeptieren können, bestimmte Dinge sind jetzt so nicht mehr möglich. Interessanterweise ist es ja so, das dauert meistens dann doch noch eine gewisse Zeit, bis wirklich so ein Punkt kommt, wo wir sagen, jetzt ist es extrem limitiert. Also weil ja auch nochmal das Thema angesprochen wurde, Berufsende, Rentenbeginn. Also wir sind heute jetzt, also kollektiv gesprochen, natürlich nicht individuell, da gibt es in jedem

0: Im Einzelfall mag das auch anders ausschauen. Aber wenn Sie heute anschauen, Menschen mit 70 sind noch deutlich tatkräftiger als Menschen mit 70 vor vielleicht 40 Jahren. Also es gibt eine relativ lange Zeitspanne, wo wir durchaus noch relativ viel Möglichkeit haben. Richtung Lebensende, die letzten paar Jahre limitiert sich's. Und das ist natürlich schon nochmal eine Herausforderung, das tatsächlich annehmen zu können, weil tatsächlich, wenn die Kräfte schwinden, können wir auf der Ebene nicht mehr so viel machen. Ich glaube, ein Punkt, der gerade angesprochen wurde, ist, dass wir lernen müssen, tatsächlich uns auch von bestimmten Rollen, die wir hatten, zu verabschieden. Die Frau Behr hat es sehr schön gesagt, von der kümmernden Mutter zur Mutter, um die man sich kümmern muss. Und das macht natürlich etwas mit uns. Also das hat viel mit unserem Selbstbild, mit unserer Identität zu tun. Ich muss es ja auch zulassen können, dass ich Hilfe annehmen kann. Also wenn ich quasi ganz lange eben die Kinder großgezogen habe, im Beruf aktiv war, Dinge selber gemanagt habe, dann war ich immer diejenige, die die Impulse gesetzt hat. Und jetzt annehmen zu können, dass es vielleicht nicht mehr so ist, aber das ist ja das Interessante, wenn man es kann, meistens sind ja dann auch die anderen da. Also wenn die Eltern-Kind-Beziehung einigermaßen stimmt, Kinder übernehmen Dinge ja dann auch. Es ist, wie gesagt, es ist fürs System eine große Herausforderung, weil sich die Rollen ja wirklich verändern. Aber diese verändernden Rollen, wenn ich damit umgehen kann, dann kann ich vielleicht auch mit den schwindenden Kräften eher wieder etwas, sind Ressourcen frei, weil ich auch Hilfe bekomme. Nur die muss ich dann annehmen können. Und dazu muss ich mich vorher verabschieden von dem Bild, ich muss alles selber machen oder bis jetzt habe ich alles selber gemacht.
1: Ingrid Maria Klause in Engelskirchen, danke für den Anruf im Tagesgespräch. Wie kommen Sie damit zurecht, das annehmen zu können, dass nicht mehr alles man selber machen immer muss, kann und so?
2: Ja, ein herzliches Servus. Ich bin gerade dabei, eigentlich Familiengeschichte weiterzugehen. Abgesehen davon habe ich mit meinen Söhnen schon vor Jahren gesagt, was ihr gerne haben wollt, nehmt euch das mit. Ich bin froh, wenn ich es weg habe und ihr habt Freude. Und habe immer schon sehr früh reduziert, ganz einfach, weil es auch für mich einfacher war und leichter war. Und ich merke einfach, dass eigentlich meine Enkelkinder, die wunderbar sind, heute hat einer davon Geburtstag, sich auch sehr für Familiengeschichte interessieren. Und da bin ich dabei, eigentlich vieles den Kindern zu schreiben und vieles natürlich auch zu erzählen. Und das finde ich noch viel, viel wichtiger eigentlich, als Dinge weiterzugeben. Nämlich, man kann ja dann niemand mehr fragen. Wenn ich dann nicht mehr bin, kann man diese Geschichte ja nicht mehr erzählen.
1: Ja, ja.
2: Und ich finde, das macht eigentlich, zumindest geht mir das so, weil ich ja meine Geschichte meiner Eltern und meiner Urgroßeltern ja erzählt bekam, hat mich das sehr stark gemacht. Und in diesen Zeiten denke ich einfach, wo wir ja nicht wissen, wie es sein wird für unsere Enkelkinder, finde ich es ganz wichtig, dass man sie mental stark macht.
1: Ja, und das ist ja, das wirkt ja Frau Klause in beide Richtungen auch, ne? Das wirkt ja nicht nur für ihre Enkelkinder, die dadurch was weiter erzählt bekommen, was uns vielleicht verloren gehen würde, sondern ja sicher auch für sie, weil sie sich damit ja dann auch nochmal ganz anders und sehr reflektiert mit ihrer Biografie und mit der Biografie ihrer Familie einfach auseinandersetzen. Frau Zemming, ich glaube, diese so Biografiearbeit ist gerade in solchen Phasen und Rollen im Leben, wo man an Übergabe denkt, einfach was ganz Entscheidendes auch nochmal, oder?
0: Also ganz klar, und ich fand auch den Gedanken sehr schön, also es hat mich stark gemacht in diesem Erzählen und es schafft eine Verbindung, also zwischen den Generationen, denn was gerade auch angesprochen wurde, also es so schön auch materielle Dinge sind, es ist ja meistens dann doch was Wertigeres, was man durch die Generationen weitergibt, was dann auch vielleicht mit einer Erzählung verbunden ist, aber diese wirklich

0: Erzählung der eigenen Familiengeschichte. Das hat ja auch was mit der Identität zu tun, also der Identität von dem auch, woher komme ich. Ich finde es einen ganz wichtigen Beitrag, also für den eigenen selbst, weil es hat A nochmal mit dem Klarwerden zu tun. Es ist ja wirklich so eine, auch nochmal das eigene Leben Revue passieren zu lassen und gleichzeitig aber wirklich was in die Zukunft hineinzugeben, denn für die eigenen Kinder, insbesondere für die Enkelkinder, weil das ist ja dann die übernächste Generation und denen wird natürlich nach hinten, ist dann schon was abgeschnitten, wenn die Großeltern mal gestorben sind. Und also sowas weiterzugeben, auch von so einer Kontinuität, das ist was ganz Wichtiges und Bereicherndes.
1: Dankeschön, Frau Klause, für die Anregung, eben dieses immaterielle Erbe weiterzutreiben. Anderes Erbe, aber auch Erbe ist nochmal das Thema bei Lothar Berthold in Fürth. Hallo. Herr Berthold?
2: Ja, hallo. Das passt jetzt halt nicht mehr ganz in den Stand der jetzigen Debatte. Ich habe zu den Beiträgen vorhin, hätte ich eine Anmerkung, weil eine Frau gesagt hat, sie wollte ihrem Sohn ersparen, dass er so viel aufräumen muss und hat jetzt Sachen entsorgt. Also erstens mal hätte sie wenigstens ihren Sohn fragen sollen wahrscheinlich, ob der damit einverstanden ist, dass er da was wegwirft oder weggibt. Und außerdem ist es durchaus Aufgabe der Erben, sich doch um den Nachlass zu kümmern, den sie geerbt haben und halt da auch Arbeit und Zeit zu investieren, um das dann nach ihrem Sinn weiterzuführen oder halt weiterzugeben.
1: Okay, dann haben wir das jetzt noch gehört, wobei ich das vorhin schon so verstanden hatte, dass die Anruferin schon gesagt hat, natürlich, dass sie das in Absprache mit ihrem Sohn gemacht hat, aber dann ist vielleicht ganz gut, dass wir das nochmal klargestellt haben. Ja. Und wie Sie ja völlig zu Recht sagen, wer von den Beteiligten hat welche Aufgaben, ne? Das ist ja bei dem Gebenden genauso wie bei dem Nehmenden. Dankeschön dafür noch nach Fürth und wir haben eine Sprachnachricht bekommen von Monika Müller in Regensburg.
3: Meine Bestrolle, meine intensivste, schönste Zeit war die der jungen Mami. Und es war immer so instinktgesteuert und gefühlsgesteuert. Und es war so ein durchgehendes Gefühl über Jahre von Richtigkeit. Das war noch mehr als glücklich sein. Und es war wirklich ein Erlebnis an der Basis vom Leben, so ganz elementar eben vom Gefühl gesteuert zu sein. Und dann am Abend zu denken, ach, das war, fühlt sich alles so richtig und echt an. Mhm. Also das war über Jahre insgesamt so ein Flash. Und eben das dauerhafte Gefühl von Richtigkeit. Wunderbar.
1: Ja, also Glückwunsch, wenn man das haben kann. Gerade so als junge Mutter, wo man ja auch in Situationen ständig reinkommt, die man eigentlich nicht kann. Und jede neue Rolle ist ja irgendwie verbunden, auch eben mit neuen Aufgaben und anderen Aufgaben. Und damit

0: neue Unsicherheit. Und Sicherheit ist dagegen ja eigentlich genau das, nach dem wir streben. Frau Zeming, eine Ihrer Veranstaltungen heißt die Kunst, mit Unsicherheit zu leben. Wie schafft man das?
1: Indem man, also es klingt jetzt mega trivial, als erstes mal anerkennt, dass es ein fundamentaler Bestandteil unseres Lebens ist. Also das hat tatsächlich, wie gesagt, klingt trivial, aber da geht es tatsächlich einfach mal als erstes darum, ganz basal anzuerkennen, in unserer Welt der ewigen Veränderung gibt es also nichts dauerhaft Beständiges. Und dann kann ich gucken, wo gibt es Phasen, wo ich vielleicht ein bisschen Geschwindigkeit rausnehmen kann, wo ich ein bisschen mehr im Verweilen bleibe und gleich

0: schwieriger wird es. Und das ist ein ganz, ganz wichtiger Punkt, also anzuerkennen, dass Unsicherheit, Veränderung, das hat ja ganz viel, also Unsicherheit entsteht durch was Neues, was mir nicht vertraut ist, dass ich es zulassen kann. Das ist nicht leicht und da muss ich mich einüben. Also, und da ist aber auch das Leben, glaube ich, lebenslanger Prozess. Und wenn, also wie die Hörerin vorhin gerade gesagt hat, so als junge Mama, ich hatte so das Gefühl, das ist die beste Zeit. Sie haben es ja gesagt, ne, da passiert ja aber auch viel. Ist vielleicht auch genau das, sich darauf einzulassen und immer auch auf die Situationen dann zu reagieren. Und ich glaube, also schwierig ist es, wenn wir so eine ganz fixe Vorstellung haben, wie die Dinge zu sein haben, die aber dann in der Regel anders sind, als wir es gerne hätten.
1: Den ersten kommt es anders,
0: das, genau. Genau, ja. Und das erzeugt sehr viel Stress.
1: Barbara Fischer in Ottobrunn, wie vermeiden Sie solchen Stress?
2: Danke, dass ich mitmachen darf. Den Stress vermeiden, das geht gar nicht. Ja, mhm. Es ist das Wichtige einfach, dass man bereit ist, sich auf neue Lebensphasen einzulassen. Und also, ich kann jetzt nur sagen, ich bin seit Jahren sozusagen Sandwich. Also, ich kümmere mich um meine Mama, die heuer 100 wird, aber eigentlich so noch ganz gut drauf ist, gar kein Thema. Aber ich habe auch eine Tochter, die wird jetzt 26. Und ich habe einfach beschlossen, mich von meinem Leben, das ich lebe, zu verabschieden und einen neuen Weg zu gehen, weil ich sage,

0: dass hoffentlich meine Tochter und mein Schwiegersohn im Sommer zu mir ziehen können. Und ich ziehe dann erstmal in die Wohnung, die ich eigentlich für eine Pflegerin oder einen Pfleger in meinem Haus geschaffen habe. Aber da ziehe ich erstmal hin und dann will ich einfach mal sein. Ich will auf Reisen gehen. Ich will mal keine Verantwortung mehr tragen. Aber das geht halt jetzt zum Beispiel nur, wenn meine Tochter hier lebt, weil dann habe ich die Gewähr, dass die sich eben auch um die 100-jährige Oma kümmert. Und wenn irgendwas ist, dann kann sie immer anrufen und sagen, Mama, du musst zurückkommen. Ja, die Oma braucht dich. Mache ich das. Ja, aber dass ich einfach mal diesen ganzen, was ja vorher auch schon gesagt wurde, diesen ganzen materiellen Quatsch irgendwie ein bisschen loslasse.
1: Weil das ist ja, glaube ich, auch ein ganz wichtiger Punkt bei all diesen Rollen oder bei den allermeisten dieser Rollen, dass die ja immer letztlich ja gespiegelt sind an einem Gegenüber, das an, ja an einem auch, für das man was tut und das an einem irgendwie auf eine Art natürlich auch zehrt, Kräfte zehrt, sei es eben, weil Kinder großgezogen werden muss oder weil Eltern versorgt und gepflegt werden müssen. Und je länger und intensiver wir diese Rollen auch leben, Frau Timming, desto mehr Gefahr laufen wir vielleicht auch tatsächlich nur noch in diese Rollen zu gehen und aufzugeben, was wir selbst möglicherweise für wichtig halten sollten, so für die eigene Resilienz auch?
2: Das ist klar. Also Rolle ist ein Teil unserer Identität und je länger wir in der Rolle drin sind, desto mehr identifizieren wir uns und da können andere Aspekte wirklich verloren gehen. Und ich fand es sehr gut, wie die Frau Fischer auch gesagt hat, ne? Es gibt auf der einen Seite eine Verantwortung, aus der kann ich mich jetzt nicht auch immer rausstehlen, also was ja auch das Zusammenleben nicht oder dem nicht zuträglich wäre. Und gleichzeitig aber dann auch zu sehen, so, und es gibt einen Punkt, ich habe auch Bedürfnisse. Und dieses auszugleichen, das ist was ganz Wesentliches. Und da geht es dann darum, eigentlich auch wieder eine andere Rolle mit anzunehmen. Also nicht nur die Rolle, dass jetzt in dem Fall wirklich Menschen, der sich kümmert, sondern auch mal zu sagen, ja, und ich bin aber auch ein Mensch, ich habe auch Bedürfnisse, nicht nur das Funktionieren, und das darf auch Raum finden. Und das braucht natürlich immer auch eine gewisse Fähigkeit, überhaupt mal zu erkennen, wie stark mich meine Rollen prägen. Also ich muss es erst mal erkennen über einen bestimmten Zeitraum, denn wenn wir in einer bestimmten Rolle länger agieren, verschwimmen oder verbinden wir uns um dieser Rolle, dass wir es eigentlich für das Normalste überhaupt halten. Und da auch wieder mal zu sagen, einen Schritt zurück, eine Reflexion, was ist jetzt in dieser Situation notwendig? Denn die Zeit verändert sich ja und es kann dann auch sein, dass wieder was ganz anderes ansteht. Und das auch wieder rauszufinden, das ist natürlich auch ein wichtiger Prozess. Also wir hatten vorhin kurz diesen Begriff des Reifens. Das gehört sicherlich auch mit dazu für alle. Und dann gibt es natürlich, sage ich mal, ganz am Lebensende, meistens wenn es die hochbetagten Eltern sind, merkt man, dass es Menschen natürlich auch schwieriger fällt, Vertrautes loszulassen, Veränderungen zu akzeptieren.
1: Ja,
2: Und damit muss man auch wieder umgehen.
1: das mit dem Vertrauten loslassen ist, glaube ich, auch das Thema von Hubert Frenzer.
3: Ja, grüß Gott, Bernd.
1: Aus München, Grüße.
3: Ich mache es kurz, genau. Abschied nehmen. Mein Punkt ist, es ist ja schon ein paar Mal gefallen, dass man das auch von seinen betagten oder älter werdenden Eltern lernen konnte. Meine Mama ist schon 2015 gestorben, mein Vater 2023. Und der hat es geliebt, mit dem Bruder über den Ammersee zu fahren oder Motorrad zu fahren. Und dann hat er wo es ihm immer schlechter gegangen ist, Kräfte schwinden, hat er gesagt, ich habe gelernt, Abschied zu nehmen von dem einen Kind, von Hobbys, von liebgewordenen Gewohnheiten. Und das kommt mir jetzt in Sinn, wie bei der Vorrednerin, unser Sohn ist auch 26, packt gerade die Koffer, um ins Ausland umzuziehen. Und ja, da musst du dich einfach daran erinnern, dass dir das dein Vater beigebracht hat, Abschiede zu nehmen. Das Motorrad ist 50 Jahre alt, das habe ich jetzt auch 12 Jahre gefahren. Ich verabschiede mich jetzt von diesem Hobby. So

0: ich erwarte nichts von ihnen, bekomme aber sehr viel und habe die Freiheit, die ich mir eigentlich mein Leben lang gewünscht habe, die habe ich jetzt.
1: Toll. Ist dann am Ende, Dankeschön, Frau Will, Frau Zeming, ist dann am Ende das Abschiednehmen möglicherweise die Gemeinsamkeit zwischen vielen der Rollen und die eigentliche Lebensaufgabe, das zu lernen?
2: Ja, auf jeden Fall. Also von einer Rolle in die nächste heißt, etwas Vertrautes loszulassen. Und das sind nicht nur unsere eigenen Rollen, das sind natürlich dann auch die Beziehungen zwischen Kindern und Eltern. Mhm. Und wir müssen immer wieder lernen, loszulassen. Und ich glaube, das kann, also je besser man das reflektiert, oder da geht es nicht nur ums reine Reflektieren, auch in der Beziehung miteinander, also auch im Gespräch sein, desto leichter kann es dann gehen.
1: Und das Schlimmste, was man jemandem wünschen kann insgesamt, ist, bleib wie du bist, oder?
2: Also sagen wir mal so, wenn es gerade eine gute Phase ist, darf man es jemandem wünschen. Aber sagen wir mal so, fürs gesamte Leben wäre es eher der Wunsch, verändere dich gut.
1: Dann wünsche ich Ihnen das weiter und danke Ihnen für die Zeit, Philosophin und Theologin Katharina Zeming. Sinn erfüllt heißt eins Ihrer Bücher, das sich ein bisschen auch um die Lebensphasen und um das dreht, was wir heute besprochen haben mit Ihnen. Danke für Ihre Teilnahme am Tagesgespräch, fürs Zuhören. Die nächste Ausgabe gibt es morgen um die gleiche Zeit.
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4: Rubio bei Leo. Der US-Außenminister ist im Vatikan eingetroffen. Dort empfängt ihn der Papst. Rubio ist Katholik. Sein Besuch steht unter dem Eindruck des Irankriegs. Leo XIV. Tritt für eine Waffenruhe ein. US-Präsident Trump wirft ihm deshalb eine schreckliche Außenpolitik vor. Israel greift Beirut an. Ziel war nach Angaben des Militärs ein Hisbollah-Kommandeur. Er habe sich in einem Vorort der libanesischen Hauptstadt aufgehalten. Seit 3 Wochen herrscht offiziell Waffenruhe zwischen Israel und der Terrormiliz. Gekämpft wird trotzdem täglich. Stimmungstest für Starmer. In Schottland und Wales werden die Regionalparlamente neu gewählt. In anderen Teilen Großbritanniens finden Kommunalwahlen statt. Laut Umfragen drohen der Labour-Partei von Premier Starmer große Verluste. Klingbeil präsentiert Steuerschätzung. Der Bundesfinanzminister gibt bekannt, mit welchen Einnahmen Bund, Länder und Kommunen bis 2030 rechnen können. Die Zahlen sind auch eine wichtige Grundlage für den Bundesetat 2027. Gegen sexualisierte Deepfakes. KI zum Erstellen solcher Bilder und Videos soll in der EU verboten werden. Darauf haben sich die Mitgliedstaaten und das Europaparlament geeinigt. Anlass zu der Verschärfung gab unter anderem der KI-Chatbot Grok. Mit ihm lassen sich Frauen auf Fotos digital entkleiden. Nass und kühl. Im Süden und Osten häufig Schauer, im Nordwesten freundlicher. 11 bis 19 Grad.

Wussten Sie, dass das Knie unser größtes Gelenk ist? Leider auch oft unsere größte Schwachstelle. Das Problem ist oft die zu wenig Bewegung und dadurch natürlich auch die zu schwache Muskulatur. Wir werden heute unser Knie mobilisieren, sanft bewegen und die Muskulatur rundherum kräftigen. Sie beginnen im aufrechten Sitz. Setzen Sie sich auf die vordere Hälfte Ihres Stuhles, legen Sie Ihre Hände auf Ihre Knie und beginnen Sie nun ganz sanft, Ihre Knie zu massieren. Angenehm, oder? Das Ganze auch einmal andersherum. Noch einmal wieder lösen, den Rücken gerade machen, einmal ein Bein heben und nun pendeln Sie ganz locker mit Ihrem Unterschenkel. Wir mobilisieren das Knie.

Kniegelenk. Nochmal an die aufrechte Haltung denken. Und wechseln. Andere Seite. Oberschenkel fassen, aufrichten und ganz locker pendeln.

und wieder lösen. Einmal ihre Füße aufstellen, noch einmal kurz aufrichten und nun die Fußspitzen heben und die Fersen heben im Wechsel. Wir mobilisieren unsere Fußgelenke, die ganz wichtig sind, dass sie beweglich sind für gesunde und schmerzfreie Knie.

und wieder zur Mitte kommen. Nun den Oberkörper nach vorne beugen und auf Ihre Füße kommen. Sie schließen Ihre Füße, stützen sich an den Oberschenkeln ab und beginnen Sie nun mit beiden Knien in eine Richtung zu kreisen. Sie mobilisieren hier nochmal Ihre Kniegelenke. Auch nochmal andersherum. Und noch einmal zur Mitte kommen. Jetzt beide Knie nach außen öffnen und wieder schließen. Richtung wechseln, den Rücken gerade halten.

und langsam wieder zurückkommen. Kurz mal aufrichten, einmal auslockern und dann noch einmal. Füße schließen, abstützen und nun beugen Sie die Knie und strecken Sie sie noch einmal. Beugen und strecken. Sie spüren die Dehnung in der Rückseite Ihrer Beine.

linken Fuß. Einen kurzen Moment die Balance halten. So trainieren Sie Ihre Muskulatur rund um Ihr Kniegelenk. Sie stabilisieren Ihre Knie.

Wenn sie wackeln, dann trainieren sie. Jede Seite noch einmal. Und wieder zurückkommen zur Mitte. Einmal einen kurzen Moment auslockern. Und dann noch einmal ihre Knie anbeugen. Und nun versuchen sie, ihre Arme in Verlängerung ihres Oberkörpers nach vorne zu strecken. Setzen sie sich tief. Verlagern Sie Ihr Körpergewicht noch einmal auf ein Bein. Ausbalancieren und strecken Sie nun das Bein. Sie spüren die Kraft Ihrer Oberschenkel und gleich wechseln. Kräftige Oberschenkel stabilisieren unsere Kniegelenke.

Atem fließen lassen, ihr Brustbein heben. Den Nacken entspannen. Gleich haben Sie es geschafft. Und auslockern. Beine kurz ausschütteln. Und während Sie lockern, dürfen Sie gerne schon einmal in eine große Grätsche kommen. Ihre Knie in Richtung Fußspitzen zeigen lassen. Wenn Sie möchten, noch einmal festhalten und einmal ein Knie beugen und das andere Knie beugen. Sie mobilisieren Ihre Hüftgelenke. Bewegliche Hüftgelenke sind ganz wichtig für gesunde Knie.

zur Mitte kommen. Tief setzen, in Richtung Fersen nach unten. Gerne noch einmal festhalten. Kräftige ihre Oberschenkelmuskulatur und noch einmal aufstehen. Nochmal tief und wieder hoch. Probieren Sie es natürlich auch, ohne sie festzuhalten.

wenn Sie Ihre Oberschenkel spüren, dann ist das gut so. Mal Rücken gerade, Brustbein heben.

Und jetzt halten Sie noch einmal unten. Versuchen Sie es vielleicht noch mal etwas tiefer. Sehr gut. Und aufrichten. Die Beine kurz auslockern. Einmal ausschütteln.

Nun ein Bein anheben, nach außen kreisen. Sie mobilisieren nochmal Ihre Hüfte. Versuchen Sie, den Fuß neben den anderen zu stellen. Gleich mal Seite wechseln, nach oben und hinten kreuzen. Nach oben und hinten kreuzen. Vielleicht auch mit Hilfe Ihres Stuhles.

geht. Noch einmal. Nochmal Brustbein anheben und lockern. Beine ausschütteln. Sie dürfen nun ein Bein zurückstellen. Dehnen Sie Ihre Wadenmuskulatur. Schieben Sie Ihr Becken hälftig hier nach vorne. Heben Sie nochmal Ihr Brustbein. Gerne auch am Oberschenkel abstützen. Und spüren Sie Ihre Waden. Beide Fußspitzen zeigen nach vorne in eine Richtung. Dann beugen Sie das hintere Knie. Spüren Sie jetzt die Dehnung etwas tiefer. Mal wechseln. Andere Seite mit oder ohne Stützen. Bein zurückstrecken. Beide Fußspitzen zeigen in eine Richtung. Gesäß nach vorne schieben. Beugen Sie dann das hintere Knie. Sie wieder zurück. Schütteln Sie Ihre Beine aus. Kommen Sie noch einmal zum Sitzen. Vor Ihren Stuhl setzen Sie sich ab. Und nehmen Sie nun ein Bein zurück. Dazu auf die eine Hälfte Ihres Stuhles setzen. Halten Sie sich ruhig hier fest. Das Bein weit zurücksetzen, bis Sie die Dehnung Oberschenkel Vorderseite hier spüren. Natürlich auch noch die andere Seite zurückkommen, auf die andere Seite setzen, Bein zurück, so weit wie möglich, gerne den Stuhl fassen

nochmal wieder lösen. Nach vorne kommen, einmal kurz lockern. Spüren Sie jetzt nochmal Ihren Sitz. Vielleicht auch noch einmal in Ihre Kniegelenke hineinspüren. Fühlen Sie sich gut an, vielleicht etwas warm und wohlig. Atmen Sie dann nochmal ein, ganz tief ein, strecken und räkeln Sie sich in Richtung Himmel. Lösen Sie beide Arme und entspannen Sie. Ich habe einen Tipp für den Alltag für Sie. Stellen Sie sich doch einfach öfters mal auf ein Bein. Das trainiert die Muskulatur rund um Ihr Kniegelenk.

Staubsaugen kann eine ganz schöne Belastung für die Wirbelsäule sein. Darum ist es wichtig, dass Sie bei der Hausarbeit auf die richtige Haltung achten. Wer so arbeitet, übt unnötig großen Druck auf die Wirbelsäule aus. Um das zu vermeiden, brauchen Sie nur aufrecht zu stehen und von Zeit zu Zeit die Arbeitshand zu wechseln. Anfangs werden Sie sich dazu zwingen müssen, nur der Erfolg, den Sie damit erzielen, ist unbezahlbar. Hier nun die wichtigsten Übungen, die Ihnen helfen, auch bei der Hausarbeit Ihre Wirbelsäule zu schonen. Kreisen Sie die Schultern rückwärts. Jetzt vorwärts kreisen. Ziehen Sie die Schultern weit nach hinten, denn das kräftigt die obere Rückenmuskulatur. Nun die Hände vor dem Körper halten und den Oberkörper zu beiden Seiten drehen. Spannen Sie dabei den Po fest an.

und die Schultern wieder rückwärts kreisen. Vorwärts kreisen. Oberkörper zur Seite drehen. Und die Arme abwechselnd nach oben strecken. Bleiben Sie in der Wirbelsäule ganz entspannt. Und wieder rückwärts kreisen. Vorwärts. Oberkörper drehen.

die Arme nach oben strecken. Und gut auslockern. Öffnen Sie nun die Beine etwas mehr als hüftbreit. Nehmen Sie die Arme seitlich hoch und schieben Sie den Oberkörper so weit wie möglich zur Seite. Wieder lösen. Zur anderen Seite.

Spannen Sie den Po fest an. Und den Körper zur Mitte bringen. Lassen Sie den Po fest angespannt und drehen Sie den Oberkörper zur Seite. Die Seite wechseln

und zurück zur Mitte. Öffnen Sie nun die Beine noch weiter, beugen Sie ein Knie und schieben Sie das Becken hinüber zum anderen Bein.

gut auslockern. Mit den nächsten drei Übungen kräftigen Sie die obere Rückenmuskulatur. Strecken Sie zunächst die Arme so weit wie möglich nach oben. Und wenn Sie den höchsten Punkt erreicht haben, drücken Sie die Arme nach hinten. Lösen. Wieder nach oben strecken und am höchsten Punkt nach hinten drücken. Entspannen. Nach oben strecken. Zurück. Und noch einmal. Zuerst nach oben und am höchsten Punkt nach hinten drücken. Entspannen. Kurz auslockern. Verschränken Sie nun die Arme über dem Kopf, beugen Sie die Knie und neigen Sie den Oberkörper mit geradem Rücken nach vorne. Halten Sie dabei die Ellbogen so hoch wie möglich. Einmal tief einatmen. Ausatmen und aufrichten. Wieder nach vorne neigen. Denken Sie daran, dass die Ellbogen so hoch wie möglich bleiben. Tief einatmen, ausatmen und aufrichten. Und noch einmal nach vorne neigen. Können Sie fühlen, wie sich die oberen Rückenmuskeln kräftigen? Und wieder aufrichten. Falten Sie nun die Hände hinter dem Körper und ziehen Sie die gestreckten Arme nach oben. Kurz fixieren, wieder entspannen.

hochziehen. Entspannen. Hochziehen. Entspannen. Und noch einmal hochziehen. Entspannen. Und wir beginnen wieder von vorne. Zuerst nach oben strecken. Den Po anspannen, die Arme nach hinten drücken. Lösen. Oben.

und kurz entspannen. Die Arme über den Kopf verschränken, nach vorne neigen und den Rücken gerade halten. Nehmen Sie die Ellbogen so hoch Sie können. Aufrichten. Wieder nach vorne neigen. 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

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Also, wenn immer Sie sich ein wenig müde und verspannt fühlen, machen Sie einfach einige dieser Übungen und bleiben Sie gesund.

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Quellen, Moore und Feuchtwiesen bilden eines der artenreichsten Ökosysteme, das Feuchtgebiet. In dieser Zwischenwelt, zwischen nass und trocken, leben besondere Arten wie Libellen, Kreuzottern oder Salamander. Feuchtgebiete sind mehr als nur ein paar nutzlose Wasserpfützen. Sie sind zentral für das Klima und die Biodiversität. Feuchtgebiete sind aber auch eines der am meisten bedrohten Ökosysteme. Sie verschwinden derzeit dreimal so schnell wie Wälder. Was können wir tun, um sie zu erhalten?

0: In Süddeutschland im Fränkischen tiefenstürmig. Versteckt im Wald liegt ein ganz besonderer Ort. Hier, wo das Wasser an die Oberfläche kommt, treffen Unter- und Überwasserwelt aufeinander. Quellen wie diese sind der Ursprung der Bäche und Flüsse, der Feuchtgebiete. Dass es den Quellaustritt samt seiner Bewohner wieder gibt, dafür setzt sich Malvina Hoppe ein.
1: Die sind aus der Eiszeit zum Teil übrig geblieben, wie manche Quellschnecken. Die haben keinen anderen Lebensraum. Die gibt es nur hier. Und deswegen ist es so besonders und schützenswert.
0: Die Luft ist feucht, das Wasser klar und sauerstoffreich. Genau hierhin zieht es die Feuersalamander. Jetzt im späten Frühjahr, wenn die Weibchen ihre Larven auf die Welt bringen. Doch viele dieser natürlichen Wasseraustritte sind nicht mehr da. Jede zweite Quelle im Wald ist in den letzten Jahrzehnten zerstört worden. Ein entscheidender Grund, warum Feuersalamander so selten geworden sind. Um der gefährdeten Art zu helfen, haben die Artenschützer des Landesbund für Vogelschutz viel Zeit und Geld investiert.
1: Hier sind zuerst nur Rohre und eine Quellfassung im Boden gewesen. Also das war hier alles trocken, den Bach gab es vorher nicht. Das ist früher für die Trinkwasserversorgung gebraucht gewesen und wir haben die Quelle der Natur zurückgegeben.
0: 5 Jahre sind vergangen, seit die Quelle aus ihrem Betonkorsett befreit wurde. Genug Zeit, damit neue Quellbewohner sie für sich entdecken?
1: Noch habe ich nichts gefunden. Wundert mich ein bisschen, weil der Lebensraum sieht gut aus. Also ich hoffe schon, dass wir noch welche finden. Die Maßnahme war ja für den Feuersalamander auch. Als gefährdete Art kann er das wirklich brauchen.
0: Nur kostbares Quellwasser, aber keine Bewohner? Malvina findet erste Anzeichen, dass das Unterwasserparadies zurückkehrt. Strudelwürmer. Köcherfliegenlarven. Und Steinfliegenlarven. Sie brauchen das konstant zwischen 7 und 12 Grad Celsius kühle, klare, nicht zu schnell fließende Quellwasser. Wo diese Wassertiere vorkommen, kann der Feuersalamander-Nachwuchs gut leben. Aber Malvina hat immer noch keine einzige Larve entdeckt. Die Verbauung der Quellen geht schnell. Dass sich Arten wieder einfinden nach der Renaturierung, kann Jahre dauern. Manche kommen auch gar nicht zurück. Wie viele Feuersalamander es in dieser Gegend noch gibt, will der Biologe Niklas Fuchs herausfinden. Für das Quell- und Artenschutzprojekt kartiert er die Larven des Salamanders.
2: Der Feuersalamander an sich kommt auch relativ zügig. Aber hier sieht es jetzt nicht so aus. Wir hatten dieses Jahr aber auch sehr große Trockenheit. Wie viele Weibchen da jetzt in den letzten Wochen aktiv waren und schon Larven abgesetzt haben, das können wir halt nicht einschätzen.
0: Vielleicht haben die Weibchen einen anderen Ort bevorzugt. Es gibt da noch eine Flachwasserstelle.
2: Sowas können aber durchaus auch mal Salamanderlarven sein. Wobei das jetzt hier sehr flach ist.
0: Aber auch hier Fehlanzeige. Doch Niklas ist sich sicher, in einem Quellgebiet in der Nähe gibt es den Feuersalamander noch. Er will nachsehen, ob wenigstens dort Jungtiere geboren wurden. Malvina bleibt hier. Sie gibt die Hoffnung noch nicht auf.
1: Yay, da ist eine Larve. Wie cool.
0: Wie wird es Niklas gehen? Wird er Salamander finden? Die Moore im Nationalpark Harz zählen zu den bedeutendsten Hochmooren Norddeutschlands. Viele seltene Libellenarten kommen hier vor. Libellen wandern im Laufe ihres Lebens zwischen 2 Lebensräumen. Sie verbringen den Großteil ihres Lebens unter Wasser. Doch nun ist die Zeit gekommen, eine Libellenlarve klettert aus einem sogenannten Moortrichter.
1: Man denkt oft, die Libelle ist nur das, was man als fliegendes Insekt kennt. Aber das längste Leben der Libelle spielt sich im Wasser ab als Larve, ganz unspektakulär. Mindestens 1 Jahr lang und manche Arten leben 2 oder 3 Jahre lang im Wasser. Und deswegen muss das Gewässer eben in diesem Zeitraum komplett funktionieren für die Libelle. Und das ist das, was jetzt in Zeiten der Klimaveränderungen schwierig wird.
0: Hier gibt es keine Quellen, die unaufhörlich sprudeln. Die Weiher sind auf Regen angewiesen. Gibt es zu wenig Niederschlag oder verschmutzen sie, dann verschwinden die Libellen und zeigen, dass das Ökosystem gefährdet ist. Doch woher weiß man eigentlich, wie viele und welche Libellen da sind?
1: Wenn die Larve reif ist, dann kriecht sie am Stängel hoch und dann schlüpft die fertige Libelle aus der Larvenhaut. Und dann bleibt eben diese leere Larvenhaut zurück, diese Exuvie, die man dann mitnehmen kann und anhand derer man genau erkennen kann, welche Art das war.
0: Man zählt also ihre zurückgelassenen Häute. Das macht Katrin Baumann im Nationalpark Harz heute zusammen mit einem Kollegen. Die Moore im Harz wurden anders als in vielen anderen Gegenden Deutschlands nicht zerstört. Torfabbau lohnte sich hier oben nicht, doch seit ein paar Jahren fehlt hier der Regen. Katrin Baumann sammelt seit 16 Jahren Libellenhäute oder sogenannte Exuvien.
1: Teilweise sind die Entwicklungen beängstigend, weil es tatsächlich Arten gibt, die seit ein paar Jahren wirklich vom Aussterben bedroht sind, wegen Klimawandel. Und wir haben mindestens zwei Arten hier, bei denen wir befürchten müssen, dass sie in den nächsten Jahren aussterben.
0: Es geht dabei um Arten wie die Smaragdlibellen und die Hochmoor-Mosaikjungfer, die außerhalb des Nationalparks kaum mehr vorkommen. Solche seltenen Exemplare will Katrin Baumann im Nationalpark finden. Sie will herausfinden, was passiert mit diesen Arten, wenn der Regen ausbleibt. Libellen haben sich seit über 320 Millionen Jahren extrem gut angepasst an verschiedene Lebensräume. Sie fliegen zwar nur etwa 4 bis 6 Wochen, aber schaffen es in der kurzen Zeit, sich zu paaren und Eier abzulegen. Libellen sind nicht nur schön, sondern auch nützlich. Sie jagen vor allem Mücken, Fliegen und Mückenlarven. Sie ergreifen ihre Beute blitzschnell und zerkleinern sie sofort.
1: Die haben ja ganz kräftige Mandibeln, also Mundwerkzeuge, mit denen sie ihre Nahrung verkleinern. Und wenn man die in der Hand hat, um sie länger zu bestimmen, dann können die hier aber dermaßen rein, die wehren sich.
0: Libellen sind nicht nur geschickte Jäger, sie sind auch Teil der Nahrungskette. Diese Azurjungfer hat sich im Netz einer Spinne verfangen. Vor allem, wenn sie frisch geschlüpft sind, werden sie leicht Opfer von Spinnen, Ameisen oder Vögeln. Für ihre Larven suchen Feuersalamander-Weibchen klare Quellen oder Bäche. In Süddeutschland, im Ramsertal, gibt es die noch. Hier kartiert Niklas Fuchs die gefährdete Art seit einigen Jahren.
2: Wir hatten vorletztes Jahr hier ein paar schöne Bilder machen können von Tieren direkt hier an den Sinterterrassen.
0: Die Sinterterrassen gleich unterhalb der Quelle sind Lebensräume für den Feuersalamander-Nachwuchs. An den kaskadenartigen Stufen bilden sich Becken, in denen das frische Wasser nicht zu schnell fließt. Und die Struktur mit kleinen Zweigen und Steinen, überzogen mit zapfenförmigen Ablagerungen, dem sogenannten Kalksinter, sind ideale Verstecke vor Fressfeinden wie Fischen, Vögeln und anderen Insektenlarven.
2: Und da haben wir jetzt die ersten. Die sind alle noch relativ klein. Sie sind noch nicht zu lang im Wasser. Ich habe hier so einen Klicker, weil wenn man hier an die 1000 Larven zählt, das behalte ich nicht im Kopf.
0: Die Larven sind farblich perfekt getarnt. Von der späteren gelb-schwarzen Färbung ist jetzt noch nichts zu erahnen. 2 bis 5 Monate leben sie vor ihrem Landgang unter Wasser. Kann Niklas schon abschätzen, ob es in diesem Frühjahr viele oder eher wenige sind?
2: Deutlich weniger als vor 2 Jahren. Dieses Jahr haben wir halt aufgrund der Trockenheit relativ weniger. Die Weibchen waren nicht so aktiv.
0: Er beobachtet, dass die längeren Trockenperioden und die häufiger werdenden Starkregenereignisse sich auf die Zahl der Feuersalamander negativ ausgewirkt haben. Heute ist die Suche für Niklas mit einem Mal beendet.
2: Hier ist jetzt scheinbar Schluss. Also eigentlich würden wir hier 100 Meter Bachstrecke kartieren. Und das waren jetzt vielleicht 50 und hier alles trocken gefallen. Das ist halt einer der besten Standorte, die wir in der Fränkischen Schweiz haben für den Feuersalamander. Ja, ist schon schade halt zu wissen, wie viele hundert Larven da jetzt halt verloren gegangen sind.
0: Findet er wenigstens noch einen erwachsenen Feuersalamander?
3: Es ist total trocken.
2: Die erwachsenen Feuersalamander, die verstecken sich im Normalfall tagsüber unter so Totholz. Das ist jetzt recht klein, aber man sieht hier auch unter dem Totholz, es ist absolut trocken. Also die Wahrscheinlichkeit, dass wir heute einen finden, ist sehr, sehr gering.
0: Niklas Fuchs hofft, dass auf lange Sicht nicht auch dieses Feuchtbiotop für den Feuersalamander und seine Larven verloren geht. Feucht und kühl mit sonnigen Plätzen liebt es die Kreuzotter. In Frankreich ist sie neben den Gebirgen fast nur noch im Nordwesten zu finden. Hier auf einer Untersuchungsfläche in Loire-Atlantique will sie der Biologe Olivier Lourdet zusammen mit dem Reptilienforscher Jérôme Le Gentilhomme aufspüren. Die beiden Forscher sind besorgt.
4: Es hat nicht viel geregnet in diesem Winter.
5: Ja, es ist seit 3 Wochen sehr trocken.
0: Anhaltende Trockenheit gefährdet die Fortpflanzung der Kreuzotter. In den letzten Jahren haben die Forscher die Schlangen hier noch gefunden.
4: Das ist eine Untersuchungsfläche für Kreuzotterpopulationen. Das Charakteristische hier ist die Vielfalt der Lebensräume mit feuchten Gebieten, trockenen Heiden, offenen Flächen und Flächen mit Büschen.
0: Die Schlange ist für die Experten des Nationalen Zentrums für wissenschaftliche Forschung eine wichtige Art, die zeigt, wie es um den Lebensraum steht. Verschwindet sie aus diesem Gebiet, werden auch andere Reptilien und Amphibien folgen. Jérôme und Olivier wollen deshalb Kreuzottern finden, um zu sehen, wie intakt diese Fläche noch für die feuchtigkeitsliebenden Arten ist.
4: Ich habe eine.
5: Okay. Ja, prima.
4: Ein Weibchen, das gerade herausgekommen ist, um sich aufzuwärmen.
5: Das letzte Mal wurde sie 2021 gefangen und sie war trächtig.
0: Auch in diesem Jahr hat sich wieder Nachwuchs angekündigt.
4: Sie hat blaue Augen und einen weißen Bauch. Sie häutet sich bald, was zu dieser Jahreszeit für fortpflanzungsfähige Weibchen typisch ist.
0: Die beiden Biologen nehmen Daten auf, um den Zustand der Schlange zu dokumentieren. Sie beobachten über Jahre, wie sich einzelne Tiere entwickeln.
5: Diese Kreuzotter habe ich 2018 zum ersten Mal gefangen. Seit 7 Jahren lebt sie hier auf ein paar Dutzend Quadratmetern.
0: In vielen europäischen Ländern steht diese kleine giftige Schlange mittlerweile unter Schutz. In manchen ist sie vom Aussterben bedroht. Trockenheit verträgt die manchmal einfarbige, manchmal gemusterte Kreuzotter zwar, doch zu viel Hitze ist eine Gefahr.
4: Tatsächlich findet man die Art bis in den Norden Europas, fast bis zum Polarkreis. Hier sind wir am südlichen Rand der Verbreitung, wo es für sie schon eher heiß ist. Um sie hier zu halten, braucht sie kühle, feuchte Habitate.
0: Nach dem Gesundheitscheck darf die Schlange zurück in die Freiheit. Loire-Atlantique ist noch eine der wenigen Regionen, wo die Kreuzotter in Frankreich zu finden ist. Doch auch hier wird es trockener. Die Feuchtgebiete werden kleiner. Die Kreuzotterpopulation ist hier in den letzten 15 Jahren um rund 90% zurückgegangen. Neben dem Klima spielt auch die Landwirtschaft eine große Rolle. Die sogenannten Bocage, die Heckenlandschaften, verschwinden mehr und mehr. Olivier Lourdet trifft Gaëtan Guillet. Er betreut die nächste Untersuchungsfläche.
6: Salut Gaëtan. Salut Olivier.
0: Zusammen wollen sie prüfen, ob es auf einer kleinen Fläche, auf der noch viele Hecken stehen, feucht genug für die Kreuzotter ist. Vor allem trächtige Weibchen haben sie im Visier. Ist da eine?
5: Ich habe eine Haut von einer Kreuzotter.
4: Die sieht gut aus.
5: Ein Weibchen.
4: Normalerweise passiert das erst Mitte Juni, aber jetzt ist Ende Mai und die Schlangen haben sich bereits gehäutet. Früher als unsere bisherigen Daten belegen.
0: Ein Indiz, dass es in diesem Frühjahr wärmer war. In ihrer Studie untersuchen sie, wie sich Temperatur, Trockenheit und Wassermangel auf die Fortpflanzung der Kreuzotter auswirkt. Das Meer an hochgewachsenen Doldenblütlern zeigt den Forschern, dass an diesem Platz offensichtlich noch genug Feuchtigkeit da ist.
5: Das ist noch ein günstiges Habitat, aber durch die Intensivierung der Landwirtschaft haben wir viele dieser Lebensräume verloren. Es bleiben nur Reste, in denen sich die letzten Kreuzottern der Gegend konzentrieren.
0: Weiter geht die Suche nach der Schlange. Mit Erfolg. Ein trächtiges Weibchen mit dem typischen Zickzackmuster, das sie gleich vor Ort untersuchen werden. Dass sie trächtig ist, können sie ertasten. Doch jetzt geht es um den Zustand der Eier. Mit dem Ultraschallgerät können sie das überprüfen.
4: Je mehr Junge das Weibchen hat, desto mehr Wasser muss es während der Trächtigkeit produzieren. Und diese Bilder, die wir gerade aufnehmen, sind die Eier. Das Problem ist, dass die Sommer immer trockener werden. Wenn das Weibchen dehydriert ist, beeinträchtigt das die Fortpflanzung.

0: feuchte Böden und Verstecke vor ihren Fressfeinden. Olivier und Gaëtan sind besorgt. Die Landschaft, die sie von Kindesbeinen an kennen, hat sich über die Zeit massiv verändert.
1: Seit 30 Jahren untersuchen wir 45 Quadratkilometer Bocage und haben dabei einen Rückgang von 25% der Hecken und 66% der Teiche festgestellt. Das hat zu einem Verschwinden von 90% der Kreuzottern geführt.
2: Wir befürchten sehr negative Auswirkungen auf die Artenvielfalt, auf Schlangen, aber auch auf andere Gruppen wie Insekten und Vögel. Und das stellt wirklich ein Problem dar. Auf globaler Ebene, auch für die Menschen. Wir sind wirklich traurig, weil diese Landschaften, die uns so am Herzen liegen, verschwinden. Nicht nur, weil wir hier aufgewachsen sind, sondern weil wir den Zusammenbruch der Artenvielfalt miterleben.
0: Wie aber kann die Feuchtigkeit in den verbleibenden Lebensräumen erhalten werden, wenn es global immer trockener wird? Auch hier gibt es noch Kreuzottern, im Grenzgebiet zwischen Bayern und Tschechien. Naturschützer wollen hier das Artensterben aufhalten. Seit 5 Jahren legen sie kleine Gräben an, die das Wasser aus den begradigten Bächen zurück in die Wiesen und Teiche leiten. Fällen Bäume, weil diese den Boden beschatten und ihm Feuchtigkeit entziehen. Im Auftrag des Bund Naturschutz begutachtet der Schlangenexperte Paul Hien, ob auch die Kreuzottern zurückkehren. Lebensraum und auch neue Laichgewässer für den Grasfrosch sind hier bereits entstanden. Frösche sind eine leichte Beute für junge Kreuzottern. Zusammen mit Tobias Windmeisser, der das Renaturierungsprojekt leitet, kontrolliert Hien das Gelände. Der erste angelegte Tümpel wird schon angenommen. Frisch geschlüpfte Ringelnattern, die gerandete Jagdspinne, Libellenlarven, vieles der typischen Wasserfauna ist schon da. Und wie schaut es mit den Larven des Grasfrosches aus? 10 Laichballen, ungefähr 30.000 bis 50.000 Eier bräuchte es etwa pro Kreuzotter. Das ist Hiens langjährige Beobachtung. Noch sind es aber zu wenige Kaulquappen, um nur eine einzige der gefährdeten Schlangen satt zu bekommen. Die beiden wollen herausbekommen, warum es so wenig Grasfrosch-Nachwuchs gibt.

0: Das denn Forellen, die müssen ja auch leben. Wobei, die hätten natürlich alle Bäche hier. Das heißt, die paar Quadratmeter, die hätten wir schon gern freigehalten von den Fischen.
1: Sie beschließen, einen weiteren fischfreien Tümpel auszuheben, damit sich der Grasfrosch in ausreichender Zahl entwickeln kann.
0: Das Ganze wurde ja jetzt erst angelegt und die Kreuzotter braucht einfach. Das ist, obwohl es ein kleines Tier ist, eigentlich relativ hoch in der Nahrungskette. Das heißt, es sind wenige Individuen, die sich langsam fortpflanzen. So ein Kreuzotter wird auch 10, 20 Jahre alt. Das heißt, es braucht hier 2, 3 Kreuzotter-Generationen, damit sich das einmal füllt.
1: Diese Renaturierungsfläche braucht also noch mindestens 20 Jahre, bis die Kreuzotter hier wieder in angemessener Zahl zu finden ist. Auf einer schon länger renaturierten Fläche schaut der Schlangenexperte Paul Hien regelmäßig nach, ob die Population ansteigt. An liegen gebliebenen Asthaufen bringen sich die wechselwarmen Schlangen besonders gerne auf Temperatur. Aber
0: bei dem kalten Wind sind sie ungern draußen. Ich muss jetzt Stellen finden, die windgeschützt sind. Und da habe ich eine gute Chance dann trotzdem noch.
1: Tatsächlich. Mit geschultem Blick entdeckt er zwischen den Zweigen etwas.
0: Da liegt eine.
2: Es wird schwierig, aber ich versuch's mal.
1: Geklappt. Ein kleines schwarzes Männchen.
0: Schauen wir, dass wir noch eine größere finden.
1: Nach einiger Zeit hat er eine weitere mit dem typischen Kreuzmuster am Haken.
0: Also das Finden ist eigentlich das Schönste. Das ist wie so ein kleiner Elektroschock. Das nutzt sich auch nicht ab.
1: Paul Hien katalogisiert seine Beobachtungen und überprüft die Funde in seiner Datenbank. Jede Kreuzotter hat ihre individuelle Zeichnung.
0: Diese große Schuppe im Zentrum, wo die kleinen Ringe da drumherum gehen, die ich schon habe, schauen völlig anders aus. Also hier hat man zum Beispiel 2 parallel und 3 Stück oben oder an dieser Oberaugenschuppe da entlang. Also es ist was völlig anderes und unmissverständlich eine neue.
1: Er will nicht aufgeben.
0: Für mich ist es wirklich jedes Jahr, oder wenn es jetzt nur 10 Jahre sind, wo ich die Tiere wieder weiterbringe, dann hat sich das für mich eigentlich schon rentiert. Hier in der Gemeinde Halbmühle wird sicher auch noch so ein Hotspot bleiben für längere Zeit. Aber außerhalb diesen letzten Kerngebieten wird es praktisch keine mehr geben im ganzen Bayerischen Wald.
1: Es ist dem Artenschützer zu verdanken, dass die Kreuzotter und andere feuchtigkeitsliebende Arten hier wieder passende Lebensräume finden. Im Nationalpark Harz sucht Katrin Baumann noch immer Libellenhäute. Eine Libelle hat ein trauriges Ende gefunden. Sie rutschte vielleicht während des Schlüpfens vom Ast und wurde von Ameisen überfallen.
3: Soweit ich das erkennen kann, ist das eine Hochmoormosaikjungfer. Das ist tatsächlich die allerseltenste Art hier im Nationalpark. Die ist noch seltener als die Alpensmaragdlibelle und hat noch stärker unter den trockenen Sommern gelitten. Die kommt nur noch in diesen großen Gewässern vor. Das ist jetzt ein bisschen schade, weil wir hier im Jahr wirklich nur ganz wenige Schlüpfende haben. Und diese hier hat es nicht geschafft.
1: Die Hochmoore im Nationalpark gehören zu den bedeutendsten Moorlandschaften Norddeutschlands und bieten Lebensraum für viele seltene Tierarten, darunter Kreuzottern und verschiedene Libellenarten. Doch heute ist die Suche nach Libellen äußerst schwierig.
3: In dieser Schlenke hier hat es bis zu den trockenen Sommern immer Alpensmaragdlibellen-Exuvien gegeben, aber seitdem keine einzige mehr. Das ist auch eine Schlenke, die austrocknet. Die war in diesem Frühjahr auch schon ein paar Wochen trocken. Monitoring kann frustrierend sein, wenn man immer wieder das bestätigt, was es nicht mehr gibt. Und heute haben wir nichts, auch keine arktische Smaragdlibelle.
1: Die Smaragdlibellen sind scheinbar verschwunden. Könnten sie sich wieder erholen?
3: Hier ist nichts.
1: Oder woanders ihre Eier ablegen?
3: Diese beiden Smaragdlibellenarten, die haben Larven, die sind extrem genügsam. Deswegen leben sie eben auch mindestens 2 Jahre in der Schlenke. Unter ungünstigen Nahrungsbedingungen können das auch 3 oder 4 Jahre werden. Das sind die einzigen Arten, die diese kleinen Schlenken besiedeln können. Und auch leider nur diese kleinen Schlenken besiedeln, die meiden die größeren Gewässer.
1: In diesem Jahr findet Katrin Baumann nur 35 Exuvien der Alpensmaragd.

0: Libelle im ganzen Nationalpark, verglichen mit 858 vor 10 Jahren.
1: Bei der Alpensmaragdlibelle müssen wir tatsächlich befürchten, wenn jetzt in weiterer Folge so trockene Sommer kommen, wie wir sie hatten, dass die Alpensmaragdlibelle tatsächlich verschwindet. Deswegen ist die auch hier im Nationalpark Harz wirklich akut vom Aussterben bedroht durch Klimawandel.
0: Im Nationalpark darf der Mensch nicht eingreifen. Katrin Baumann kann nur das Verschwinden der Libellen beobachten. Aber manche Libellen finden in Bächen eine neue Heimat. Wie hier am Vorderbach in Wörth am Rhein. Isabel Idilbi hat sich angeschaut, wie Gemeinden diese Gewässer pflegen. Wenn Bäche zu stark ausgebaggert werden, gehen Wasserpflanzen verloren und seltene Arten wie die Helmer-Zurjungfer verschwinden wieder. Gerade in der Nähe von Siedlungen ist der Konflikt groß. Die Bäche müssten für die Larven viele Pflanzen haben, aber
2: das ist generell relativ häufig so, dass man eben diesen Kompromiss finden muss. Okay, wir müssen was rausholen, damit wir den Hochwasserschutz beachten, damit hier nicht alles überschwemmt wird und die Keller unter Wasser stehen und die Gärten unter Wasser stehen. Und aber ich mache das so, dass noch genug da bleibt, um den Lebensraum zu erhalten.
0: In Wörth am Rhein in der Nähe der deutsch-französischen Grenze sucht Isabel Idilbi diesen Kompromiss mit der Gemeinde. Hier kommt die Helmer zur Jungfer und andere bedrohte Arten vor. Für die Zukunft ist es entscheidend, dass die Larven die Maat im und am Wasser überleben. Deswegen muss die Maat möglichst schonend sein.
2: Best case ist eigentlich wirklich, dass man Spätsommer, Herbst arbeitet, im Herbst gerne, wo dann die Arten noch am ehesten eine Möglichkeit haben, irgendwie, ja, sich zu verstecken oder zu fliehen. Dass man dann vom Schema, dass man eben Ufervegetation stehen lässt, dass man gegen die Fließrichtung arbeitet, dass man die richtigen Geräte benutzt.
0: Gewässer wie diese Gräben sind nicht nur Abflussrinnen. Wenn etwas Wildnis erlaubt wird, profitieren nicht nur Libellen und andere Arten. Auch der Hochwasserschutz ist langfristig besser. Hier hat es funktioniert. Die Libellen zeigen sich sofort. Vor allem Prachtlibellen sind unterwegs. Manche Libellenarten, die aus den verschwindenden Mooren in Gräben umgezogen sind, brauchen offene Flächen. Denn das kennen sie aus den Mooren. Also ist für sie das Mähen sogar wichtig. Feuchtgebiete erfüllen viele Aufgaben. Sie speichern jede Menge Wasser und helfen so, Hochwasser abzumildern. Außerdem filtern sie Schadstoffe aus den Gewässern. Sie sind natürliche Klimaanlagen und kühlen die Umgebung. Libellen, Feuersalamander und Kreuzottern können nur hier überleben. Wenn man diese Tiere sieht, ist das ein gutes Zeichen. Sie sind wie kleine Botschafter für diese besonderen Lebensräume.

0: Technik. Sie beobachtet zum Beispiel, was passiert, wenn neue Technologien in Betrieben eingesetzt werden und was sich dort dann verändert. ChatGPT hat sie in meiner Vorbereitung Arbeitsweltdetektivin genannt. Das fand ich sehr schön. Und mir gegenüber ist Professor Dr. Frauke Kreuter. Sie ist Statistikprofessorin an der Ludwig-Maximilians-Universität München. Dazu leitet sie ein Social Data Center an der University of Maryland, also ganz in der Nähe von Washington DC. Und sie berät Kommunen und Länder, wie man Verwaltungsdaten besser nutzen kann. Also sie weiß, wie man KI bestenfalls so konzipiert und nutzt, dass sie Gesellschaft und Politik hilft. An Sie beide habe ich gleich mal zum Einstieg folgende Frage. Weil ich habe noch mal so sinniert und dachte, Mensch, das ist doch noch gar nicht so lange her. Da war KI noch sowas wie Science Fiction, Terminator und so weiter. Damit sind wir aufgewachsen. Und dann ging auf einmal alles Schlag auf Schlag in den vergangenen Jahren. Vielleicht fangen wir bei Ihnen an. Wann war der Zeitpunkt, wo Sie dachten, oh ja, die KI wird unsere Gesellschaft grundlegend verändern?
1: Ja, ist eine interessante Frage, weil wir haben natürlich vorher schon zu KI geforscht, auch Anwendungen im Betrieb, analytische KI in bestimmten speziellen Feldern. Das war immer sehr spezifisch. Und als es mit ChatGPT losging, weiß nicht, 3 Wochen später oder so, wir hatten eine konfliktreiche Situation in einem großen Forschungsverbund und ein Mitarbeiter hat sich, ich glaube damals, 4 Varianten von ChatGPT an E-Mail Text vorschreiben lassen, also ein bisschen netter, ein bisschen weniger nett und so weiter, und hat mir dann die 4 Varianten geschickt, damit ich dann entscheide, welche jetzt die beste ist. Und da habe ich mir gedacht, okay, das ist interessant. Früher hätte man vielleicht in so einer konfliktreichen Situation auch mal kurz sich abgestimmt, also gehen wir schon, eskalieren wir oder sind wir eher, ne, noch nett. Aber dass man sich 4 Varianten schreiben lässt und dann immer noch sagt, also jetzt entscheide nicht ich, welche von den Varianten ich nehme, jetzt frage ich noch mal meine Chefin, bei jemand, der schon länger im Job ist und promoviert ist und so, haben gedacht, okay, das ist interessant, also man lässt sich zwar helfen, macht sich aber gleichzeitig so ein bisschen unqualifizierter, als man eigentlich ist, weil das wären ja jetzt normale soziale Entscheidungen, die man eigentlich treffen können sollte, wenn man

Willkommen zum Alpha-Thema-Gespräch. Heute geht es um künstliche Intelligenz. Die KI, das wissen wir, sie filtert unsere Daten, sie stellt Diagnosen, sie automatisiert komplexe Aufgaben. Manches davon, das merken wir nicht einmal mehr. Die KI, ohne Zweifel, sie ist schnell und sie ist effizient, aber manches, das kann sie auch noch nicht so gut und manchmal irrt sie sich auch und deshalb ist es natürlich auch nicht wirklich hilfreich, vor Ehrfurcht zu erstarren. Aber es ist gut, über KI zu sprechen. Und das darf ich heute tun mit Professor Dr. Sabine Pfeiffer zu meiner Linken. Sie ist Soziologin an der Friedrich-Alexander-Universität Erlangen-Nürnberg. Und sie forscht zum Thema Arbeit und

0: werden kann, wenn man mit KI arbeitet. Gleich zu Beginn ein sehr spannender Aspekt. Frau Kreuter, wie hatten Sie auch so einen Moment, wo Sie dachten, wow, das ist jetzt tatsächlich anders als früher war?
1: Also ich würde sagen, für uns alle war natürlich das Öffentlichmachen des ChatGPT-Interface so eine Schwelle, wo man gesehen hat, okay, jetzt können da alle mitmachen. Wir haben ich habe einen Podcast zur Digitalisierung und da haben wir in den 10 Jahren vorher immer mal wieder uns die Chatbots angeguckt und immer mussten wir lachen, wie schlecht das eigentlich funktioniert. Ja. Mhm. Und als das dann im November rauskam, hatten wir recht bald danach direkt eine Folge gemacht mit ChatGPT als Gast. Und das war wirklich beeindruckend. Was mich aber eigentlich beeindruckt hatte, war, als dann wenige Wochen später der Sohn von einer Freundin, seine 14-jähriger Sohn, seine Religionshausaufgaben gemacht hat und sie überrascht war, was er da alles wusste. Dann sagte, woher weißt denn Sie das? Und dann sagte er, das hat mir die KI gesagt. Ja? Und dann dachte ich, okay, also wenn das so schnell, ja, publiziert und dann so schnell in der Schule bei den 14-Jährigen als Instrument schon ganz selbstverständlich eingesetzt wird, dann passiert hier wirklich viel. Und so war's dann.
0: Passt ganz gut zu meiner nächsten Frage. Sie schreiben nämlich in einem Ihrer Bücher, Innovation muss jeder können. Das klingt für mich schon tough, klingt auch irgendwie anstrengend, wenn das jede einzelne Person machen soll. Was meinen Sie genau in Bezug auf KI?

0: jetzt, ob das die Website bauen ist oder die Buchhaltung oder einen technischen Aspekt. Und dass man jetzt so leicht an Wissen kommen kann, ist, glaube ich, ein unglaubliches Potenzial für einzelne Leute mit Ideen, tatsächlich daraus was zu machen.
1: Sie beraten ja auch Behörden und Regierungen. Was sind denn da die drängendsten Probleme, mit denen Politikerinnen und Behördenleiter gerade auf Sie zukommen?
0: Der Druck ist groß, dass man mit KI was macht in der Verwaltung. Ja, jeder will Digitalisierung sehen, KI. In der Praxis, muss ich sagen, liegt das Problem nicht, also daran auch, dass man oft gar keinen Zugang hat zu den Modellen, dass der Zugang zur Cloud noch nicht überall so einfach ist, wie man sich das wünscht. Aber das eigentliche Problem ist oft, dass die Daten, die man hat, gar nicht in einem Format vorliegen, dass man die verschiedenen, ob das jetzt direkt algorithmisch KI ist oder die Sprachmodelle, darauf loslassen könnte. Ne? Also jede große Organisation wünscht sich ja einen Chatbot, der quasi alle Fragen beantwortet, die man mit dem Wissen über die Organisation beantworten könnte. Klassisches Beispiel sind die HR-Abteilungen. Ja? Da gibt es viele Q&A-Sachen, die immer wieder auftauchen. Jeder neue Mitarbeiter oder Mitarbeiterin hat ja ähnliche Fragen. Aber dazu muss man zunächst auch mal alle Informationen so sortiert vorliegen haben, dass man sie digital auch nutzen kann. Ja. Und daran scheitert es oft. Also das ist gar nicht so sehr der Einsatz der neuen Verfahren, sondern das Aufräumen im eigenen Datenschrank, der da fehlt.
1: Ja. Also man muss seine Daten im Griff haben, um überhaupt damit dann auch gut arbeiten zu können.
0: Kommt auf den Einsatz, das Einsatzfeld drauf an, aber um sozusagen ganze Prozesse zu digitalisieren, müssen natürlich die Daten vorlegen auf eine Weise oder auch zusammengebracht werden auf eine Weise, die das oft nicht der Fall ist. Ja.
1: Frau Pfeiffer, da sind wir natürlich auch schon bei denen, die es betrifft, den Mitarbeitenden. Also die Personalabteilung wünscht sich ein Frage-Antwort-Bot. Trotzdem, das wäre ja erstmal was Schönes, was vielleicht ein Hilfsmittel wäre. Trotzdem, in vielen Betrieben haben Mitarbeitende Angst vor der KI, Jobverlust ist sicherlich ein Ding, vielleicht aber auch, weil man nicht so wirklich das Ganze doch durchdringt. Sie sehen vor allen Dingen Ihren Arbeitsplatz gefährdet, obwohl es dafür noch keinen Grund gibt. Wie ist das zu erklären?
2: Ich würde es eher andersrum sehen. Also in unserer Forschung, wir schauen in die Betriebe, wir machen aber auch große Umfragen, ist die Angst, den eigenen Job zu verlieren, gar nicht so groß, wie immer behauptet wird in den Medien.
1: Ja, genau, wie ich gerade behauptet habe.
2: Tatsächlich. finden wir das nicht. Also es wird natürlich immer gesagt von den Medien, von Politikerinnen und Politikern, im Betrieb ist das eigentlich nicht so verbreitet. Allerdings machen sich viele Leute, wir fragen immer in den großen Umfragen, die wir machen, hat man Angst, dass der eigene Job da Verlust gibt? Geht und macht man sich um andere Sorgen. Man macht sich viel mehr um die Jobs der anderen Sorgen, nicht um den eigenen. Da gibt es einen großen Unterschied, jeweils in den Befragungen, nicht nur bei uns, auch in internationalen Befragungen. Das, glaube ich, damit zu tun hat, dass jeder und jede weiß um die Vielfältigkeit der eigenen Tätigkeit, die ja meistens sehr viele Facetten hat. Und dann die Einschätzung gar nicht so falsch ist, zu sagen, also die KI, die all diese Facetten übernimmt, die muss erst noch ums Eck kommen. Während man oft über die Jobs der anderen, die Tätigkeiten der anderen ein etwas vages Bild hat und deswegen vielleicht die Komplexität unterschätzt und deswegen da schneller sich denkt, ah ja, um die anderen mache ich mir große Sorgen, aber ich bin ja safe. Also die große Angst sehe ich nicht gerade jetzt mit der generativen KI, weil ja, das haben wir auch schon in anderen Digitalisierungsschritten gehabt, es anders ist als früher. Menschen haben oft im Privaten schon viel mehr Kontakt mit der jeweils neuen Technologie, als sie am Arbeitsplatz haben und dürfen. Mhm. Ne, insofern ist ja gar nicht mehr, das hat man immer noch so von früher, wo, ne, da hatte man den PC am Arbeitsplatz, aber jahrelang noch nicht zu Hause. Aber das hat sich ja längst umgedreht. Mhm. Im Gegenteil treffen wir auch oft Leute in den Interviews, die wir führen, die sagen, ich hätte es gern ein bisschen digitaler am Arbeitsplatz. Aber da passiert nicht so viel, wie ich mir eigentlich wünschen würde. Mhm.
1: Welche Berufsgruppen haben denn den größten Wandel gerade durch die KI? Kann man das so clustern?
2: Ja, also was natürlich interessant ist, ist, dass auch die Arbeitsmarktprognosen in Richtung Digitalisierung Jahre, Jahrzehnte

0: lang, kann man fast sagen, immer gesagt haben, na ja, es trifft so die einfachen Routinetätigkeiten, was immer Routine dann sein soll. Mhm. Aber die Wissensarbeiterinnen und ne, die konzeptionell arbeiten oder kreativ oder
1: ja, genau, ne,
0: sich um andere kümmern, irgendwie, die trifft es nicht. Das ist so, das Menschliche bleibt am Ende übrig. Jetzt haben wir ein bisschen gerade das andere, dass man sagen kann, die Handwerkerinnen, der Handwerker, die können sich entspannter zurücklehnen. auch in der Pflege, also es wird ja immer vom Pflegeroboter geredet, der dann den Fachkräftemangel heilt. Da glaube ich, das werden wir nicht erleben in unserer Lebensspanne, dass das tatsächlich passiert. Aber das, was wir so üblicherweise unter kreative Berufe einsortieren, da wird es natürlich ein bisschen schwieriger, ne? Also Bildbearbeitung, Videos erstellen, keine Ahnung, Modeaufnahmen, wo man früher auf die Malediven fliegen musste, mit Models und Ton und Technik und allem mit dabei. Das kann man natürlich jetzt alles so generieren. Da passiert natürlich viel, aber da würde ich auch sagen, man muss genau hinschauen, weil es ist dann doch immer so, dass die KI erstens gar nicht so viel Produktivitätsfortschritte bringt. Wenn man genau hinschaut, sehen wir an vielen Stellen. Das andere ist, auch in den kreativen Berufen, wenn die sehr arbeitsteilig organisiert sind, also was es zum Beispiel in sehr großen Werbeagenturen gibt, die so global arbeiten, da kann es natürlich schon sein, dass jemand nichts anderes macht als Bildbearbeitung in einer bestimmten Art und Weise. Das ist dann natürlich schwierig, weil diese eine Tätigkeit lässt sich leicht ersetzen. Da, wo das aber ein bisschen ganzheitlicher organisiert ist und Menschen viele verschiedene Dinge tun, haben sie hoffentlich an der einen oder anderen Stelle eine gute Entlastung durch KI. Aber deswegen ist nicht der ganze Arbeitsplatz weg. Mhm. Aber neu ist tatsächlich, dass eher die Berufe auf einmal so ein bisschen sich als angezählt fühlen. Und das war ja lange, hat man immer gesagt, dass genau die anderen treffen, aber die natürlich nicht.
2: Mhm. Was wir in der Statistik sehen, ist, dass es eben dann vor allem die jungen Leute sind, die eben Betriebe und komplexe Prozesse noch nicht so gut kennen, die aber Schwierigkeiten haben, den Einstieg zu schaffen. Also in den Data Science oder Programmierungsberufen wird das viel. Die Sorge ist groß, ja, dass man sozusagen die Einstiegsprogrammierjobs nicht mehr hat, weil die übernommen werden können von der KI, also von den generativen Sprachmodellen, die bei der Programmierung ja ganz gut mittlerweile dabei sind.
1: Mhm. Was heißt das dann genau für so eine Gruppe? Wie müssen die sich, wenn wir es mal wirklich so in den Nutshell uns anschauen, wie müssen die sich dann umstellen?
2: Also, was ich immer wieder höre von Leuten, die auch in der Tech-Industrie arbeiten, ist, dass es wichtig ist, dass die jungen Leute Prozesse und Forschungsfragen und Projekte end-to-end durchdenken. Also eigentlich genau das, was du gesagt hast, Sabine, je kleinteiliger die Skills sind, desto einfacher ist das auch ersetzbar. Aber wenn man einen Prozess mit durchdenken kann und das auch geübt hat, also in unserem Fall Forschung mit Daten, dass man die Kette kennt von Datenerhebung, Datenanalyse, aber auch, wie ist es eigentlich dann nutzbar für denjenigen, der die Ergebnisse kriegt. Ne? Das ist ein komplexes Denken, was man lernen kann als junger Mensch im Studium und auch üben kann durch Projekte und Praktika, was aber die generativen Modelle in der Weise nicht hinkriegen.
1: Mhm. Was bedeutet, wenn wir schon bei den jungen Leuten sind dann, und auf die Generationen schauen, was bedeutet dann so ein Wandel, ich sag mal, für die mittelalte Generation, die dann auch noch 15, 20 Jahre zu arbeiten hat? Und was bedeutet es für die Älteren, für die Rentnerinnen und Rentner?
2: Also, was ich sehe, ist, dass gerade wenn wir mit den Verwaltungsmitarbeitern und Mitarbeiterinnen arbeiten und wir ihnen versuchen zu zeigen, wie man mit den eigenen Daten eigentlich mehr machen kann, ja, ob das jetzt das Bayerische Staatsarchiv ist, die direkt jetzt die Justizakten nehmen und nicht mehr händisch gucken, soll das archiviert werden, sondern da Stichproben ziehen. Da ist die Schwelle hoch, dass man sagt, okay, dann muss ich da was programmieren oder kann ich das überhaupt? Und dass jetzt da so ein Assistent zur Seite ist, der einem hilft, auch die Programmzeile dann vielleicht mal einfach herauszufinden, ohne dass man jetzt weiß, wie Python oder R oder irgendein Statistikprogramm funktioniert. Mhm. Das ist, glaube ich, schon was auch Leute eben länger im Berufsleben sind und sich vielleicht bisher gescheut haben, so einen neuen Bereich anzugehen, tatsächlich auch, wie ich vorhin sagte, ermächtigt. Ja? Also, dass da die Hürden abgebaut werden. Und das ist gut, würde aber voraussetzen, dass man auch Zugang hat. Und das sehen wir eben auch oft, ne? Dass sich große Unternehmerbehörden schwer tun, den Zugang zu erleichtern. Bei den Rentnern ist keine Gruppe, zu der ich Forschung mache oder noch nicht. Ja? Aber aus dem familiären oder weiter familiären Umfeld muss ich nur sagen, da sehe ich viele Beispiele, wo das mutig mitgenutzt wird. Genau wie bei dem Schüler, den ich vorhin erwähnt habe. Das macht halt die KI. So, fertig. Ja, muss man nicht weiter drüber nachdenken. So wie man ja
1: zum
2: auch
1: 70.
2: alle
1: Geburtstag das tolle Gedicht.
2: Zum Beispiel. Genau.
1: Ja. Und mit das drei, vier schönen Stichworten. Also, kommt immer gut.
2: Wie Sabine sagt, im Alltag ist das integriert. Ja? Ja. Und dann, wenn das auf dem Handy als App vorliegt, warum nicht? Ja?
1: Aha. Bleiben wir noch mal bei den Firmen, was

0: Puh. Also, wenn ich Leute interviewe, die eben in ihren Firmen versuchen, das einzuführen, höre ich immer wieder zwei Themen. Einmal, dass man Angst hat, was auszuprobieren, weil man Angst hat, es geht schief. Und dann wird ewig diskutiert, ob man das machen soll. Also vielleicht in Verwaltungen noch ein bisschen mehr als in den Firmen. Und das Zweite, dass man das so groß aufhängt. Ja? Also man versucht jetzt riesig Umstellung zu machen, anstatt sich einfach mal einen kleinen Bereich zu suchen, gucken, wie das funktioniert und dann davon weitermachen. Ja? Also viele Meetings und bis zum Ende planen, glaube ich, ist in so einer Welt, wo die Technologie auch sich so schnell ändert, zum Scheitern verurteilt. Aber in kleinen Prozessen, wo sie hilfreich sein können, einfach mal machen, gucken, funktioniert das? Und was heißt es dann für den nächsten Prozess? Habe ich den Eindruck, funktioniert an vielen Stellen besser. Mhm.
1: Ich habe ja vorhin in meiner Anmoderation gesagt, die KI ist effizient und sie ist schnell. Das stimmt auf der einen Seite. Auf der anderen Seite haben wir vorhin schon das Thema Komplexität gehabt. Diese Vorstellung, dass die KI Komplexität reduziert. In Wahrheit ist es ja oft so, dass es zur Verdichtung von Arbeit führt, weil man vielleicht Sachen zusammen. Also für den einzelnen Mitarbeiter sind ja technische Errungenschaft oft Dinge, die dann Dinge zusammenführen und wo sie dann eigentlich mehr Arbeit haben. Also die meisten Menschen beschweren sich über mehr Arbeit anstatt weniger, obwohl es so viele Tools gibt, plus jetzt KI. Was bedeutet das eigentlich für die Zukunft? Wie muss man Arbeit organisieren? Was ist da Ihre Erfahrung?
2: Ja, komplexe Frage. Das eine ist tatsächlich, was wir in der Forschung immer wieder sehen, weil Sie jetzt gesagt haben, obwohl es ja so viele Tools gibt, wird die Arbeit immer mehr. Manchmal ist es auch genau deswegen. Warum? Weil die Tools

0: gekommen, oft nicht gut angepasst an das, was die Leute wirklich brauchen am Arbeitsplatz. Also wir entdecken immer wieder in unserer Forschung, dass dann jemand sagt, jetzt habe ich das neue System bekommen für etwas, was ich 200 Mal am Tag machen muss, muss ich jetzt 3 Klicks mehr machen als vorher. Mhm. Das sind so wirklich typische Dinge. Und da hilft einem dann die KI auch nicht unbedingt, jetzt wenn man sich Agents bauen würde, aber das lasse ich jetzt mal weg vielleicht. Aber die Frage ist natürlich, erstens, an welchen Stellen hilft es mir wirklich? Es gibt schöne Studien, die zeigen, dass es ein Gap gibt aus, bin ich schneller geworden durch die KI am Arbeitsplatz? Ja, und es gibt schöne Studien, die zeigen, dass Leute sagen, ja, ich glaube, ich bin 20% schneller gewesen beim Programmieren mit KI, jetzt bei bestimmten konkreten Aufgaben. Faktisch waren sie aber fast 20% länger als die, die dieselbe Aufgabe in diesem Test ohne KI gemacht haben. Also nicht nur, dass sie mehr Zeit gebraucht haben, tatsächlich faktisch. Sie haben aber gleichzeitig das Gefühl gehabt, dass sie schneller waren.
1: Ne? Also das ist ja schon mal gut
0: eigentlich. Das ist interessant, das hatten wir, glaube ich, noch bei keiner anderen Technologie, dass einem das Gefühl dafür abhanden kommt, ob man schneller geworden ist. Und das, glaube ich, kann vielleicht

0: Würde eine Entlastung schaffen? Und wenn ja, welche KI und wie kann ich die gut trainieren? Für die allgemeinen Sachen, Sie haben ja vorhin schon das Ständchen zum 70. erwähnt, da kann die KI ja nicht so viel falsch machen. Ne? Das klingt meistens irgendwie gut und dann nimmt man es halt und so. Aber im betrieblichen Kontext wird es ja dann sehr schnell doch sehr spezifisch. Mhm. Da hat dann die KI oft nicht genug Daten, um zu lernen. Ne? Selbst wenn die mal, was oft nicht der Fall ist, würde ich total unterstützen, die Aussage, dass die Daten überhaupt in der richtigen Form vorliegen. Aber die meisten Firmen, in denen wir forschen, unterschätzen, also die entscheiden darüber, ob das mit KI gemacht werden soll oder nicht, unterschätzen völlig, welche Datenmengen man braucht, um die KI in einem spezifischen Kontext auf eine Aussagewahrscheinlichkeit zu bringen, mit der man dann wirklich leben kann. Und stellt dann, ne, die Manager, Managerinnen haben dann immer, ich sage jetzt mal ein bisschen böse, die Dollarzeichen in den Augen und sagen, oh, wir haben ja diese großen Data Lakes und jetzt müssen wir da nur KI draufschmeißen und dann wird alles gut. Und dann stellen sie oft fest, dass das eher eine Pfütze ist, was sie an Daten haben, aus einer Perspektive für einen wirklich guten Lernprozess von KI. Also die Datenmengen, die ich dann brauche, um die wirklich von einem, naja, so in jedem zweiten Fall liegt sie richtig, zu einem, ja, ich kann mich wirklich im betrieblichen Alltag ziemlich drauf verlassen. Hundertprozentig geht nie. Mhm. Bräuchte ich exponentiell mehr Daten. Und die hat man dann oft nicht, wenn es im betrieblichen Kontext eben sehr spezifisch wird. Mhm.
1: Und da auch, wo es extrem existenziell wird, ich denke so an Diagnose. Man wundert sich ja, oder ich glaube, die Erwartung ist mittlerweile, okay, wenn man jetzt ein Röntgenbild sieht, dann wissen wir, die KI

0: Das macht in einem Fall bei der Diagnose, ist es kontraproduktiv. Da haben die Beschäftigten alle gesagt, ich brauche jetzt länger. Wir müssen tatsächlich unsere Taktung, wie schnell der nächste Patient, Patientin reinkommt, weiterfassen, nicht mehr halbstündlich, sondern das muss, weil wir länger brauchen, weil durch die Glättung sehen sie es schlechter. Also sie können schlechter beurteilen, was sie da sehen. Und im anderen Fall bei der Therapie, die haben gesagt, es ist viel besser durch diese Glättung der Kurven, die die KI macht. Wir können jetzt viel genauer einstellen, wo wir wirklich bestrahlen. Das ist auch für die Patienten gut. So, da haben wir also selbe Berufsgruppe, exakt selbe Technologie vom selben Hersteller, unterschiedliche Effekte, weil sie in einem anderen Kontext angewendet werden. Und wäre ja ganz einfach zu lösen, man bräuchte an dieses Gerät, ne, da ist die KI ja nur drin in dem Gerät, eigentlich nur einen Regler dran machen und sagen, die Beschäftigten dürfen selber die Glättung der Kurven einstellen, könnte man technisch leicht herstellen, damit es zum jeweiligen Anwendungskontext passt. Und das ist so ein typisches Beispiel, wo man sieht, wenn man nicht genau hinschaut, was gebraucht wird und dem Beschäftigten da keinen Handlungsspielraum gibt, um es anpassbar zu machen an die eigenen Erfordernisse, dann geht es halt dann doch manchmal auch schief.
1: Und jetzt komme ich noch mal ganz, ganz kurz auf das zurück, was Sie ganz am Anfang gesagt haben, bei meiner ersten Frage als Antwort. Da haben Sie von Ihrem Kollegen erzählt, der sich gar nicht mehr so richtig zutraut, die richtige Entscheidung zu treffen. Und Sie hatten jetzt ein Beispiel. Da geht es um Diagnosen, da geht es möglicherweise auch um Menschenleben. Jetzt ist in meinem Kopf gleich so alert, oh Gott, traut sich der Arzt jetzt nicht mehr selber, die Entscheidung zu treffen? Mhm. Sie nicken.
0: Ja, also, ist ein wichtiger Punkt. Ist wahrscheinlich auch was dazu sagen. Da gibt es jetzt natürlich unglaublich viel zur Anwendung in der Medizin. Ich bringe jetzt noch mal ein anderes Beispiel aus einem großen Forschungsverbund, wo Kolleginnen und Kollegen geforscht haben bei der Darmspiegelung mit und ohne KI. Und die KI sieht halt, jetzt mache ich es mal, also sieht praktisch bei jedem Pixel schon irgendwas Verdächtiges. Also die ist sozusagen hyper vorsichtig. Was aber dazu führt, dass die Leute noch das ausschalten können und sagen, also da müssen wir vielleicht bei der nächsten Darmspiegelung in 10 Jahren mal was machen, aber jetzt wirklich noch nicht. Also die ist da übermäßig, das heißt, sie wird ausgeschaltet. Aber es sind halt erfahrene Ärzte und Ärztinnen in dem Setting, die haben auch die Traute zu sagen, ich verlasse mich jetzt nicht drauf, weil ich weiß, da ist die KI im Moment schlechter als wir. Und das macht den ganzen Prozess auch länger. Auch da hat man den Effekt, dass die Darmspiegelung durch die KI länger wird. Ne? Weil man praktisch ständig, wenn man nicht ausschaltet, ständig reagieren muss. Weil die KI sagt, da ist was. Und man muss sagen, nein, ist nichts. Auch da ist was. Nein, da ist nichts. Ne? Also man kommt quasi in so einen Dialog. Aber ja, man kann sich natürlich auch vorstellen, gerade da, wo es dann tatsächlich vielleicht tödliche Konsequenzen haben könnte, weil es eine Fehldiagnose an einer bestimmten Stelle gibt. Da kommen natürlich sofort juristische Fragen mit ins Spiel auch. Ne? Da kommen auch, sagt vielleicht die Krankenkasse in ein paar Jahren, du darfst gar nicht gegen die KI entscheiden. Oder wenn du das machst,
1: ja, oder die Angehörigen,
0: dann musst
1: die vor
0: Gericht ziehen, irgendwie 3 Seiten Bericht schreiben, warum du es getan hast. Ne? Und dann, weil, wenn man weiß, wie stressig Klinikalltag sein kann, dann wird man möglicherweise abwägen und sagen, ah, bevor ich jetzt wieder 3 Seiten Bericht schreibe, ich glaube zwar nicht, dass die KI ganz recht hat, aber okay, ne, nächster Patient. Also das sind, glaube ich, diese sehr, sehr praktischen Fragen, an denen wir viel arbeiten müssen in den nächsten
1: Jahren. Frau Kreuter, vielleicht tatsächlich, weil die Zeit, die rast und wir können das hier nur anreißen, aber bitte Ihre Ergänzung.
2: Ich will das nur unterstützen. Dazu. Wir haben dazu tatsächlich auch Forschung gemacht, um zu sehen, wie stark nehmen Experten oder auch andere Beurteiler den Vorschlag von der KI einfach auf oder stellen ihn in Frage. Das war im Kontext von dem Projekt mit der Bundesbank. Ging es nicht um Leben und Tod, da ging es nur darum zu gucken, ob die KI automatisch auslesen kann, was sind die CO2-Emissionen in Geschäftsberichten. Ja. Aber wir haben da gesehen, die Leute sind durchaus bereit, die KI in Frage zu stellen, vor allem, wenn sie KI-Skeptiker sind. Aber in einer Experimentalkondition, wo wir dann sie gebeten hatten, den richtigen Wert herauszulesen und selber einzutragen, also in dem Moment, wo es zusätzliche Arbeit gab, hat man dann gesagt, ah ja, die KI ist schon richtig. Ja,
1: also ganz, ganz spannender Punkt, glaube ich. An dem müssen wir leider jetzt auch Schluss machen. So eine Sendung kann immer nur alle inspirieren und sich vielleicht auch weiter informieren. Es ist nicht die letzte Sendung zu KI. Auf jeden Fall haben wir tolle neue Erkenntnisse gewonnen. Frau Kreuter, Sie hatten vorhin von

ihrem Podcast gesprochen. dickdeep.de. Da findet man den Podcast und kann Ihnen weiter zuhören. Ganz spannende Erkenntnisse. Ich danke Ihnen ganz herzlich, dass Sie heute da waren. Frau Professor Pfeiffer, Frau Professor Kreuter, alles Gute für Ihre Forschung. Ich glaube, da wird sich noch viel tun in diesem Bereich. Und Ihnen wünsche ich weiterhin viel Spaß, sich in diesem Bereich weiter zu informieren. Was wir letztes Jahr gesagt haben, ist in diesem Jahr vielleicht so auch nicht mehr richtig. Von daher ist es ein Bereich, der entwickelt sich stetig weiter. Das macht es ja auch so spannend und so toll. Und deshalb bleiben Sie dran. Wir bleiben es auch. Alles Gute.

0: Geld ist schon wichtig für mich. Ich glaube aber nicht, dass es das Wichtigste ist.
1: Ich werde noch mal kurz schlafen.
0: Da zählt viel mehr dazu, was mache ich in dem Job? Bin ich einfach glücklich und zufrieden damit? Ich glaube auch, dass viele mich so ein bisschen als Gesicht des Rathauses sehen.
2: Stadt Tuttlingen, Janika Mägerle, hallo.
3: Hi, ich bin Janika, 29 Jahre alt und ich betreue die Social-Media-Kanäle der Stadt Tuttlingen.

0: einem normalen Arbeitstag fange ich meistens zuerst an, mal die Mails zu checken, auch zu schauen, was so auf den Social-Media-Kanälen passiert ist. Facebook, Instagram, TikTok, WhatsApp und YouTube. Es hatte eine Bürgerin in dem Fall auf Facebook jetzt geschrieben, dass sie noch Wahlplakate gesehen hat und hatte jetzt eben quasi gefragt, ja, wer denn dafür zuständig ist, dass die jetzt abgehängt werden, wo ich dann eine Rückmeldung geben kann. Ich erkläre immer, wenn ich sage, was ich so mache bei der Stadtverwaltung, sage ich immer, ich bin eher für die neueren Medien zuständig. Also ich kümmere mich vor allem so um den Bereich Social Media, was da alles so dazugehört, also die Planung von den ganzen Sachen, die Produktion, also Videos drehen, Fotos machen, so den Bereich, aber auch die Analyse zum Beispiel, die Posts zu schauen, was lief gut, was möchten die Leute auch wissen, auch die Kommentare und die Nachrichten so ein bisschen zu durchsuchen. Dann auch zum Beispiel der Bereich Homepage und dann noch so ein bisschen der Bereich Design, also wenn wir irgendwelche Flyer, Plakate, Banner in der Stadt haben, die erstellt werden müssen. Also ich würde auch sagen, dass mein Job sehr vielseitig ist und dass ich sehr viele verschiedene Aufgaben habe. Als erstes haben wir nachher den Termin mit meinem Chef zum Thema Krisenkommunikation. Dann gehen wir nachher noch zu den Schulen hier in Tuttlingen. Da werden gerade zwei große Gymnasien saniert. Heute Mittag haben wir noch einen Termin mit einer Auszubildenden, weil wir gerade auch wieder dabei sind, so Videos über die auszubildenden Berufe zu drehen. Mal schauen, was heute Mittag noch so wartet, aber dann werde ich noch ein bisschen Zeit haben, Videos zu schneiden oder auf der Homepage noch ein paar Sachen zu machen.
1: Oh, gehen wir runter,
0: ja? Auf geht's. Deswegen bastel ich jetzt mal noch so kleine Achtungssymbole für alle möglichen Situationen.
1: Großbrand, Stromausfall, Unwetter, Stahlkriegen,
0: ja.
1: Die ganzen Geschichten drin
0: ja,
1: haben. Das
0: genau.
1: Ist schon auf der ganz guten Seite.
0: Es gibt relativ viele Gründe, warum Social Media für Behörden oder für uns als Stadtverwaltung wichtig sind. Also zum

0: verändert hat, eben, dass man die Sachen dann im Video auch wieder aufgreifen kann. Dass man einfach weiß, wie ist gerade der aktuelle Stand, auch wenn man die Videos verfolgt, dass man vielleicht auch den Fortschritt eben mitverfolgen kann.
1: Ich habe in Tuttlingen mein Abitur gemacht, bin hier zur Schule gegangen und bin dann fürs Studium nach Karlsruhe gezogen und habe dort Radio- und Fernsehjournalismus studiert. Und nach meinem Studium hat sich mir eben die Entscheidung gestellt, ob ich wieder zurück nach Hause komme. Und dafür habe ich mich dann entschieden, als die Stelle hier frei war. Durch meine Fähigkeiten vom Studium, vor allem im Bereich Videografie, hat sich die Stelle jetzt mit der Zeit auch so ein bisschen gewandelt und ist jetzt eben mehr für den Bereich Social Media und digitale Medien.
0: Danke. Ciao.
1: Meine Arbeitszeit kann auch immer mal ein bisschen schwanken. Es sind nicht immer klassisch die 39 Stunden, sondern mal ist es auch mehr und mal ein bisschen weniger. Vielleicht sind auch noch Veranstaltungen am Wochenende. Man beantwortet mal Nachrichten oder Kommentare außerhalb von der normalen Arbeitszeit.
0: Hallo.
1: Wenn ich jetzt nicht mit der Freundin in die Mittagspause gehe, dann nehme ich mir oft eben was von zu Hause mit. Und sonst gäbe es auch genug Restaurants oder einen Bäcker oder sonstiges.
0: Ich habe mir bei dem Termin vorher bei den Gymnasien ja ein bisschen Notizen mitgeschrieben, was ich für das Video verwenden kann. Und unser Prozess ist da eigentlich immer so, dass ich das meinem Chef schicke. Wenn er den Text nochmal überprüft hat, dann geht es quasi daran, dass ich den einspreche. Was natürlich auch nicht vergessen werden darf, ist so ein bisschen der Bereich Arbeitgeber, Recruiting, weil wir auch immer neue Personen suchen, neue Auszubildende suchen und die versuchen wir auch über die Kanäle zu erreichen. Wir treffen uns jetzt gleich mit einer Auszubildenden, die sich für das Video bereit erklärt hat. Wir machen gerade so eine kleine Miniserie über alle verschiedenen Ausbildungsberufe, die wir bei der Stadt so anbieten. Ich glaube, die größte Herausforderung ist tatsächlich, dass auch die Person in dem Video zum einen den Text gut rüberbringt und zum einen, dass man wirklich in einem kurzen, sehr knappen Video, aber die wichtigsten Inhalte teilt.
2: Magst du dir den Text noch mal durchlesen? So lange baue ich mal die Kamera auf. Halt einmal noch mal dein Mikrofon.
1: Okay.
2: Ich stelle ganz kurz die Kamera ein. Ich sag dir gleich, wenn es losgeht. Ja, so sieht's schön aus.
3: Wenn Bücher, CDs und andere Medien deine Leidenschaft sind, dann ist die Ausbildung als Fachangestellter für Medien- und Informationsdienste in der Fachrichtung Bibliothek genau das Richtige für dich. Du baust aktiv den
2: Schwieriges Wort, ich weiß. Kein Problem. Und dann ist nur wichtig, dass du am Ende mit der Stimme oben bleibst, dass es nicht so abgehackt ist.
1: Ich schaue, dass die nachher zufrieden sind, dass jeder alles verstanden hat, aber auch mit Kollegen und Kolleginnen vor der Kamera zum Beispiel, da sich ranzutasten, was braucht die Person gerade, ist sie aufgeregt, braucht sie noch mehr neuen Input.
2: Okay.
3: Du baust aktiv den Bibliotheksbestand auf und pflegst ihn.
2: Dann geht's weiter mit.
3: Du gestaltest Öffentlichkeitsarbeiten mit, organisierst Veranstaltungen und übernimmst Verwaltungs...
2: Fast!
3: Kannst du schnell neue Dinge verstehen, gut im Team arbeiten und kommunizierst gerne mit anderen Menschen?
2: Ja, perfekt. Das war doch gut. Sehr gut. Okay, passt.
0: Also, danke für deine Hilfe.
2: Gerne. Kein Problem.
0: Ciao. Ich glaube, dass es wirklich schwierig ist, so einen Text so spontan vorzusagen. Vor allem dann immer, wenn eine Kamera auf eingerichtet ist und man doch irgendwie vielleicht ein bisschen nervös ist. Aber ich glaube, dass wir es ganz gut gelöst haben.
1: Mein Grundgehalt liegt bei 4.649 Euro. Netto bleiben mir dann noch 2.817 Euro übrig.
0: Tatsächlich ist die Rückmeldung von meinem Chef jetzt da.
4: Nach knapp 5 Jahren werden derzeit die letzten Arbeiten an den Tuttlinger Gymnasien erledigt.
1: Ich glaube, dass ich meinen Job vielleicht tatsächlich am ehesten mit einer Social Media Managerin vergleichen würde in der freien Wirtschaft. Also es kann, denke ich, schon auch sein, dass man in der freien Wirtschaft mehr verdienen würde. Ich finde aber auch, dass die Benefits, die man so bei der Stadtverwaltung hat oder generell im öffentlichen Dienst, dass die auch sehr hoch sind. Also ich mag es sehr gerne zum Beispiel zu wissen, dass ich mit Sicherheit mein Gehalt am Ende des Monats bekomme. Ich habe ein tolles Team, ich kann in der Stadt wohnen, in der ich gerne bin. Ich finde, dass es da viele weitere Aspekte gibt, die vielleicht ein Gehalt nicht aufwiegen kann in meinem Fall.
4: Werden derzeit die letzten Arbeiten an den Tuttlinger Gymnasien erledigt. Nach knapp 5 Jahren werden derzeit die letzten Arbeiten an den Tuttlinger Gymnasien erledigt. Und nach den Osterferien sollen die Schülerinnen und Schüler wieder in den sanierten Gebäuden unterrichtet werden.
5: Das darfst du einfach posten, ohne Nachnamen.
0: Wir haben da inzwischen so die Regeln,

dass der Text eben vorher abgesegnet wird. Auch wenn wir irgendwie Texte mit anderen Abteilungen besprechen, nehmen die vorher den Text ab. Und das fertige Video sehen dann die meisten erst, wenn es online ist. Mein Hauptjob ist zwar hier im Rathaus, aber ich habe jetzt seit ein paar Jahren auch ein Nebengewerbe. Das bezieht sich vor allem auf Social Media Beratung für kleinere Unternehmen, zum Beispiel hier in Tuttlingen. Also alles, was so das Thema, wie baue ich Social Media Kanäle auf, da versuche ich Unternehmen wie zum Beispiel unseren Unverpacktladen in Tuttlingen zu unterstützen. Jetzt geht's für mich in die Volleyballhalle. Zum Glück ist es nicht so weit weg, das heißt, ich kann einfach mit dem Fahrrad direkt nach der Arbeit hinfahren. Sport ist auf jeden Fall eine große Leidenschaft von mir. Dienstags und freitags habe ich immer selber Volleyballtraining und mittwochs bzw. freitags auch noch ein bisschen trainiere ich noch andere Volleyballmannschaften. Seit ungefähr einem Jahr bin ich auch Abteilungsleiterin bei uns und versuche eben so ein bisschen das wieder zurückzugeben, was mir früher als Jugendspielerin gegeben wurde. Mein kleines Zuhause, eine kleine Küche und einen kleinen Essbereich mit sehr viel Pflanzen, ein gemütliches Wohnzimmer. Dadurch, dass ich hier ja alleine wohne, ist es, glaube ich, mehr als genug. Also ich bin voll zufrieden mit meiner Wohnung. Eine der größten Ausgaben, die ich so habe, ist meine Liebe zum Reisen. Da habe ich in den letzten Jahren auf jeden Fall sehr viele, sehr schöne Reisen gemacht und dafür spare ich dann auch gerne. Ich finde, mein Job lohnt sich auf jeden Fall, weil ich jeden Tag eigentlich das Gefühl habe, dass ich Menschen weiterbringen kann und Menschen helfen kann und so auch was zum Gemeinwohl beitragen kann.

Wir haben uns mal wieder fein gemacht. Herzlich willkommen zur Nordtour. Diese Sendung wird bunt und ich meine richtig bunt. So bunt, dass sogar die Holländer neidisch werden. Dieses Tulpenfeld nämlich liegt nicht bei unseren niederländischen Nachbarn, sondern nördlich von Braunschweig. 10 Millionen Tulpen und einmal im Jahr dürfen Besucher in die Beete und sich dort fotografieren lassen. Anschließend werden die Tulpen allerdings nicht verkauft, sondern geköpft. Sie dienen nämlich der Vermehrung. Nächste Chance auf ein Tulpenselfie wieder in einem Jahr. Einem Bären in die Augen schauen, das kann man wohl an keinem Ort in Deutschland so gut wie im Bärenwald am Plauer See. Tiere aus nicht artgerechter Haltung werden dort wieder aufgepäppelt. Sie kommen aus ganz Europa. Aktuell leben dort 11 Bären. Obwohl, man müsste sagen, 11 plus 1. Denn gerade kam ein neues Exemplar dazu. Das braucht nicht besonders viel Pflege, hat aber trotzdem eine komplizierte Vorgeschichte.

0: bärenstarke Nerven und jede Menge Holz hat er gebraucht. Sven Magnus steht kurz vor dem Abschluss seines bislang größten Projektes.
1: Die Dimension ist neu und ich habe dann lieber größer angefangen, um dann auf die Originalform zu kommen. Also ich hatte eigentlich nur eine Höhenbegrenzung von 2,40 Meter und dann ist es ein Randtasten.
0: Aus einem Eichenstamm hat er 9 Teile geschnitzt und ausgehöhlt. Damit alles zusammenbleibt, steckt im Holz ein Stahlgerüst. Sonst schafft der Künstler Fantasiefiguren. Beim Bären ging es um die genaue Anatomie.
1: Zwischendurch war es auch mal ein Löwe. Da war ich ja völlig von Socken. Wie kriege ich jetzt den Löwen wieder weg? Also im Kopf, im Gesichtsausdruck, in der Haltung. Und dann wurde es wieder katzenähnlich. Jetzt am Ende habe ich, glaube ich, doch den Bären getroffen. Aber es ist oft ganz wenig, was den Unterschied ausmacht.
0: 3 Jahre Arbeit stecken in dem Projekt. Nun soll der Braunbär seinen Platz finden im Bärenwald Müritz.
1: Man könnte annehmen, man legt den einfach drauf, weil er durchs Eigengewicht liegt, aber das tut er eben nicht beim Fahren. Deswegen mache ich lieber ein Gurt mehr dran und eine Sicherung. Genau, und dann langsam fahren und hoffen, dass alles gut geht.
0: 45 Kilometer bis Stur. Zurzeit leben 11 Braunbären hier in naturnaher Umgebung. Immer wieder hat Sven Magnus sie studiert. 7 weitere Bären hat er als Reliefs gestaltet für den Pfad Bären der Welt. 300 Kilogramm am Haken. Der Künstler hat die Aktion genau geplant. Das Abladen fordert von ihm höchste Konzentration.
1: Ja, schon erstaunlich aufregend, hätte ich nicht gedacht. Aber ich greife öfter gerne mal an den falschen Hebel beim Kran. Dann macht er so einen Schwenk und heute nicht.
0: Jetzt geht es um die genaue Position.
1: Und dann steht er quasi ewig im Beton. Wenn das nicht stimmt, und man sich jedes Mal ärgert, wenn man vorbeigeht, ist das dumm.
2: Das ist für uns ein absolutes Highlight, hier so einen großen Bären stehen zu haben, dass Besucher die Chance haben, quasi einem Bär ziemlich nahe zu kommen.
1: Ich finde, der steht gerade. Die Bäume sind schief.
3: Das ist so.
1: Es gab schon Momente, wo ich dachte, warum tue ich mir das an? Und jetzt weiß ich wieder.

0: Warum? Weil es einfach toll ist, dann was zu schaffen, einem Material Leben einzuhauchen und eine Form zu geben, das ist schon das, was ich eigentlich schon immer gerne gemacht habe.
1: Der Bär wird nun fest verankert. Als nächstes befasst sich der Künstler mit Wasserspielplätzen.
2: Na, das Image der Bären ist ja durchweg positiv bei uns Menschen. Obwohl sie auch gefährlich sein können, sehen wir in ihnen eher das Freundliche, das Gemütliche. Ganz im Gegensatz zu diesen Exemplaren. Das sind Geschöpfe, da kriegen viele schon vom Anblick große Panik, Schlangen und Spinnen. Auch unser Reporter Peter Jagler ist ziemlich empfindlich und trotzdem oder gerade deswegen macht es großen Spaß, gemeinsam mit ihm sich die Schlangenfarm in Schladen anzuschauen. Und es bleibt nicht nur beim Anschauen.
3: Schlangen und Spinnen hautnah?
4: Nee, auf gar keinen Fall.
3: Boah, Gänsehautfeeling pur.
4: Muss man eigentlich als Reporter jeden Scheiß machen?
5: Oder nicht von mir weggehen, sonst kann ich dich nicht beschützen.
3: Entrissene Schlangen?
4: Ungutes Gefühl irgendwie, dass man das nicht gefunden hat.
3: Kranke Schlangen.
6: Aber sie hat auch das Problem, dass sie Nasenbluten hat.
4: Eigentlich lieb ich meinen Job als Reporter ja total, weil man immer in so viele verschiedene Welten schauen kann. Aber heute, liebe Zuschauer, heute habe ich vor allem Angst. Hallo.
3: Denn heute wird es tierisch. Hier auf der Schlangenfarm in Schladen warten unzählige Schlangen auf mich. Und Spinnen, die kleinen Besucher irgendwie richtig spannend finden.
7: Papa, hier sieht man eine.
8: Ja, die sieht man gut, ne?
3: 1980 wurde die Schlangenfarm eröffnet. Seitdem sind hier vor allem Schlangen daheim. Aber auch andere Reptilien wie Schildkröten kann man hier beobachten und Leguane. Und wer genau hinschaut, der findet auch Nemo und andere Salzwasserfische. Ja, und die hier, Vogelspinnen, aber dazu gleich mehr. Das hier, das ist Svenja Büsing. Vor der muss man definitiv keine Angst haben, auch wenn sie sich gerade eine Madagaskar-Boa, ja, was eigentlich?
9: Einmal unter die Jacke packen, weil dann der David Bowie ein bisschen, er hat es ein bisschen wärmer. David Bowie heißt er. Sag dann, laufen wir mal los.
3: Draußen ist es jetzt noch empfindlich kalt für Schlangen. In den Räumen dagegen herrscht tropisch warmes und feuchtes Klima.
10: So, da sind wir beide schon. Schauen Sie mal.
3: Immer wenn genug Besucher da sind, holen die Mitarbeiter eine Schlange. Und wer sich dann traut, der darf auch anfassen.
10: Es ist völlig ungefährlich. Er hält sich fest, er hat jetzt so 3 Kilo und er hält sich jetzt hinten einfach nur fest, damit er vorne, wenn er einen Halt verliert, dass er so eine kleine Sicherheitsschlinge hat.
4: Na David?

0: Feuer, dass er nicht beißt. Aber man soll natürlich wie bei allen anderen Tieren auch ein bisschen achtsam sein, ja.
1: Hallo. Guck mal, da ist die Kamera. Ja, da gehst du mal hin. Ja. Kommt groß raus.
0: Streicheln Sie mal. Der Ach, fühlt sich ganz trocken an. Eine Schlange hat keine Drüsen auf der Haut, die kann nicht schwitzen. Amphibien, so Frösche, Kröten, Lurche, die fühlen sich ein bisschen schleimig an.
2: Ich gucke mir das
0: aber, eine Schlange ist immer sehr trocken.
1: Sie trauen sich ja jetzt doch ganz schön.
0: Ja.
3: Wer sie dabei ist.
0: Ja, wenn Sie möchten, können Sie mal nur die Hand unter den Bauch legen und dass Sie mal ein Gefühl dafür bekommen, wie schwer sich so eine Schlange anfühlt. Dankeschön, dass Sie so mutig sind.
3: Jo.
0: Ganz toll.
4: Zeit fürs Mittagessen.
5: Zwischendurch wird hier immer wieder mal gefüttert, kann man sich als Besucher angucken. Vor allem aber sonntags ab 15 Uhr. Das sollten Sie sich merken.
4: So, okay. Guck mal, was ich dir mitgebracht habe, Madame.
1: Ach, du Scheiße, hab ich mir schon.
5: In Millisekunden schießt die Gabun-Otter vor und greift ihre Beute. Wir haben das Video mal auf ein Viertel der Originalgeschwindigkeit verlangsamt. Menschen könnten dem Angriff nie im Leben ausweichen. Und das Gift wäre auch für uns potenziell tödlich. Aber keine Panik, die Schlange hier ist hinter Glas. Und in freier Wildbahn kommt sie vor allem in Regenwäldern Zentralafrikas vor.
1: Krass.
5: Wenn das Gift gewirkt hat, verschlingt die Schlange die Beute.
6: Sie kann deutlich größer fressen. Da wir sonntags aber immer öffentlich füttern, am Nachmittag, kriegt sie jede Woche und dafür etwas kleiner als normalerweise.
5: Also, großes Fressen der Schlangen, immer sonntags.
6: Also ich muss gerade gestehen, dass ich ihn hier gerade überhaupt nicht sehe.
1: Bist du dir sicher, dass die noch hier drin sind?
6: Ja, ja, da bin ich mir relativ sicher. Ja, der wird relativ weit hinten wahrscheinlich in dieser Höhle sitzen.
5: Na, und ich muss zugeben, dass ich ganz froh bin, Olli Keudel bei mir zu haben. Der strahlt nämlich eine Ruhe aus. Kein Wunder, er kennt seine Tiere schon seit fast 20 Jahren. Um die Skorpione zu sehen, hat er die Schwarzlichtlampe mitgebracht.
6: Vom Gift her bringen die niemanden um. Ne? Das piekst, klar. Aber wir wollen uns, ja auch nicht stechen lassen oder sowas.
1: Ne? Alter, der ist ja auch riesig.
6: So, da versteckt er sich auch dann wieder.
1: Die darf man auch nicht in die Hand nehmen, ne? Also würdet ihr jetzt mir nicht in die Hand geben?
6: Nein, also man könnte das schon, aber lieber eine Spinne. Wir können eine Spinne
1: nehmen. Ach ja, eine kleine Spinne, sicher. Oh Gott. Scheiße, oh Gott, willst du mich doch verarschen? Nein, das kann ich nicht.
6: Ich hab die jetzt.
1: Oh Gott, das kann ich nicht, oh Gott.
6: Komm, wir gehen einmal runter.
1: Oh Scheiße. Boah, ne, weiß ich nicht. Der weiß ich nicht. Okay. Scheiße. Scheiße. Scheiße.
6: Ganz gerade machen die Hände.
1: Oh Gott. Oh Gott. Oh Gott.

0: Oh Gott. Ja, schön.
1: Die hat das schon einigen Menschen die Spinnenangst genommen.
0: Das macht ihr, ne? Trainings hier.
1: Das machen wir. Mhm. Genau.
2: Dann aber mit Angsttherapeuten, die Patienten hier konfrontieren.
0: Also, wollen wir jetzt mal an den Menschenschutz denken und mich einfach von diesen Qualen befreien?
1: Ja, ja.
0: Ja, ja, sagt er. Aber tschüss, tschüss. Oh. Alter, ich bin fertig.
1: Versuch mal zu zeigen. Schau mal hier.
2: Kurzer Blick noch auf die Beißer. Von da käme dann auch das Gift.
1: Überlebt.
0: Shit. Boah, ich bin durch. Richtig durch. Richtig am Schwitzen. Ah.
3: Gut gemacht, Peter. Dann bringen wir den Puls jetzt mal etwas zur Ruhe und machen derweil einen Streifzug durch die Hamburger Hafencity. Dieses junge Stadtviertel ist sehr gewachsen in den vergangenen Jahren, ein Haus nach dem anderen. Und dementsprechend sieht es dort jetzt auch aus. Viel weiß, viel grau, viel braun und kaum grün. Kein Wunder, Beton wächst eben schneller als Bäume. Trotzdem, die Natur sucht sich so langsam in diesem Häusermeer ihren Platz.
4: Hier ist das Jakobskreiskraut. Ihr Herz schlägt für das Stadtgrün, ob geplant oder wild. Marlit Quistorf und Frederik Landwehr auf Pirsch zwischen Elbe und Asphalt.
5: Oh ja, hier die Vogelmiere, hier ganz klein im Asphalt.
6: Diese Pflasterritzen oder auch das alles, was hier so dazwischendurch aufkommt, das sind so Extremstandorte. Wir haben häufig sehr wenig Wasser, sehr wenig Substrat, sehr wenig Nährstoffe. Dafür heizt es sich im Sommer, wenn die Sonne hier drauf scheint, richtig massiv auf. Also da muss man als Pflanze schon ziemlich robust oder anpassungsfähig sein, um überhaupt hiermit klarzukommen.
4: Auch Tiere bevölkern die Hafenmetropole.
5: Taucht der etwa?
4: Kormorane haben Sie hier im Barkenhafen schon öfter gesehen. Die beiden ausgebildeten Landschaftsentwickler bieten ausgerechnet hier in der Hafencity Naturführungen an. Obwohl der neue Stadtteil dicht bebaut ist und deutlich weniger Grün hat als sein Umfeld.
6: Ja, das denkt man erstmal, ne? Aber letztendlich ist Natur überall. Und das ist auch ein bisschen das, was das Spannende an diesem Ort ausmacht. Und natürlich auch manchmal so das Widersprüchliche und das Schwierige oder Komplizierte vielleicht auch manchmal, dass man die Natur in der Stadt manchmal gar nicht haben möchte, aber die Natur sich ihren eigenen Weg auch wieder in die Stadt findet.
5: Also ich bin tatsächlich ganz begeistert, wie viele verschiedene Pflanzenarten es hier gibt.
4: Um die Stadtnatur mehr in den Blick zu rücken, hat die Loki-Schmidt-Stiftung gerade eine Dauerausstellung zu dem Thema in der Hafencity eröffnet. Frederik leitet den Naturraum, der interaktiv gestaltet ist.
6: Es war uns wichtig bei der Entwicklung der Ausstellung, dass wir gesagt haben, wir wollen ganz viel zum Entdecken erleben und nicht nur zum Schauen haben, sondern es gibt was zum Riechen, was zum Fühlen, also wirklich alle Sinne ansprechen. Und wir haben ein tolles Blumentelefon dort hinten, da kann man quasi die Blumen der Brachflächen, die hier im Hafen so wachsen, kann man anrufen und kann sich dann von denen erzählen lassen, was sie so besonders macht.
7: Meine Wurzeln schmecken bitter. Danke, dass du mir zugehört hast.
4: Und das Beste? Die Ausstellung kostet nichts. Jeder ist von Mittwoch bis Sonntag ab 11 Uhr willkommen. Wenn dann die Neugier auf die Natur ringsum geweckt ist, freuen sich Marlit und Frederik. Dieses Areal direkt gegenüber vom Naturraum begeistert die beiden besonders.
5: Ja, oh, die, ja.
1: Da sind auch schon
5: Schwefeligen.
4: Denn hier befindet sich eine ursprüngliche Auenlandschaft.
6: Ja, das Tolle an diesem Ort hier ist, dass man hier so ein bisschen die alte Vegetation, die eigentlich in der Elbtalaue oder in den Uferbereichen der Elbe vorkommt, ne, mit Weidengebüschen und dem Schilf und natürlich auch eben hier der Sumpfdotterblume, die so eine ganz typische Auwaldpflanze auch ist. Obwohl dieser gesamte Bereich hier ja befestigt und angelegt ist, hat es dann aber trotzdem die Ursprungsnatur hier wieder hingeschafft.
4: Und bei Flut spült die Elbe hier so einiges an.
6: Oh, wow, guck mal hier. Dieses Perlmutt hier drin, wow. Das glänzt so wunderschön, ne? Und das hier so ein bisschen ins Licht hält.
4: Neben der wilden Natur gibt es natürlich auch geplante Grünanlagen im Viertel, wie eine Obstbaumwiese mit Birn- und Apfelbäumen.
5: Ja, guck mal hier.
4: Natur am Wegesrand, mitten in der Stadt. Davon kann es gar nicht genug geben, finden die beiden.
5: Ich merke, dass die Natur für alle wichtig ist. Und den Menschen die näher zu bringen, wo sie hier nicht

0: sichtbar ist. Das finde ich sehr spannend.
1: Es fehlt eigentlich Natur, muss man leider sagen. Also es könnte deutlich mehr sein, ne? Und vor allen Dingen auch noch mehr wilde Flächen, ne? Also viel wird hier auch einfach sehr stark gepflegt. Und wenn wir Bereiche hier noch stärker aus der Pflege rausnehmen würden, dann würden automatisch mehr Wildblumen gefördert werden und dann würden auch mehr Arten noch wieder hier hinkommen. Also das wäre eigentlich wünschenswert.
2: In der Küche finden bekanntlich immer die besten Partys statt. Also kann man seine Freunde eigentlich auch gleich dorthin einladen. In den Scharbeutzer Küchen trifft sich regelmäßig eine heitere Frauenrunde, aber nicht nur, um dort am Herd zu stehen.
3: Es ist diese Atmosphäre, die die Ostseeküste in Schleswig-Holstein so besonders macht. Es ist diese Atmosphäre, die jedes Jahr Millionen von Touristen hierher lockt. Und es ist diese Atmosphäre, die Sie so lieben und wo Sie zu Hause sind, die Küstenladies. Gastgeberin Julia musste losen, so groß war der Andrang beim ersten Kochkarussell des Vereins.
4: Ich habe dann so gerechnet, 6 Personen pro Küche könnte klappen. Ich bin gespannt, ob wir uns hier gleich alle nur auf den Füßen rumstehen.
3: Zeitgleich kochen an unterschiedlichen Orten, um sich untereinander besser kennenzulernen und ja auch mal eine fremde Küche in Beschlag zu nehmen.
5: Muss man sich erst dran gewöhnen, ne? Man macht ja nicht so gerne die Schubladen auf, aber
6: das ist immer überraschend, ne?
5: Ja, aber genau. Das gehört jetzt dabei,
7: mein Chaos anzugucken, ne?
4: Okay, dann muss ich jetzt mal drüber stehen, dass es halt nicht jetzt alles hier perfekt aufgeräumt ist. Man glaubt ja dann immer, man glaubt doch dann immer, alle haben das alles so sortiert, bei mir ist alles wild durcheinander gewürfelt. Ich glaube aber letztlich passt das ganz gut zum Motto des Abends und eigentlich auch des Kochkarussells, dass es halt einfach bunt gemischt ist. Und ich liebe es bunt und ich will es halt Spaß machen.
3: Angefangen hat es vor 3 Jahren mit 12 Frauen. Mittlerweile gehören dem Verein 200 an, im Alter von 40 bis 90 Jahren. Wer mitmachen will, muss sich einmal vorstellen. Konstanze ist neu dabei.
8: Scharbeutz lebt ja auch davon, dass viele auch Zugereiste sind. Und das sind ja nicht alles original Scharbeutze. Und dadurch ist es eigentlich schön, weil man findet so einen tollen Mix und Potpourri an verschiedenen Menschen und Charakteren. Und das hat mich halt gereizt.
4: Wir machen viele Spendenaktionen, wir unterstützen viele Einrichtungen hier in der Lübecker Bucht. Hier ist einfach das wirklich ganz, ganz direkt, es ist vor Ort und es ist wahnsinnig herzlich. Und ich habe unheimlich tolle Menschen kennengelernt. Ich habe hier nun 5 von diesen tollen Menschen jetzt hier an diesem Tisch sitzen. Und das hätten wir alle nicht, wenn wir nicht bei den Küstenladies wären.
3: Ihr Motto, Frauen für Frauen, heißt sich unterstützen, helfen und auch mal Küstenklatsch. Das Kochkarussell nur eine von zahlreichen gemeinsamen Veranstaltungen. Gruppe 2. Hier ist der Spargel noch nicht ganz bissfest.
9: Sie ist so toll. Wie schön, dass wir uns kennenlernen.
10: Genau. Also ich wollte gerade sagen, ich bin jetzt ein Jahr bei den Küstenladies und ich muss ganz ehrlich sagen, bin auch hier hergezogen aus NRW. Und ich weiß nicht, aber einen besseren Verein und bessere Gruppe und Frauen habe ich noch nicht gefunden. Also ich bin so glücklich.
3: Sport, Kunst, Ehrenamt oder die schnelle Nachbarschaftshilfe. Die Frauen sind in den unterschiedlichsten WhatsApp-Gruppen miteinander vernetzt.
11: Ich habe schon viele getroffen, die hier alleine sind oder sich getrennt haben von ihrem Mann oder wo der Mann verstorben ist. Und es ist einfach eine gute Möglichkeit, sich ein bisschen einzubringen und auszutauschen. Und ich glaube, dass das ganz vielen Leuten und ganz vielen Mädels, Damen gut tut.
12: Vielen Dank, das gefällt uns.
13: Vielen Dank für die Einladung.
3: Und nach dem Erfolg der Küstenladies gibt es seit gut 6 Wochen auch die Küstenkerle. Aber das ist eine andere Geschichte.
2: Nächsten Dienstag ist Tag des Brotes und den sollten wir in Deutschland als Brotweltmeister natürlich besonders würdigen. Manche Menschen feiern das Brot ja sowieso jeden Tag, machen die Küche zur Backstube. Ein eigenes Sauerteigbrot zu machen, das ist ein großer Trend, gerade unter jungen Menschen. Wer dieses Handwerk besser verstehen will, sollte vielleicht mal das Norddeutsche Brotmuseum besuchen.

0: Wir Deutschen mögen Brot so gerne, dass wir glatt eine ganze Mahlzeit danach benannt haben. Über 3000 Sorten gibt es bei uns. Doch warum fasziniert uns das Brot so? Das will ich herausfinden.
1: Und deshalb bin ich heute im Europäischen Brotmuseum in Ebergötzen bei Göttingen.
0: Hier dreht sich alles um das gebackene Lebensmittel, das es in Mitteleuropa schon seit etwa 7000 Jahren gibt. Aber um Brot wirklich zu erfahren und zu verstehen, muss ich selber eins backen. Dazu hole ich mir Teig von einem benachbarten Biobrothof. Den machen sie hier mit Sauerteig und ich tappe erstmal direkt ins Teignäpfchen.
2: Ja, willkommen bei uns in der Backstube.
3: Wir machen Sauerteig.
2: Genau, wir machen Brotteig. Sauerteig haben wir schon. Der steht hier, das ist ein Roggensauerteig, den züchten wir hier auf dem Hof. Dann haben wir hier Mehl, einmal Weizen, einmal Roggen. Ich habe beiden jeweils Vollkornanteil und einen hellen Anteil.
0: Auch wenn er nur aus wenigen Zutaten besteht, so ein Brotteig mit Sauerteig ist eine kleine Wissenschaft für sich. Damit der Teig heute mehr Fehler verzeiht, kommt auch ein bisschen Hefe mit rein.
1: Ist es trotzdem ein Sauerteigbrot dann?
2: Es ist ein Sauerteigbrot. Das ist auch tatsächlich so. In den meisten Sauerteigbroten, die man kaufen kann, ist Hefe drin. Damit die Bäckereien ihre Prozesse planbarer haben.
1: Dann würde ich sagen, einfach alles zusammenmixen.
0: Richtig.

0: Ein prüfender Blick und dann geht's mit dem fertigen Teig zurück ins Museum.
1: So, den Teig haben wir, Schürze habe ich auch schon an. Jetzt brauche ich nur noch jemanden, der mir hilft, daraus auch ein Brot zu machen. Und dafür ist Sophie Hanisch da. Was kommt jetzt? Wir haben den Teig, wie werden daraus Brote?
2: Genau, erstmal müssten wir den Teig auf eine bemehlte Arbeitsfläche kippen.
0: Also ordentlich Mehl verteilen. Und dann muss der Teig portioniert werden, jeweils 500 Gramm. Sophie Hanusch leitet die Backaktionen im Museum. Sie findet das Bäckerhandwerk so gut, dass sie nach ihrem Studium diesen Sommer sogar in die Lehre geht. Und wie bei vielen in ihrem Alter hat die Begeisterung mit den ersten eigenen Broten zu Hause angefangen. Die geformten Brote gehen vor dem Backofen nochmal in die Gärkammer. Da wird der Teig noch etwas lockerer. Danach noch schön verzieren und die Brote können endlich gebacken werden. Während die Brote braun und knusprig werden, habe ich noch mal Zeit, mich in der Brotausstellung umzuschauen. Hier erklärt mir Leiterin Agnieszka Steuerwald die historische Verbindung zwischen Mensch und Brot.
3: Die Geschichte des Brotes, das ist die Geschichte der Menschheit die letzten 10.000 Jahre, seitdem wir sesshaft geworden sind. Brot war auf jeden Fall Grundnahrungsmittel über Jahrhunderte. Jetzt beobachten wir, dass sich die Essgewohnheiten verändern. Aber über Jahrhunderte, Mangel an Brot war gleich mit Hunger. Getreide, das war Grundnahrungsmittel Nummer eins. Wir haben auch viel mehr Brot gegessen als heutzutage.
0: Brot essen ist ein gutes Stichwort. Das fehlt ja noch für die ganzheitliche Broterfahrung. Am besten lauwarm und mit Butter und Salz, raten die Experten. Guten Appetit.
4: Wenn Mauern sprechen könnten, das wünscht man sich ja manchmal, wenn man durch historische Viertel streift, wie zum Beispiel die Hamburger Speicherstadt. Da stecken bestimmt tolle Geschichten hinter den Fassaden. Aber wer kann sie einem erzählen? War ja keiner dabei damals vor 100 Jahren. Oder vielleicht doch? Wenn man es mit der Wahrheit nicht ganz so genau nimmt, dann können diese Damen recht gut übersetzen, was die Mauern zu erzählen haben.
5: Hamburg, Speicherstadt. Wir schreiben das Jahr 1900. Denn genau dann ereigneten sich hier ihre Geschichten hinter den Kontoren.
6: Ich bin jetzt Hedi und ich bin das Schlachtschiff unter den Schwestern.
7: Ja, und ich bin Mörder. Ich habe immer ein Lied auf den Lippen und was in der Tasche.
8: Und ich bin Frieda. Ich bin ein klein bisschen kriminell.
9: Und ich bin die grüne Minna. Ich lieb die Zöllner.
10: Und zusammen sind wir die
11: Kaffeeschwestern.
10: Das ist unsere Kaffeeverleserin-Tour. Zwischen Tratsch und Tragödien, zwischen Kaffee und Kontoren, gehen wir mit unseren Gästen durch die Speicherstadt und zeigen ihnen, wie das hier früher aussah.
12: Ja, moin, liebe Gäste.
10: Moin.
12: Willkommen im Jahr 1900.
10: Schön, dass ihr vorbeigeschaut habt.
12: Wie putzwunderliche Kleidung ihr anhabt. Wie schön.
5: Aus einer armen Familie kommend, schuften die Pettersen-Schwestern als Kaffeeverleserinnen 12 Stunden täglich. Immer mit dabei das Familienalbum und amüsante Anekdoten. Patricia Witzigmann, hier die Hedi, hat sich Geschichten und Charaktere ausgedacht.
7: Das ist hier Onkel Otto.
8: Ja.
7: Ja. Und hier guckt nämlich unsere Tante raus.
10: Das sind wirkliche historische Bilder. Und wir haben eben aus diesen Schicksalen, die hier wahrscheinlich stattgefunden haben, unsere eigene Geschichte gemacht. Halb fiktiv, halb wahr.
5: War die Geschichte der Cholera. Eine Zeit, in der die Schwestern die Schule kaum von innen gesehen haben.
10: Und dann haben die nämlich von Berlin extra den Dr. Robert Koch von der Varieté nach Hamburg eingeladen.
7: Ja. Ja. Heißt das so?
10: Wie, weiß ich nicht.
7: Charité. Charité. Ja,
10: genau. Ich bin ganz schön schlau, die Lernen. Ja,
7: kennen Sie den?
10: Ich dachte,
7: kennen Sie
10: den?
7: Ja, ja. Oh, man. Wir sind ja Gästeführerin und haben uns das auch so ein bisschen zu eigen gemacht, dass Humor natürlich nordisch clean ist.
5: Beim Rundgang durch ihr altes Zuhause sind die Gäste mittendrin, in der Zeit der Schutenschubser.
7: Hier war das ja auch so, dass die Eva denn fuhr, ne? Und unser Hans, das ist ja unser Cousin, der hat ja richtig starke Muckis gehabt, ne? Und er hat dann gepegt und gestarkt und konnte gar nicht schwimmen, ne?
10: Wisst ihr überhaupt, was ein Pekhaken ist? Wisst ihr gar nicht, ne?
7: Okay.
6: Guckt ja. ihr mal hier. Ja. Wenn ihr jetzt, seht ihr mal die Pinöggels da unten, ne? Da hat man sich dann mit dem Pekhaken so entlang gezogen. Da war so große Haken. Und dann sind die Schutenschubser, haben wir die ja immer nur genannt, ne? Haben sich dann da so lang gezogen. Das war Schwerstarbeit.
5: Die 120 Pfund schweren Kaffeesäcke viel zu groß und schwer. Die Lohntüte dafür viel zu klein für die Schwestern. Doch sie sind Lebenskünstlerinnen in jeder Hinsicht.
13: Aber weißt du, manchmal da fällt ja auch was ins Fleet, ne? Auch zufällig ins Fleet. Und das schwimmt dann immer so in unsere Richtung. Ja. Und dann holen wir das raus.
6: Guck mal durch, guck mal, der könnte auch Schauermann sein.
13: Oh,
6: ne?
13: Ja, groß gewachsen.
6: Oh, Ja.
5: Improvisation und Lust am Spiel. Die Gästeführerinnen haben Bühnenerfahrung, teilt sogar Schauspiel- oder Gesangsausbildungen und Spaß daran, Wissen zu vermitteln.
12: Sag mal, kennt ihr eigentlich, was eine Stichprobe ist?
13: Ja,
12: woher kommt das? Wir haben hier so einen kleinen Miniatur, ich sag mal,
13: Kaffeesack.
12: Und das geht ganz einfach. Man bohrt hier rein, nimmt eine Bohne raus, ne? Man sieht das richtig, hier, zack, ist ein Loch drin. Und dann guckt man, ist die Qualität gut? Und dann geht das so, zack, zack, zack, zack. Und alles ist wieder weg.
6: Das Magisch ist das Loch weg.
12: Im Kaffeesack, genau. Ja? Darum hat man den guten Jude.
5: Nach 90 Minuten ist dann Schluss.
6: Am Schluss haben wir sie alle gefügig.
13: Ja. Ja. Und wir haben ja auch ein Hilfsmittel, ne? Wir haben ja immer einen kleinen Lütten. Ja.
12: Ja. Sch- Großmoker. Sch- für alle.
13: Sch- unser Lächeln nicht hier.
14: Ja. Dann kommt der Lütte dran.
15: Jo, jo, jo, Clown, Clown, Ebbelburg.
5: Einmal im Monat geht's in die Vergangenheit. Anmeldung für den Abstecher ins Jahr 1900 erbitten die Schwestern ganz modern per E-Mail.
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4: Als wohlhabender Mensch kann man sich ja aussuchen, wo man sein Geld reinsteckt. Die einen kaufen reihenweise luxuriöse Autos, die dann irgendwo versteckt in geheimen Garagen stehen. Andere wiederum kaufen Kunst, die dann auch alle sehen dürfen. Der Hamburger Sammler Rick Reinking hat sich nördlich von Hamburg in Wendorf ein eigenes Museum eingerichtet, wo sein riesiger Fundus in wechselnden Ausstellungen zu sehen ist.
16: Achso, ich hab's.
5: Unhandlich und schwer.
16: Warte, einmal abstellen. Einmal abstellen, und gucken, wo die sind. Ich komme mal ein Stück zu dir, ne?
17: Ja.
5: Das Bild kommt gerade frisch aus dem Atelier. Der Berliner Gastkünstler Dimitris Zamoranis und Sammler Rick Reinking lassen es sich nicht nehmen, es gemeinsam aufzuhängen.
16: Ich auch sitzen.
5: Seit seinem 16. Lebensjahr sammelt Rick Reinking Kunst. Er gilt als einer, der Künstler schon früh in ihrer Karriere entdeckt, Banksy zum Beispiel.
16: Da gibt es Künstler, da reicht tatsächlich eine Arbeit oder eine kleine Werkgruppe. Und dann gibt es andere, die begleitet man über viele, viele Jahre.
5: Vor 25 Jahren hat er angefangen, die Bilder von Zamoranis zu sammeln. Dieses hier ist von 2005.
18: In schwierigen Momenten, der war immer dabei, der hat unterstützt. Das muss ich zugeben. Ja, das ist wichtig für einen Künstler.
16: Eins, zwei, drei.
5: 2017 hat er das Gebäude mitsamt Gelände gekauft. Eine ehemalige Schule. Mindestens einmal im Jahr wechselt er die Kunst aus.
16: Die Malerei, genau, die geht hier ineinander über. Das, daran siehst du nämlich das.
13: Ach so, ja.
5: Dann holt er die Kunst aus seinen Lagern in Köln, Berlin und Hamburg.
18: Mich interessiert, was passiert, wenn ich Werke in einem Raum zusammenbringe. Wir können jede Arbeit, die wir jetzt in diesem Raum sehen, isoliert sehen. Wir können jede Arbeit, die wir im Raum sehen, im Kontext des Gesamtwerkes des Künstlers sehen. Oder aber wir bringen Dinge zusammen, die so nicht zusammengehören.
5: So wie diese Installation von einem kanadischen Künstler.
19: Hier habe ich tatsächlich ein Bild von einer vorangegangenen Ausstellung. Und da kann ich mir dann ungefähr anschauen, wie die Anordnung war. Sind es eher Gruppen oder sind es einzelne kleine Szenerien, die ich stellen muss? Und daran orientiere ich mich und gucke aber eben, dass es auch bei uns in die Galerie, in den Raum gut reinpasst.
18: Das hat was miteinander zu tun. Das ist im Endeffekt ist das hinter uns der heilige Antonius, der hier malträtiert wird. Hier haben wir John Plipchuk, ein kanadischer Künstler. Der Titel ist auch übersetzt sinngemäß so viel. Hauptsache, ich komme hier mit etwas Würde durch. Und das funktioniert natürlich

0: Im ersten von 16 Ausstellungsräumen in den Y Galleries hat der Gastkünstler die Möglichkeit, von sich zu erzählen. Aber auch hier bringt der Kurator Werke unterschiedlicher Künstler zusammen.
1: Das ist eben sein Riesentalent. Also der ist jemand, der zusammen Sachen bringt. Ja? Sehr wichtig, für unsere Zeit von allem ist sehr wichtig, dass wir wieder eine Pfade der Kommunikation auch in der Kultur finden können.
0: Pause im Park, mitten in einem Wald in Wentorf bei Hamburg. 11 Hektar insgesamt. Vor mehr als 100 Jahren von einem damals berühmten Gartenbauarchitekten angelegt. Rick Reinking hat einen Skulpturenpark daraus gemacht.
2: Wir haben einen Handwerker, der bringt es eigentlich auf den Punkt. Der sagt, er weiß gar nicht, was das ist. Immer wenn er zu uns zu einem Einsatz kommt, er schafft es nie, seine Alltagssorgen mit durch das schwarze Tor zu bringen. Die bleiben irgendwie immer draußen. Und mir geht's genauso.
0: Die letzte Tat für heute. Das jüngste Werk von Dimitris Tsamoranis auspacken. Ein Triptychon aus 7 Teilen. Wenn die hängen, ist die Ausstellung fertig.
1: Zufrieden?
0: Rick Reinking hat dieses riesengroße Werk im Übrigen für seine Sammlung gekauft. Jetzt wird er es in den Y Galleries zum ersten Mal zeigen.
3: Also das würde ich persönlich auch schon unter Kunst verbuchen. Das Problem bei guten Konditoreien ist ja immer, man kann sich kaum entscheiden. Man möchte von allem probieren, aber der Magen verträgt eigentlich nur eine solcher Kalorienbomben. Nach einem langen Strandspaziergang in Ködungsborn vielleicht auch mal 2 im ersten Haus am Platze bei der besten Auszubildenden.
4: Von klein auf an hat Fiona Sophia Döller mit Mama, Oma und Geschwistern am Wochenende gebacken. Für sie war immer klar, ich will Konditorin werden.
5: Am meisten Spaß macht, glaube ich, die Vielfalt. Also, dass man immer was Unterschiedliches hat. Nicht jeder Tag ist gleich. Am Ende des Tages sieht man, was man hergestellt hat. Und das, ja, das macht am Ende Freude. Wir fangen frühestens um 4 oder 5 an. Und erst mal diesen Biorhythmus umzustellen, dass man dann auch fähig ist, 8 Stunden zu stehen und zu leisten. Das war somit das Härteste.
4: In der Konditorei Röntgen in Steffenshagen hat sie ihren Traumjob gefunden. Hier kann sie die klassischen Rezepte auch abwandeln.
5: Ja, also wir lernen in der Ausbildung, dass man immer verschiedene Komponenten in Törtchen drin haben sollte. Dazu zählt auch der Knack. Ich mag es besonders gerne auch und es kommt auch sehr gerne sehr gut bei den Kunden an. Also gerade mit Pistazien und mal so eine knackige Schicht und Schokolade ist immer sehr gern gesehen.
4: Mit ihren Ideen gewann sie bei den deutschen Meisterschaften der Konditor-Azubis im vergangenen Jahr Bronze. Mittlerweile hat die 23-Jährige ausgelernt als Jahrgangsbeste in Mecklenburg-Vorpommern.
6: Luca, wenn du in dem Moment mit der mit dem Messer die Erdbeere auflegst.
5: Ja.
4: Fiona und ihre Kreationen sind eine gute Werbung fürs Unternehmen. Ihre Chefin Silvia Koppermann schaut öfter für Social-Media-Clips beim Nachwuchs vorbei.
6: Perfekt. Die sind so ambitioniert und willensstark und das gibt es leider nicht mehr so häufig. Und deswegen macht uns das unglaublich stolz. Und wir fördern das und fordern das auch und hoffen, dass wir so auch Auszubildende halten bei uns, indem sie eine Perspektive bei uns bekommen.
4: Für den Job ist Fiona Sophia Döller von der Insel Fehmarn in die Nähe von Kühlungsborn gezogen. Sie ist gern am Strand. Hier tankt sie frische Luft und büffelt für die Meisterprüfung. Betriebswirtschaft hat sie schon abgeschlossen. Im September geht's weiter.
5: Da geht es dann voll um das Konditorenhandwerk, um die Theorie nochmal, auf was man achten muss, was es so alles gibt an den Rohstoffen und auch um das Praktische, neue Ideen, neue Konzepte, wie man es umsetzt mit am Ende einer 3- bis 5-tägigen praktischen Prüfung, genau, wo nur alles abgefragt wird.
4: Und wenn sie in Kühlungsborn ist, schaut sie gern bei ihren Kollegen im Café vorbei.
7: Mit Pistazien unten. Ja, schmeckt ja wirklich gut.
5: Und welche Torte verkauft ihr sonst am meisten?
7: Die Sanddornsahne oder die Sanddorntörtchen.
5: Kommt das denn gut an im Café?
7: Ja.
5: Ja,
7: genau. Die Gäste fragen so.

0: Ortswechsel.
1: Wir sind in der Quarantänestation.
2: Ja, genau.
1: Warum Quarantänestation? Was sind das für Tiere, die ihr hier drin habt?
2: Tiere, die jetzt vor kurzem erst angekommen sind zum Beispiel. Ja, die haben eine Quarantänezeit. Sind auch wieder. Wir machen Quarantäneprofil, also Virologie, Mikrobiologie
1: bzw.
2: Bakteriologie. Okay. Ja, und das machen wir jetzt, genau. Okay.
0: Aber davor will ich wissen, was hier so klappert.
3: Das sind die Raschel. Sind die giftig?
2: Ach, ja, ja. Alles, was rasseln kann, ist giftig. Wir können uns einmal die Finger desinfizieren, ja, natürlich vorher. Ne? Das ist eigentlich nie verkehrt.
3: Ein gefährliches Tier oder nicht?
2: Nein, die ist ungiftig, neigen aber schon dazu, gerne mal zu hacken. Das ist eine Stinknatter.
0: Und die hat Nasenbluten. Warum, weiß man noch nicht.
2: Einmal fixieren. Jetzt könntest du mir einmal hier hinten die Schlange so ein bisschen halten. Ja. Genau.
1: Machst du das sonst alleine oder macht ihr das zu zweit?
2: Es ist immer schöner, wenn man es zu zweit macht, aber es geht auch alleine. Ne?
0: Bezahlt werden die Untersuchungen von den Behörden, denn Olli Keudel und die anderen Mitarbeiter hier machen das in deren Auftrag.
2: Okay. So. Dann setzen wir die
1: wieder. Das war's auch schon, ja?
2: Das war's auch schon. Dann setzen wir die wieder nach Hause.
0: Die Schlangenwohnung in der Quarantäne muss möglichst steril sein, um Ansteckungen oder weitere Krankheiten zu vermeiden. In freier Wildbahn ist das natürlich anders. Übrigens, auch in Deutschland gibt es zwei heimische Giftschlangenarten, Kreuzottern zum Beispiel. Sehen Sie die Otter? Gar nicht so einfach, die auf dem Boden zu erkennen. Zu Hause halten Menschen aber durchaus auch sehr giftige Exoten, oft legal. Nur wenn die dann abhauen, braucht es Experten wie Michael Harzbecker und seinen Kollegen von der Düsseldorfer Feuerwehr.
4: Ich platziere die Schlange jetzt in eine Pflanze.
0: Er hat den Reptiliendienst aufgebaut. Heute trainiert Harzbecker Feuerwehren aus ganz Deutschland für Giftschlangeneinsätze.
4: Das ist genau das, was passieren kann. Ne? Das, wie gesagt, die leben im Geäst, kommen daher. Die wird sich auch einen Platz suchen, wo es warm ist und wo halt Bepflanzung ist, wo sie sich verstecken kann. Ist natürlich jetzt extrem gefährlich für den Suchenden. Wenn der jetzt da mit der Nase zu nah dran ist, wird sie beißen. Ne? Und das ist nicht gut, weil sie ist giftig.
5: Hallo, Feuerwehr Düsseldorf.
6: Ja, hallo, ich hab's gerufen. Kommen Sie schnell. Ja. Weißt du, wir haben ja jede Menge Giftschlangen hier, Kreuzottern und so weiter alles. Ich weiß nicht, ob die giftig ist. Die ist jetzt hier irgendwo rein. Ich habe nicht gesehen, ich habe schnell das Fenster zugemacht und sie gerufen. Ich habe Angst vor dem Tier.
5: Also die Schlange ist jetzt hier drin in dem Raum?
6: Ja, hier in dem Raum, ne?
0: Übungsbeginn für Steffen Drees. Seit 5 Jahren ist er im Reptiliendienst der Feuerwehr.
5: Wie groß war die Schlange, haben Sie gesagt?
6: Bestimmt 1,50 Meter.
0: Jeder Einsatz, auch Übungen, eine Herausforderung. Mehrmals geht er dicht an der Giftschlange vorbei.
7: Also da ist auf jeden Fall keine. Und da hinten war auch keine.
0: Notfalls wäre für den 36-jährigen Feuerwehrmann ein Gegengift da. Idealerweise sieht und fängt er die Schlange aber ohne Biss.
5: Ich finde nichts.
6: Find's nix.
5: Ganze rechte Seite, 1 Meter lang. Ungutes Gefühl irgendwie, dass man das nicht gefunden hat, obwohl hier theoretisch eine sein soll. Und ob ich wirklich alles durchsucht habe, einfach.
0: Jährlich 50 bis 60 Reptilieneinsätze hat die Düsseldorfer Feuerwehr bundesweit. Manchmal sind es Video- oder Fotodiagnosen für unerfahrene Feuerwehren im Einsatz.
5: Ja,
6: da sitzt die Schlange.
5: Da ist er.
6: Ne?
5: Gut versteckt.
6: Ja. Hat natürlich nicht die Zeichen und nicht die Größe, aber das ist eine Giftschlange. Ne? Wenn du die jetzt außer Acht gelassen hättest, also suchen ist hier extrem wichtig.
5: Ja.
0: Der Anspruch der Düsseldorfer, rund um die Uhr einen Experten in der Hinterhand zu haben. Gut, dass es die Feuerwehr gibt und gut, dass sie hier üben kann.
5: Überlebt und nicht gebissen worden. Also Schlangenhaut nah, Vogelspinnen lieber nicht ganz so nah. Aber wenn sie hier in der Gegend sind, dann ist die Schlangenfarm Besuch wert und geöffnet ist die jeden Tag.
8: Oder Sie gucken mal, was in freier Wildbahn so kreucht und fleucht und vor allem blüht. Die Natur explodiert gerade. Wäre doch schade, wenn dieses Wochenende ungenutzt bliebe. Ausflugstipps wie immer bei uns online, ndr.de/nordtour. Suchen sich das Passende raus und dann einfach viel Spaß. Bis demnächst. Tschüss.

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Kindergärten geschlossen, Chaos auf den Straßen, in den Krankenhäusern nur noch Notfallversorgung und der Müll wird nicht abgeholt. Streiks in ganz Deutschland im Jahr 2023. Hunderttausende von ErzieherInnen, Ärztinnen, Pflegekräften und Müllbergenden sind auf die Straßen gegangen. Und es waren so viele wie seit Jahrzehnten nicht mehr. Sie fordern mehr Lohn. Und das ist ja auch kein Wunder, weil vieles einfach teurer wird. Zu viel Geld sagen da meistens die Arbeitgebenden. Wer soll das bezahlen? Und auch das Verständnis für die Streiks in der Bevölkerung wird strapaziert. Nicht alle finden das angemessen. Aber Streiken ist eben ein Grundrecht. Was da genau dahinter steckt und wo die Grenzen liegen, darum geht's heute in Respekt. Und dafür treffen wir Jessica. Sie ist 22 Jahre alt, arbeitet als Müllwerkerin in München und sagt, sie braucht einfach immer mehr Geld, um in der Landeshauptstadt überhaupt leben zu können. Katharina organisiert Streiks. Sie arbeitet hauptberuflich bei der Gewerkschaft Verdi. Sie meint, Streiks sollen wehtun. Ohne den Protest würden sich die Arbeitgebenden zu wenig bewegen. Und Verdi tut sich seit neuestem mit Umweltbewegungen zusammen. Wir begleiten Ronja von Fridays for Future bei einer Aktion für mehr Klimaschutz. Ist das auch ein Streik? So viel sei schon mal verraten. Dieses Mal protestieren die AktivistInnen gegen einen großen Automobilhersteller. Aber dazu später mehr.

0: Wenn die hier streiken, dann haben wir alle ein Problem. Dann bleibt bei uns daheim der Müll liegen und es wird wirklich ernst. Ich treffe mich jetzt gleich mit Jessica. Es ist kurz nach 6. Sie ist Müllwerkerin in München und Mitglied bei der Gewerkschaft Verdi. Morgen.
1: Guten Morgen.
0: Du hast ja dieses Jahr gestreikt. Wieso denn eigentlich?
1: Aus dem Grund Solidarität. Das war bei mir an erster Stelle. Egal, ob es jetzt zum Beispiel die Kitas sind. Es gibt viele, die auch in der Gewerkschaft sind, die einfach streiken wegen mehr Lohn. Und da ging es bei uns eigentlich hauptsächlich um Solidarität. Gemeinschaft, Teamwork, Zusammenhalt.
0: Und ihr habt ja auch was erreicht, muss man sagen.
1: Ja, das stimmt.
0: Dann halten wir dich nicht von der Arbeit auf, aber folgen dir.
1: Okay.

0: Darf ich dich kurz mal stören bei der Arbeit?
1: Ja.
0: Es sieht anstrengend aus, was du da machst. Ist es so anstrengend, wie es aussieht?
1: Sagen wir es mal so, also bei den Papierbehältern ist es nicht so anstrengend wie bei dem Restmüll. Weil da das Müll wesentlich mehr an Gewicht hat.
0: Mhm.
1: Tatsächlich.
0: Wie viele Tonnen leerst du da so pro Tag aus?
1: Also beim Restmüll, wenn wir 2 Fuhren fahren, sind das 20 Tonnen Restmüll.
0: Mhm.
1: Wenn man Papier 2-mal fährt, sind es um die 10 Tonnen Papiermüll.
0: Krass. Wie viele Frauen seid ihr denn eigentlich?
1: Gesamt sind wir 5.
0: Von wie vielen Leuten?
1: Um die 1500 Mitarbeiter gesamt, also auf der ganzen AWM.
0: Ja, sauber.
1: Wortwörtlich sauber.
0: Ja. Also ich finde es ja richtig eklig gerade. Bist du da ein bisschen abgehärteter als
1: ja,
0: ich?
1: Also ja, wir haben auch ganz andere Arbeitskleidung als wie ihr, wenn ihr privat rumlauft. Unsere Sachen sind ab, Wasserabweisen, unsere Regenjacken sind wasserdicht. Wir haben auch Regenhosen. Unsere Schuhe sind wasserdicht. Also,
0: ja,
1: wir kommen mit denen nicht besser klar, als wenn man privat mit einer normalen Straßenjacke rumlaufen würde.
0: Ja, okay. Beruhigt mich, dass es nicht nur an mir liegt.

0: Ich bin an der frischen Luft, was mit meinen Allergien auch ganz gut tut. Vor allem mit der Lunge. Weil ich habe allergiebedingtes Asthma. Und wenn ich an der frischen Luft bin, gehen die ganzen Bronchien, die Lunge, es wird wieder alles frei. Und was mir halt auch unter anderem sehr wichtig war, war halt einfach die Bewegung. Naja, wir sind halt bei Wind und Wetter draußen. Egal, ob es jetzt so wie heute regnet, ob es 36 Grad in der prallen Sonne, ob es schneit, wenn es gewittert, wir sind eigentlich immer draußen. Also manche sagen, sie finden deinen Job gut. Also wenn ich jetzt an meinen Freundeskreis denke, die sagen auch so, wow, ich hätte jetzt auch gerne lieber mehr Bewegung draußen. Ich muss mal schwimmen.
1: Jessie hat jetzt gerade Dienstschluss und ist noch ein bisschen Essen einkaufen gegangen.
0: Hi.
1: Bist du fündig geworden?
0: Ja, schon.
1: Indiskrete Frage jetzt mal, aber wie viel verdienst du so?
0: Zum Leben reicht's. Es könnte natürlich immer ein bisschen mehr sein, aber
1: ja.
0: Zum Leben reicht's.
1: Und das heißt, wenn du jetzt einkaufen gehst, musst du dann viel, also vergleichst du viel Preise? Schaust du da viel drauf?
0: Ja, tatsächlich schon. Ich habe auch mehrere Apps, um zu schauen, wo komme ich jetzt besser weg?
1: Mhm.
0: Wo kriege ich jetzt was billiger? Ist jetzt der Laden besser, ist der jetzt besser, damit ich jetzt nicht zu viel ausgebe.
1: Also jetzt sowas wie Bio kaufen und sowas, ist das mal drin oder eher nicht so?
0: Wenn es reduziert ist, ja. Also wenn es mit einem roten Papperl versehen ist, ja.
1: Ja.
0: Aber jetzt, das könnte ich jetzt nicht sagen, ich kaufe mir jetzt Bio-Hackfleisch im Wert von 10 Euro. Das wäre mir zu teuer.
1: Ja.
0: So. Meine Küche.
1: Sehr schön. Insgesamt, wie viel Wohnung habt ihr quasi?
0: 60 Quadratmeter, zwei Zimmer. Wir haben noch eine Terrasse mit vorne, die wir über den Balkon, also über den Balkon einfach erreichen. Wir zahlen tatsächlich 1500 Euro warm.
1: Boah.
0: Dann haben wir noch einen Tiefgaragenstellplatz, der kostet uns auch nochmal 50 Euro im Monat.
1: Also kann man schon sagen, dass so ordentlicher Batzen von deinem Gehalt einfach weggeht, ja. Fürs Wohnen allein schon.
0: Ja.
1: Und so kleine Extras, ne, wie, keine Ahnung, Urlaub, Auto finanzieren, wie ist es damit?
0: Also Auto finanzieren, das ist ohne Probleme. Gut, ich hatte jetzt eine Autorechnung ein bisschen höher von 300 Euro, weil ich einen Rostfleck hatte, der gemacht werden musste. Das war natürlich dann auch nochmal so ein Schlag natürlich. Urlaub gehen, wenn man es spart, ja. Aber man muss halt dann schon ein bisschen darauf hinsparen natürlich. So, also zu sagen jetzt, wir fahren spontan weg, ist natürlich nicht drinnen.
1: Und jetzt bekommst du ja durch die Tarifeinigung bekommst du ja 13% mehr Lohn und hast diesen 3000 Euro Inflationsausgleich bekommen. Wie ist es jetzt für dich? Bist du jetzt total zufrieden, wie das ausgegangen ist?
0: Also ich bin schon mal froh tatsächlich, dass wir mehr Geld kriegen, weil das hat ja was gebracht. Der Streik hat ja was gebracht. Und durch die Inflation, es wird einfach alles teuer. Früher hat man mal für 70 Cent eine Gurke gekauft, jetzt kauft man sie für 1,80 Euro.
1: Mhm.
0: Also wenn der Lohn gleich bleibt und alles andere steigt, kann man ja auch nicht mehr leben. Wenn die Miete steigt, wenn die Preise an Lebensmitteln steigen, wie will man sich dann noch das Leben leisten? Und ich bin ehrlich gesagt schon zufrieden damit, was jetzt rausgekommen ist. Auch, dass wir eben diesen Inflationsausgleich kriegen von der Höhe von 3000 Euro. Und das hilft sehr, natürlich. Und das ist halt auch wieder so ein Vorteil, dass wenn man nicht gleich alles verbraucht, legt man sich was beiseite für den nächsten Schlag, wenn man wieder irgendwas trifft.
1: Du warst beim Streik dabei. Das Streiken ist ja schon irgendwie was irgendwie intensiv ist. Ne? Und ja. Dann ist tatsächlich was bei rumgekommen.
0: Genau, also das Gefühl alleine schon beim Streik selber, man hat halt die Solidarität zwischeneinander gemerkt. Diesen Teamgeist, dass man zusammenhält in schweren Phasen, den hat man wirklich gespürt an dem Tag. Weil es war nicht einfach so, die Leute kommen und sagen, ja, jetzt steigen wir und gehen wieder. Sondern nein, wir standen wirklich da. Wir haben uns die Kundgabe angehört. Bei uns war es ja auch so, den einen Tag, wo es bei uns auf dem Betriebshof war, war jemand da, der hat Musik gespielt. Und das war ein Zeichen von Teamgeist tatsächlich. Es hat sich wirklich gut angefühlt. Und jetzt, dass auch noch was dabei rausgekommen ist, war nochmal wie so ein kleiner Sieg eigentlich. So nach dem Motto, ja, wir haben was geschafft. Geil.
1: Ja, ja, danke schön, dass du uns mitgenommen hast, auf jeden Fall.
0: Gerne, hat mich gefreut.
1: Hier bei Instagram wird jetzt gerade zum Beispiel ein Warnstreik angekündigt. Und wenn man sich da mal die Kommentare durchliest, die sind schon sehr durchwachsen. Also hier schreibt einer, Junge, es reicht einfach, wofür zahle ich für mein Deutschland-Ticket? Zum Kotzen langsam reicht's. Dann schreibt aber auch jemand Solidarität mit allen Streikenden. Ja, man kann also sagen, die Meinungen sind geteilt. Die einen sind solidarisch, sagen, sie verstehen das total, dass sich Menschen für mehr Lohn einsetzen. Die anderen sagen, es ist überzogen und sagen, es trifft die Falschen. Aber was definiert einen Streik denn eigentlich genau?
2: Streik ist ein Mittel im Arbeitskampf. Eine größere Zahl von ArbeitnehmerInnen legt ihre Arbeit nieder, um bessere Arbeitsbedingungen oder mehr Lohn zu bekommen. Streik ist in Deutschland, im Gegensatz zum Beispiel zu Frankreich, kein Grundrecht. Das Grundgesetz Artikel 9 Absatz 3 schützt aber Arbeitskämpfe, die zur Wahrung und Förderung der Arbeits- und Wirtschaftsbedingungen geführt werden. Deshalb darf bei einem rechtmäßigen Streik keinem Streikenden gekündigt werden. Aber wann ist ein Streik rechtmäßig? Der Streik muss von einer Gewerkschaft organisiert sein. Wenn das nicht der Fall ist, spricht man von einem wilden Streik und der ist verboten. Ein Streik muss sich gegen einen Tarifpartner richten, also zum Beispiel gegen einen Arbeitgeber, und tarifrechtlich regelbar sein. Wird aber der Arbeitgeber bestreikt, um ein politisches Ziel zu erreichen, spricht man von einem politischen Streik. Und der ist nicht zulässig und sogar ein Kündigungsgrund. Nicht gestreikt werden darf auch während der Laufzeit eines Tarifvertrages. Hier gilt die sogenannte Friedenspflicht. Erst wenn der Tarifvertrag gekündigt ist, darf gestreikt werden. Ein Streik muss verhältnismäßig und fair verlaufen. Das bedeutet, keine Gewaltmaßnahmen gegen den Arbeitskampfgegner. Gegebenenfalls müssen Notdienste eingerichtet werden, damit keine Menschen zu Schaden kommen. Und BeamtInnen haben eine Treuepflicht gegenüber ihrem Arbeitgeber. Sie dürfen gar nicht streiken. Bestreikte Arbeitgeber können übrigens auch reagieren. Ihre Möglichkeiten, kein Gehalt mehr zahlen oder die ArbeitnehmerInnen von der Arbeit aussperren. Dazu kommt, wer streikt, hat keinen Anspruch auf Arbeitslohn.

0: das angestrebte Ziel zu erreichen. Vorher sollten alle Verhandlungsmöglichkeiten genutzt werden.
1: Jessica ist eine von 2,5 Millionen Beschäftigten im öffentlichen Dienst, die jetzt eine der größten Tariferhöhungen seit Jahrzehnten erhalten. Ich frage mich natürlich, was sagt denn da eigentlich die andere Seite dazu? Und deswegen habe ich jetzt einen Termin beim Verband der kommunalen Arbeitgeber in Bayern.
2: Gewerkschaften und Arbeitgeber konnten sich zunächst nicht einigen. Erst in der Schlichtung gibt es einen Tarifabschluss. Der bedeutet 22 Milliarden Euro Mehrkosten für Bund und Kommunen.
1: Ja, danke, dass ich vorbeikommen darf. Das passt jetzt auch gerade ganz gut, weil wir kommen direkt von Jessica, die ist Müllwerkerin in München und ist jetzt eben gerade total froh, dass sie nach dem Tarifabschluss mehr Geld bekommt. Und man muss ja auch sagen, längere Verhandlungen sind jetzt erstmal vom Tisch. Wie froh sind Sie denn?
3: Wir sind auch froh. Es war tatsächlich eine ganz, ganz schwierige Tarifrunde. 4 mehrtägige Runden und ein Schlichtungsverfahren, was sehr ungewöhnlich ist. Und jetzt sind letztendlich auch die Streiks abgewendet, was natürlich für uns auch wichtig war. Es ist eine massive Entgelterhöhung, sind ungefähr 9 bis knapp 17% Entgeltsteigerung für die Beschäftigten im öffentlichen Dienst. Dazu kommen noch Inflationsausgleichszahlungen von 3.000 Euro. Aber es war für uns auch wichtig, in Zeiten des Fachkräftemangels Fachkräfte an uns zu binden, neue zu gewinnen und auch als öffentlicher Dienst ein attraktiver Arbeitgeber zu bleiben und zu werden mit unseren sinnstiftenden Tätigkeiten.
1: Aber Sie haben jetzt gerade schon gesagt, es wird teurer. Also wie finanzieren die Kommunen das denn? Ist das nicht ein großes Problem?
3: Ist tatsächlich gerade für die finanzschwächeren Kommunen ein großes Problem, weil deren Einnahmen werden nicht steigen, insbesondere die Steuereinnahmen. Und man muss auch damit rechnen, dass Gebühren und Abgaben erhöht werden. Es wird sich dann zeigen, wie das in 2024 sich für jede Kommune auswirkt. Aber wir haben auch Planungssicherheit. Der Tarifabschluss ist für 2 Jahre. Und das war uns sehr, sehr wichtig, dass wir erst 2025 dann erneut in Verhandlungen einsteigen.
1: Jetzt gibt es ja einige Arbeitgebende, die sagen, dass man das Streikrecht irgendwie ändern, einschränken muss, weil einfach die Streiks nicht mehr verhältnismäßig waren. Denken Sie, es wird zu so einer Einschränkung des Streikrechts kommen?
3: Ich glaube nicht, dass die Politik da unbedingt jetzt handeln wird. Ich hoffe aber, dass das eine besondere Situation in diesem Jahr war und dass wir mit den Gewerkschaften zusammen wieder vernünftige Lösungen bei den nächsten Streiks und beim nächsten Tarifkonflikt finden können.
1: Streiks sind den Arbeitgebenden immer ein Dorn im Auge. Aber sie gehören eben zum Ritual dazu, wenn um Gehälter und Löhne diskutiert wird. Und auch zu den Spielregeln einer Demokratie. Kein Wunder also, dass die ersten Streiks der Geschichte in der ältesten Demokratie der Welt stattgefunden haben. In den Vereinigten Staaten.
0: Der 1. Mai, ein Feiertag. Seinen Ursprung hat er in den USA. Am 1. Mai 1886 gehen dort in mehreren Städten Menschen auf die Straße. Ihre Forderung? Der 8-Stunden-Arbeitstag. In Chicago kommt es zu gewalttätigen Auseinandersetzungen. Dabei sterben mehrere Demonstrierende und auch Polizisten. Es sind blutige Streiks mit internationaler Wirkung. Schon ab 1890 ist der 1. Mai auch in Deutschland Tag der Arbeiterbewegung. 1919 wird er hier erstmalig gesetzlicher Feiertag, dann dauerhaft ab 1933. Die Nationalsozialisten nutzten ihn als Propagandatag. Die Gewerkschaften werden gleichgeschaltet. Auch nach dem Zweiten Weltkrieg bleibt der 1. Mai ein Feiertag. Deutschland Ende der 1970er Jahre. Metallarbeiter fordern eine 35-Stunden-Woche. Daraus wird zunächst nichts. Aber 1984 folgt ein neuer Anlauf mit massiven Streiks. Beschäftigte in der Metallindustrie streiken 7 Wochen. Beschäftigte in der Druckindustrie sogar mehr als 12 Wochen. Es ist die größte soziale Machtprobe der Nachkriegszeit. Die Arbeitgeber reagieren drastisch mit Aussperrungen, draußenbleiben, ohne Lohn, als Druckmittel. Bei einer Schlichtung erreichen die Streikenden eine Verkürzung der Arbeitszeit. Die Ära der 38,5-Stunden-Woche bricht an. Ein Meilenstein. 1995 dann erreichen die Arbeitenden der Metall- und der Druckindustrie in Westdeutschland die 35-Stunden-Woche.

0: Der älteste dokumentierte Streik, ca. 1160 vor Christus im alten Ägypten beim Bau der Königsgräber. Bezahlt wurden die Arbeiter damals mit Nahrungsmitteln, doch immer wieder blieb dieser Lohn aus. Deshalb legten die Handwerker wiederholt ihre Arbeit nieder und gingen in einen Sitzstreik. Sie waren erfolgreich. Eine Papyrusschrift aus dieser Zeit gilt als Zeugnis dieses Streiks.
1: Streiks hatten also in der Vergangenheit immer wieder Erfolg. Und ich bin jetzt auf dem Weg zu Verdi. Die Dienstleistungsgewerkschaft ist für den öffentlichen Dienst in Bund, Gemeinden und bei den Kommunen zuständig. Und sie vertritt die Rechte von Arbeitnehmerinnen und Arbeitnehmern. Notfalls eben auch mit Streiks.
2: Verdi fordert vor allem für die unteren Gehaltsgruppen Entlastung wegen hoher Inflation. Am Ende von heftigen Arbeitskämpfen erzielt die Gewerkschaft die größte Tariferhöhung seit Jahrzehnten.
1: Hier bin ich jetzt mit Katharina Heimann verabredet. Sie arbeitet hauptberuflich bei Verdi und organisiert Streiks. Hallo.
3: Hi, schön, dass du da bist.
1: Hi, Sabine, freut
3: mich. Katharina, hi.
1: Ja, erstmal cool, dass ich kommen darf.
3: Sehr gerne.
1: Und ich habe gehört, ich sehe heute auch noch ein bisschen was, was ihr so macht.
3: Ne? Wenn du magst, ja.
1: Ja. Jetzt ist es ja so, dass gerade wieder super viel gestreikt wird. Ne? Warum wird denn eigentlich immer gestreikt?
3: Naja, oft geht es natürlich ums Geld, aber ganz allgemein könnte man sagen, wir sind in Tarifauseinandersetzungen. Die Beschäftigten machen sich stark für bessere Arbeitsbedingungen, für mehr Lohn oder mehr Personal, je nachdem, was für Forderungen es gibt. Und dann versucht man ja am Verhandlungstisch irgendwie einen Kompromiss zu schließen. Und wenn das nicht hinhaut, dann wird eben gestreikt.
1: Und jetzt ist ja aber so, dass manche Arbeitgeber dann doch ein bisschen ein Problem haben und es überzogen finden. Was sagst du denn da dazu?
3: Ja, ich glaube, zum einen muss man halt so ein bisschen angucken, im internationalen Vergleich gibt es in Deutschland ja relativ wenig Streiktage, weil wir eben das Mittel der Warnstreiks haben, also schon vor einer totalen Eskalation nur einzelne Tage streiken. Und zum anderen könnten die Arbeitgebenden ja auch am Verhandlungstisch einfach ein gutes Angebot machen, dann müssten wir auch weniger streiken.
1: Muss ich denn dann nicht eigentlich Angst haben, dass mich mein Arbeitgeber irgendwie feuert, wenn ich nicht arbeite, sondern streike?
3: Nee, solange du alles richtig machst, muss man da gar keine Angst haben. Also wenn Verdi als zuständige Gewerkschaft dich zum Streik aufruft, dann hast du das sogenannte Streikrecht, das ist im Grundgesetz verankert. Dann darfst du nicht gekündigt werden, nicht abgemahnt werden, darfst keinerlei Sanktionen bekommen. Also das ist rechtlich sehr gut abgesichert in Deutschland.
1: Du hast ja gemeint, du kannst mir noch ein bisschen was zeigen, ne?
3: Ja, komm mit, ich zeig's dir.
1: Gut, jetzt gehen wir in die Katakomben.
3: Ja, genau, jetzt gehen wir in unser Materiallager, weil für so einen Streiktag braucht's ja einiges an Fahnen und Warnwesten und keine Ahnung.
1: Okay.
3: So, schau mal. Passend zu unserem Motto Tarifrebellion können wir die da mitnehmen. Dann nehmen wir noch ein paar Streikfahnen, die braucht es auch immer. Und dann können wir mal rausgucken.
1: Okay.
3: Okay, die Lilo ist hier schon am Vorbereiten.
1: Hallo.
3: Hi.
4: Hallo.
1: Ja, ich würde jetzt die Hand geben, aber es geht.
4: Aber dafür starke Hände.
1: Ja, absolut.
3: Ja, genau. Also ich hatte ja schon gesagt, ich zeige dir ein bisschen, was wir so machen. Und jenseits von Material und Streikfahnen und so braucht es halt auch Ehrenamtliche, die unsere Aktionen mit vorbereiten und das alles mittragen. Die Lilo ist eine davon.
1: Schön.
3: Die quasi anders als ich nicht dafür bezahlt wird, sondern ehrenamtlich sich in Verdi engagiert und mit mir heute die nächste Streikaktion vorbereitet schon mal. Genau.
1: Und das heißt, was müsst ihr jetzt alles machen, planen für den Warnstreik?
3: Also erstmal ganz allgemein gesprochen muss man die Beschäftigten in den Betrieben ja erstmal informieren darüber, was überhaupt los ist. Sie befragen, was sie fordern wollen und so weiter. Und dann, wenn es jetzt auf den Streik zugeht, geht es vor allem um Mobilisierung. Also wir wollen ja, dass die Beschäftigten sich aktiv entscheiden, ob sie für die Forderung auf die Straße gehen. Und wenn ja, dass sie auch wissen, wann und wo was abgeht.
1: Genau, wo wir jetzt gerade beim Kämpfen sind. Also was ist denn, Streik ist ja nicht nur, es geht ja nicht nur um mehr Geld haben, sondern für was, um was geht es denn für euch noch?
3: Ja, ich würde sagen, für mich ist Streik auch irgendwie so ein Akt der Selbstermächtigung. Also gerade Auszubildende kommen oft in den Betrieb und erleben erstmal, dass sie einfach am kürzeren Hebel sitzen. So, dass andere Menschen entscheiden, ob sie jetzt Überstunden machen müssen oder nicht. Oder ob sie ausbildungsfremde Tätigkeiten machen und jetzt lieber putzen, statt was zu lernen. Und durch diese kollektive Erfahrung des Streiks lernt man dann irgendwann, dass man doch die Macht hat, auch selber über seine Arbeitsbedingungen zu bestimmen und sich nicht einfach willenlos hingeben muss den Bedingungen, die man vorgefunden hat, als man eine Ausbildung begonnen hat oder ein duales Studium oder was auch immer.
1: Wie hat euch denn eigentlich diese Zeit dann, die ihr jetzt in der Gewerkschaft seid, dieses Streiken, dass man zusammen was erreichen kann, wie hat euch das dann geprägt vielleicht auch?
3: Mir hat es das Vertrauen gegeben, dass man tatsächlich was verändern kann. Also es ist halt so, man hat so richtig Teilerfolge, die man dann irgendwie verbuchen kann. Und man, das finde ich eigentlich sehr, sehr schön, weil häufig sind es sehr, sehr große Themen, an die man sich irgendwie rangeht. Bei uns im Betrieb ist das ganz viel momentan Digitalisierung in der Ausbildung. Und es ist ein Riesenthema und dann freue ich mich aber immer, wenn dann so kleine Erfolge zustande kommen und man die verbuchen kann und merkt, okay, ich habe jetzt was verändert. Ich habe jetzt für ganz viele Auszubildende was besser gemacht in der Schule und das ist immer ganz toll.
5: Ja, Verdi hat mich auf jeden Fall stärker gemacht und mutiger gemacht, würde ich sagen. Also heute traue ich mich auch, die großen Themen anzupacken, weil ich halt über die Jahre gesehen habe, dass auch ganz große Themen, die noch weit weg von der Realität waren, wir geschafft haben, umzusetzen. So, also heute gibt es zum Beispiel eine Mindestausbildungsvergütung. Mhm. Das wäre früher undenkbar gewesen. So, da haben wir noch über Mindestlohn gestritten. Und dann hat die vermeintlich kleine Verdi-Jugend Bayern sich irgendwann überlegt, wir brauchen das. Und das in den DGB, also in unseren Dachverband, reingetragen, hat dazu Lobbyarbeit gemacht und so weiter. Und dann am Ende des Tages gibt es das jetzt halt wirklich. So, und das ist einfach eine total schöne Erfahrung.
1: Ja. Ihr strahlt auch beide, ja. Wie ich davon erzählt. Ja, es ist einfach schön, wenn man sieht, es passiert wirklich was. Ne? Ja. Man ist da nicht so machtlos einfach. Ihr hattet jetzt auch einen gemeinsamen Streiktag mit Fridays for Future. Warum habt ihr euch denn da dafür entschieden?
5: Ja, es war ja der große Verkehrsstreiktag, den wir mit denen gemeinsam gemacht haben. Das heißt, am selben Tag hat Fridays for Future zur Klimademo aufgerufen und wir haben unsere Beschäftigten aus dem öffentlichen Nahverkehr in den Streik gerufen für ihre Tarifforderungen und wollten so auch nochmal nach außen zeigen, dass eine Mobilitätswende und eine Klimawende nur mit den Beschäftigten gemeinsam geht. Also um den öffentlichen Nahverkehr auszubauen, braucht es ausreichend Beschäftigte und die wird es nur geben, wenn die Arbeitsbedingungen attraktiv genug sind. Und auch in anderen Bereichen braucht es ja, dass wir die Beschäftigten mitnehmen, dass sie Teil einer Transformation sind. Und deswegen haben wir da einfach ein gemeinsames Interesse und können dann gemeinsam logischerweise auch mehr Stärke entfalten.
1: Ja. Und bei Fridays for Future, da schauen wir jetzt vorbei. Ich hatte am Anfang der Sendung versprochen, dass wir noch bei einer Protestaktion von Fridays for Future dabei sind. Und da sind wir jetzt im Münchner Olympiapark. Sie haben eine Protestaktion angemeldet und ich bin jetzt mit Ronja verabredet. Und man muss sagen, es ist wirklich furchtbares Wetter. Ronja, hallo.
6: Hallo.
1: Hi. Hi, hi. Darf ich dich beim Kreidemalen stören?
6: Ja, klar.
1: Ich nehme dich mal mit unter meinen Schirm.
6: Ja.
1: Was macht ihr denn genau? Was habt ihr denn heute eigentlich vor?
6: Heute ist die BMW-Hauptversammlung und wir protestieren gegen BMW, gegen die Praktiken des Konzerns, weil er von sich behauptet, klimafreundlich zu sein, sich an das 1,5-Grad-Ziel halten zu wollen, praktisch aber gegen jede einzelne konkrete Klimaschutzmaßnahme lobbyiert und wir diese Heuchelei nicht durchgehen lassen. Und deswegen sind wir heute hier und protestieren mit unserem Kreidebild.
1: Was ist es denn eigentlich genau?
6: Also eigentlich sollte das das Logo vom BMW sein. Das durch einen Bus, den man hier vielleicht so ein bisschen erkennt, wo durch das so ein Bus durchfährt und hinten die Erde in Flammen aufgeht. Also halt symbolisch dafür, dass BMW mit zur Klimakrise beiträgt, unsere Erde brennt und BMW befeuert die Klimakrise. Und die Lösung des Ganzen ist nicht der Individualverkehr, sondern es sind halt Busse und öffentliche Verkehrsmittel. Und das haben wir versucht, so kompakt wie möglich in ein Bild zu bekommen. Und ja, die Ansätze lassen sich erkennen.
1: Was würdest du sagen, wie du dich vielleicht auch verändert hast, seit du bei Fridays for Future aktiv bist, seit du protestierst und Nein sagst?
6: Mir war die Klimakrise schon immer bewusst, auch bei mir zu Hause, aber es wurde immer als sehr persönliches Problem behandelt. Also so, man fährt mehr Rad, man schaut, dass Sachen nicht in Plastik eingepackt sind. All die Sachen, die man ja immer als Tipps bekommt. Aber durch den Klimastreik, durch Fridays for Future, habe ich verstanden, dass es Klimakrise kein individuelles, persönliches Problem ist, das sich auf individueller Ebene lösen lässt, sondern dass wir an das System rangehen müssen. Also, dass man in dem jetzigen System, so wie wir gerade in Deutschland leben, überhaupt nicht nachhaltig leben kann. Und dass wir das nur über politische Änderungen hinbekommen und deswegen gerade in einer Demokratie Demokratie unsere Stimme nutzen können, auch wenn wir noch nicht wählen können, indem wir streiken, indem wir demonstrieren und laut sind und so die Politik vor uns hertreiben und das einfordern, was uns zusteht, was sie uns versprochen hat, nämlich, dass wir die 1,5 Grad einhalten und alles dafür tun, die Klimakrise zumindest zu begrenzen. Und das heißt, für mich war das schon auch eine Form, mit meiner Klimaangst umzugehen, mit meiner Angst vor der Zukunft, weil ich dann schon das Gefühl habe, zumindest alles getan zu haben, was ich machen kann, um die Klimakrise ein bisschen aufzuhalten.

Was man auf jeden Fall sagen kann, ist, wer nicht kämpft, hat eh schon verloren. Und das gilt für Fridays for Future genauso wie für die streikenden GewerkschafterInnen. Mehr Geld oder ein umweltbewusstes Leben, beides fällt einem halt nicht einfach so in den Schoß. Und beide beziehen sich auf ein demokratisches Grundrecht, ein sehr wertvolles Recht. Das Recht, einfach mal zu streiken und Nein zu sagen, wenn einem eben was nicht passt. Und deswegen würde ich sagen, traut euch, es lohnt sich.

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0: Die einen haben zwei linke Hände, andere sind erstaunlich geschickt.
1: Das ist verdammt schwer.
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2: Er steht.
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5: Herzlich willkommen. Das mache ich jeden Tag, Hemd zu knöpfen. Ist einfach. Aber was passiert, wenn ich mit meinen Händen was ganz Ungewohntes mache? Der Vulkaniergruß. Kennen Sie vielleicht von Mr. Spock. Wollen Sie vielleicht mal mitmachen? Das ist ja auch eine Schere. Die Doppelschere. Oder vier Scheren. Zwei Scheren, vier Scheren. Oder drei Scheren. Moment. Sie merken, mein Gehirn muss dafür jeden Finger einzeln ansteuern. Und das klappt nicht immer. Es ist ganz schön ungewohnt, die Muskeln wirklich einzeln und präzise zu kontrollieren. Unsere Hände sind unglaublich präzise Werkzeuge. Aber trainieren wir im Alltag genug komplexe Bewegungen?
6: Tippen, scrollen, texten. Im Schnitt über 6 Stunden Bildschirmzeit pro Tag. Wie ergeht es dabei unseren Händen? Und wie steht es um unsere Geschicklichkeit? Wir haben es getestet.
7: Ich bin ein bisschen aufgeregt.
1: Das ist verdammt schwer.
8: Ich zitter immer.
9: Das ist voll gemein.
10: Das ist wie bei fast allen Dingen des Lebens, use it or lose it. Das, was ich trainiere, verbessere ich.
6: Am Rechner sind Geschicklichkeit und Feinmotorik eher weniger gefragt. Bei unseren Tests in einem Kasseler Einkaufszentrum schon. Bei Versuch Nummer 1 geht es um Präzision, Münzen aufstellen, Millimeterarbeit.
2: Bleib bitte stehen. So. Er steht.
7: So.
6: Auch bei Handexpertin Claudia Völker-Rehage stehen die Münzen. Sie untersucht das feine Zusammenspiel zwischen Hand und Gehirn.
10: Um die Münze zu greifen, und zwar so zu greifen, dass sie uns dabei nicht aus den Fingern fällt, brauchen wir eine bestimmt dosierte Griffkraft.
6: 5 bewegliche Finger machen unsere Hand zu einem Präzisionswerkzeug. Entscheidend der

0: in Sekundenbruchteilen die notwendigen Bewegungen und ermöglicht uns so den jeweils passenden Griff.
1: Dazu gehören unterschiedliche Griffformen, von so einem Faustgriff bis hin zu so einem Pinzettengriff. Dazu gehört die unimanuale Koordination, also die Bewegung einer Hand, genauso wie die Bewegung beider Hände im Zusammenspiel. Wenn ich zum Beispiel eine Flasche aufschraube, dann muss ich mit der einen Hand die Flasche halten, mit der anderen schraube ich den Deckel ab.
0: Wichtig, aber in unserer zunehmend digitalen Welt ist gerade kraftvolles Zugreifen immer seltener gefragt. Statt den Rollladen hochzuziehen, genügt ein Druck auf die Fernbedienung. Und selbst Rasenmähen übernimmt jetzt ein Roboter. Mit Folgen für die Handkraft. Tippen auf der Handytastatur erfordert nur etwa 0,5 Newton. Die Bedienung eines Rasenmähers dagegen rund 50 Newton, also 100 mal so viel. Kraft ist das eine, Geschicklichkeit das andere. Wie es damit steht, zeigt Versuch Nummer 2.
2: Geht das überhaupt? Ich bin Rechtshänder und ich kann die rechte Hand ruhiger halten, dachte ich.
3: Ja, genau den Punkt zu erwischen, ne? Wo sie sind ja nicht gerade, die Finger. Ne? Den Spitze von dem Bogen zu erwischen, die vernünftige Auflagefläche. Menno.
4: Wenn man die Finger, ich sag mal, ständig gerade lässt, fangen sie an zu zittern.
0: Und das ist nicht das einzige Problem. Damit die Bohnen sicher liegen bleiben, müssen Hand und Auge zusammenarbeiten. Gar nicht so einfach. Die Hände sammeln Infos über das Objekt. Wie schwer ist es? Wie fühlt es sich an? Gleichzeitig verfolgen unsere Augen die Bewegungen. Beim Bohnenbalancieren genauso wie beim Ballfangen. Sie erfassen kontinuierlich Geschwindigkeit, Richtung und Position. Aus diesen Infos berechnet das Gehirn in Echtzeit die ideale Bewegung der Hand, um den Ball zu fangen. Im Gehirn kostet das sehr viel Rechenleistung. Je häufiger wir eine bestimmte Bewegung trainieren, umso leichter fällt sie uns. Und umso schneller werden wir. E-Sportler etwa können bis zu 10 kleine Tippbewegungen pro Sekunde ausführen. Normale Menschen in der Regel nur etwa 3. Ihre Reaktionszeit, Geschicklichkeit und Koordination? Beeindruckend. Aber heißt das, sie haben generell besonders geschickte Hände?
1: Also wir sehen schon, dass Gamerinnen in bestimmten Bereichen extreme Fähigkeiten haben. Das heißt aber nicht notwendigerweise, dass ich dadurch in allen Alltagsaufgaben, wo ich die Hände benötige, auch Vorteile habe, weil ich ja eine ganz bestimmte Bewegung trainiert habe. Und dieser Transfer, nennen wir das, dieser Transfer auf andere Aufgaben, nicht notwendigerweise dadurch gegeben ist.
0: Das wird besonders dann problematisch, wenn die Vielseitigkeit fehlt. Professionelle Gamer zum Beispiel zocken über 10 Stunden am Tag und bewegen ihre Hände nur sehr einseitig. Die Folge? Fast jeder dritte von ihnen leidet unter Handschmerzen. Zurück im Einkaufscenter. Jetzt wird's richtig kompliziert. Der heiße Draht darf nicht berührt werden. Hier ist volle Konzentration gefragt.
5: Oh Gott.
3: Die Koordination, ne? Also jetzt hier wirklich umzusetzen, dass ich genau hier in meiner Mitte lang fahre, das gedreht bekomme, die Feinmotorik hier an dieser Stelle.
0: Am Ende schafft die Aufgabe niemand ohne anzustoßen. Aber vielleicht schlägt sich Handexpertin Claudia Völker-Rehage besser.
1: Das ist voll gemein.
6: Die Herausforderung hierbei, ich brauche ganz viele verschiedene Fähigkeiten. Dazu brauche ich nicht nur meine Hand, dazu brauche ich mein Handgelenk, dazu brauche ich eigentlich meinen ganzen Arm bis hin zur Schultermuskulatur. Das heißt, ich muss ganz viele verschiedene Muskeln miteinander koordinieren und in Einklang bringen, um dann diese ganz präzise Bewegung zu absolvieren.
0: Noch komplexer wird es, wenn der ganze Körper gefragt ist, zum Beispiel beim Tragen einer Kaffeetasse. Solche sogenannten Dual-Task-Aufgaben erledigen wir alle jeden Tag. Leider nicht immer ohne zu kleckern. Die Schwierigkeit? Der Körper muss alle Tätigkeiten fein aufeinander abstimmen. Nicht nur die der Hände. Auch Laufrhythmus und Gleichgewicht müssen passen.
1: Das heißt, ich muss auch ständig meine Aufmerksamkeit wechseln. Und das muss ich miteinander koordinieren. Und das ist ein kognitiver Prozess, der anspruchsvoll ist. Und das fällt jüngeren Menschen und jüngeren Erwachsenen in der Regel leichter als Kindern und älteren Erwachsenen.
0: Die gute Nachricht? Dranbleiben hilft. Die Hände immer wieder bewusst herausfordern mit kleinen Alltagsübungen. So lässt sich Handgeschicklichkeit auch im digitalen Zeitalter lang erhalten.

0: Use it or lose it eben. Und sich freuen, wenn's klappt.
1: Die Hände trainieren, damit fangen schon Babys an. Haben Sie schon mal ein Kleinkind beobachtet, das mit Hingabe nach kleinsten Kuchenkrümeln greift? Den Pinzettengriff, Sie erinnern sich, lernen Kinder normalerweise noch, bevor sie ein Jahr alt werden. Ja, menschliche Hände sind besonders. Vor allem der Daumen macht unglaublich viele Bewegungen möglich. Aber ihn zu benutzen, das müssen Kinder erst mal lernen. Bis zum vierten Lebensjahr kommen dann entscheidende Fertigkeiten dazu. Kleidung an- und ausziehen, Buchseiten umblättern, malen. Und etwa ab dem fünften Lebensjahr schreiben Kinder erste Buchstaben oder Zahlen. In der Schule heißt es dann üben, üben, üben. Wir erinnern uns alle, wie wir immer wieder A's und O's schreiben mussten. Schreibschrift ist für Hand und Kopf eine echte Höchstleistung. Und Studien zeigen, Kinder mit guter Handmotorik haben, Achtung, einen besseren Wortschatz, können besser erzählen und verstehen auch Zahlen leichter. Diese Feinmotorik ist also entscheidend für die geistige Entwicklung von Kindern. Deswegen ist Malen, Zeichnen und Basteln im Kindergartenalter so wichtig. Man könnte also sagen, Fingerfertigkeit macht schlau. Heißt das jetzt, dass Menschen in Berufen, die viel Handgeschicklichkeit erfordern, auch im Kopf profitieren? Das schauen wir uns an.

Mein Name ist Robert Hoffmann und ich bin gelernter Rohrmacher. Ich bin Gruppenleiter bei A. Lang & Söhne und unsere Manufaktur sitzt hier in Glashütte in Sachsen. Hier hat vor 24 Jahren meine Karriere begonnen und hier habe ich mich in die Rohrmacherei verliebt. Für mich ist es ein sehr schönes Gefühl, wenn mehrere hundert Einzelteile vor mir liegen und wir wissen, wir haben jetzt eine Reise, die mehrere Wochen lang ist vor uns. Und hier bei uns wird jedes Teil von Hand angepasst, jedes Teil von Hand eingestellt.

0: Die Hände und die Augen sind für den Uhrmacher die wichtigsten Werkzeuge. Gerade die Hände müssen sehr feinfühlig sein. Mit der Spiralzange müssen wir jetzt ganz genau aufpassen. Wenn wir ein Teil aufheben, dann müssen wir darauf achten, dass wir den richtigen Druck haben. Wenn ich zu sehr drücke, könnte ich das Teil zerkratzen oder es schnipst mir aus der Spiralzange und es fliegt durch den Raum. Und wenn ich das Teil mit zu wenig Druck aufnehme, kann es passieren, dass es auf dem Weg ins Uhrwerk mir einfach runterfällt. Wenn man das Ganze schon seit 24 Jahren macht, weiß ich ganz genau, wie viel Schlaf brauche ich, wie viel Kaffee vertrage ich, bevor meine Hand anfängt zu zittern. Vor einigen Monaten ist der Stefan bei mir in die Abteilung gekommen. So, Stefan, jetzt kontrollieren wir noch das Spiel der einer Scheibe, dass das nach oben und nach unten gleichmäßig Spiel hat. Wenn das jetzt nicht der Fall sein sollte, müssen wir im Nachspannwerk die Steuertreten verdrehen.
1: Aktuell ist das noch in eine Richtung zu groß.
0: Okay. Normalerweise zeigen wir bei all unseren Uhren die Zeit mit Zeigern an, aber hier zeigen wir die Zeit mit Scheiben an. Und das ist halt auch eine sehr, sehr schwierige Sache für Stefan, diese Teile über mehrere Wochen mit den Händen zu bewegen, mit den Händen anzupassen, einzustellen, ohne diese zu zerkratzen oder ohne diese zu verschmutzen. Manchmal steckt man in so einer komplexen Bauphase drin, wo man das gar nicht so mitbekommt. Das sind 30 Minuten um und man merkt das dann langsam, dass der Rücken verspannt, dass die Hände vielleicht etwas anfangen zu zittern. Wenn man dann weiterarbeitet, dann passieren Fehler. Und ich weiß, wenn ich jetzt abrutsche, sind 2 Wochen, 3 Wochen oder 4 Wochen Arbeit hinüber. So, ich würde sagen, es ist Zeit für die aktive Minipause. Ja? Die dauert so 10 Minuten und da stehen wir alle in einem Kreis.

0: Man braucht Pausen deswegen, weil zum einen die Muskelzellen ermüden können. Wir brauchen aber auch die kognitiven Fähigkeiten, ja, die genauso wichtig sind, um gerade eine hochkomplexe motorische Aufgabe durchzuführen.
1: Heute kommt ein Wissenschaftler der Uni Regensburg zu uns und er wird mit uns ein Experiment machen.
2: In dieser Pilotstudie möchten wir herausfinden, ob Menschen, die sich langjährig feinmotorisch beschäftigen, Unterschiede in bestimmten Bereichen der Intelligenz aufzeigen. Und diese Manufaktur bietet eine einmalige Chance, um das zu untersuchen.
3: Ich bin Sebastian Saget. Ich forsche an der Universität Regensburg zur Feinmotorik, Kognition, Kindesentwicklung, Lese- und Sprachentwicklung.
1: Ich denke schon, dass die feinmotorischen Fähigkeiten besser ausgeprägt sind. Kognitiv, mal schauen. Also ich habe ein relativ schlechtes Gedächtnis.
4: Start.
1: Bei der Feinmotorik, das ging relativ zügig von der Hand, doch ich denke schon sehr präzise.
4: Sehr schön. Ah, danke schön. Zahlen rückwärts wiederholen. 5, 7.
1: 7, 5.
4: 4, 9, 6, 8.
1: 8, 6, 9, 4. Die Zahlen merken, das war relativ schwierig, wo das dann mehr Zahlen wurden. Das habe ich schon gemerkt, dass es da nicht ganz so einfach ging.
5: 3, 5, 8, 8.
3: Bei der räumlichen Intelligenz haben wir feststellen können, dass 5 der 6 Angestellten einen starken Vorteil hatten im räumlichen Bereich im Vergleich zum verbalen Bereich. Und für mich, unerwartet, gab es so einen leichten Vorteil beim Arbeitsgedächtnis. Und das ist die Fähigkeit, sich Sachen kurzzeitig zu merken.
0: Jemand, der vermehrt feinmotorisch arbeitet und das viele Stunden am Tag macht, nimmt die Welt auch anders wahr mit den Händen, weil es einfach ein stärkeres Training ist, eine stärkere Fokussierung auf die Fähigkeiten. Und das macht sich natürlich auch in anderen Situationen dann im Leben bemerkbar.
1: Wir verbringen ja mehrere Wochen an so einem Uhrwerk. Und wenn es Richtung Ende der Montagezeit geht, wenn man die Unruhe, das ist das Herzstück der Uhr, in das Werk einsetzt und die Unruhe beginnt zu schwingen, das fällt einem schon schwer, dann die Uhr aus den Händen zu geben.
6: Vielleicht fragen Sie sich, wie kann es sein, dass uns geschickte Hände beim Denken helfen? Das klingt ja erstmal überraschend. Aber wenn man ins Gehirn schaut, wird das plötzlich ziemlich logisch. Nehmen wir Kinder beim Zählen, da gehen fast automatisch die Finger mit. 1, 2, 3. Auch wenn Kinder Dreieckswinkel berechnen und dabei die Formen mit den Fingern nachfahren, sogenanntes Fingertracing, dann verstehen sie die Aufgabe oft viel schneller und rechnen besser. Warum? Wenn wir etwas zeigen oder nachfahren, wird im Gehirn ein bestimmtes motorisches Areal aktiv. Und das ist eng vernetzt mit der Region fürs Rechnen. Forschende haben sich außerdem gefragt, gibt es einen Zusammenhang zwischen dem Gebrauch von Werkzeugen und Sprache? Oder anders gefragt, wenn jemand geschickt ist mit einer Zange zum Beispiel, kann der auch besser Grammatik? In einem Experiment konnten sie zeigen, ja. Wer den

Werkzeuggebrauch als auch Sätze konstruieren erfordern vorausschauendes Denken. Das erklärt auch, warum die Probanden, die zuerst Grammatik trainierten und dann mit einer Zange hantierten, anschließend ebenfalls in Sachen Geschicklichkeit profitierten. Wenn Hände und Gehirn derart eng verknüpft sind, was passiert eigentlich, wenn diese Verbindung gestört wird? Zum Beispiel nach einem Schlaganfall. Und wie bekommt man eine Hand wieder in Bewegung?

0: Ich hatte mit 26, das ist ungefähr 3 Jahre her, einen sehr schweren Schlaganfall. Und seitdem ist meine komplette linke Körperhälfte gelähmt. Ich bin Katharina Borg und die meisten Leute sagen immer Ina zu mir. Man unterschätzt total, wie oft man die Hände eigentlich bei allen möglichen Sachen benutzt. Und bis vor meinem Unfall habe ich gar nicht so richtig darüber nachgedacht. Ich war mit meinem Hund da im Garten, wir haben Ball gespielt, ich bin ihm hinterhergerannt. Kurz nach diesem Spielen im Garten habe ich dann angefangen, Sport zu machen. Da habe ich so ein extremes Engegefühl bekommen und wusste halt auch gar nicht, was los ist. Ich dachte vielleicht, dass ich mich einfach ein bisschen zu doll angestrengt habe oder sowas. Aber habe dann später erfahren, dass ich halt in diesem Moment halt einen Schlaganfall hatte und dass mir deswegen nicht so gut ging. In den ersten Tagen war das Schwerste überhaupt erstmal zu begreifen, was mir überhaupt passiert ist. Ich konnte das gar nicht so richtig greifen.
1: Ja, geht drüber, kein Problem. Uiuiui.

0: ungefähr 70% aller Schlaganfallsymptome sind rein motorisch. Und da sind ein großer Anteil auch die Funktionen der Hand davon betroffen.
1: Durch Bewegung entsteht Aktivität in vielen Bereichen des Gehirns. Der somatosensorische Kortex nimmt dabei Eindrücke wie Berührung, Temperatur und Schmerz wahr. Der motorische Kortex steuert alle Bewegungen genau. Obwohl die Hand im Vergleich zum Körper sehr klein ist, nimmt sie im motorischen System enorm viel Platz ein. Zusammen mit dem Mund beansprucht sie etwa die Hälfte der Hirnrinde im motorischen Kortex.
0: Das sind sehr, sehr ausgeprägte neuronale Netzwerke, wo Störungen, und seien sie nur sehr klein, massive Probleme nach sich ziehen können. Die Patienten können plötzlich nicht mehr essen. Ja? Sie können sich nicht mehr alleine auf Toilette bewegen, können sich nicht mehr alleine anziehen, weil natürlich für jegliche Art von Bewegung in der Regel beide Hände notwendig sind. Und die sind beim Schlaganfall, wie der Name sagt, schlagartig verloren gegangen.
2: Ich versuche schon immer, dass ich so 2 bis 3 Mal die Woche zur Physiotherapie gehe.
3: Jawohl, noch einmal zur anderen Seite. Blick zu mir dabei. Sehr gut. Sehr schön. Und rüber zur anderen Seite. Sehr gut. Bei uns in der Physiotherapie ist der Ansatz, den Arm insofern zu integrieren, dass wir an der Plastizität vom Gehirn mitarbeiten. Wir nutzen das Prinzip des Rerouting, sodass wir Nervenbahnen, die durch den Schlaganfall beschädigt worden sind, versuchen jetzt quasi zu umgehen, dass sich das Gehirn neue Wege sucht. Guckt, dass die Hand nicht zu sehr nach innen, Gewicht nach vorne.
0: Motorik ist immer abhängig von der Sensorik. Das heißt, wenn ich durch einen Schlaganfall meine Hand nicht mehr bewegen kann, geht auch der Input der Hand und auch der Gelenke und auch der Muskeln ins Gehirn verloren. Und dann fehlt sozusagen der Stimulus. Das heißt, wenn ich dann die Hand einfach nur bewege, dann werden auch hier durch die sensorischen Eingang in das Gehirn wieder gewisse Zentren aktiviert, die auch bei der motorischen Aktion notwendig sind.
3: Jawohl. Versuch einmal.
2: Also ich werde jetzt bald eine neue Therapieform ausprobieren, wo mit Hilfe von Magnetwellen bestimmte Areale im Gehirn angesprochen werden sollen, die dann für die Steuerung der Hand zuständig sind. Also in meinem Falle jetzt der linken, also dass solche Sachen, wie ich die jetzt mit der rechten mache, dass das Gehirn auch wieder lernt, die mit links durchführen zu können.
0: Nach 3 Jahren, würde man sagen, ist eine Verbesserung eigentlich mit spontanen Methoden nicht mehr zu erwarten. Eine Möglichkeit ist hier mit der Methode der Hirnstimulation gewisse Hirnregionen von außen zu aktivieren.

0: manipulieren, um damit letztendlich die Netzwerke im Gehirn so zu beeinflussen, dass noch eine motorische Verbesserung möglich ist.
1: Hi.
2: Hallo.
1: Wir fangen dann direkt an, die Hand zu verkleben. Nicht wundern, wir nehmen heute die gesunde Hand als erstes.
2: Die kann ich dann auch reichen.
1: Wir stimulieren die rechte Hand, weil man weiß, dass nach einem Schlaganfall die Balance zwischen beiden Hirnhälften verändert ist. Das heißt, man weiß, dass die gesunde Hirnhälfte, vor allem wenn der Schlaganfall

0: alles nach dem Regierungswechsel erst noch bevorsteht. Macht euren Job, sucht nicht die Unterstützung der Mächtigen. Vergesst nicht, ihr seid dazu da, sie zu kontrollieren, nicht umgekehrt. Schon nach der nächsten Wahl könnte es auch hier wieder anders sein. Wirklich unabhängig ist Polens Fernsehen nicht.
1: Nicht nur Friedrich Merz hatte zuletzt Stress mit Donald Trump, auch Papst Leo XIV. Da sind aber auch zwei sehr unterschiedliche Persönlichkeiten aufeinander geprallt. Hier der Impuls.

0: Im Amt Martin Zöller blickt auf den Papst aus den USA und hat dafür junge deutsche Pilger begleitet.
1: 7 Uhr morgens vor dem Petersplatz. Diese jungen Katholiken aus Wetzlar sind extra angereist, um gleich Papst Leo zu sehen. Sie sind engagiert in ihrer Pfarrei, wissen um die Herausforderungen der Kirche. Was denken Sie über ein Jahr Leo?
2: Das ist einfach spannend, weil als wir das letzte Mal in so einer ähnlichen Konstellation hier waren, war noch Franziskus Papst. Und jetzt mal so einen neuen Papst zu erleben und schauen, was er anders macht oder was er ähnlich macht. Ich glaube, das wird ganz spannend.
3: Ich glaube, insgesamt ist es auch gerade eine super spannende Zeit, weil man ja noch nicht so richtig weiß, wie tickt der Papst. Und dadurch, dass wir ja alle in der Kirche engagiert sind, interessiert es uns schon sehr, was da jetzt auch in Zukunft vielleicht noch kommt an möglichen Änderungen oder Formen oder so.
4: La pace sia con tutti voi.
1: Der Friede sei mit euch. Leos Programm buchstäblich von der ersten Minute an. Das gilt nach innen in die Kirche, in der Papst Leo viele Positionen und Erwartungen zusammenführen muss. Das gilt nach außen, wo er als moralische Instanz und Botschafter des Friedens rund um seine Afrikareise angesichts des Irankriegs in Konflikt zum US-Präsidenten geriet, der ihn schwach und einen schlechten Außenpolitiker nannte. Leo stellte klar, er wird weiter für den Frieden einstehen, ohne Wenn und Aber. Ich schaue nicht auf meine Rolle als die eines Politikers. Ich bin kein Politiker. Ich will nicht in eine Debatte mit ihm eintreten. Ich denke nicht, dass die Botschaft des Evangeliums missbraucht werden soll, wie einige es tun. Und ich werde weiterhin Dinge laut aussprechen. Dafür bekam Papst Leo viel Applaus. Aber zuletzt hat er auch Hoffnungen, gerade aus Deutschland, enttäuscht.
5: Manche Äußerungen, die er so tätigt, vertrete ich nicht unbedingt, wie dass er jetzt die Segnung der Homosexuellen nicht befürwortet hat. Das ist nicht mein Standpunkt, aber ja.
1: Aber und trotzdem ja. Das heißt für die jungen Leute, die Übereinstimmung muss nicht hundertprozentig sein, um grundsätzlich in der Kirche engagiert zu bleiben. Leos Programm Einheit in den Unterschieden finden Sie richtig und erleben das auch an diesem Tag in Rom.
6: Diese Atmosphäre auf dem Platz, wenn man die vielen Leute sieht, da merkt man da doch, dass es eine große Gemeinschaft ist.
1: Ich glaube, er muss anführen mit einer Botschaft des Friedens. Das ist das, was ein Papst tun muss. Ich liebe ihn. Er ist ein heiliger Mann. Ich fühle mich gesegnet, dass ich die Gelegenheit habe, hier zu sein. Daran haben wir lange gearbeitet. Ein Papst, der für den Frieden in der Welt arbeitet. Hoffen wir, dass er es schafft, weil das ist wichtig und dass die Kriege in aller Welt aufhören. Es war sehr schön, den Papst aus der Nähe zu sehen. Das hat mir sehr gefallen. Viele Hoffnungen ruhen auf Papst Leo, viele Erwartungen aus der Kirche, die er nicht alle erfüllen kann und nicht erfüllen wird. Der Druck, sich zu positionieren, wird wachsen. Herausfordernd für einen Mann der leisen Töne, der in seinem ersten Jahr vor allem eins wollte: für Frieden einstehen, verbinden und zusammenhalten.
0: Und mit Papst Leo dem 14. können Sie sich noch intensiver beschäftigen. Weltgewissen oder Kirchenmanager ist der Titel der Dokumentation, die im Anschluss an unsere Sendung läuft oder natürlich jederzeit in der Mediathek. Über das Ruhrgebiet hieß es lange, das ist die Herzkammer der Sozialdemokratie. Also für die anderen gibt es hier nichts zu holen. So eindeutig ist das längst nicht mehr. Was beweist, scheinbar unumstößliche Gewissheiten in der Politik können doch kippen. Das weiß auch die Labour-Partei in Großbritannien. Deren Ruhrgebiet hieß bisher Wales. In der kommenden Woche wird dort das Regionalparlament gewählt. Und aktuell sind Labour und damit auch Premierminister Starmer unter Druck. Christoph Prössel.
7: Wer diese Täler im Süden von Wales erreichen will, muss über kurvige Bergstraßen fahren. In dieser ehemaligen Bergbauregion ist die Sozialdemokratie groß geworden. Keir Hardie wurde hier im Jahr 1900 ins Parlament gewählt, ein Mitbegründer von Labour. Nun könnte ein anderer Keir ausgerechnet hier, wo Labour so stark ist, eine historische Niederlage einfahren, Premier Keir Starmer. In Treorchy probt der Männerchor. Viele von den Älteren hier haben unter Tage gearbeitet. Diese Bergarbeiterchöre sind typisch für Wales. Eigentlich Labour-Territorium. Roger singt hier schon seit 52 Jahren. Was er spürt, der Unmut über Labour wird immer größer.
8: Das Erste, was die nach den Wahlen 2024 gemacht haben, sie

0: Wir haben die Heizkostenzuschüsse für die Älteren gestrichen. Das war doch für die Arbeiter. Und das ist das Erste, was sie streichen. Da haben sie Boden verloren. In den Umfragen liegt Labour hinten. Die politische Landschaft ist im Umbruch. Von der Labour-Schwäche profitieren wird Plaid Cymru, unterwegs mit den Helfern der Regionalpartei im Haustürwahlkampf. Sie treten nur in Wales an. Plaid Cymru ist sozialdemokratisch geprägt, setzt sich für die Unabhängigkeit ein. In den Umfragen führt Plaid Cymru in diesem Landesteil gleichauf mit der ehemaligen Brexit-Partei Reform UK. Lindsay Whittle sitzt bereits im Landtag von Wales. Er ist hier, um zuzuhören. Welche Rolle spielt das Thema Migration, will ich wissen.
1: Das ist ein Thema, bei dem wir überzeugen können. Ich bin ein Kind der 50er Jahre. In unserer Straße gab es 4 polnische Familien, eine aus Italien, eine irische Familie, eine aus London. Wir sind Menschen gewöhnt. In unserem Wahlregister werden Sie viele Namen von sonst wo sehen, aber jeder von denen ist Waliser, verspreche ich Ihnen.
0: Die Menschen hier im Örtchen Nelson haben viele Themen. Wir brauchen was für die Jugendlichen, um die von der Straße zu holen. Einen Jugendclub, das haben wir nicht mehr. Ich hätte gerne, dass sie die Bahnstrecke wieder aufmachen. Das ist die Hauptverbindung nach Cardiff, die Hauptstadt von Wales. Da könnte viel verändert werden, aber es passiert nichts. Mobilität, öffentlicher Nahverkehr, gerade in Zeiten hoher Spritpreise ein Riesenthema. Und was tut die walisische Landesregierung, um in dieser strukturschwachen Gegend die Probleme zu lösen? Ich frage den stellvertretenden Ministerpräsidenten von Wales, Hugh Iranca Davis. Er ist Labour-Politiker. Er kommt aus dieser Gegend. Das ist sein Wahlkreis. Wir müssen hier in Jobs investieren, in kleine Unternehmen, Veranstaltungsorte, Transport, Fortbildung für junge Menschen. Das ist alles wichtig. Diese Täler dürfen wir nicht aufgeben, denn das, was hier erwirtschaftet wurde, hat Wales aufgebaut. Doch diese Gegend hat auch profitiert von EU-Fördergeldern, die nach dem Brexit nicht mehr fließen. Die Renovierung der über 100 Jahre alten Stadthalle mit Bibliothek, Theater, Café war eines der letzten Projekte, das aus Brüssel bezuschusst wurde.

0: Labour-Regierung unterstützt Firmengründungen, Investitionsprojekte, Gemeindearbeit, aber die Haushaltslage ist angespannt. Gwynford Jones ist hier in den Valleys geboren und aufgewachsen. Er ist kein Politiker. Trotzdem will er seinen Beitrag leisten, Wales nach vorne zu bringen. Gwynford Jones arbeitet in der Forstwirtschaft. Er will die Monokulturen loswerden, mit denen eh kein Geld verdient werden kann. Stattdessen Mischwälder. Wir wollen, dass es keinen großflächigen Kahlschlag mehr gibt. Die Wälder sollen besser gemanagt werden. Die Biodiversität soll verbessert werden. Die Menschen, die im Projekt Welcome to Our Woods mit anpacken, pflegen Mischwälder, die die Organisation managt, halten die Wege sauber, es sollen Jobs entstehen. Gwynford Jones träumt von einer besseren Zukunft für Wales. Ich hoffe, dass es ein grünes Tal wird, also wirklich grün. Menschen aus der Gegend, die hier arbeiten, Geschäfte hier im Tal, die lokale Produkte verkaufen. Wir unterstützen uns in den Gemeinden gegenseitig. Dann werden wir auch stärker.
1: Everyone gets stronger.
0: Viele in Wales trauen der Labour-Partei aber nicht mehr zu, die Region nach vorne zu bringen. Für Keir Starmer könnte der 7. Mai ein dunkler Tag werden.
2: Im Restaurant, das wir Ihnen jetzt vorstellen, Sie ahnen es vielleicht schon, ist einiges anders. Kinder unter 18 müssen leider draußen bleiben. Auf der Speisekarte stehen dafür einige Gerichte, die Menschen normalerweise nicht in den Mund nehmen. Dafür aber Hunde. Also, auf an den Strand, auf nach Ostende, Tabea Volz.
3: Der perfekte Strandtag. Blauer Himmel, Sand unter den Füßen, Freunde treffen, auf der Promenade flanieren. Und danach ab ins Bistro mit dem Hund. Der Clou, in der Prassi Beach Terrace in Ostende gibt es seit diesem Jahr sogar eine eigene Speisekarte für die Vierbeiner. Das Highlight für die Hunde, sie können andere Hunde treffen und natürlich die Snacks. Ich denke, wenn das Herrchen oder Frauchen entspannt ist, ist es der Hund auch. Die Hunde hier wirken alle wirklich sehr entspannt. Das könnte auch an der Menüauswahl liegen. Snacks aus Hühnchen und Kauknochen. Dazu Rind, Fisch oder Geflügel mit Gemüse. Fine Dining für vier Pfoten. Der Renner, die Entenbrust. Es ist ein toller Ort und ich liebe es, dass Sie auch an die Hunde denken. Wir nehmen unseren kleinen Vierbeiner gerne mit. Sie sind Familie. Umso schöner, dass Sie hier auch einen besonderen Platz haben. Es ist die beste Terrasse in Ostende mit der schönsten Aussicht. Hunde dürfen mit rein. Sie sind schließlich unsere besten Freunde. Das Konzept kommt an. Für viele gehört der Hund längst zur Familie. Und mit einem Familienhund namens Maurice hat auch hier alles angefangen. Die Besitzerin war mit ihrer Familie in einem Restaurant in Monaco. Maurice wurde dort wie ein ganz normaler Gast behandelt. Begeistert von der Idee, beschloss sie, das auch in Ostende umzusetzen. Doch hier dürfen nicht alle Familienmitglieder rein. Kinder müssen draußen bleiben. Das Bistro sei nicht kindergerecht, so die Betreiber. Zutritt deshalb erst ab 18 Jahren.
4: Das ist der einzige Beachclub, der plus 18 ist, also wo keine Kinder sind, wo man sich dann wirklich mal in Ruhe zurückziehen kann.
3: Übertriebener Luxus oder clevere Marketingidee? Ich glaube, das ist nicht nur ein Trend. Ich denke wirklich, dass das in Zukunft weiter wachsen wird. Denn für viele ist ein Hund ein Familienmitglied. Vom Platz unter dem Tisch zum eigenen Menü. Ostende ist auf den Hund gekommen.
2: Was bleibt da noch zu sagen, außer guten Appetit? Das gesamte Team des Europamagazins in Brüssel wünscht noch ein schönes Wochenende. Und hier im Ersten jetzt die große Doku, ein Jahr Papst Leo XIV.

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